Lichtes in uns hinein. Sie möchten unser inneres Bewusstsein erwecken, bewegen und stärken. Ich bin die Ernsthaftigkeit in Gottes allweisen vier Wesenheiten. Die Zügel für mein Dasein habe ich Gott übergeben. Ich bin seine göttliche Ordnung. Ich bin sein göttlicher Wille. Ich bin seine göttliche Weisheit. Ich bin sein göttlicher Ernst. Liebe Brüder, liebe Schwestern, aus der Tiefe meines Herzens wünsche ich euch, uns allen, den himmlischen Rosenduft. Er eröffnet uns, was wahre Liebe ist, was wahre Freude, ja inneres Glück und Sicherheit in ihm, Gott, unserem Vater, ist. Die Rosen des Herzens verbinden uns. In der inneren Verbindung, Gabriele.

Wir hören immer wieder, die Erde ist nur Spiegelung des ewigen Seins. Was wir auf der Erde sehen und wie es auf der Erde verläuft, ist abgewandeltes Sein, also Schein. Es scheint nur, es ist nicht und doch können wir von dem Werden und dem Verlauf auf der Erde vieles ablesen und dadurch erahnen, wie es in der ewigen Heimat verläuft. Beginnen wir zuerst mit dem Ablauf auf dieser Erde. Wir haben die vier Jahreszeiten: Frühling, Sommer, Herbst und Winter. Was geschieht im Frühling? Im Frühling wird die Saat in das Erdreich gebracht. Die Elemente dienen der Erde: Feuer, die Sonne, Luft gleich Wind. Das Wasser tränkt die Erde empfängt und gibt. Was hat der Mensch zu tun? Legt er die Hände in den Schoß? Nein. Wie handelt oder arbeitet der Mensch im Frühling? Er bestellt das Land, er bringt die Saat ein und bemüht sich, das Land zu pflegen. Die vier Elemente helfen mit, dass das Erdreich empfängt und wiedergeben kann. Was macht der Mensch im Sommer? Legt er die Hände in den Schoß? Nein. Es gibt zu jäten. Es gibt zu bewässern. Es gibt zu haken und so vieles mehr. Denken wir kurz an den Sommer. Auf der Erde reift die Frucht. Was macht der Mensch im Spätsommer und im Herbst? Er holt die Früchte ein. Das heißt, er darf die Energie der Erde empfangen, darf sie entsprechend umsetzen, es ist die Nahrung, es ist wieder Saatgut und vieles mehr. Im Herbst wird er auch die Gärten in Ordnung bringen, die Felder in Ordnung bringen, vielleicht auch die Felder wieder bestellen, schon für den Frühling. Der Mensch im Winter. Was macht der Mensch im Winter? Normalerweise sollte es ruhiger werden, ähnlich wie in der Tierwelt. Die Tiere werden ruhiger, die Pflanzen ziehen sich zurück, die Lebensenergie geht zurück, sie sammelt sich gleich im Erdreich, um wieder neu zu erblühen, wenn es Frühling wird. Der Mensch sollte besonnener werden und sich wieder vorbereiten für den Frühling, für das neue Leben. Wir sehen die vier Jahreszeiten. Wir sehen die vier Wesenheiten Gottes. Können wir das Rad des Werdens anhalten? Wenn wir sagen, es soll Frühling bleiben, wird sich die Erde nicht danach richten, denn sie ist in den Kreislauf des Werdens eingebunden. Gehen wir weiter. Die Zeugung eines Kindes, der Same und die Teilung der Eizelle ist mit dem Frühling zu vergleichen. Es werde. Der Same wird in den Acker gebracht. Es entsteht Leben.
Das Reifen im Leibe der Mutter ist der Sommer. Es reift heran, die Frucht wird immer größer. Woher nimmt der Embryo die Nahrung? Von der Mutter und die Mutter von der Mutter Erde. So reift der Embryo im Leib der Mutter. Der ausgereifte Embryo und die Geburt des Kindes ist der Herbst. Die Frucht ist reif. Sie kommt zum Tragen. Ein Kind ist geboren und ist eingebettet in den Schoß der Familie. Der Winter ist die Ruhephase. Mutter und Kind bedürfen der Erholung und der Kraft. Wie sieht es mit dem heranwachsenden Kind aus? Wenn es geboren ist, kann das Kind sofort die Tätigkeiten wie die Eltern? Nein. Es wird von den Eltern umsorgt und das Kind nimmt von den Eltern die ersten Lebensprogramme auf. Es nimmt von den Eltern das auf, wie es sprechen soll, wie es sich bewegen soll. Die Seele im Leib des Kindes speichert also den Menschenkörper. Das Kind geht in die Schule, es muss lernen und ganz allmählich entwickelt es die Fähigkeiten eines Berufes. Der junge Mensch denkt, er möchte diesen und jenen Beruf erlernen. Kann er, wenn er denkt? Nein. Er muss den Beruf erst erlernen. Hat er den Beruf erlernt? Ist er Meister? Dann kann er das, was er gelernt hat, wieder weitergeben. Ein ganz kurzer Überblick in unser Leben. Und nun kommen wir zur ewigen Heimat. Das ewige Leben ist der ewig spendende Allgeist. Der Allgeist Gott ist Leben und gleich der Spender des Lebens. Gott, das ewige Leben, atmet ein und aus, ein und aus. Denken wir an unseren Atem. Es ist ein kurzes Atmen, doch es ist wieder die Spiegelung des Allgeistes, die Atmung. Der große, mächtige Allgeist atmet aus und atmet in die Unendlichkeit zu allen Himmeln, also zu allen Bereichen des Seins. Gleichzeitig atmet er auch wieder ein. Dadurch ist ständig alles, die ganze Unendlichkeit in Bewegung. Ausatmen heißt Frühling. Einatmen ist der Herbst und der Winter. Wenn der Allgeist ausatmet, dann atmet er in den Teil eines göttlichen Himmels hinein, um Sonnen und Welten hervorzubringen. Der Allgeist ist also das zentrale, ewig gebende Licht. Beim Ausatmen bringt also der Allgeist neues Leben hervor. Vermehrte Energie atmet er in den Teil der Himmelsellipse, die der Urzentralsonne am nächsten ist. Wenn er hineinatmet,
dann dehnt sich der Teil der Ellipse und es entstehen Sonnen und Welten. Diese Sonnen und Welten sind erst, wir würden sagen, Supernova-Spiralnebel, aus dem sich dann die mächtigen Sonnensysteme des ewigen Seins ergeben. So wie er ausatmet, atmet er auch in die Entwicklungsebenen hinein, wieder die vier Entwicklungsebenen Ordnung, Wille, Weisheit und Ernst. Er atmet in ein geistiges Atom und bringt dieses geistige Atom zur Spaltung, so wie der Same des Mannes das Ei zur Entfaltung bringt. So entfaltet sich das erste geistige Atom. Und in dieses erste geistige Atom legt er alle Kräfte, das ganze Sein und das ganze Werden eines Geistwesens hinein. Gleichzeitig erfolgen durch das Ausatmen sogenannte Lebensellipsen, Sprünge also vom Mineral zum Pflanzenreich, vom Pflanzenreich zum Tierreich, vom Tierreich zu den Naturwesen und vom ausgereiften Naturwesen zur Kindschaft. In dieser Zeit des Ausatmens verbinden sich im ewigen Sein die Duale, die in dem Prinzip des Ausatmens sind, als in dem Bereich der Himmelsellipse, die jetzt beatmet wird. Wenn wir an zwei Blumen denken, die sich zueinander neigen, so neigen sich das weibliche und männliche Prinzip zueinander. Dadurch entsteht vermehrte Strahlung. Diese vermehrte Strahlung bildet sich um die zwei Wesen wie ein Kokon. Und dieser Kokon ist magnetisch und zieht aus den Entwicklungsebenen ein ausgereiftes Naturwesen an, das zu ihrer Mentalität passt. Dieses Naturwesen kommt in diesen Kokon. Dieser geistige Kokon strahlt dann immer mehr in das Naturwesen hinein und im Laufe des Zyklus nimmt das Naturwesen in dem Kokon diese Lebenskraft der beiden Duale an, woraus sich dann das Kind kristallisiert. Es nimmt dann eine Kindform an und ist dann das Kind der geistigen Eltern. Auch dieses Kind der geistigen Eltern hat wohl über die Entwicklungsebenen alle Kräfte in sich. Doch es muss erst reifen. Das Geistkind geht in die Schule. Es muss also durch alle Himmelsebenen und alle Kräfte des Gesetzes aufnehmen. Unsere Kinder können es auch nicht von selbst. Sie haben Lehrer. So gibt es in der ewigen Heimat Lehrwesen, die die Eignung für die Geistkinder haben. In allen 7x7 Himmelsebenen sind die Lehrwesen, je nach Eignung und je nach Mentalität, lernen die Kinder die Kräfte der Unendlichkeit aufzunehmen und handzuhaben. Wie sie sich bewegen sollen, wie sie senden und wie sie empfangen können, welche Kraft
in welchem Partikel des Geistleibes ist. Sie lernen dort, wo sie sind. Sie lernen praktisch. Sie nehmen die Strahlung in der Partikelstruktur auf und üben sich ein, das ganze Leben im geistigen Leib zu aktivieren. Gleich

endet. So stellt es zu der ganzen Unendlichkeit, zu jedem Geistwesen die Kommunikation her. Wir können sagen, es baut die Kommunikation auf. Ist das Geistwesen ausgereift, dann hat es die ganzen Gesetzmäßigkeiten der Unendlichkeit aktiviert. Doch ist es dann schon der Meister? Nein. Wie ist es bei uns? Haben wir unsere Lehre hinter uns? Dann beginnt weiter die Arbeit, bis wir unseren Beruf ganz und gar kennen und der Meister sind. Geistwesen haben Fähigkeiten, die sogenannten Spiralnebel, die Supernovas, in Bewegung zu setzen. Sie sind dabei, dass sich alles in die Unendlichkeit, in den göttlichen Atem eingliedert. Geistwesen schaffen ihre Bauwerke selbst. Nur das frisch gereifte Geistwesen hat keine Ahnung, wie so ein Bauwerk entsteht. Es sind die erfahrenen Geistwesen, die dies in der Mentalität haben. Sie helfen mit, zeigen es dem ausgereiften Wesen und so schaffen sie gemeinsam die Bauwerke. So sind Geistwesen Lehrengel. Geistwesen schaffen in der Entfaltung der Gestirne. Geistwesen sind in den Entwicklungsbereichen, wo ständig Evolution ist. Sie sind überall gegenwärtig, um zu helfen und zu dienen. Wenn sich Geistwesen dualisieren, weibliches und männliches Prinzip, dann ist ein sogenanntes Dualfest im Thronsaal Gottes im Heiligtum. Die Geistwesen, die sich dualisieren, finden sich im Heiligtum im Thronsaal Gottes ein. Dort wird die Dualisierung vorgenommen. Nun, sie empfangen wieder ihren Wohnsitz, sie haben wieder ihre Bauwerke zu schaffen. Und so werden all jene, die darum wissen, die Fähigkeiten haben, diesen Brüdern und Schwestern helfen. Und im Helfen liegt gleich die Erkenntnis, im weiteren Zyklus des Ein- und Ausatmens werden dann die frisch gereiften Geistwesen wieder mehr Energie empfangen und werden dann denen helfen, die erst zur Vollreife kamen. Liebe Geschwister, das ist einfach nur ein Überblick. Wenn nun der Geist einatmet, dann zieht er einen Teil der Ellipse an sich heran. In dem Augenblick kommt, wie wir sagen, der Herbst oder der Winter. Es wird ruhig. Er atmet die Energie, die Schaffenskraft der Geistwesen. Davon atmet er einen Teil ein, potenziert die Energie, lässt den Teil der Ellipse an der Urzentralsonne vorbei gleich durchfließen, in der Zeit der Ellipse also, ruhen dann die Geistwesen. Zieht der Bereich der Ellipse an der Urzentralsonne vorbei, dann atmet er wieder aus
Und in dem Augenblick,

wo er ausatmet, beginnt in diesem Bereich der Himmelsellipse wieder das neue Leben, der Frühling. Das heißt, alle Geistwesen erhalten immer mehr Energie. Sie kommen immer stärker zum Leuchten. Die Himmel dehnen sich aus. Neue Sonnen und Welten werden geschaffen. Und auf den Welten siedeln sich dann wieder die Geistwesen an, die in den verschiedenen Ellipsen alles aufgenommen haben, was das Sein bietet, was das Sein ist. Wenn der Allgeist einatmet, dann wird es auch in den Gärten der geistigen Familien ruhiger. Unter Umständen werden Bäume, Sträucher, Blumen hinweggenommen, weil die Ebenen, die Entwicklungsebenen, die Energien zurückziehen zum nächsten Evolutionsschritt. Gleichzeitig entsteht aber in den Gärten wieder das neue Leben, weitere Blumen, Pflanzen, Gräser, Bäume aus dem nächsten Entwicklungsschub, zum Beispiel vom Mineral zur Pflanze. So ist Bewegung im ganzen Sein, so ist Bewegung in allen Wesen. Kein Geistwesen sitzt und sagt, ich meditiere, Gott macht es schon. Es ist ein ständiges Weben und Flechten in absoluter Harmonie und Einklang. Nicht für den Einzelnen, sondern immer für das große Ganze. Wir nennen das große Ganze das Gemeinwohl. Es gibt nicht das Wohl für den Einzelnen. Sie wirken und schaffen immer für das große Ganze. Durch ihre Schaffenskraft, die in absoluter Harmonie, in absolutem Gleichklang verläuft, erzeugen sie vermehrte Energie. Bewegung bringt ja Energie. Kommen die Ellipsen wieder an die Urzentralsonne und der Geist atmet ein, dann atmet er also einen Teil dieser Schaffensenergie ein. Die Urzentralsonne potenziert hoch und gibt wieder vermehrt Energie. Und es geht keine Energie verloren. Wenn wir dieses Ein- und Ausatmen in uns nachschwingen lassen, dann erkennen wir, dass das ewige Sein das absolute Perpetuum mobile ist. Ausatmen, durch die Schaffenskraft der Geistwesen vermehrt sich die Energie, der Allgeist atmet sie wieder ein, potenziert sie und strahlt sie wieder aus. Strahlt vermehrte Energie aus. So nehmen die Geistwesen an Leuchtkraft, an Fähigkeiten, an Mentalität, wir würden sagen, an Lebensqualität zu. Wir haben ja gehört, es gibt auch Ruhephasen, es gibt auch im ewigen Sein sogenannte Spiele, Ballspiele, Wurfspiele. Es geht nach Segmenten. Die Geistwesen haben ihre Feste, sind die Familienfeste. Denn wenn aus der großen Familie ein Geistwesen sich dualisiert, dann wird es unter Umständen in einer anderen Himmelsebene leben und wirken. Doch die Familie und die Sippe kommt immer wieder zusammen. Es werden immer wieder größere und kleinere Feste gefeiert und es gibt Anlass genug,
Denn der Allgeist ist die Freude und die Wesen freuen sich an dem großen Geschehen Gottes. Also, es gibt kein Liegen auf der Wolke mit Halleluja und das Tierlein liegt auch nicht nebendran. Die Tiere sind mit den Geistwesen, sie befinden sich in den Entwicklungsebenen, sie befinden sich in den Gärten des ewigen Seins, sie sind mit den Geistwesen. Es gibt aber keinen Zwang, weder unter den Geistwesen noch unter den Tieren oder von den Geistwesen zu den Tieren. Es ist alles eine absolute Einheit und in der Einheit die Freiheit. Alle sind gleich. Deshalb das Prinzip für uns Gleichheit, Freiheit, Einheit und Brüderlichkeit. Daraus ergibt sich die Gerechtigkeit. Jeder bringt seine Fähigkeiten und seine Talente zum Wohle aller ein und zum Wohle des großen Ganzen. Ja, liebe Geschwister, das war jetzt nur ein kleiner Einblick in ein großes, mächtiges Geschehen. Das ist mit wenig Worten gesagt unsere Heimat. Und das soll unser Ziel sein. Wenn wir nun unseren Körper ablegen, was ändert sich? Wir bleiben die gleichen durch das Prinzip Senden und Empfangen. Was ich ausgesandt habe, haftet an mir, das umgibt mich, das bin ich. So denke, fühle und empfinde ich auch als Seele. Legen wir unser Menschliches ab. Bemühen wir uns täglich mehr, die Gesetze Gottes zu erfüllen, dann treten wir in die Evolution ein. Das heißt, wir steigen höher. Das Menschliche fällt ab, das Göttliche erschließt sich immer mehr. Und so wie es sich erschließt, wie sich unsere Heimat in unserem geistigen Körper erschließt, so empfinden und so leben wir. Wir werden nicht in das ewige Sein kommen und sagen, mir ist das alles neu. So wie wir das Menschliche ablegen, so öffnet sich unsere Heimat, das ewige Sein. Und wir merken und erkennen, das ist ewiglich. Ja, das ist unser Leben. Da war ich, dort bin ich wieder, dort gehöre ich hin ewiglich. Bruder Emanuel sagte mal so schön, ihr werdet vielleicht etwas fremdeln, aber euch wird alles bewusst sein, so als wäret ihr nie aus dem ewigen Sein gegangen.

0: Liebe Zuschauerinnen, liebe Zuschauer, wir begrüßen Sie herzlich zum vierten und letzten Teil unserer Sendereihe Der Weg des Vergessens, der Mikrokosmos im Makrokosmos. Das Manuskript, das wir in dieser Sendung vortragen, wurde von Gabriele, der Prophetin und Botschafterin Gottes in unserer Zeit, verfasst. Sie vermittelt uns einen einzigartigen Einblick in die Abläufe des Lebens und des Zusammenwirkens von Mikrokosmos und Makrokosmos. In dem gleichnamigen Buch zur Sendung sind noch weiterführende Erläuterungen der großen kosmischen Zusammenhänge des Lebens dargelegt. Das Buch zur Sendung erhalten Sie im gut sortierten Buchhandel. Zu Beginn dieser Sendung wiederholen wir das Gedicht, das wir im Teil 3 der Sendung gehört haben und das Hermann Hesse zugeschrieben wird. Es kann uns Menschen behilflich sein, um zu erkennen, dass die Seele niemals allein ist, dass sie immer belehrt wird, dass sie immer geführt ist, dass immer etwas in ihr in Bewegung kommt. Das Gedicht heißt »Das Leben, das ich selbst gewählt«. Ehe ich in dieses Erdenleben kam, ward mir gezeigt, wie ich es leben würde. Da war die Kümmernis, da war der Gram, da war das Elend und die Leidensbürde. Da war das Laster, das mich packen sollte, da war der Irrtum, der gefangen nahm. Da war der schnelle Zorn, in dem ich grollte, da waren Hass und Hochmut, Stolz und Scham. Doch da waren auch die Freuden jener Tage, die voller Licht und schöner Träume sind, wo Klage nicht mehr ist und nicht mehr Plage und überall der Quell der Gaben rinnt, wo Liebe dem, der noch im Erdenkleid gebunden, die Seligkeit des Losgelösten schenkt, wo sich der Mensch, der Menschenpein entwunden, als Auserwählter hoher Geister denkt. Mir ward gezeigt das Schlechte und das Gute. Mir ward gezeigt die Fülle meiner Mängel. Mir ward gezeigt die Wunde, draus ich blute. Mir ward gezeigt die Helfertat der Engel. Und als ich so mein künftig Leben schaute, da hört ein Wesen ich die Frage tun, ob ich dies zu leben mich getraute, denn der Entscheidungsstunde schlüge nun. Und ich ermaß noch einmal alles Schlimme. Dies ist das Leben, das ich leben will, gab ich zur Antwort mit entschlossener Stimme und nahm auf mich mein neues Schicksal still. So ward geboren ich in diese Welt. So war's, als ich ins neue Leben trat. Ich klage nicht, wenn's oft mir nicht gefällt, denn ungeboren hab ich es bejaht. Auch aus den Worten des Gedichts ersehen wir, dass wir als Seelen jeweils vor einer neuen Inkarnation umfassend über das unterrichtet werden, was uns im Erdenleben erwartet, also unsere Ausgangsposition oder bestimmte Konstellationen im Leben, unsere Veranlagungen und. Wie wir damit umgehen, ob wir uns davon ausgehend zum Positiven entwickeln oder nicht, liegt wieder in der Freiheit jedes Einzelnen.
1: Wir haben bereits von göttlichen Wesen gehört. Der Körper eines göttlichen Wesens wird Geistwesen genannt. Er ist in der Partikelstruktur aufgebaut, im Gegensatz zu unserem physischen Körper, der aus Zellen, Knochen, Sehnen, Bändern, Nerven und so weiter besteht. Der göttliche Leib ist ein absolut flexibler Leib, durch den die unendliche Urkraft strahlt, das Gesetz des ewigen Seins, das Allbewusstsein. Als Vergleich, wie ein göttlicher Leib aufgebaut ist, kann uns das Schuppengebilde eines Fisches dienen. Denn schuppenartig liegen, Lage für Lage, die Partikel des göttlichen Leibes an und übereinander. Durch jeden Partikel strahlt das Licht der Unendlichkeit, das Allbewusstsein, das Gesetz des Reiches Gottes, das allgegenwärtig ist. Der göttliche Leib empfängt unermüdlich die Urstrahlung des Seins über den göttlichen Wesenskern, der das Herz des Geistleibes ist. Die Urkraft des Seins, das kosmische Allbewusstsein, strahlt in 7x7 Facetten in alle Partikel des Leibes ein. Jeder Partikel ist erfüllt vom kosmischen Allbewusstsein, dem Licht der Unendlichkeit. Die Mentalität eines Geistwesens. Wir Menschen würden von spezifischen Fähigkeiten sprechen. Erkennt man in seiner Ausstrahlung. Die jeweilige Mentalität, die einer der 7 Grundkräfte Gottes entspricht, Ordnung, Wille, Weisheit, Ernst, Geduld gleich Güte, Liebe und Barmherzigkeit gleich Sanftmut, prägt die Partikelstruktur des göttlichen Leibes.
2: Ein ähnliches Bild spiegelt die Seele wider, nur dass Partikel der Seele belastet sind. Die Ausstrahlung einer Seele entspricht den Belastungen, die ihr der ehemalige Mensch durch sein gegensätzliches Verhalten gegen das kosmische Allgesetz der Gottes- und Nächstenliebe auferlegt hat. Wir Menschen sprechen von Sünden. Die Sünden also, die der Mensch begangen und nicht gesühnt hat, gingen als Verschattungen in die entsprechenden Partikel der Seele ein. Solange unser göttlicher Leib von uns Menschen belastet ist, wird dieser Seele genannt. Gemäß der Ausstrahlung der Seele, wir bezeichnen diese auch als Aura, trägt sie ihre Seelenkleider. Es ist das, was die Seele umgibt, das, was sie an Belastungen trägt und somit widerspiegelt. Es ist ihr derzeitiges Fluidum. Die unterschiedlichen Farbnuancen, die ihre Belastungen aufweisen, nennt man Seelenkleider. Die Kleider der Seele werden also von keinem Designer entworfen und von keinem Schneider, von keiner Schneiderin genäht. Die Seele selbst ist ihr Designer. Gemäß ihrem derzeitigen aktiven Bewusstseinsstand, also ihrer Ausstrahlung entsprechend, trägt sie ihr gegenwärtiges Kleid. Es umhüllt die Seele. Es ist ihr jetziges energetisches Kleid. Auf ihrem Weg entweder in die ewige Heimat, zum feinstofflichen Makrokosmos, zum Reich Gottes, oder wenn sie wieder zur Einverleibung geht, ist sie immer umhüllt von dem, was einst ihr Mensch ihr auferlegt hat. Jeder Bewusstseinsstand der Seele ist ihr momentaner Zustand. Dieser zeigt sich auch im Seelenkleid. Hat die Seele die ihr anhaftenden negativen Merkmale, ihre Charaktereigenschaften, die ihrem derzeitigen Bildnis entsprechen, weitgehend behoben, also bereinigt, dann folgen die nächsten Schritte, gegebenenfalls zu weiteren, unter Umständen gar höheren Planetenkonstellationen. Die Seele vernimmt die Frequenz in ihrem derzeitigen Bewusstseinsstand, der auch ihr derzeitiger Aufenthaltsort ist. Sie wird angeregt, das, was der Seele noch an Belastendem anhaftet, anzuschauen, um es zu beheben. Auf diesem neuen Wanderweg der Seele muss diese oftmals schmerzlich erkennen, was ihre Gravur beinhaltet. Zum Beispiel das Vergehen an Menschen, das Quälen der Tiere, das mutwillige Töten der Tiere, das Verzehren des Tierfleisches. Auch die Schändung der Natur und die Ausbeutung der Erde sind in der Seele des sogenannten Sünders, des ehemaligen Menschen, bildhaft aufgezeichnet. Wird der Seele erneut eine Belastung bewusst, dann wird sie diesbezüglich von lichteren Wesen aufs Neue belehrt. Während ihres aufstrebenden, sich weiterentwickelnden Bewusstseins trägt sie jeweils das entsprechende Bewusstseinskleid, das Seelenkleid. Dieses entfaltet sich aus der Seele selbst, denn jegliche Strahlung, ob positiv oder negativ, hat ihre spezifische Farbe und die zu der Strahlung der Seele passende Form. Die Ausstrahlung des Seelenkörpers, ihr Seelenkleid, deutet den nächsten Schritt an, das, was nun von ihr bereinigt werden soll.
3: Auf den Wanderwegen der Seele verändert sich das Aussehen des Seelenkörpers. Je mehr sich die Seele geistig entwickelt, das heißt, sie ihre Gravur erkennt, bereut und bereinigt und oftmals schmerzlich abträgt, verändert sich die feinerstoffliche Körperstruktur. Die Seelenkleider werden lichter. Der feinerstoffliche Körper wird heller. Die Gesichtszüge werden edler. Schritt für Schritt nähert sich das Seelenwesen seiner wahren, ewigen Heimat. Ganz allmählich entfaltet sich seine göttliche Wesenheit, das feinstoffliche Geistwesen. Es kommt also ganz und gar auf die Seele an, wie sich diese entscheidet. Entweder sich höher zu entwickeln, indem sie den Weg des Überwindens und schließlich Vergessens des allzu Menschlichen geht, oder sich wieder dem materiellen Makrokosmos zu nähern, um sich eventuell, wenn möglich, wieder einzuverleiben. Jeder Mensch, jede Seele hat den freien Willen zur freien Entscheidung. Kehrt die Seele wieder zurück zu einer weiteren Menschwerdung, dann geht sie, wie gesagt, über die von ihrem ehemaligen Menschen geschaffene Matrize. Auch der Weg zur Erde bedeutet, den Weg des Vergessens zu gehen. Ein Kind wird geboren. Was diese Seele in dem materiellen Makrokosmos und eventuell in feinerstofflichen Planetenkonstellationen erlebt hat und was sie aus Vorinkarnationen mitbringt, Positives und Negatives, ist vorerst vergessen. Das Kind wächst heran. Wenn es zwischen Gut und Böse zu unterscheiden gelernt hat, also nach entsprechenden Erdenjahren, kommt so manches aus Vorinkarnationen zum Tragen, das nun von diesem Menschen Schritt für Schritt behoben werden soll.
0: Wir Menschen kennen die 10 Gebote Gottes durch Mose und die Bergpredigt des Jesus von Nazareth. Zusammengefasst ist das das Leben. Das Leben ist nicht hier und dort. Das Leben ist Einheit, ist der kosmische Geist, das kosmische Gesetz, das in folgenden Prinzipien zum Ausdruck kommt: Gleichheit, Freiheit, Einheit, Brüderlichkeit und Gerechtigkeit. Diese Allprinzipien werden von den meisten Menschen missachtet. Doch der Mensch und seine Seele werden nach diesen Prinzipien des kosmischen Allgesetzes gemessen und die Taten des Einzelnen gewogen. Das ist die Wahrheit, die uns Jesus von Nazareth mit dem folgenden Gleichnis gab. Es kam ein Mann zu Jesus und fragte: Meister, was muss ich Gutes tun, um das ewige Leben zu gewinnen? Er antwortete: Was fragst du mich nach dem Guten? Nur einer ist der Gute. Wenn du aber das Leben erlangen willst, halte die Gebote. Darauf fragte er ihn: Welche? Jesus antwortete: Du sollst nicht töten, du sollst nicht die Ehe brechen, du sollst nicht stehlen, du sollst nicht falsch aussagen, achte Vater und Mutter. Und du sollst deinen Nächsten lieben wie dich selbst. Der junge Mann erwiderte ihm: Alle diese Gebote habe ich befolgt. Was fehlt mir jetzt noch? Jesus antwortete ihm: Wenn du vollkommen sein willst, geh, verkauf deinen Besitz und gib das Geld den Armen. So wirst du einen bleibenden Schatz im Himmel haben. Dann komm und folge mir nach. Da sagte Jesus zu seinen Jüngern: Amen, das sage ich euch. Ein Reicher wird nur schwer in das Himmelreich kommen. Nochmals sage ich euch, eher geht ein Kamel durch ein Nadelöhr, als dass ein Reicher in das Reich Gottes gelangt. In unserer Welt gab es schon immer viele Reiche und heutzutage gibt es immer mehr Reiche und daher auch viele Seelen, die immer wieder zur Erde tendieren, weil ihre Matrizen entsprechend programmiert sind. Eine Seele, die sich von ihrem Geld und ihren Gütern, von Ansehen und Reichtum nicht trennen kann, hegt immer wieder die Hoffnung, in diese Wohlfühloase erneut hinein inkarnieren zu können. Die Seele, die zu einem solchen Geld- und Güterclan gehört, ist immer wieder bestrebt, in einen sogenannten langzeitbegüterten Familienclan hinein zu inkarnieren. So manch einer aus dem Familienclan schafft durch Heirat und Zeugung von Kindern mancher Seele eine Wiege, damit sie wieder dort sein kann, wo sie in einer Vorinkarnation war, in einer Umgebung, die für den heutigen Menschen noch ein und alles bedeutet. Irgendwann wird die Wiege für eine solche Seele, die in ihrer Wunschwelt gefangen ist, leer bleiben, oder es wird sich eine weit entfernte Seele dieser Wiege bedienen, sich also einverleiben, die allerdings zu diesem großen Vermögen keine Verbindung hat. Der Mensch, dessen Seele dafür keine Wertschätzung mitbringt, kann das mächtige Erbe annehmen oder in das Chaos führen. Oder eine Umbruchszeit nimmt den Menschen die Chance, das Vermögen zu erhalten, gar zu vermehren.
1: Der Zahn der Zeit wird das Großartige, die Wohlfühloase, das Geld und das Vermögen in das War einmal führen. Keine erdgebundene Seele kann auf Dauer den Reichtum ihres ehemaligen Menschen erhalten und immer wieder für sich in Anspruch nehmen, durch Inkarnationen in den gleichen Clan. Irgendwann leidet der Mensch und nach der Entkörperung seine Seele. Irgendwann hat sie genug davon, Machtmensch zu sein. Jeder Mensch hat seine individuelle Lebensbahn zu gehen. Und jede Seele liefert sich so lange selbst aus, bis sie begreift, was Leben bedeutet. Und dass es ohne das Vergessen menschlicher Dinge und Genüsse keinen Weg der Befreiung gibt. Ob das, was wir als Menschen vergessen haben, in unserem Seelencomputer umgewandelt ist, kommt einzig darauf an, ob es nur die allgemeinen Bedürfnisse, die allgemeinen Gepflogenheiten innerhalb der dreidimensionalen Abläufe waren oder ob es Fehlhaltungen gleich Sündhaftes gegen das Leben war. Als Hilfe zur Selbsthilfe wäre Folgendes zu raten. Das, was uns tagtäglich beschäftigt, die Ereignisse und Situationen, das Machtstreben und Macht ausüben, mit etwas mehr Abstand zu betrachten. Das gilt vor allem für das Persönliche des Einzelnen selbst, nicht für eine andere Person. Das Wort, das zum Leben führt, ist der Weg der Wahrheit. Es gibt nur eine Wahrheit, die ist Gott, und Gott ist grenzenlos. Im Ursprung unserer Seele sind wir göttliche Wesen, also Geistwesen, die weder an Raum noch an Zeit gebunden sind. Jedes Geistwesen ist gleichermaßen Erbe des Reiches Gottes und somit frei, grenzenlos, ohne Einschränkung. Der Geistkörper des göttlichen Wesens ist das ewige Gesetz, Gott.
3: Jedes göttliche Wesen bewegt sich im All frei, ist also unabhängig, weil es das Gesetz des Lebens verkörpert. Es lebt im Allprinzip Gleichheit, Freiheit, Einheit, Brüderlichkeit, Gleichgeschwisterlichkeit und Gerechtigkeit, woraus sich unter anderem auch das grenzenlose Senden und Empfangen ergibt, die Allkommunikation. Das ewig reine Sein ist das Gesetz der Unendlichkeit. Es sind die Bahnen der Geistwesen, auf denen sie sich bewegen. Wir Menschen würden, umgemünzt auf irdische Gegebenheiten, sagen, es sind unsere Straßen und Wege. Wie gesagt, es gibt für die göttlichen Wesen keine Grenzen. Sie sind in Gott, ihrem Schöpfer und ewigen Vater, grenzenlose Geistwesen im ewigen Sein. Der Weg zum ewigen Sein ist der Weg jeder Seele, jedes Menschen. Je eher wir ihn gehen, umso rascher sind wir in der ewigen Heimat. Göttliche Wesen, reines, ewiges Sein, komprimiertes, ewiges Allgesetz. Wann und mit wie vielen Hürden wir diesen Weg zur grenzenlosen Einheit gehen, bestimmt jeder Mensch, jede Seele selbst. Gott ist Freiheit, er bestimmt uns nicht.
2: Um den Weg des Vergessens bewusst und somit erfolgreich zu beschreiten, sind Ehrlichkeit und Wahrhaftigkeit uns selbst gegenüber die fundamentalen Voraussetzungen. Wichtig ist, dass wir das Wort Vergessen richtig einordnen. Denn Vergessen besagt nicht das Unterdrücken, Übertünchen, das achtlose Beiseiteschieben einer unguten Angelegenheit oder Erinnerung. Der Weg des Vergessens wirft ein neues Licht auf die Bedeutung unserer Erdentage. Nichts von dem, was wir zu verantworten haben, soll übersehen werden. Erst wenn das von uns Verschuldete durch Selbsterkenntnis und Bereinigung vollständig aufgehoben, gleich gelöst ist, kann und soll es dem Vergessen anheimgegeben werden. Dann erst können wir es ad acta legen, wenn der Christus Gottes das Üble umgewandelt hat in lichte, feinstoffliche Energieformen. In diesen Prozessen bleibt uns die Kleinarbeit der Selbstkontrolle und des Aufarbeitens nicht erspart. Es handelt sich wohlgemerkt um ein Vergessen dürfen. Dies in rechter Weise zu vollziehen, darin liegt unsere persönliche Verantwortung dem Leben und dem universalen Geist, unserem himmlischen Vater gegenüber. Diese Vorgänge machen jede Stunde, jede Minute unseres Erdenlebens ungemein wertvoll.
3: Damit wir Menschen Gottes Liebe und Freiheit erkennen, gab uns der Ewige, unser himmlischer Vater, durch Mose die 10 Gebote, die Auszüge aus dem ewigen Gesetz der Freiheit sind. Wohlgemerkt, sie lauten »Du sollst« und nicht »Du musst«. Darin liegt die Freiheit jedes einzelnen Wesens. Die Freiheit ist ein himmlisches Gut, das in der Liebe Gottes wurzelt. Es heißt, du sollst den Herrn, deinen Gott, lieben mit ganzem Herzen, mit ganzer Seele und mit all deinen Kräften. Das ist das wichtigste und erste Gebot. Ebenso wichtig ist das zweite. Du sollst deinen Nächsten lieben wie dich selbst. Wahre Freiheit bringt Gleichheit und Frieden. Wahrer Friede bringt Einheit und Einheit beinhaltet Brüderlichkeit gleich Geschwisterlichkeit. Die Brüderlichkeit gleich Geschwisterlichkeit beinhaltet die Gerechtigkeit, denn vor Gottes Angesicht sind alle seine Kinder gleich. Das ist der Weg zum Reich Gottes, und es gibt keinen anderen Weg.
0: Liebe Mitmenschen, jeder von uns hat in seiner Seele einen einmaligen Schatz, einen wunderbaren Führer und Begleiter. Es ist der Geist des Christus Gottes, das Erlöserlicht, das uns auf unserem Weg über den materiellen Kosmos, über den feinerstofflichen Kosmos leuchtet, bis wir in den mächtigen Ozean Gott eintauchen, in das Allgesetz des ewigen Seins und wieder ewiglich zu Hause sind in den ewigen Wohnungen, die Jesus von Nazareth mit folgenden Worten ankündigte: Im Haus meines Vaters gibt es viele Wohnungen. Wenn es nicht so wäre, hätte ich euch dann gesagt, ich gehe, um einen Platz für euch vorzubereiten? Wünschen wir uns gegenseitig einen sicheren Weg ins ewige Vaterhaus. Mit diesem Wunsch sind wir am Ende unserer Sendereihe angelangt. Wir möchten uns jedoch nicht von Ihnen verabschieden, ohne Sie noch einmal darauf aufmerksam zu machen, dass in dem gleichnamigen Buch zur Sendung »Der Weg des Vergessens, der Mikrokosmos im Makrokosmos« noch weiterführende Erläuterungen der großen kosmischen Zusammenhänge des Lebens dargelegt sind. Sie erhalten das Buch zur Sendung im gut sortierten Buchhandel. Auf Wiedersehen und Gott zum Gruß.

0: 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Lesen Sie Bücher für das Leben, zum Beispiel Das Leben und Sterben, um weiterzuleben, von Gabriele. Darin erfahren wir zum Beispiel, was nach dem sogenannten letzten Atemzug geschieht und dass es in der ganzen Unendlichkeit keinen Tod gibt, nur Umwandlung. Ein Auszug. Das Leben kann nicht aufhören zu leben. 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Keine Energie geht verloren. Und wer bewusst lebt, lebt wahrhaft. Das Leben und Sterben, um weiterzuleben. 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

Liebe Geschwister, bleiben wir in der Stille und machen wir uns bewusst, dass jeder von uns der Tempel Gottes, der Tempel unendlichen, ewigen Lichtes ist. Fühlen wir hinein und spüren wir, dass in uns das Licht unseres ewigen Vaters ist. Es ist die Liebe. In uns ist die Liebe. Und wir sind der Tempel der Liebe. Fühlen wir still und bewusst tief in uns hinein.

lassen wir still und ruhig aus unserem inneren Bewusstsein Gedanken der Liebe strömen, denn alle Menschen, jeder einzelne Mensch ist der Tempel des Lichtes. In unserer Zeit fühlen wir, dass Gott die Wahrheit wahrmacht, dass er nicht in Kirchen und Tempeln aus Stein wohnt. Denn immer mehr stehen leer und werden anderem zugeführt. Doch er, das Licht, ist in uns. Und jeder Mensch ist der Tempel Gottes. Viele Menschen lehnen Gott ab, weil sie sich an Kirchen aus Stein gebunden haben, in denen das Licht nicht ist. Beten wir und bitten Christus, dass er unsere Gebetsgedanken mit seinem heiligen Willen füllt, sie hinaussendet zu den vielen Menschen, die Gott suchen, die Gott ablehnen, weil sie an Kirchen aus Stein gebunden waren, die aus den Kirchen aus Stein ausgetreten sind und nicht mehr an Gott glauben können, weil sie Gott und Kirche gleichsetzen. Christus, bitte, fülle unsere Gedanken mit deinem heiligen Willen und lenke sie zu unseren Brüdern und Schwestern in dieser Welt. Mögen unsere Gedanken auch uns selbst beflügeln in dem Bewusstsein, Gott ist Liebe. Gott ist immer gegenwärtig. Wir sind alle Gottes Kinder. Verbinden wir uns in diesem Gebet. Wir bitten dich, Christus, fülle unsere Gedanken mit deinem Willen und lenke sie. Du kennst uns, du kennst alle Menschen. Jede Seele, du weißt um uns. Es sei. Senden wir in der Stille das Wort der Wahrheit hinaus. Und Christus lenkt unsere Gebete.

Liebe Zuschauerinnen, liebe Zuschauer, herzlich willkommen zur zweiten Sendung Jesus und die Tiere. In welchem Zustand sich die Erde derzeit befindet, ist nicht mehr zu übersehen. Und seit Jahrtausenden werden Tiere ausgebeutet, gequält und getötet in einem erschütternden Ausmaß. Angesichts dieses Raubbaus an der Mutter Erde und der Verbrechen gegenüber den Tieren fragen immer mehr Menschen, hat Jesus von Nazareth denn nichts darüber gelehrt, wie wir Menschen mit der Mutter Erde und den Tieren umgehen sollen? Und wie war sein Verhältnis zu den Tieren? Darüber findet man in den herkömmlichen Kirchenbibeln bezeichnenderweise nur sehr wenig. Doch es gibt alte Schriften, die belegen, dass Jesus von Nazareth die Tiere liebte, dass er immer für die Tiere einstand und dass er dies die Menschen seiner Zeit lehrte. Das große Werk, das ist mein Wort, Alpha und Omega, das Evangelium Jesu, die Christus-Offenbarung, welche inzwischen die wahren Christen in aller Welt kennen, enthält solche Evangeliumstexte und darüber hinaus Erklärungen und Vertiefungen dazu, gegeben von Christus selbst im prophetischen Wort durch Gabriele, die Prophetin und Botschafterin Gottes für unsere Zeit. Und dazu hören Sie nun einige Passagen aus dem Buch »Das ist mein Wort« über Jesus und die Tiere. Jesus tadelt die Grausamkeit gegen ein Pferd. Es geschah, dass der Herr aus der Stadt zog und mit seinen Jüngern über das Gebirge ging. Und da kamen sie an einen Berg mit sehr steilen Wegen. Dort begegneten sie einem Mann mit einem Lasttier. Das Pferd aber war zusammengebrochen, denn es war überlastet. Der Mann schlug es, bis das Blut floss. Und Jesus trat zu ihm hin und sprach, »Du Sohn der Grausamkeit, warum schlägst du dein Tier? Siehst du denn nicht, dass

wie es blutet, und höret ihr nicht, wie es stöhnt und jammert? Sie aber antworteten und sagten, nein, Herr, wir hören nicht, dass es stöhnt und jammert. Und der Herr wurde traurig und sprach, wehe euch! Der Stumpfheit eures Herzens wegen hört ihr nicht, wie es klagt und schreit zu seinem himmlischen Schöpfer um Erbarmen. Und dreimal wehe über den, gegen den es schreit und stöhnt in seiner Qual. Und er schritt weiter und berührte das Pferd. Und das Tier erhob sich, und seine Wunden waren geheilt. Aber zu dem Manne sprach er, gehe nun deinen Weg und schlage es künftig nicht mehr, wenn auch du Erbarmen zu finden hoffest. Christus selbst erklärt und berichtigt dazu im prophetischen Wort Folgendes. Christus offenbarte, selbst wenn der Mensch ein Tier erworben hat, so ist es trotzdem nicht sein Eigentum. So wie der geistige Leib, die Seele im Menschen, zum ewigen Sein gehört, weil der Ewige den geistigen Leib geschaffen hat und das Geistwesen durch den Ewigen im ewigen Sein lebt, so wurde auch das Tier vom ewigen Schöpfergeist geschaffen und gehört zu dem Leben, das ist und ewig währt, zu Gott. Das Tier kann nicht reden. Still leidet und duldet es und kann kaum seinen Schmerz und sein Weh mitteilen. Nur der vernimmt, was das Tier an Schmerz und Pein erduldet, der Menschen, Tiere, Pflanzen und Steine selbstlos liebt. Gerade in dieser Zeitenwende, der Wende von der alten, sündhaften Zeit zur Lichtzeit, rufen Tier- und Pflanzenarten mit ihren Empfindungskräften, mit der Sprache ihres Bewusstseins zu ihrem Schöpfer um Hilfe und Rettung. Unvorstellbar leiden die Tiere und Pflanzen unter den Auswüchsen des menschlichen Ichs, der menschlichen Eigensucht. Das geknechtete Leben ruft um Erbarmen und Erlösung. Soweit die Erläuterungen des Christus-Gottesgeistes. In dem Buch »Das ist mein Wort« finden wir noch folgende Schilderung über die Bekehrung eines Vogelfängers. Und als Jesus nach Jericho ging, begegnete ihm ein Mann mit jungen Tauben und einem Käfig voller Vögel, welche er gefangen hatte. Und er sah ihren Jammer darüber, dass sie ihre Freiheit verloren hatten und außerdem Hunger und Durst litten. Und er sprach zu dem Manne, was tust du mit diesen? Und der Mann antwortete, ich lebe davon, dass ich die Vögel verkaufe, die ich gefangen habe. Und Jesus sprach zu ihm, was denkst du, wenn ein Stärkerer oder Klügerer als du bist, dich gefangen nehmen und dich fesseln würde? Oder auch dein Weib oder deine Kinder und dich ins Gefängnis werfen würde, um dich zu seinem eigenen Vorteile zu verkaufen und seinen Lebensunterhalt damit zu verdienen? Sind diese da nicht deine Mitgeschöpfe bloß schwächer als du? Und sorget nicht derselbe Gott, Vater und Mutter, für sie ebenso wie für dich? Lasse diese deine kleinen Brüder und Schwestern in Freiheit und siehe zu, dass du solches nie wieder tust, sondern dass du ehrlich dein Brot verdienst. Und der Mann erstaunte über diese Worte und seine Vollmacht und ließ die Vögel frei. Als die Vögel herauskamen, flogen sie zu Jesus, setzten sich auf seine Schultern und sangen ihm. Und der Mann fragte weiter nach seiner Lehre, und er ging seines Weges und erlernte das Korbflechten. Durch seine Arbeit erwarb er sich sein Brot und zerbrach seine Käfige und Fallen und wurde ein Jünger Jesu.
In dem Buch, das ist mein Wort, finden wir noch

ganz viele weitere Schilderungen, zum Beispiel, wie Jesus die Tiere befreite. Einen Tag, nachdem Jesus seine Rede beendet hatte, geschah es an einer Stelle bei Tiberias, wo 7 Quellen sind, dass ein junger Mann ihm lebende Kaninchen und Tauben brachte, damit er sie mit seinen Jüngern verzehre. Und Jesus blickte den jungen Mann liebevoll an und sprach zu ihm: Du hast ein gutes Herz und Gott wird dich erleuchten. Aber weißt du nicht, dass Gott am Anfang dem Menschen die Früchte der Erde zur Nahrung gab und ihn dadurch nicht geringer machte als den Affen oder den Ochsen oder das Pferd oder das Schaf, dass er seine Mitgeschöpfe tötet und ihr Fleisch und Blut verzehrt? Ihr glaubt, dass Moses zu Recht befahl, solche Geschöpfe zu opfern und zu verzehren, und so tut ihr es im Tempel. Aber siehe, ein Größerer als Moses ist hier und kommt, die Blutopfer des Gesetzes und die Gelage abzuschaffen und wiederherzustellen, die reine Gabe und das unblutige Opfer, wie es im Anfange war, nämlich Körner und Früchte der Erde. Soweit eine Schilderung aus dem Leben Jesu, und wir finden noch weiteres. Jesus zog nach Jerusalem und begegnete einem Kamel mit einer schweren Last Holz. Das Kamel konnte sie nicht den Berg hinaufschleppen, und der Treiber schlug es und misshandelte es grausam. Aber er konnte das Tier nicht von der Stelle bringen. Und als Jesus es sah, sprach er zu ihm: Warum schlägst du deinen Bruder? Und der Mann erwiderte: Ich wusste nicht, dass es mein Bruder ist. Ist es nicht ein Lasttier und dazu gemacht, mir zu dienen? Und Jesus sprach: Hat nicht derselbe Gott aus dem gleichen Stoffe dieses Tier geschaffen und deine Kinder, die dir dienen? Und habet ihr nicht denselben Atem beide von Gott empfangen? Und der Mann staunte sehr über diese Rede. Er hörte auf, das Kamel zu schlagen und befreite es von einem Teil seiner Last. So schritt das Kamel den Berg hinan, und Jesus ging vor ihm, und es blieb nicht mehr stehen bis an das Ende seiner Tagesreise. Das Kamel erkannte Jesus, denn es hatte die Liebe Gottes in ihm gefühlt. Und der Mann wollte mehr von der Lehre wissen, und Jesus lehrte ihn gerne, und er wurde sein Anhänger. Soweit der Text aus dem Evangelium. Und dazu erklärte und vertiefte Christus im prophetischen Wort Folgendes. Christus offenbarte: Als Jesus von Nazareth sprach ich zu vielen Menschen vom Gesetz des Lebens, so auch von den Tieren, die ähnlich wie die Menschen Schmerz, Leid und Freude empfinden. So wie der Mensch nicht gegen, sondern für seinen Nächsten sein soll, so soll er auch für die Tiere sein und ihnen gegenüber Verantwortung tragen, dass sie dem Menschen dienen. Immer wieder lehrte ich die Menschen, dass auch die Tiere Geschöpfe Gottes sind, die der Mensch nicht missachten, sondern lieben soll. Wer sie schlägt und quält, der wird einst an seiner Seele und an seinem Leibe Gleiches oder Ähnliches erfahren. Denn was der Mensch seinen Mitmenschen und Mitgeschöpfen, den Tieren, antut, das tut er sich selbst an. Viele Menschen erkannten ihre Rohheiten und begannen, meine Lehre zu verwirklichen. Sie bereuten und nahmen die Tiere als ihre Freunde an. Und so mancher verstand meine Worte und folgte mir nach. Im Evangeliumstext sprach Jesus weiter: Wahrlich, ich sage euch, darum bin ich in die Welt gekommen, dass ich abschaffe alle Blutopfer und das Essen des Fleisches der Tiere und Vögel, die von Menschen geschlachtet werden.
Und dazu erklärte Christus im prophetischen Wort: Das Leben in Gott schließt nicht nur den Nächsten mit ein, sondern auch alle anderen Lebensformen wie Tiere, Pflanzen, Mineralien und Steine, denn alles Sein trägt das Leben Gott. Wer in der Einheit mit dem Leben ist, der tötet weder mutwillig Tiere, noch zerstört er mutwillig Pflanzen. Er achtet auch das Leben, die Bewusstseinskräfte der Mineralien und der Steine. Erkennet, keine Veränderung, ob im Menschen oder in der Welt, geschieht von heute auf morgen. Es ist ein allmählicher Umwandlungsprozess. Wer sich Gott zuwendet, der verändert ganz allmählich sein Denken und Leben und veredelt so seine Sinne, ja seinen ganzen Menschen. Dabei wird er immer mehr von Fleischnahrung Abstand nehmen und wird Frieden mit den Menschen und den Naturreichen halten. Und Jesus lehrte die Menschen seiner Zeit Folgendes: Und was immer ihr tuet, dem geringsten meiner Kinder, das tuet ihr mir. Denn ich bin in ihnen und sie sind in mir. Ja, ich bin in allen Geschöpfen und alle Geschöpfe sind in mir. An allen ihren Freuden erfreue auch ich mich und an allen ihren Schmerzen leide auch ich. Darum sage ich euch, seid gütig miteinander und mit allen Geschöpfen Gottes. Seid also rücksichtsvoll, gütig, mitfühlend und freundlich, nicht allein mit euresgleichen, sondern auch mit aller Kreatur, die in eurer Obhut ist. Denn ihr seid für sie wie Götter, zu denen sie aufblicken in ihrer Not. Liebe Zuschauerinnen, liebe Zuschauer, damit kommen wir zum Abschluss der Lesung unter dem Motto »Jesus und die Tiere« aus dem großen Offenbarungswerk »Das ist mein Wort«, Alpha und Omega, das Evangelium Jesu, die Christus-Offenbarung, welche inzwischen die wahren Christen in aller Welt kennen. Jesus, der Christus, sprach: Folget mir nach. Jeder ist frei, es so zu halten, wie er möchte. Doch im Interesse aller Tiere, die in dieser Welt milliardenfach auf unaussprechlich grausame Weise gequält und getötet werden, hoffen und wünschen wir, dass diese Schilderungen aus dem Leben des Jesus von Nazareth ihr Herz erreicht haben, dass immer mehr Menschen seinem Vorbild folgen und unseren Mitgeschöpfen mit Liebe und Güte begegnen. Vielen Dank fürs Zuhören und Gott zum Gruß.

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9. Bewusstseinserschließung. Ich erschließe mein Bewusstsein für den Weg nach innen, zu dem göttlichen Selbst, um die seelische Bewusstseinserweiterung und das Einswerden mit Christus zu erlangen.

atme bewusst, lasse den Atem kommen und wieder gehen. Dabei übergib all deine dich noch bewegenden Gedanken dem ewigen Bewusstsein, Gott.

Atme und entleere dein Gefäß, indem du alles, was dich noch bewegt, Gott, dem verheißungsvollen, ewigen Licht, der Flamme übergibst, die alles Unreine aufnimmt und zu aufbauenden Energien umwandelt. Entleere dein Gefäß vom menschlichen Denken und halte es auch frei und rein für die einströmende Kraft der Liebe.

dich frei und sprich. Christus ist in mir. Christus durchlebt mich. Christus, reinige mich. Ich möchte frei sein für dich, für deine Strahlung.

Atme ein und aus und wisse, Christus befreit dich. Lege ihm alles hin. Habe Vertrauen. Lege ihm alles hin und glaube, dass alles gut ist.

belasse die Last des Alltags, deine Sorgen und alle menschlichen Gedanken bei ihm. Sei frei. Christus befreit dich von allem Menschlichen. Sprich, ich bin frei. Bejahe die Freiheit in dir. Bejahe die Freiheit in dir. Du atmest nun befreiend. Atme ein und aus. Ein und aus. Atme.

Lenke deine Empfindungen zum vierten Bewusstseinszentrum zur Erlöserkraft. Dort verweile. Sei still, Gott nimmt dich auf. Sei still, Gott nimmt dich auf.

Du bist nun still. Du bist nun in Harmonie. Du bist im Einklang mit dem Unendlichen. Gott nahm dich auf. Friede durchströmt dich. Deine Gedankenwelt ist zurückgetreten. Du bist nun Kraft aus seiner Kraft und Liebe aus seiner Liebe. Von seiner Liebe und Harmonie durchdrungen, pochst du nun an das fünfte Bewusstseinszentrum, durch das die Geduld deines Vaters strömt. Gott steht dir bei, geduldig zu werden. Ungeduld ist aller Übel Anfang. Denke oder sprich nun bewusst: Ich bejahe die Geduld in mir. Ich bin geduldig, nicht nachlässig. Ich bin konzentriert und auf das Wesentliche ausgerichtet. Ich ordne mein Leben. Was ich tue, das tue ich ganz. Das ist Konzentration. Jede geistig ausgerichtete Konzentration trägt die Geduld in sich. Ich bin geistig konzentriert. Was ich tue, tue ich ganz mit der Allkraft in mir.

In Empfindungen gehe ich nun zum siebten Bewusstseinszentrum. Ich bejahe die Barmherzigkeit, das selbstlose Leben in mir. Ich bin barmherzig. Ich bin selbstlos. Ich bin tatenfreudig. Ich bejahe die Barmherzigkeit. Das selbstlose Mitgefühl in mir.

geliebten Bewusstseinszentrum, dem Zentrum der Barmherzigkeit ausgehend, begleite ich mit meinen Empfindungen den ewigen Strom zum Bewusstseinszentrum der Ordnung und zum geistigen Sammelbecken. Ich atme im siebten Bewusstseinszentrum aus. Dort atme ich und vergegenwärtige mir die Barmherzigkeit Gottes. Ich atme im sechsten Bewusstseinszentrum ein, atme und fühle mich in seiner Liebe geborgen. Ich atme im fünften Bewusstseinszentrum aus. Atme bewusst und bejahe die göttliche Geduld in mir.

im vierten Bewusstseinszentrum, dem Erlöserlicht, atme ich ein und bejahe, während ich weiteratme, die Christusflamme, die Erlösung in mir.

Tiefe atme ich aus. Dort atme ich und rufe die göttliche Weisheit an, dass sie meinen Intellekt durchglühe und mich weise werden lässt, da auch ich ein Kind der Liebe bin, der Barmherzigkeit, der Geduld, des Ernstes und der Weisheit.

Empfindungen gleite ich zur zweiten Bewusstseinsstufe und atme ein und aus. Ich übergebe mein Wollen dem Willen Gottes, sodass ich zu seinem Willen werde. Ich atme.

im untersten Bewusstseinszentrum, im ersten Kraftquell atme ich aus. Ich atme bewusst und bejahe die Ordnung meines Lebens, meiner Gedanken und meiner Empfindungen. Ich mache Ordnung in meinem Leben.

Durch die Kraft Christi spreche ich alle Organe, Zellen, Hormone und Drüsen an, die diesem Zentrum zugeordnet sind. Das Licht Christi strahlt in den Beckenraum. Es durchstrahlt die Blase und die Geschlechtsorgane. Alle Organe des Unterleibs werden vom Christuslicht durchstrahlt, der Heilflamme, die alles bewirkt, nach dem Gesetz von Ursache und Wirkung.

rufe ich zu meinen Zellen, Organen, Hormonen und Drüsen. Christus heilt. Erwacht, ihr Kinder meines Leibes, und nehmt die Nahrung, das Licht Christi, dankbar auf.

Heilandes heilt, stärkt und kräftigt mich. Licht aus seinem Lichte durchstrahlt den Beckenraum. Licht aus seinem Lichte strömt in die Beine, weitet die Adern, die Blutgefäße. Es strömt in die Füße, durchströmt die Zehen, durchglüht die Fußsohlen und bewirkt Leben in allen Zellen, in allen Atomen, in der gesamten Muskulatur. Ich bejahe die heilenden, geistigen Kräfte in mir. Ich bejahe die Kräftigung meines Unterleibes und meiner Beine.

und eine gesunde Blutzirkulation. Ich bejahe die Kräfte in meinen Füßen, in jedem einzelnen Zeh, in der Fußsohle.

Lappen Gottes durchpulst mich. Die belebenden Energien strömen nach oben und verstärken den geistigen Kreislauf. Das Licht der Gottheit strömt verstärkt in Seele und Leib.

erfüllt von seiner Kraft, angehoben und von seiner Energie durchdrungen.

gesamten Organismus Frische, Heiterkeit, Zielstrebigkeit und losgelöst sein von den Alltagsgedanken. Ich bin frei. In mir brennt das Licht. Ich bin gesund. Ich bin ein Kind Gottes. Das Leben Gott pulsiert in jeder Zelle, vibriert in jedem Organ.

Leben ordnet die Hormone und Drüsen. Alles ist in seinem Lichte wohlgeordnet.

atmet der Urstrom. Er erquickt mich und hüllt mich in seine Liebe ein. Der Alltag ist fern von mir. Frei auf das Christusbewusstsein eingestimmt, begleite ich in Empfindungen den Lebensstrom nach oben. Im ersten Bewusstseinszentrum, im Zentrum der Ordnung, atme ich ein, im zweiten Bewusstseinszentrum aus, in der dritten Kraftquelle ein, im vierten Bewusstseinszentrum aus, im fünften Kraftquell ein, im sechsten Bewusstseinszentrum aus, im siebten Lebensquell der Barmherzigkeit ein. Dort verweile ich nun und atme empfindungsmäßig in das siebte Zentrum hinein. Ich atme. Die Pforte zum Herzen Gottes ist weit geöffnet. Ich fühle, dass ich Geist aus seinem Geiste bin, Liebe aus seiner Liebe. Ich atme den Odem Gottes. Ich atme rhythmisch und harmonisch. Ich bin eins mit der Allharmonie Gottes. Leicht und beschwingt bejahe ich die Absolutheit in mir und das Kind Gottes. In Empfindungen trete ich durch die Pforte in das Allerheiligste. In Empfindungen kniee ich vor dem Ewigen nieder. Weißes, reinstes Licht strömt mir entgegen. Ich bejahe das Urlicht, die Gottheit in mir. Ich bin göttlich. Ich bin ein Kind des Allerhöchsten. In die Urkraft eingehüllt, in das weiß strahlende Licht, danke ich für die Kraft, Liebe und Weisheit. Ich
danke für die Geborgenheit, für Hoffnung und Zuversicht. Ich danke für die innere Stärkung.

Gedanken für den Tag. Guten Morgen. Ein neuer Tag hat begonnen. Liebe Mitmenschen, mit welchen Gedanken beginnen Sie Ihren Tag? Über wen oder über was denken Sie schon heute Morgen nach? Hoffentlich nicht über Streitgespräche. Meist wird ein Streit zuerst in Gedanken ausgefochten, um die eigene Teilschuld nicht sichtbar werden zu lassen. Ungute Gedanken binden, befreiende, bereinigende Gedanken lösen und machen glücklich. Einen befreienden Tag.

Guten Morgen, liebe Zuhörer, liebe Zuhörerin. Sie sind wieder erwacht. Ihre Seele ist in Ihrem Körper und Sie, der Mensch, beginnen einen neuen Tag. Ihre Gedanken und Gefühle leiten schon den Tag ein. Wie wollen Sie es halten mit Ihren Gefühlen und mit Ihren Gedanken? Sie wissen es selbst, denn Sie kennen diese und wissen, dass Sie sie unter Umständen den ganzen Tag begleiten können oder gar Impulse sind für Weiteres, im positiven Sinne oder im negativen, je nachdem, was Ihnen der Morgen schon aufzeigt. Eines ist jedoch gewiss. Wenn wir uns täglich bemühen, unseren Nächsten zu verstehen, wenn wir ihm ein wenig Hilfe bringen, damit er glücklich wird oder glücklich bleibt, dann finden wir auch unser eigenes Glück. Es ist das Glück, das von Dauer ist, das innere Glück, die Verbindung mit Gott, unserem Vater. Seien Sie also ein Glücksbringer, dann wird Ihnen auch das Glück anderer Glück bringen. Viele Augenblicke des Tages geben Ihnen Gelegenheit dazu. Sie werden sagen, es ist einfach gesprochen, doch schwer zu erfüllen. Darf ich Ihnen Folgendes mitgeben? Solange wir nur auf die Fehler anderer blicken, blicken wir immer nur auf unsere eigenen Fehler. Solange wir uns an den Fehlern anderer erregen, erregen wir uns über unsere eigenen Fehler. Solange wir andere abwerten, werten wir uns selbst ab. Also alles, was wir über andere denken, das denken wir uns selbst zu. Das geben wir in unsere Speicher ein, in das Ober- und Unterbewusstsein, in die Seele und in die Gestirne. Und das kommt wieder auf uns zu. Der Nächste möchte glücklich sein. Sie möchten auch glücklich sein. Bringen Sie also Ihrem Nächsten ein klein wenig Glück. Einige selbstlose Gefühle, einige selbstlose Gedanken. Lernen Sie ihn verstehen und Sie beginnen immer mehr das Glück zu bringen und selbst Glück zu empfangen. Das wäre ein guter Tagesbeginn. Sie entscheiden selbst, ob Sie es so halten möchten.

Und wenn sie um die Mittagszeit auf den Vormittag zurückblicken, könnten sie sich fragen, ob sie einiges beachten und anwenden konnten. Haben sie ihrem Nächsten ein wenig Glück gebracht? Dann fühlen sie sich auch glücklich und dankbar. Geht es unseren Nächsten gut und haben wir dazu beigetragen, dann geht es auch uns gut, denn das, was von uns ausgeht, geht wieder in uns ein. Beunruhigt sie noch Beachtenswertes vom Vormittag, dann bereinigen sie es, bevor sie zum Mittagsmahl gehen. Sie werden dann ruhiger werden und auch ihr Mahl bewusster einnehmen. Das bringt auch wieder Ausgewogenheit und Kraft für den Nachmittag.

ist am Abend das Tagwerk beendet. Könnten Sie, bevor Sie zu Ihrer Familie oder zu Ihren Verwandten oder Bekannten gehen, kurz innehalten in Ihren noch geschäftigen Gedanken? Ziehen Sie sich zurück, besinnen Sie sich noch einmal auf den Tag und schließen Sie diesen ab. Bereinigen Sie, was Sie vom Tag her beunruhigt. Sie kennen den Weg. Zum einen können Sie telefonieren, zum anderen einen Brief schreiben oder Sie unternehmen vielleicht eine Fahrt zu Ihrem Nächsten, um das auszuräumen, was noch zwischen Ihnen steht. Wenn in Gedanken etwas zu bereinigen ist, so tun Sie dies still mit Christus. Dann wird es auch still und ruhig in Ihnen. Vor Ihnen liegt der Abend und die Nacht und wieder ein neuer Tag. So wie Sie den Tag abschließen, so gehen Sie in die Nacht und so wird auch der neue Morgen sein. Deshalb ein guter Rat: Schließen Sie Ihren Tag ab und beheben Sie, was noch zu beheben ist. Seien Sie sich bewusst, dass alles, was von uns ausgeht, wieder in uns eingeht. Glück bringen bringt wieder Glück. Güte spenden bringt wieder Güte und Verständnis. Selbstlose Liebe geben bringt wieder selbstlose Liebe. Sie können sicher sein, was positiv war, kommt auch wieder auf Sie zurück. Es erhebt Sie und trägt Sie in die nächsten Tage. Ihre Tage werden dann auch lichter und Sie werden freudiger. Lieber Zuhörer, liebe Zuhörerin, Sie wissen, Sie haben den freien Willen. Wie Sie sich auf Ihr Leben einstimmen, so ist Ihr Leben. Sie bestimmen, wie die Saiten Ihres Lebens klingen. Die Saiten bestehen aus Ihren Gefühlen, Empfindungen, Gedanken, Worten und Handlungen. Vielleicht denken Sie auch darüber nach. Dann fällt es Ihnen sicher leichter, manches mit Christus zu bereinigen und nicht mehr zu tun. Ich wünsche Ihnen einen guten Tag. Denken Sie daran, Gott ist gegenwärtig, wo Sie auch sind, was Sie auch tun.

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Liebe Brüder, liebe Schwestern, vor 14 Tagen sprachen wir vom neuen Menschenbild. Ein neuer Mensch im Strom der unendlichen Liebe, ein neuer Mensch gesund, glücklich, leistungsfähig und kraftvoll. Ein neuer Mensch im starken Glauben und im innigen Vertrauen an den, der alles vermag, Christus in uns. Der alte Mensch, der sündhafte Mensch, kann sich durch die Kraft des Christusgottes wandeln, dann, wenn wir uns ihm, dem großen Geist, immer mehr hingeben, indem wir unser Fehlverhalten, das, was gegen die Gebote Gottes und die Bergpredigt Jesu steht, mit der Hilfe des Christus Gottes erkennen, bereuen, bereinigen und nicht mehr tun. Das Nicht-mehr-Tun ist oftmals so schwierig. Was sollen wir denn dann tun, wenn wir bereinigt haben, wenn wir von Herzen bereut haben? Immer dann, wenn wir nervös werden, wenn die Hektik einzieht, immer dann, wenn wir sehr lautstark werden, wenn wir über unsere Mitmenschen gegensätzlich denken, wenn unsere Gedanken uns treiben, dann wissen wir, Christus ruft uns, diese Disharmonien mit seiner Hilfe zu erkennen, von Herzen zu bereuen und zu bereinigen. Liebe Brüder, liebe Schwestern, halten wir kurz inne. So mancher hat den Wunsch, das zu bereinigen, was ihn noch bewegt. Denn wir wollen ganz still werden, um den großen Arzt und Heiler, der in uns ist, zu spüren. Denn das Spüren der Gegenwart Gottes stärkt unseren Glauben und unser Vertrauen an ihn. Beginnen wir, das zu erkennen und zu bereuen, was uns bewegt. Daraus entwickelt sich der neue Mensch. Legt das, was euch bewegt hat, in die Hände des Unendlichen und bejaht Christus in euch. Der neue Mensch im Lichte des Christus Gottes ist der glaubensstarke Mensch. Es ist der Mensch, der sein Fehlverhalten bereut, bereinigt und die Gesetzmäßigkeit des Lebens findet, die er dann auch im Alltag erfüllt. Diese Gesetzmäßigkeit geben wir uns dann in das Oberbewusstsein ein. Wir wiederholen diese Gesetzmäßigkeit immer wieder, bejahen sie. Dadurch wächst immer mehr das Vertrauen zu Christus und letzten Endes die Hingabe. Denn je mehr wir uns dem großen Geist hingeben, umso mehr kann er uns helfen, dienen und heilen. Die Heilung kommt von keinem Menschen. Die Heilung kommt vom inneren Arzt und Heiler,
der im Seelengrund ist, in jedem von uns. Machen wir uns bewusst, im Seelengrund ist Christus, der innere Arzt und Heiler. Er vermag alles, wenn wir uns ihm vertrauensvoll hingeben. Bejaht den Geist des Christus Gottes im Seelengrund. Bejaht den Geist Gottes in jeder Zelle eures Körpers, in Muskeln, Sehnen und Bändern. Bejaht den Geist Gottes in jedem Baustein eures Leibes. Sagt ja, ja zu dem, der alles vermag. Wie oft hören wir, für diese oder jene Krankheit gibt es kein Allheilmittel. Ja, die Wissenschaft sagt, es gibt überhaupt kein Allheilmittel für Krankheit. Doch es gibt ein Allheilmittel. Es ist der Geist Gottes in uns. Er vermag alles, wenn wir uns ihm hingeben. Wir begeben uns nach innen. Wir schließen unsere Augen. Legen beide Handrücken auf unsere Oberschenkel. Das Reich Gottes ist in uns. Das Reich Gottes ist die Fülle in uns. In diese Fülle atmen wir uns hinein, indem wir einige Male tief ein- und ausatmen im Bewusstsein, der Geist Gottes atmet durch uns. Wir atmen ein und aus. Wir atmen ein und aus. Bis hinab in den Bauchraum atmen wir und konzentrieren uns auf unseren Atem. Der Geist Gottes strömt in unseren Atem. Der Geist Gottes füllt unsere Zellen mit Licht und Kraft. Der Geist Gottes hilft uns, dass unsere Gedanken zurücktreten, dass wir unsere Sinne nach innen nehmen und im großen Licht verharren. Nun atmen wir ganz ruhig und tief. Wir sind ruhig geworden. In uns strömt die Stille. Die Stille strömt durch unser Nervensystem. Die Stille, die Gott ist, entspricht.
entspannt unser Nervensystem. Wir tauchen ein in das unendliche Licht, das uns umfängt. Es ist der heilende Christus Gottes. Das Licht umfängt uns. Jeder einzelne von uns ist eingehüllt in das heilende und helfende Licht des Christus Gottes. Gott, das Licht strömt in unseren Körper. Das heilende Licht baut sich in unserem Zellenstaat auf. Und wir sagen ja, ja zu Christus in uns. Wir fühlen die Gegenwart Gottes, ein leichtes Vibrieren in unserem Körper. Alle Bausteine des Leibes empfangen sein Licht. Das Licht ist Liebe. Liebe heilt. Sagt ja zu dem Licht, das euch umfängt. Und legt nun die rechte Hand auf die Körperstelle eurer Wahl. Berührt stärker euren Körper mit den Fingerkuppen. Dadurch wölbt sich leicht die Hand. Konzentriert euch auf diesen Bereich und ihr fühlt, dass sich ein mächtiges Kraftfeld aufbaut. Es ist der Geist. Es ist der Geist des Christus Gottes. Es ist der innere Arzt und Heiler. Er heilt. Gott ist Gegenwart. Jetzt ist Heilung. Jetzt ist Gegenwart. Bleibt konzentriert und fühlt den mächtigen Strom. Fühlt das Kraftfeld in eurer Hand und im Körper. Bleibt konzentriert auf diese heilende Energie und bejaht die Heilung. Bejaht sie ohne Zweifel. Sagt ja. Ja, Christus, in mir.

O fühlt die Gegenwart des Christus Gottes. Fühlt sie. Das macht glaubend stark. Fühlt sie und bejaht. Ich bin gesund durch Christus. Ich bin gesund durch Christus. Bejaht die Gesundheit. Und somit bejaht ihr die heilende Kraft.

lässt keinen Gedanken zu. Konzentriert euch. Es heilt. Denkt in euren Körper hinein. Ich bin gesund. Glaubt daran. Glaubt, dass ihr gesund seid. Glaubt daran, denn Christus ist die Gesundheit. Er hilft, er heilt. Ja, sein Allwille ist, uns alle zu heilen, zu helfen, uns glücklich zu machen. Gebt euch hin, bejaht. Ja, Christus, ich bin gesund.

unser Atem geht ruhig und tief. Unser Bewusstsein fühlt die unendliche Stille und Liebe, die heilt. Wir legen die rechte Hand zurück. Der Handrücken ruht auf unserem rechten Oberschenkel, doch wir bejahen die Kraft des Christus. Christus, du durchströmst uns.

Unser Atem ist durchströmt vom Odem des Geistes. Jede Zelle atmet. Heilende und helfende Kraft. Christus, du bist der innere Arzt und Heiler. Du vermagst alles. Du bist die Gesundheit. Du bist die Allkraft. In diesem Bewusstsein legen wir abermals die rechte Hand auf die Körperstelle. Wir bitten um Heilung. Die Fingerkuppen berühren wieder verstärkt den Körper. Abermals baut sich ein Kraftfeld der Heilung auf. Wir erleben den inneren Arzt und Heiler. Unser physischer Leib beginnt sanft zu vibrieren. Der Strom des Heils durchflutet Seele und Leib. Der Zellenstaat empfängt die Heilkraft. Jeder Muskel ist berührt vom Strom der Heilung. Und nun konzentrieren wir uns auf das Kraftfeld unter unserer Hand. Ja, ein Ja zu Christus. Lasst keinen menschlichen Gedanken zu. Konzentriert euch und ihr merkt die Gegenwart des heilenden Geistes. Es heilt. Es heilt. Liebe heilt. Bleibt konzentriert, erlebt die Gegenwart des heilenden Christus Gottes. Dieses Erlebnis gibt Kraft zum Glauben und Vertrauen. Erlebt die heilende Gegenwart. Es ist der Christus Gottes. Das Kraftfeld unter eurer rechten Hand wird immer größer. Es weitet sich aus. Es umfängt den ganzen Körper.

im ganzen Körper fühlt ihr die Gegenwart Gottes. Jetzt ist Heilung. Gott ist gegenwärtig. Bewusst, intensiv, gegenwärtig in jedem von uns. Es heilt. Es heilt. Das Kraftfeld durchglüht den ganzen Körper. Bleibt konzentriert, erlebt Christus in euch. Lasst es zum Erlebnis werden. Es stärkt den Glauben und das Vertrauen. Gebt Christus die Chance, sagt ja, ich bin gesund. Gebt ihm die Chance. Sein Heilwille ist es, euch zu dienen, euch zu heilen, euch zu helfen. Gebt ihm die Chance, sagt ja. Gebt euch hin und fühlt diesen großen Geist in Seele und Körper. Ich bin gesund durch dich, Christus. Alle meine Sorgen und Probleme sind gelöst durch dich, Christus.

Zu dir lege ich den Glauben an dich. Ich bin gesund. Ich bin gesund.

Nun legen wir die rechte Hand zurück. Bejaht innig und dankbar den Geist Gottes in euch, in uns. Fühlt ihn, der in euch, in uns strömt. Fühlt seine Gegenwart. Fühlt die Leichtigkeit eures Körpers. Der Heilstrom hat das Bewusstsein angehoben. Großer, mächtiger, allewiger Geist. Du bist die Allharmonie in jeder Zelle unseres Leibes. Du bist die Allharmonie in unseren Nerven, in jedem Baustein unseres Körpers. Du bist auch der Heilstrom in unserem ruhigen und tiefen Atem. Du bist das Leben, das uns umfängt, das uns durchatmet, das in uns pulsiert. Du bist der Kraftquell im Blutstrom. Du bist der Impuls im Herzen. Du durchströmst uns abermals vom Scheitel bis zur Sohle und wieder zurück von der Sohle zum Scheitel. In deinem Heilstrom bewegen wir uns. Deine Heilkraft ist in uns. Du bist immer gegenwärtig. Deshalb ist auch die Heilung immer jetzt, wo wir gehen und stehen. Heilung ist gegenwärtig. Heilung ist jetzt, weil du das Leben, der Gesundbrunnen in uns bist.

Christus, gemeinsam danken wir dir für deine Treue, immer gegenwärtige Liebe. Wir danken dir, dass du uns immer wieder Mut machst, deinen Geist zu bejahen. Du machst uns Mut, einerlei, ob wir noch Schmerzen haben, dass wir sagen, ich bin gesund. Ich bin gesund. Denn Heilung ist gegenwärtig. Herr, du gibst uns die Kraft, in diesem Bewusstsein den neuen Menschen aufzubauen. Ein Bild des Menschen in deinem Geiste. Christus, du bist bei uns, wohin wir auch gehen, wo wir auch stehen. Immer ist der helfende Geist, der heilende Geist in uns und wartet, dass wir uns hingeben.

verweilen wir noch kurz im stillen Gebet, sodass jede Christus das hinzutragen vermag, was er augenblicklich empfindet.

Liebe Brüder, liebe Schwestern, wir haben ihn, unseren Erlöser, erlebt. Möge uns dieses Erlebnis begleiten und uns immer dann anregen, wenn wir wieder in unsere alten Gewohnheiten fallen wollen. Er möchte das neue Menschenbild, ein Mensch in seinem Geiste. Ich wünsche euch von ganzem Herzen, in dem Bewusstsein zu bleiben, dass er gegenwärtig ist. Und sagt immer wieder, ich bin gesund. Auch wenn ihr spürt, dass im Körper so manches noch nicht in Ordnung ist, bejaht die positive Kraft. Ich bin gesund. Ich bin glücklich. Mit Christus ist das Problem gelöst. Mit Christus ist alles möglich. Machen wir uns bewusst, dass der große Geist uns liebt. Je mehr wir uns ihm hingeben, umso inniger spüren wir seine Gegenwart. Liebe Brüder, liebe Schwestern, lasst ihn den großen Geist wirken. Betet ihn an und ihr fühlt seine Gegenwart, denn wir sind nicht allein.

Guten Morgen, lieber Zuhörer, liebe Zuhörerin. Sie sind wieder erwacht. Ihre Seele ist in Ihrem Körper und Sie, der Mensch, beginnen einen neuen Tag. Ihre Gedanken und Gefühle leiten schon den Tag ein. Wie wollen Sie es halten mit Ihren Gefühlen und mit Ihren Gedanken? Sie wissen es selbst, denn Sie kennen diese und wissen, dass Sie sie unter Umständen den ganzen Tag begleiten können oder gar Impulse sind für Weiteres, im positiven Sinne oder im negativen, je nachdem, was Ihnen der Morgen schon aufzeigt. Eines ist jedoch gewiss. Wenn wir uns täglich bemühen, unseren Nächsten zu verstehen, wenn wir ihm ein wenig Hilfe bringen, damit er glücklich wird oder glücklich bleibt, dann finden wir auch unser eigenes Glück. Es ist das Glück, das von Dauer ist, das innere Glück, die Verbindung mit Gott, unserem Vater. Seien Sie also ein Glücksbringer, dann wird Ihnen auch das Glück anderer Glück bringen. Viele Augenblicke des Tages geben Ihnen Gelegenheit dazu. Sie werden sagen, es ist einfach gesprochen, doch schwer zu erfüllen. Darf ich Ihnen Folgendes mitgeben? Solange wir nur auf die Fehler anderer blicken, blicken wir immer nur auf unsere eigenen Fehler. Solange wir uns an den Fehlern anderer erregen, erregen wir uns über unsere eigenen Fehler. Solange wir andere abwerten, werten wir uns selbst ab. Also alles, was wir über andere denken, das denken wir uns selbst zu. Das geben wir in unsere Speicher ein, in das Ober- und Unterbewusstsein, in die Seele und in die Gestirne. Und das kommt wieder auf uns zu. Der Nächste möchte glücklich sein. Sie möchten auch glücklich sein. Bringen Sie also Ihrem Nächsten ein klein wenig Glück. Einige selbstlose Gefühle, einige selbstlose Gedanken. Lernen Sie ihn verstehen und Sie beginnen immer mehr das Glück zu bringen und selbst Glück zu empfangen. Das wäre ein guter Tagesbeginn. Sie entscheiden selbst, ob Sie es so halten möchten.

Und wenn sie um die Mittagszeit auf den Vormittag zurückblicken, könnten sie sich fragen, ob sie einiges beachten und anwenden konnten. Haben sie ihrem Nächsten ein wenig Glück gebracht? Dann fühlen sie sich auch glücklich und dankbar. Geht es unseren Nächsten gut und haben wir dazu beigetragen, dann geht es auch uns gut, denn das, was von uns ausgeht, geht wieder in uns ein. Beunruhigt sie noch Beachtenswertes vom Vormittag, dann bereinigen sie es, bevor sie zum Mittagsmahl gehen. Sie werden dann ruhiger werden und auch ihr Mahl bewusster einnehmen. Das bringt auch wieder Ausgewogenheit und Kraft für den Nachmittag.

ist am Abend das Tagwerk beendet. Könnten Sie, bevor Sie zu Ihrer Familie oder zu Ihren Verwandten oder Bekannten gehen, kurz innehalten in Ihren noch geschäftigen Gedanken? Ziehen Sie sich zurück, besinnen Sie sich noch einmal auf den Tag und schließen Sie diesen ab. Bereinigen Sie, was Sie vom Tag her beunruhigt. Sie kennen den Weg. Zum einen können Sie telefonieren, zum anderen einen Brief schreiben oder Sie unternehmen vielleicht eine Fahrt zu Ihrem Nächsten, um das auszuräumen, was noch zwischen Ihnen steht. Wenn in Gedanken etwas zu bereinigen ist, so tun Sie dies still mit Christus. Dann wird es auch still und ruhig in Ihnen. Vor Ihnen liegt der Abend und die Nacht und wieder ein neuer Tag. So wie Sie den Tag abschließen, so gehen Sie in die Nacht. Und so wird auch der neue Morgen sein. Deshalb ein guter Rat. Schließen Sie Ihren Tag ab und beheben Sie, was noch zu beheben ist. Seien Sie sich bewusst, dass alles, was von uns ausgeht, wieder in uns eingeht. Glück bringen bringt wieder Glück. Güte spenden bringt wieder Güte und Verständnis. Selbstlose Liebe geben bringt wieder selbstlose Liebe. Sie können sicher sein, was positiv war, kommt auch wieder auf Sie zurück. Es erhebt Sie und trägt Sie in die nächsten Tage. Ihre Tage werden dann auch lichter. Und Sie werden freudiger. Lieber Zuhörer, liebe Zuhörerin, Sie wissen, Sie haben den freien Willen. Wie Sie sich auf Ihr Leben einstimmen, so ist Ihr Leben. Sie bestimmen, wie die Saiten Ihres Lebens klingen. Die Saiten bestehen aus Ihren Gefühlen, Empfindungen, Gedanken, Worten und Handlungen. Vielleicht denken Sie auch darüber nach. Dann fällt es Ihnen sicher leichter, manches mit Christus zu bereinigen und nicht mehr zu tun. Ich wünsche Ihnen einen guten Tag. Denken Sie daran, Gott ist gegenwärtig, wo Sie auch sind, was Sie auch tun.

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Meditation. Ich meditiere, auf dass ich den Weg zum Herzen Gottes, dem großen Leben finde und freilege, um ihm, dem Alleinen, zuzustreben. Ich versenke mich in das göttliche Bewusstsein, die Liebe. Alle Seinsformen, auch die Materie, werden durch die Liebe des Schöpfers beatmet und erhalten. Gott ist und ich bin, weil Gott ist. Ich nehme die christliche Meditationshaltung ein. Ich beobachte meinen Atem. Während ich meinen Atem beobachte, wie er kommt und geht, schicke ich die störenden Empfindungen und Gedanken fort. Ich löse mich von Vorstellungen und Wünschen. Ich löse mich von den Alltagsgedanken, von den Gedanken an das, was ich heute schon erledigt habe oder was noch zu erledigen ist. Ich schicke diese Störenfriede fort. Ich atme mich frei. Ich atme bis in den Bauch und Beckenraum hinab und wieder langsam aus. Ich atme einige Male in den Bauch und Beckenraum hinab und atme wieder langsam aus. Ich ziehe den Atem in den Bauch und Beckenraum hinab und atme wieder langsam aus. Ich atme alles Bedrückende aus. Ich atme. Ich löse mich von den Diskrepanzen, von jeglicher Verkrampfung, die durch Hass, Neid, Feindschaft, Lieblosigkeit, Hektik und dergleichen meinen Körper verstimmte. Alles übergebe ich dem Ewigen in mir, all meine Schwächen, all meine niederen Empfindungen und Gedanken.
Dabei wird mein Atem flacher.

Dir einen Garten im Winter vor. Die Bäume und Sträucher sind noch kahl. Ich stehe mitten in diesem Garten. In der Luft liegt schon das Ahnen des Frühlings. Die Lebenskraft drängt zur Entfaltung. Der noch kahl daliegende Garten mit seinen verschiedenartigen Bäumen und Sträuchern ahnt schon den neuen Schmuck, den der Frühling bringt. Ich bin nicht allein in diesem Garten. Hinter mir sägt ein Gärtner von einem Obstbaum einen Teil der Krone ab. Er möchte, dass der eine Baum zwei verschiedene Obstsorten trägt. Ich begebe mich zum Gärtner und schaue ihm bei seiner Arbeit zu.

den stattlichen Stamm. Doch die verunstaltete Krone. Der Mensch griff in das Leben des Baumes ein. Zwei verschiedene Obstsorten soll der Baum tragen. Ich betrachte den verstümmelten Obstbaum. Mit den anderen Bäumen verglichen, steht er unharmonisch und leidend da. Ich bin nicht zufrieden mit dem, was an dem Obstbaum geschehen ist. Was regt sich in mir? Es regt sich die Urempfindung, die Harmonie meines Inneren, die nach Ausgewogenheit und Schönheit trachtet, auch in dieser Welt. Disharmonisch und unschön steht der Baum unter den vielen Bäumen. Ein Bild, an dem man erkennen kann. Hier griff der Mensch ein. Ich betrachte den verstümmelten Obstbaum. Meine Empfindungen gehen zu ihm und seine Empfindungen strömen zu mir. Ich erkenne, seine Art bleibt erhalten, einerlei, welche Sorte der Gärtner mit aufpfropfte. Der Gärtner wollte durch die Umgestaltung verschiedenartige Früchte ernten. Er bedachte nicht, dass die Art erhalten bleiben sollte, so wie sie der Allgeist Gott schuf. Ich lasse den Gesamteindruck des Gartens auf mich wirken. Der geteilte Baum, der Baum mit zwei verschiedenen Obstsorten, ist eine Schändung. Der Stamm und die Wurzel, auch der Teil der ursprünglichen Krone, prägen die Art des Baumes. Ich habe nun erkannt, einerlei, was der Mensch auch auf den Stamm mit aufpfropfte. Die Art bleibt im Stamm und in den Wurzeln erhalten.
Ich erkenne die Lebenskraft, die über die Wurzeln und in den Stamm der Krone mit den zwei unterschiedlichen Arten zufließt, ist die gleiche. Das Leben nimmt seinen Lauf, einerlei, was wir tun. Wir können Gott, das Leben, nicht hindern, zu strömen und zu geben. Wir verändern nur das Äußere, doch das Innere, das Wesen allen Seins, ist unbelastbar, ewig gleich. Sonne, Wind und Regen nähren die Erde. Die Bäume und Sträucher schlagen aus. Auch der amputierte Baum beginnt zu blühen. Ich, der Beobachter im Garten, erkenne jedoch, dass dieser Baum im Garten stört. Ich empfinde, er ist nicht mehr in der Einheit, und doch steht er im Garten, so recht und schlecht blühend. Ich verspüre, er ringt um die Lebenskraft. Nun beobachte ich mich selbst. Auch ich bin ein Baum im Garten Gottes. Ich erkenne die ewig erhaltende Lebenskraft ist die allumfassende Liebe. Gott, das Leben, gibt jedem von uns ein und dieselbe Kraft. Unaufhörlich empfängt jede Seele, jeder Mensch, alles Sein, seine ewige Kraft, die Liebe. Verändern wir unser Wesen, indem wir uns von Gott, dem Geist, abwenden, dann verändern wir die Krone unseres Lebensbaumes. Wir sind wohl Mensch, wie jeder andere auch. Doch das Wesen,
Die Art ist verschieden. Unser Wesen, unsere Art wird von unseren Empfindungen, von unserem Denken und Handeln geprägt. Wir pfropfen unserem ureigenen Wesen, unsere menschlichen Regungen und Neigungen,

Jeder Mensch prägt sich selbst durch sein ich-bezogenes Leben. Ich beobachte mich selbst. Ich betrachte meine Krone. Wie heißen die Äste und Zweige? Was sind meine Neigungen und Gewohnheiten?

Ich erkenne, das Menschliche muss absterben, damit die ewige Art, das Ich Bin, wirksam werden kann. Ich erkenne die ewig erhaltende Lebenskraft, die Liebe schenkt jedem Menschen, jeder Seele, allem Sein, das Leben, ein und dieselbe Kraft, einerlei welchen Charakter und irdische Merkmale das Äußere aufweist. Ich erkannte im Bild im Garten des Inneren, je mehr ich mich der göttlichen Lebenskraft, der Absolutheit zuwende und hingebe, umso schöner und reiner erblühe ich. Die Veredelung liegt im geistigen Streben nach Verinnerlichung und geistigem Wachstum. Auf diese Weise werde ich meinen Lebensbaum gesund erhalten und die Krone meines Lebens wird licht und kraftvoll sein. Die Früchte, die sodann mein Lebensbaum hervorbringt, sind gesund, nach dem Willen und der Art des Absoluten in mir. Die Liebe Gottes ist die erhaltende Kraft, die dem geistigen

Menschen Schönheit und Leben verleiht. Ich stehe im Garten der Erkenntnis und fühle mich als ein Baum des Lebens. Mein Wesen bedarf der gesetzmäßigen Veredelung, um wieder eins mit dem Absoluten zu werden. Ich arbeite an meiner eigenen Krone. Ich denke über die Unordnung meines Lebens nach

Flöße aus der Krone meines Lebensbaumes, den Ast des Eigenwillens. Ich durchforste meinen Intellekt und erkenne, Gottes Wille ist maßgebend, nicht mein Wille. Gottes Weisheit ist allumfassend, Menschenweisheit ist begrenzt. Ich baue auf die innere Weisheit. Durch Erkenntnis und Verwirklichung lösen sich weitere Triebe und Zweige von der Krone meines Lebensbaumes. Die Gefühle von Hass, Neid, Zerstörung, Feindschaft, Ungeduld, Eigenliebe und Selbstsucht fallen ab. Die Erde, das Leben nimmt sie auf und wandelt sie um.

mein Leben, die Krone meines Lebensbaumes. Im Garten inneren Lebens pflege ich die Krone meines Lebensbaumes. Weitere unschöne Dinge, alles Unebene, entferne ich von der Krone des Lebensbaumes, bis mein ureigenstes Wesen wieder zutage tritt, das Leben, das mir Gott einhauchte, das Wesen, das Gott schuf.

Die Krone meines Lebensbaumes ist durchforstet. Ich fühle mich leicht und beschwingt. Der Glanz des Ewigen berührt mich, die Sonne der Gerechtigkeit. Ich bin ein Kind der ewigen Lebenskraft, der Liebe Gottes. Es fließen mir vermehrte Kräfte zu. Mein Lebensbaum erblüht. Harmonie, Frieden und Liebe sind die Früchte. Ordnung, Wille, Weisheit und Ernst verwirklichen sich im Baum der Erkenntnis. Die Krone des Lebensbaumes vergrößert sich. Es ist die innere Reife, die Erkenntnis um die Dinge des Lebens. In der Erkenntnis um das innere Leben verlasse ich den inneren Garten. Ich trete aus dem Bild heraus, indem ich wieder meinen Atem beobachte und meine Umgebung wieder bewusst wahrnehme. Ich sehe die Welt um mich. Ich sehe, wie sich Bilder an Bilder reihen, Eindrücke an Eindrücke. Doch ich habe erkannt, in allem ist das Leben. Das Äußere ist nur das Aufgepfropfte, das Niedrige, das Materielle. Ich sehe in die Tiefe und erkenne in allem Sein Gottes Allmacht und Liebe, seine ewig strömende Lebenskraft, sein unverändertes Wesen.

Guten Morgen, liebe Zuhörer, liebe Zuhörerin. Sie sind wieder erwacht. Ihre Seele ist in Ihrem Körper und Sie, der Mensch, beginnen einen neuen Tag. Ihre Gedanken und Gefühle leiten schon den Tag ein. Wie wollen Sie es halten mit Ihren Gefühlen und mit Ihren Gedanken? Sie wissen es selbst, denn Sie kennen diese und wissen, dass Sie sie unter Umständen den ganzen Tag begleiten können oder gar Impulse sind für Weiteres, im positiven Sinne oder im negativen, je nachdem, was Ihnen der Morgen schon aufzeigt. Eines ist jedoch gewiss: Wenn wir uns täglich bemühen, unseren Nächsten zu verstehen, wenn wir ihm ein wenig Hilfe bringen, damit er glücklich wird oder glücklich bleibt, dann finden wir auch unser eigenes Glück. Es ist das Glück, das von Dauer ist, das innere Glück, die Verbindung mit Gott, unserem Vater. Seien Sie also ein Glücksbringer, dann wird Ihnen auch das Glück anderer Glück bringen. Viele Augenblicke des Tages geben Ihnen Gelegenheit dazu. Sie werden sagen: Es ist einfach gesprochen, doch schwer zu erfüllen. Darf ich Ihnen Folgendes mitgeben? Solange wir nur auf die Fehler anderer blicken, blicken wir immer nur auf unsere eigenen Fehler. Solange wir uns an den Fehlern anderer erregen, erregen wir uns über unsere eigenen Fehler. Solange wir andere abwerten, werten wir uns selbst ab. Also alles, was wir über andere denken, das denken wir uns selbst zu. Das geben wir in unsere Speicher ein, in das Ober- und Unterbewusstsein, in die Seele und in die Gestirne. Und das kommt wieder auf uns zu. Der Nächste möchte glücklich sein. Sie möchten auch glücklich sein. Bringen Sie also Ihrem Nächsten ein klein wenig Glück. Einige selbstlose Gefühle, einige selbstlose Gedanken. Lernen Sie ihn verstehen und Sie beginnen immer mehr das Glück zu bringen und selbst Glück zu empfangen. Das wäre ein guter Tagesbeginn. Sie entscheiden selbst, ob Sie es so halten möchten.

Und wenn sie um die Mittagszeit auf den Vormittag zurückblicken, könnten sie sich fragen, ob sie einiges beachten und anwenden konnten. Haben sie ihrem Nächsten ein wenig Glück gebracht? Dann fühlen sie sich auch glücklich und dankbar. Geht es unseren Nächsten gut und haben wir dazu beigetragen, dann geht es auch uns gut, denn das, was von uns ausgeht, geht wieder in uns ein. Beunruhigt sie noch Beachtenswertes vom Vormittag, dann bereinigen sie es, bevor sie zum Mittagsmahl gehen. Sie werden dann ruhiger werden und auch ihr Mahl bewusster einnehmen. Das bringt auch wieder Ausgewogenheit und Kraft für den Nachmittag.

ist am Abend das Tagwerk beendet. Könnten Sie, bevor Sie zu Ihrer Familie oder zu Ihren Verwandten oder Bekannten gehen, kurz innehalten in Ihren noch geschäftigen Gedanken? Ziehen Sie sich zurück, besinnen Sie sich noch einmal auf den Tag und schließen Sie diesen ab. Bereinigen Sie, was Sie vom Tag her beunruhigt. Sie kennen den Weg. Zum einen können Sie telefonieren, zum anderen einen Brief schreiben oder Sie unternehmen vielleicht eine Fahrt zu Ihrem Nächsten, um das auszuräumen, was noch zwischen Ihnen steht. Wenn in Gedanken etwas zu bereinigen ist, so tun Sie dies still mit Christus. Dann wird es auch still und ruhig in Ihnen. Vor Ihnen liegt der Abend und die Nacht und wieder ein neuer Tag. So wie Sie den Tag abschließen, so gehen Sie in die Nacht. Und so wird auch der neue Morgen sein. Deshalb ein guter Rat: Schließen Sie Ihren Tag ab und beheben Sie, was noch zu beheben ist. Seien Sie sich bewusst, dass alles, was von uns ausgeht, wieder in uns eingeht. Glück bringen bringt wieder Glück. Güte spenden bringt wieder Güte und Verständnis. Selbstlose Liebe geben bringt wieder selbstlose Liebe. Sie können sicher sein, was positiv war, kommt auch wieder auf Sie zurück. Es erhebt Sie und trägt Sie in die nächsten Tage. Ihre Tage werden dann auch lichter. Und Sie werden freudiger. Lieber Zuhörer, liebe Zuhörerin, Sie wissen, Sie haben den freien Willen. Wie Sie sich auf Ihr Leben einstimmen, so ist Ihr Leben. Sie bestimmen, wie die Saiten Ihres Lebens klingen. Die Saiten bestehen aus Ihren Gefühlen, Empfindungen, Gedanken, Worten und Handlungen. Vielleicht denken Sie auch darüber nach. Dann fällt es Ihnen sicher leichter, manches mit Christus zu bereinigen und nicht mehr zu tun. Ich wünsche Ihnen einen guten Tag. Denken Sie daran, Gott ist gegenwärtig, wo Sie auch sind, was Sie auch tun.

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achtsam in eine Selbstbetrachtung, um uns im Äußeren, aber auch im Inneren zu finden. Gütiger Vater, du bist die allgegenwärtige Liebe. Du bist das ewige Licht am Morgen, aber auch in der Nacht, wenn der Körper ruht oder schläft. Du bist das Leben, das uns wieder in den Morgen stellt, um unseren Tag zu beginnen. Wir treten in die Natur. Wir fühlen die Feuchtigkeit, die uns umgibt. Wir fühlen die Schleier, die uns umgeben. Und doch, wir schauen in das Angesicht der Sonne. Ewiges Leben strahlt sie uns zu. Das Leben, das du bist, o Vater, und wir tief in unserer Seele sind.

Füllen unseren Morgen. Die Sonne, das Licht, das du bist, regt uns an, dir zu danken. Wir fühlen, dass uns der Tag begegnet. Er tritt in unsere Gedankenwelt.

an erster Stelle. Wir beten dich an. Wir fühlen den Wind. Wir spüren deine Gegenwart. Wir fühlen die Tautropfen. Deine Gegenwart. Herrlicher Gott,

an den Tag weichen. Sehnsucht, große Sehnsucht zieht in unser Herz. Wir fühlen, du bist für uns da, denn du bist gegenwärtig. Du liebst uns und zeigst uns in unserem Tag das auf, was wir an allzu menschlichen erkennen und bereinigen dürfen.

so zu denken und so zu handeln. Schon spüren wir, dass sich der Himmel in uns öffnet und wir fühlen, du bist für uns da. Die Sonne strahlt uns an, wir schauen in ihr Antlitz. Sie durchwärmt uns, du bist es, das Leben. Wir fühlen tief in unsere Seele hinein und spüren, dass

Vater. In diesem Bewusstsein beginnen wir den Tag. Du bist für mich da. Du bist mein Weg. Du bist mein Ziel. Du bist für mich da und bringst mir den Himmel näher. Du bist immer da, mein guter Freund. Du bist für mich da, wenn ich glaube, es geht nicht mehr. Du zeigst mir den Weg, wenn ich nicht mehr weiß, wohin. Du bist für mich da, weil du mich liebst, Tag und Nacht, in jeder Stunde, in jeder Minute, in jedem Augenblick.

die Sehnsucht, die mich weckt und ruft. Ich, dein Vater, sehne mich nach dir, mein Kind. Nach dir, mein Sohn, meine Tochter. Nimm den Tag an und lebe in meinem Geiste. Und du fühlst alles, was dich umgibt. Ist Leben, denn ich bin gegenwärtig in allem. Liebe das innere Leben, das ich bin. Liebe alles, was dir begegnet. Liebe, was in allem ist. Dann bist du zu Hause und die Sehnsucht nach der ewigen Heimat wächst. Denn du bist nur Wanderer, Wanderer über diese Erde, um heimzukommen. In das Licht.

geh in den Tag und meistere deinen Tag mit Christus, deinem Erlöser. Bleiben wir noch einige Augenblicke in der Selbstbetrachtung.

wir zu Gott, unserem Vater, und zu Christus, unserem Erlöser. Der Tag ist unser. Jeder hat seinen Tag. Doch die ewige Kraft ist immer gegenwärtig. Sie ist für jeden Tag.

Guten Morgen, lieber Zuhörer, liebe Zuhörerin. Sie sind wieder erwacht. Ihre Seele ist in Ihrem Körper und Sie, der Mensch, beginnen einen neuen Tag. Ihre Gedanken und Gefühle leiten schon den Tag ein. Wie wollen Sie es halten mit Ihren Gefühlen und mit Ihren Gedanken? Sie wissen es selbst, denn Sie kennen diese und wissen, dass Sie sie unter Umständen den ganzen Tag begleiten können oder gar Impulse sind für Weiteres, im positiven Sinne oder im negativen, je nachdem, was Ihnen der Morgen schon aufzeigt. Eines ist jedoch gewiss. Wenn wir uns täglich bemühen, unseren Nächsten zu verstehen, wenn wir ihm ein wenig Hilfe bringen, damit er glücklich wird oder glücklich bleibt, dann finden wir auch unser eigenes Glück. Es ist das Glück, das von Dauer ist, das innere Glück, die Verbindung mit Gott, unserem Vater. Seien Sie also ein Glücksbringer, dann wird Ihnen auch das Glück anderer Glück bringen. Viele Augenblicke des Tages geben Ihnen Gelegenheit dazu. Sie werden sagen, es ist einfach gesprochen, doch schwer zu erfüllen. Darf ich Ihnen Folgendes mitgeben? Solange wir nur auf die Fehler anderer blicken, blicken wir immer nur auf unsere eigenen Fehler. Solange wir uns an den Fehlern anderer erregen, erregen wir uns über unsere eigenen Fehler. Solange wir andere abwerten, werten wir uns selbst ab. Also alles, was wir über andere denken, das denken wir uns selbst zu. Das geben wir in unsere Speicher ein, in das Ober- und Unterbewusstsein, in die Seele und in die Gestirne. Und das kommt wieder auf uns zu. Der Nächste möchte glücklich sein. Sie möchten auch glücklich sein. Bringen Sie also Ihrem Nächsten ein klein wenig Glück. Einige selbstlose Gefühle, einige selbstlose Gedanken. Lernen Sie ihn verstehen und Sie beginnen immer mehr das Glück zu bringen und selbst Glück zu empfangen. Das wäre ein guter Tagesbeginn. Sie entscheiden selbst, ob Sie es so halten möchten.

Und wenn sie um die Mittagszeit auf den Vormittag zurückblicken, könnten sie sich fragen, ob sie einiges beachten und anwenden konnten. Haben sie ihrem Nächsten ein wenig Glück gebracht? Dann fühlen sie sich auch glücklich und dankbar. Geht es unseren Nächsten gut und haben wir dazu beigetragen, dann geht es auch uns gut, denn das, was von uns ausgeht, geht wieder in uns ein. Beunruhigt sie noch Beachtenswertes vom Vormittag, dann bereinigen sie es, bevor sie zum Mittagsmahl gehen. Sie werden dann ruhiger werden und auch ihr Mahl bewusster einnehmen. Das bringt auch wieder Ausgewogenheit und Kraft für den Nachmittag.

Abend das Tagwerk beendet, könnten Sie, bevor Sie zu Ihrer Familie oder zu Ihren Verwandten oder Bekannten gehen, kurz innehalten in Ihren noch geschäftigen Gedanken. Ziehen Sie sich zurück, besinnen Sie sich noch einmal auf den Tag und schließen Sie diesen ab. Bereinigen Sie, was Sie vom Tag her beunruhigt. Sie kennen den Weg. Zum einen können Sie telefonieren, zum anderen einen Brief schreiben oder Sie unternehmen vielleicht eine Fahrt zu Ihrem Nächsten, um das auszuräumen, was noch zwischen Ihnen steht. Wenn in Gedanken etwas zu bereinigen ist, so tun Sie dies still mit Christus. Dann wird es auch still und ruhig in Ihnen. Vor Ihnen liegt der Abend und die Nacht und wieder ein neuer Tag. So wie Sie den Tag abschließen, so gehen Sie in die Nacht und so wird auch der neue Morgen sein. Deshalb ein guter Rat: Schließen Sie Ihren Tag ab und beheben Sie, was noch zu beheben ist. Seien Sie sich bewusst, dass alles, was von uns ausgeht, wieder in uns eingeht. Glück bringen bringt wieder Glück. Güte spenden bringt wieder Güte und Verständnis. Selbstlose Liebe geben bringt wieder selbstlose Liebe. Sie können sicher sein, was positiv war, kommt auch wieder auf Sie zurück. Es erhebt Sie und trägt Sie in die nächsten Tage. Ihre Tage werden dann auch lichter und Sie werden freudiger. Lieber Zuhörer, liebe Zuhörerin, Sie wissen, Sie haben den freien Willen. Wie Sie sich auf Ihr Leben einstimmen, so ist Ihr Leben. Sie bestimmen, wie die Saiten Ihres Lebens klingen. Die Saiten bestehen aus Ihren Gefühlen, Empfindungen, Gedanken, Worten und Handlungen. Vielleicht denken Sie auch darüber nach, dann fällt es Ihnen sicher leichter, manches mit Christus zu bereinigen und nicht mehr zu tun. Ich wünsche Ihnen einen guten Tag. Denken Sie daran, Gott ist gegenwärtig, wo Sie auch sind, was Sie auch tun.

Wir Menschen sind nur Gast auf Erden, ob wir es glauben oder nicht. Der einzige Gastgeber, der uns mit wahrer, treuer Liebe, Sicherheit und Glück bewirten kann, ist der ewige Geist. Ihm gehört der Planet Erde. Erfüllt der Mensch die Lebensgesetze des ewigen Geistes, des Gastgebers, seine Gebote und die Lehren des Jesus des Christus, dann weiß er sich geborgen und ist nicht heimatlos.

0: Herzlich willkommen, liebe Zuschauerinnen und Zuschauer, liebe Freunde in aller Welt, zu einer weiteren Lehrstunde in der Reihe Die wahre Schule ist das Leben. Die Lehren aus der göttlichen Weisheit kamen in über 5 Jahrzehnten in übergroßer Fülle zu uns Menschen. Durch die Gottesprophetin Gabriele sind der Menschheit Offenbarungen über Offenbarungen gegeben, unzählige Meditationen und viele, viele Lehrstunden für ein gerechtes, friedfertiges Leben, für ein Leben mit Gott, ein Leben im Geiste Gottes. Im Geiste Gottes leben, das ist mir zu hoch, sagt sich vielleicht mancher. Ich bin nur ein kleiner, unvollkommener Mensch, der sich immer noch über dies und jenes ärgert, der immer wieder mit seinen Mitmenschen in Streit gerät und gerade mal am Abend vor dem Einschlafen ein Gebet an Gott, meinen Vater, richtet. Von einem Leben im Geiste Gottes bin ich weit entfernt. Liebe Zuschauer, denken Sie ähnlich? Gabriele, die Prophetin und Botschafterin Gottes, erklärte in einer Lehrstunde, was Leben im Geiste Gottes eigentlich bedeutet und macht jedem von uns Mut. Sie sagte: Leben im Geiste Gottes heißt nicht, vollkommen zu sein, sondern Leben im Geiste Gottes heißt, Schritt für Schritt der Vollkommenheit zuzustreben. Leben im Geiste Gottes heißt, jeden Tag mit Christus, mit seiner Hilfe, unsere Sünden zu erkennen und zu bereinigen. Unsere Sünden, die wir aus den verschiedenen Situationen herauslesen können, indem wir bei uns das finden, was uns erregt. Denn Gott erregt sich nicht. Erregen wir uns über Situationen, über Gespräche, dann müssen wir unseren Teil suchen und diesen Teil, der uns durch die Erregung sichtbar wird, mit Christus bereinigen und nicht mehr tun.
1: Weiter heißt es in der Lehrstunde: Das ist das Leben im Geiste Gottes. Christus in die Mitte unseres Lebens zu stellen. Christus anzurufen, wenn unsere Gefühle, Empfindungen und Gedanken nicht den Geboten entsprechen. Christus zu bitten, uns zu helfen, das Menschliche, das uns bewusst wird, das Sündhafte also, zu erkennen und mit seiner Kraft zu bereinigen, um es nicht mehr zu tun. Leben im Geiste Gottes heißt also auch Ausrichtung auf den großen Geist der Liebe, der in uns wohnt. Und wenn wir uns bewusst machen, dass wir, jeder einzelne von uns, der Tempel Gottes ist, und wenn wir einige Schritte der Erfüllung getan haben, dann spüren wir Gottes Liebe. Und dann wollen wir uns auch dieser großen Liebe als Kind der Liebe erweisen. Das heißt dann, wir werden das Sündhafte, das wir erkennen, und wir erkennen jeden Tag einen Teil unserer Sünden, bereuen, bereinigen und nicht mehr tun. So reinigt sich der Tempel. Mit den Sünden, von denen hier die Rede ist, ist nicht der Sündenkatalog der Kirchen gemeint, sondern das Fehlverhalten, zum Beispiel unseren Mitmenschen gegenüber, das Gegeneinander, das wir erkennen und wieder in Ordnung bringen sollen, genauso wie das Fehlverhalten gegenüber Natur und Tieren. Und wie Gabriele erklärt, so kommt uns Gott näher. Und die Sehnsucht der Liebe ist es, mit der Liebe Gott wieder in Verbindung zu treten, in Kommunikation zu stehen. Das ist Leben im Geiste Gottes. Das ist der Weg hin zu dem ewigen Strom der Liebe. Befinden wir uns dann im Strom, dann sind wir das Leben in Gott und sind göttlich.
2: In der Lehrstunde heißt es weiter: Es ist eigentlich gar nicht so schwer, uns täglich zu fragen, was ist eigentlich Leben im Geiste Gottes? Wir brauchen gar keine hochtrabenden und hochfliegenden Gedanken zu bewegen. Leben im Geiste Gottes ist ganz schlicht und einfach. Die Sünde, die wir heute an uns erkennen, mit der Hilfe des Christus Gottes bereuen, bereinigen und nicht mehr tun. Und dafür eine Gesetzmäßigkeit aus der Bergpredigt, ein Gebot aus den 10 Geboten erfüllen und uns daran zu halten. Ich erlebe selbst immer wieder, wie praxisnah und lebensnah die 10 Gebote und die Bergpredigt sind. Ob es der Satz ist, alles, was ihr wollt, dass euch die anderen tun, das tut ihr ihnen zuerst. Oder auch, versöhne dich mit deinem Gegner, solange du noch mit ihm auf dem Weg bist. Oder auch, ziehe zuerst den Balken aus deinem Auge, danach kannst du den Splitter aus deines Bruders Auge ziehen. All das sind ja Leitlinien, die uns helfen, in die innere Freiheit zu finden, die man jeden Tag einüben und Erfahrungen damit sammeln kann. Und es verändert sich etwas im Leben. Über die Bergpredigt und die 10 Gebote Gottes sagte Gabriele weiter. Das ist der Weg zu Gott. Und dieser Weg ist einfach und schlicht. Negative Gedanken, Gedanken, die uns bewegen, die uns aggressiv stimmen oder depressiv stimmen, sprechen zu uns. Sie wollen uns sagen, dass wir sie näher betrachten sollen, um zu erkennen, womit wir die Seele belastet haben. Und so wir dies tun, also näher betrachten, was in diesen Gedanken unser Anteil ist, unser Sündhaftes, und dieses mit der Hilfe des Christus Gottes bereinigen und nicht mehr tun, beginnen wir die Schritte hin zu unserem göttlichen Erbe und können sagen, wir leben im Geiste der Liebe, weil wir Gott in unsere Mitte genommen haben, weil wir Christus in jeder Situation anrufen und mit ihm das bereinigen, was bei uns nicht in Ordnung ist. Dann bereinigen wir den Balken in unserem Auge und werden allmählich gewahr, dass auch unser Nächster einen Splitter in seinem Auge hat. Und wir wissen dann, wie wir ihm helfen können, weil Christus uns geholfen hat, unseren Balken zu erkennen und Schritt für Schritt abzubauen.
0: Dass ich so, wie ich meine Schritte mache, auch meinem Nächsten eine Hilfe sein kann, das ist für mich ein lohnenswertes Ziel. Und ich erlebe so, dass der Weg zu Gott auch der Weg in die Gemeinschaft ist. In der Lehrstunde erklärt Gabriele dazu, solange wir die positiven Aspekte unseres Nächsten nicht in uns spüren, fühlen wir uns wie isoliert. Und die Seele will aus dieser Isolation heraus. Sie will Einheit, sie will Gemeinsamkeit, sie will mit dem Nächsten und für den Nächsten sein. Erst dann, wenn wir die Schritte aus unserer Sündhaftigkeit heraus tun, spüren wir, dass auch der Nächste nicht nur Negatives, sondern auch viel Positives hat. Wir sehen dann nämlich den ganzen Menschen und nicht nur die Hülle. Das Miteinander ist ein Schritt zur göttlichen Kommunikation. Das Miteinander ist die Einheit in Gott. Wir erleben Einheit, Gemeinsamkeit, die Schritte hin zum Leben im Geiste Gottes. Dass uns selbst fragen, was ist mein Anteil an dem, was jetzt geschehen ist? Und wenn jeder seinen Anteil findet und darüber sprechen kann und mit der Hilfe von Christus bereinigt, dann erfolgt die Gemeinsamkeit. Und die Gemeinsamkeit führt Schritt für Schritt in die Einheit, die wiederum aus der Macht der Liebe hervorströmt. Denn Gott ist die Macht der Liebe. Und die Liebe ist das Größte im Universum. Und das ist Gott. Das Miteinander, das Füreinander sind immer wieder die Schritte hin zur Liebe. Und so wie wir es halten in diesen kleinen Schritten, wächst die Gottes- und Nächstenliebe. Und das ist wieder Leben im Geiste Gottes.
1: Mit jeder Erklärung aus der göttlichen Weisheit fächert sich immer mehr auf, was Leben im Geiste Gottes bedeutet. Und ich finde das unglaublich mutmachend. Unsere Sendereihe trägt den Titel »Die wahre Schule ist das Leben«. Und das ist wirklich treffend. Denn jeden Tag gibt es etwas zum Lernen. Jeden Tag kann ich Schritte auf meinen Nächsten zumachen, kann etwas erkennen und es besser machen. Und doch ist es so, dass man manche Schwierigkeit, manche Hürde nicht gleich auf Anhieb lösen kann. Gabriele motiviert uns trotzdem, nicht locker zu lassen. Sie sagt, wir sollten uns niemals mit einer Situation, die uns belastet, abfinden. Denn damit geben wir dem Widersacher eine Chance, uns weiter zu beeinflussen. Wir sollten die Situationen mit der Hilfe des Christus Gottes anpacken. Und wir werden unseren Teil erkennen, wenn auch nicht den ganzen Komplex, sondern Teile des sündhaften Komplexes. Und so wir diese Teile des sündhaften Komplexes bereinigen, kann sich auch im Komplex einiges lösen, das wir gar nicht mehr erkennen müssen. Denn Christus ist ja die Hilfe und die Umwandlung in uns. Also nie aufgeben, nie sich einfach abfinden. Alles, was uns bewegt, alles, was uns erregt, will uns heute etwas sagen. Der Komplex unseres Sündhaften spricht zu uns und durch diesen Komplex bittet uns unsere Seele, dass wir das, was heute zur Bereinigung an Sündhaftem ansteht, auch angehen. Und tun wir es, dann finden wir heraus aus der Enge und das ist die Beglückung in unserem Leben.
2: Liebe Zuschauerinnen, liebe Zuschauer, wir merken, die Lehren aus der göttlichen Weisheit sind der Weg hin zur inneren Freiheit. Und in den Worten von Gabriele liegt so vieles, was uns für unser Leben eine Hilfe sein kann. Wir möchten nun noch eine Passage aus der Lehrstunde im Originalton zusammen anhören.
3: Es gibt in der Welt nur einen scheinbaren Halt. Doch wenn wir uns daran länger festhalten, merken wir, dass wir abgleiten. Christus in Gott, unserem Vater, ist auch der einzige Halt. Und wenn wir es ehrlich meinen, in jeglicher Verzweiflung zu ihm gehen und einfach unsere Probleme zu ihm hin denken oder hin sprechen, dann löst sich so manches und wir werden etwas freier, klarer und uns wird bewusster, was unser Anteil in dem ist, was uns so massiv bewegt. Denken wir daran, die Sünde macht schwer. Die schrittweise Liebe hin zu Gott ist die Gottesliebe. Die macht leicht, die Seele leicht und beschwingt. Auch den Körper macht sie leicht und beschwingt, weil die Liebe Gott Freude ist. Und Freude beschwingt. Und in diesen Schritten hin zur Leichtigkeit, hin zur Liebe Gottes, fällt es uns auch immer leichter, unsere erkannten Sünden mit der Hilfe des Herrn zu bereinigen und nicht mehr zu tun. Dann jubelt die Seele in uns und dieser Jubel ist auch die Freude des Menschen.
2: Was für ein schöner Ausblick! Ja, liebe Freunde, was Leben im Geiste Gottes bedeutet und wie jeder von uns, egal welcher Kultur, dem näher kommen kann. Darüber haben wir heute vieles erfahren und ich empfinde es als ein großes Geschenk, dass die göttliche Weisheit und die Hilfe von Christus uns so nahe sind. Für heute verabschieden wir uns von Ihnen. Bis zum nächsten Mal, wenn es wieder heißt, die wahre Schule ist das Leben. Auf Wiedersehen und Gott zum Gruß.

wenn wir die Bittgebete an Gott, unseren Vater, und an Christus, unseren Bruder und Erlöser, in unseren Herzen auferstehen lassen, dann erkennen wir, es sind immer die Menschen. Menschen gegen Menschen. Menschen gegen Tiere. Menschen gegen die Natur. Menschen beuten die Mutter Erde aus. Der Mensch legt mehr und mehr sein Gewissen ab und wird zum Beutefänger, gleich zur Bestie, die die ganze Mutter Erde schändet, alles malträtiert, alles quält, tötet und mordet. Viele werden sich fragen, wo ist Gott? Wir bitten Gott, unseren Vater, wir bitten Christus, und doch spüren wir, es treibt auf den Höhepunkt, auf einen Kipppunkt zu, von wo aus diese Welt zusammenfällt und die Menschen ihrem Treiben unterliegen. Wo ist Gott? Wo ist Christus? Wo ist der eine Geist der Liebe? Gott, das Gesetz der Liebe ist in jedem Menschen, in jedem Tier, in jedem Stein, in jeder Pflanze. Gott ist die Unendlichkeit. Es ist der Odem unseres ewigen Vaters, das Leben, das Mensch, Tier, Natur, ja die ganze Mutter Erde, alle Gestirne tragen. Leben ist Liebe aus Gott. Denn Gott, der unser Vater ist, schaute uns als reine Wesen in seinem Herzen. Und es war gut. Er schöpfte aus der unendlichen Quelle seines Gesetzes der Liebe. Und wir entwickelten uns aus einem geistigen Atom zum göttlichen Wesen, rein, edel, fein, ja gut. Und Gott, unser Vater, hauchte uns die Freiheit ein und machte uns so zu Erben der ewigen Unendlichkeit. Irgendwann wollten einige Wesen sein wie Gott. Man sagt wie Gott. Doch blickt man in die Welt, wollten sie mehr sein als Gott. Und Gott, die große Liebe, sprach sinngemäß zu seinen Kindern: Wenn ihr denkt, dass ihr mich besiegen könnt, dann werde ich euch nicht aufhalten, denn ihr habt den freien Willen.

wie wir heute an dem großen Geist zweifeln, so zweifelten auch sie, dass sie ihn nicht besiegen könnten. Und sie verließen Gott, aber Gott, die Liebe unseres ewigen Vaters, verließ sie nie und nicht. Die Liebe blieb im göttlichen Wesen und bleibt im göttlichen Wesen, das wir Menschen Seele nennen. Gott, unser ewiger Vater, ist Liebe. Er schaute uns im Herzen seiner Liebe und schuf uns aus dem Herzen seiner Liebe und setzte uns als Erben ein, jeder gleich, das ist die Freiheit. Und im ewigen Sein bewegten wir uns frei und waren glücklich. Alle befolgten das Gesetz des Friedens, das Gesetz der Liebe, das Gesetz der Einheit, bis, wie gesagt, der Fall begann. Doch Gott blieb und bleibt bei den Menschen einerlei, was sie tun. Sie sind frei. Doch der Wüterich, die Dunkelheit, das Satanische, versucht, die Menschen weiter zu verführen in der Hoffnung, er wird Gott besiegen. Er denkt nicht an Christus, unseren Erlöser. Er glaubt, eine Lücke zu finden, um die Auflösung der göttlichen Wesen herbeizuführen. Doch das große Licht hat sich auf Golgatha hingegeben und hat ihm soweit Einhalt geboten, dass er, der Finsterling, die Seelen, die himmlische Schöpfung nicht aufzulösen vermag. Gott, unser Vater, in Christus, unserem Erlöser, die mächtige Liebe, wohnt in jedem von uns. Es pocht in unserem Herzen. Es ist der Pulsschlag des Lebens. Es ist der Geist, der Odem unseres Vaters. Immer weniger denken darüber nach. Immer mehr steuern ins Verderben. Sie klagen Gott an. In Wirklichkeit ruft er uns über den Atem. Kind, ich liebe dich, kehr um. Ich will dir entgegengehen. Komm auch mir entgegen, kehr um, siehe, ich offenbare dir immer wieder die Auszüge aus deinem göttlichen Erbe, aus dem Gesetz des Lebens, die Gebote. Siehe, ich zeige dir immer wieder den Weg, den Jesus, der Christus, für dich gegangen ist. Nimm seine Lehren an und befolge sie. Dann begegnen wir uns, denn wir gehen aufeinander zu und du wirst glücklich in mir. Das ist der Pulsschlag, den wir Tag für Tag vernehmen,
Es ist das Pochen der großen Liebe Gottes.

lassen wir die Liebe in uns auferstehen. Und denken wir auch einmal daran, dass wir Gott, unserem Vater, und Christus, unserem Erlöser, danken sollen. Danken wir ihm aus vollem Herzen. Er, der große Vater, hat uns in seinem Herzen geschaut und aus seinem Herzen geschaffen. Wir waren reine Wesen, Ebenbilder unseres ewigen Vaters. Wir sind und bleiben Erben der großen, mächtigen Unendlichkeit des ewigen Seins. Lassen wir die Liebe des Vaters in uns auferstehen, in dem Bewusstsein, dass wir tief in unserer Seele alle Kinder des ewigen Vaters sind und untereinander Brüder und Schwestern in seinem Geiste. Danken wir ihm, dass er bei uns ist, obwohl wir so manches nicht verstehen können, was in dieser Welt geschieht. Danken wir ihm, dass er nicht von uns geht, einerlei, was der Mensch tut. Er pocht und pocht und ruft, kehr um, wir begegnen uns. Ich komme auf dich zu, mein Kind. Danken wir von ganzem Herzen und öffnen wir unser Herz, denn er, der Vater der Liebe, unser ewiger Vater, ruft uns. Es pocht unser Herz. Es pocht das Leben in uns. Er offenbart sich uns in allen Zellen unseres Leibes. Er spricht durch unsere Seele und bittet uns, unser Gewissen zu aktivieren. Denn nur wer ein Gewissen hat, der fühlt das Leben. Nur wer ein Gewissen hat, spürt, dass der mächtige Geist die Liebe ihm über das Gewissen führt. Und ihm über das Gewissen entgegenkommt. Danken wir auch Christus für diese wunderbare Erlösertat, für die Kraft der Erlösung in unseren Seelen. Er hat es geschafft, dass die wunderbaren göttlichen Wesen, die wir tief in unserer Seele sind, nicht aufgelöst werden können, dass die herrliche Schöpfung weiter pulsiert und unsere Heimat ewig ist, die auf uns wartet. Im Reich des Vaters sind so viele Wohnungen frei. Wir sollen das ewige Reich besitzen, einkehren in die Wohnungen und wieder leben, leben so, wie er uns, unser Vater, geschaut und geschaffen hat. Danken wir Gott, unserem Vater. Danken wir Christus, unserem Erlöser. Sie sind da und warten auf uns. Dieses Bewusstsein, sie warten auf uns, wollen wir auch hinaustragen in diese Welt. Wir tragen auch hinaus die Gewissensbildung, denn das macht uns zu Menschen im Geiste der Liebe. Tragen wir hinaus, dass das Gewissen von Bedeutung ist, auf das Gott, unser Vater, uns über das Gewissen zu zeigen vermag, was gut, weniger gut und böse ist.
Dann erst werden wir wieder zu Menschen in seinem Geiste. Dann werden wir zurückkehren in die Einheit und unsere Nächsten im Innersten verstehen, die Tiere lieben lernen, die ein Teil von uns sind. Dann werden wir die Mutter Erde schätzen, die Naturreiche achten und lieben und Gott, unseren Vater, in unserem Herzen, in unserem Gewissen verstehen. Das ist der Weg. Und wir werden danken, immer mehr danken, dass wir Kinder einer großen, großen Liebe sind. Kinder des ewigen, mächtigen Vaters. Wesen des Lichts, die zurückkehren sollen zum Licht. Beten wir auch über Christus für die vielen Seelen in den Zwischenreichen und in den unteren Reinigungsebenen, dass sie spüren, Gott ist gegenwärtig, dass sie ihr sündhaftes Bereuen, Christus in sich auferstehen lassen und den Weg mit ihm zum Vater gehen. Beten wir für die wunderbare göttliche Freiheit in uns, die uns glücklich macht. Danken wir für die Freiheit, denn aus ihr entwickelte sich das himmlische Erbe, das wir tragen. Gütiger Vater, du öffnest unsere Herzen. Und wir dürfen spüren, tief spüren, du bist da. Du liebst uns und du liebst alle. Auch wenn sie ihr Gewissen abgetötet haben, du liebst sie. Mögen auch durch unsere Dankgebete an dich so manche Herzen draußen erweicht werden. Manches Gewissen wieder anschlagen, auf das der grausame Mensch ganz allmählich wieder zum Ebenbild des ewigen Vaters wird, weil das Gewissen pulsiert. Himmlischer Vater, du gibst uns die Kraft, dir zu danken. Und so wollen wir uns ganz eng zusammenschließen und jeder in der Stille dir danken. Jeder hat andere Gefühle, andere Gedanken, um dir zu danken. Und das wollen wir jetzt hier gemeinsam tun. Denn ein ehrlicher, aufrichtiger Dank an dich, o Vater, ist ein Kraftfeld positiver Energie, das hinausstrahlt und so manchen Suchenden berührt. So schließen wir uns zusammen und tragen wir in der Stille ihm unseren Dank hin.

Das hohe Lied der Weisheit. Mit Abraham begann der Bogen, das Cherubim zur Erde zogen, um Gottes Kinder zu belehren, den einen Gott nur zu verehren. Mit Moses kamen die Gebote, Elia, Gottes Willensbote. Jesaja brachte die Vision vom Friedensreich, der Weisheitssohn. Am Wendepunkt der Weltenzeit kam Christus in das Erdenkleid, des Vaters erstgeschauter Sohn, der Mitregent vor Gottes Thron. Er lebte die Gebote vor, brachte die Bergpredigt zu Ohr. Ich werde euch den Tröster senden, die ganze Wahrheit zu verkünden. Vollbracht ward die Erlösertat. Die Teilkraft aus der Urkraft hat sich allen Seelen eingeboren. Fortan ist keiner mehr verloren. Bald kam die nächste Himmelsschar, zusammen mit dem Weisheitspaar. Sie inkarniert im Erdenkleid. Er aus dem Geist gibt das Geleit. Sie stählte sich in vielen Leben, sich ganz dem Schöpfer hinzugeben. Trotz Widerstand der Kirchenmeute. So war es damals, ist es heute. Sie liebt Gott sehr und ist ihm treu. Seine Prophetin, das ist neu. Es spricht der Herr durch sie, es werde. Das gab's noch nie auf dieser Erde. Sie lehrt die Bergpredigt zu leben, Natur und Tieren Trost zu geben. Ihr Ruf geht um die ganze Welt, ihr Lebenswerk in Gottes Zelt. Dort findet man die ganze Wahrheit in voller, unverfälschter Klarheit. In Wort, Bild, Ton, die Himmelsgnade, des freien Geistes Bundeslade. Der Schöpfer gab das Lilienzeichen. Sophias Botschaft wird nie weichen. Der Tröster kam, die Zeit messianisch. Dank ihrer Treue auch sophianisch. Der Bogen von 4000 Jahr erfüllt sich mit dem Weisheitspaar. Mit großem Herz und reiner Seele. Emmanuel und Gabriele.

Das Wort ist auferstanden und ist weltweit verbreitet. Es ist die ewige Wahrheit, das ewig gültige Gesetz der Gottes- und Nächstenliebe an Mensch, Natur und Tieren, der Weg zum Frieden und zur Einheit. Mehr und mehr baut sich das ewige Wort weltweit weiter auf durch Menschen des freien Geistes, Gott in uns und wir in Gott. Immer mehr Menschen weltweit hören und lesen das Wort aus dem Reich Gottes und machen sich auf den Weg in die neue Zeit, die Zeit des Christus. Wir lesen das ewige Wort im Zelt Gottes unter den Menschen, aus den Archiven geholt, gefasst in den großen blauen Bänden, sowie aus den großen Offenbarungswerken, die in Buchform erhältlich sind.

0: Liebe Zuschauerinnen, liebe Zuschauer, ein herzliches Gott zum Gruß aus dem Zelt Gottes unter den Menschen. Wir lesen aus Die Botschaft aus dem All, Band 1, eine Offenbarung Gott Vaters, die im Jahr 1988 gegeben wurde, durch Gabriele, die Prophetin und Botschafterin Gottes in unserer Zeit. Die Offenbarung trägt den Titel: Die Welt spricht von Frieden. Wo ist der Friede? Gott, der Ewige, sprach: Ich bin euer Herr und Gott. Ihr sollt keine fremden Götter neben mir haben. Wo steht der Mensch im Zeichen der Erlösung? Steht er neben meinem Sohn, den ich der Menschheit sandte, auf dass sie werden, so wie ich sie schaute und geschaffen habe, göttlich? Was sind eure Götter? Obwohl ihr mit den Lippen zu einem Gott betet, es ist der Mammon, es sind die äußeren Dinge dieser Welt, Reichtum, Ansehen, Ich-Bezogenheiten in unzähligen Variationen. Die Masse meiner Kinder betet. Doch wo ist die Erfüllung des Gebetes? Blickt in eure Welt und blickt letztlich auf euch selbst. Viele sprechen: Christus, Christus, du mein Erlöser. Was übergebt ihr eurem Erlöser? Ihr betet hin, doch was ihr hinbetet zu eurem Erlöser, sollt ihr in die Tat umsetzen, auf dass ihr werdet so, wie ich euch geschaut und geschaffen habe, und ihr wieder mein Antlitz schaut, als Kinder eures Vaters, der ich bin. Wie lange noch sprecht ihr vom Geist und werdet nicht Geist aus meinem Geiste? Wie lange noch sprecht ihr von der Gottesliebe und werdet nicht Liebe aus meiner Liebe? Wie lange noch lest ihr in euren Bibeln die Evangelien und lebt nicht danach? Ihr verschleiert, was euch gesandt wurde und gesandt ist, die Propheten, und somit mein Wort und das Wort meines Sohnes. Viele unter euch sind Heuchler. Sie bejahen die Liebe Gottes, das ist das Einzige. Wo ist ihr Stand? Wo ist der Stand all jener, die sich Vertreter des Lebens nennen? Wären sie Vertreter des Lebens, so wären sie Kinder Gottes, eine Einheit im Geiste ihres Erlösers. Woraus bestehen eure Konfessionen? Einzig aus irdischem Machtanspruch. Denn hätten sie den Geist der Wahrheit, dann wären viele auf der Erde beseelt von der Wahrheit und die Prophetie müsste nicht mehr sein, denn die meinen wären mein Wort. Doch so sind sie trügerische Menschen, die sich den Gesinnungen derer anschließen, die nur Macht und Ansehen auf dieser Erde anstreben. So wird Christus verleugnet Tag für Tag, Stunde um Stunde, Minute um Minute. Und so wird der Zweifel gesät an dem ewigen Geist, der ich bin, das Leben von Ewigkeit zu Ewigkeit. Meine Kinder sollen herausfinden aus Not und Drangsal. Deshalb sandte ich meinen Sohn, der euer Erlöser wurde. Doch wo sind die ersten Schritte meiner Kinder hin zu ihrem Erlöser? Viele sprechen von ihm, doch ihre Schritte gehen in die Welt. Macht, Ansehen, Hab und Gut ist der Mammon, sind die Götter gleich Götzen. Wo ist die Liebe, die Wärme unter den Menschen, die Jesus von Nazareth ausstrahlte? Wo ist die Verbundenheit der Völker, die Jesus wollte? Wo ist die Harmonie in den Herzen der Menschen? Zugedeckt von eitlem Wahn.
1: Gott, der Ewige, offenbarte weiter: O, erkennet und erfasset es in euren Herzen. Ich rufe euch unmittelbar, o und rufe euch, über Christus umzukehren. Wohin? Nicht zu einem Heilsversprecher, sondern in euer Herz, denn dort wohne ich, da ihr der Tempel meines Geistes seid. Und ich ermahne euch auch nicht zu glauben, was ich hier rede. Ich ermahne euch, das zu verwirklichen, woran ihr glaubt, sei es an die selbstlose Liebe, sei es an den inneren Frieden, sei es die innere Harmonie. Wer nur spricht, ist Gott nicht nahe. Doch wer verwirklicht, der kommt dem Herzen des Lebens näher und empfindet in sich mein Wort. Meine Kinder, noch seid ihr Menschen, doch in euch ist das strahlende Leben aus mir. Was ist, wenn ihr das Zeitliche, den materiellen Körper verlasst? Glaubt ihr, es tun sich die Himmel auf und ihr seid im Heiligtum eures Vaters? In dem Augenblick, in dem sich die physischen Augen schließen, wechselt ihr nur die Kulisse, doch ihr seid dieselben. Euer Reisegepäck ist nicht Kleidung, Schuhe, Geld und Gut. Euer Reisegepäck in die jenseitigen, feinstofflichen Bereiche ist das, was ihr in eure Seelen geschrieben habt. Hass, Neid, Feindschaft, Streit. Oder die selbstlose Liebe, Harmonie und Frieden. Was ihr jetzt in diesen Augenblicken in euren Gedanken sät, das geht in eure Seele. Das seid ihr selbst. Das ist euer Reisegut. Mit dem werdet ihr durch die Bewusstseinsschleier gehen und als Seele erwachen und erkennen, was euch anhaftet. Immer wieder hört ihr die Worte, nützt die Stunde, nützt die Minute. Worte sind nur Begriffe. Doch wenn ihr erfasst, was der Inhalt der Worte ist, dann werdet ihr begreifen, welch Gnade die Erde besitzt. Denn die unendliche Liebe, die ich bin, strahlt die Gnade auf diese Erde, in diese Welt. Gnade ist gleich Schutz und Führung für all jene, die sich bemühen, den Schritt hin zu Christus im Inneren zu tun. O seht, eure menschlichen Gedanken sind für den Menschen nur dann sichtbar, wenn er erleuchtet ist. Für den Menschen auf dem Weg sind eure Gedanken nicht sichtbar. Doch Gedanke ist Kraft und Energie. Und so eure Gedanken zu jenen strömen, die sich bemühen, den Weg nach innen zu wandeln, setzt die Gnade ein, um diese Wanderer hin zum Bewusstsein der Liebe zu schützen, damit sie von den negativen Kräften nur so viel aufnehmen, was gut für die Seele ist, zur weiteren Reifung. Doch in den jenseitigen Bereichen, hinter den Bewusstseinsschleiern, ist alles offenbar. Dort wirkt nicht die Gnade, weil ihr es selbst seht und in euren Geistkörpern erlebt. Dort wirkt wohl weiter die Erlösung als die pulsierende Kraft, die euch den Weg zeigt, heraus aus dem, was ihr in euren Seelenkörpern selbst erfahrt und in ihnen schaut. Denn dort ist alles offenbar. Jeder Gedanke, jede Empfindung, das Wort des Menschen, die Handlung.
2: Wir lesen weiter aus der Offenbarung des ewigen Alleinen. Gott, unser ewiger Vater, spricht: O erkennt, in welchem Bewusstsein ihr lebt. Ihr lebt in dem Bewusstsein der Gnade, wenn ihr die ersten Schritte tut, heraus aus dem menschlichen Ich durch Verwirklichung der ewigen Gesetze. Jedem ist die Möglichkeit gegeben, herauszufinden aus Drangsal und Not. Deshalb die Erlösung in jedem Einzelnen. Doch du, mein Kind, muss die Erlöserflamme nähren, indem du ihr dein Menschliches gibst, damit es umgewandelt wird und du immer mehr göttliche Kraft empfängst. Ich sprach zu euch, dass viele Gebete nicht fruchtbar sind. Weshalb? Weil diese nicht beseelt sind von der Liebe zu mir. O sehet, ich bin Geist, allgegenwärtiger, ewig strömender Geist. Dein freier Wille liegt darin, dass ich dich mit meinem Geist berühre, dich jedoch nicht dränge, geistig zu denken, zu leben und zu handeln. So wie die Sonne dich nicht drängt, die Strahlen aufzunehmen. Sie strahlt. Sie drängt dich nicht, aus dem Schatten ans Licht zu gehen. Sie drängt dich nicht, aus dem Keller in die Helle zu gehen. Sie drängt dich nicht, deine Fenster und Türen zu öffnen. Sie strahlt, und so strahle ich. Nur der, der die Selbstlosigkeit entwickelt, kommuniziert mit der Selbstlosigkeit, mit mir, dem Geist. Jeder reine, selbstlose Gedanke ist gleich Kommunikation mit mir, dem Geist. Jeder menschliche Gedanke kommuniziert wieder mit dem Menschlichen. Was der Mensch sät, das erntet er. Darin liegt die Kommunikation. Du kannst keinen Finger bewegen, außer der Geist gibt dir die Kraft dazu. Kraft ist gleich Kommunikation. Wenn sich der Mensch bewegt, wenn der Mensch schaut, hört, riecht, schmeckt und tastet. Das reine Sein ist reinste Kommunikation mit mir, dem Allgeist, dem Vater, Mutter, Gott. Und so ihr im Kausalgesetz, im Gesetz von Saat und Ernte lebt, kommuniziert ihr unaufhörlich mit euren eigenen Gedanken, Worten und Werken, die ihr in die Atmosphäre gesandt habt, die um euch sind, die ihr abruft, entsprechend eurem Empfinden, Denken, Reden und Handeln. Wenn du also nur betest und dein Gebet nicht mit der Liebe, mit der selbstlosen Liebe beseelst, kommunizierst du nicht mit den höchsten Kräften der Liebe. Deshalb sind deine Gebete unfruchtbar. Mein Kind, was hat dir Jesus von Nazareth geboten? Die Bergpredigt zu verwirklichen. Was bietet dir der Christus, dein Erlöser? Die Bergpredigt in den Details des Lebens zu erkennen, sie umzusetzen, denn das ist der Weg ins Königreich des Inneren. Du sagst, du kannst diesen Weg nicht gehen. Du kannst nicht, du willst nicht. Weshalb? Weil der Mammon dich fördert. Doch so du erkennst, wer du bist, wirst du erfahren, wie niedrig das menschliche Ich ist, wie dein eigenes Ich dich selbst knechtet. Du hast Angst vor der Zukunft? Weshalb? Weil du in der Knechtschaft deiner eigenen Gedanken und Sinne stehst?
0: Gott, unser ewiger Vater, offenbarte weiter. O seht und erfasset, meine Kinder, der Weg heraus aus der Knechtschaft menschlichen Ichs ist euch erneut angeboten. Wohlweislich, mein Kind, nur angeboten. Darin erkennst du, ich dränge dich nicht. Ich beeinflusse dich nicht. Ich strahle. Und so du den ersten Schritt tust hin zur Selbstlosigkeit, findest du immer mehr Zugang zu der großen, reinen, allumfassenden Kommunikation mit den positiven Energien des Lebens, mit mir, dem Geist deines Vaters. Wenn auch meine Worte ernst sind, so erkennst du darin die Hoffnung für dich, den Frieden für dich, die Harmonie für dich und die allumfassende, selbstlose Liebe für dich. Sage nicht für andere, für dich. Denn wenn du das Instrument meiner Liebe geworden bist, dann strahlst du meine Liebe aus und kannst deine Nächsten beseelen. O erkennet, die Welt spricht von Frieden. Wo ist der Friede? Viele sprechen von Harmonie. Ist in ihnen die Harmonie? Die Christen sprechen von Christus. Ist er in ihnen bewusst auferstanden? Viele sprechen von mir, dem Vater Muttergott, und ihr Herz ist erfüllt von Angst und Sorge. Ist das die Welt, die ihren Erlöser trägt? Sage nicht, der andere soll es tun. Du bist gerufen, deinen Erlöser Christus bewusst in dir zu tragen. Das heißt, lege jeden Gedanken auf die Waage des Gesetzes und wäge ihn ab, ob er göttlich oder ichbezogen ist. Und so er ichbezogen ist, übergebe ihn deinem Erlöser, Christus in dir, denn er wohnt in dir, um das Menschliche zu verzehren, um dich wieder göttlich werden zu lassen, so wie ich dich schaue und geschaffen habe. Und so du bewusst und freudig den ersten Schritt hin zu deinem Erlöser tust, indem du deine Gedanken, deine Worte, deine Neigungen und Regungen abwägst, sie deinem Erlöser hinträgst und nicht mehr tust, wirst du meine heilige Gnade verspüren, die dich schützt und belebt, und du wirst die ersten Schritte sicher auf dem Pfad zum inneren Leben tun. Freue dich und spüre, mein Kind. Der Geist der Liebe wohnt in dir und dein inneres Wesen ist unsterblich. Weißt du, wann du deine menschliche Hülle verlässt? Daher sei wachsam, jeden Augenblick, jede Stunde, jeden Tag. Denke an die innere Waage, wäge dein Leben ab und gehe die Schritte hin zu Christus, der in dir wohnt.
1: Und wenn du den Sinn meiner Worte zu erfassen vermagst, so offenbarte der Ewige weiter, dann erkennst du, ich führe dich zu keiner Konfession. Ich führe dich zu keiner äußeren Religion. Ich führe dich zu keinem Menschen, auf den du hören sollst. Ich führe dich in das Königreich des Inneren zu deinem Erlöser. Und die Führung ist in jedem Gedanken, den du abwägst. Die Führung ist in jedem Wort, in jeder Handlung, denn in allem bin ich die Kraft des Lebens. Wäge deine Gedanken ab, ob sie selbstlos oder menschlich bezogen sind, und du erkennst darin deinen Weg. Und du erkennst dich letzten Endes selbst. Wäge deine Worte ab. Entsprechen sie deinen Gedanken? Oder gibst du nur vor, was du nicht bist? Dann beeile dich darin, das Selbstlose zu finden und handle danach. Dann erkennst du deinen Weg. Wäge deine Taten ab, ob sie selbstlos oder ichbezogen sind, und handle rasch. Geh zu deinem Herrn

0: Was willst du mit deinen Gedanken tun? So wie ihr jetzt, in diesem Augenblick empfindet, das seid ihr. Was wollt ihr mit euren Empfindungen tun? Willst du sie Christus hintragen oder ihn verraten, indem du wieder menschlich denkst, wieder die Schritte nach außen lenkst? Mein Kind, ich bin die Gerechtigkeit. Alles wird gewogen, gemessen. Wie wirst du empfunden und befunden? Sage nicht, du hast Zeit. Jetzt ist dir die Möglichkeit gegeben, jetzt dich zu erkennen und zu finden. Das Leben währt ewig, weil ich ewig bin. Und da du aus mir bist, wird dein geistiger Leib ewig sein. Doch wann gehst du in die Herrlichkeit, in deine Himmel ein? Wenn du rein bist, makellos. Daher nütze die Zeit, nütze jeden Augenblick, bitte um Vergebung und vergib und sündige nicht mehr. Das ist ein großer Aspekt auf dem Weg nach innen. Finde in deinem Nächsten das Gute, bejahe es und du entwickelst dich selbst zum Guten. Denn sobald du mit den positiven Kräften in Kommunikation kommst, wirst du klar und wachsam und erkennst sofort, wenn sich der Finsterling anschleicht, um dich in Empfindungen und Gedanken, ja auch mit Worten und Handlungen zu verführen. Mein Kind, ich rufe dich. Dein Erlöser, mein Sohn, erschloss für dich die Himmel. Die Tore sind offen. Betrete deine ewige Heimat. Ich, dein Vater, erwarte dich. Doch das Tor in die ewige Heimat, zu deinen ewigen Wohnungen, wirst du nur dann passieren, wenn du die Erlöserflamme nährst, indem du dein menschlich Erkanntes der Flamme übergibst und so Kraft aus der Christuskraft empfängst.
1: Gott, unser ewiger Vater, fährt fort mit der Frage: Was willst du also tun? Du kannst dich nicht zerstören, und zerstörst du deinen Leib, so bleibst du doch als Seele der Mensch mit allem, was nicht bereinigt ist. Und erkenne, dass dir die Gnade beisteht, alles zu bereinigen, bevor du es an deinem Körper erfahren musst. Deine Gedanken, deine Empfindungen, deine Worte und Handlungen, schau hinein. Sie sagen, was du jetzt bereinigen sollst, auf dass die Wogen deines menschlichen Ichs nicht deinen Körper treffen und du leiden musst. Denn das Leid, die Not, die Krankheit, die Armut bist du selbst, weil du wieder den inneren Reichtum gehandelt hast. Doch schaue auf deinen Erlöser in dir. Du sollst nicht leiden, du sollst nicht arm sein, du sollst nicht krank sein. Er schenkt dir vorher Impulse. Sie lauten: Kehre um, mein Kind, kehre um in deinen Empfindungen, Gedanken, Worten und Handlungen, in deinen Regungen und Neigungen. Kehre um. Hier begegnest du deinem Bruder und deiner Schwester. Was denkst du? Bitte um Vergebung und vergib und tue es von Herzen. Ja, mein Kind, tue es von Herzen, denn was nicht aus dem Inneren geschieht, bleibt in und an dir haften, und du wirst es erfahren und schauen, spätestens dann, wenn du diesen Leib verlassen hast. Daher nütze die Zeit und wandle sie in dir um zur Ewigkeit, denn du bist ein Kind der Ewigkeit. Wandle die Zeit um, mein Kind, indem du kosmisch denkst. Kosmisch denken heißt,

Verbindung haben mit dem reinen Sein. Kosmisch leben heißt, mit dem Nächsten in Frieden und Eintracht leben. Kosmisch lieben heißt, dem Nächsten selbstlos zu begegnen, zu geben und nichts zu erwarten. Lebe also kosmisch und du lebst universell, denn dann fallen die Grenzen und es wird ein Volk sein, das Volk des Christus. Dorthin führt euch alle Menschen, alle Seelen, mein Sohn, euer Erlöser. Ihr braucht kein Wort aus meinem Geiste annehmen. Ich strahle euch meine Liebe zu. Nimmst du sie an, so wirst du im Inneren reich werden. Zweifelst du, ist auch gut. Lächelst du darüber, ist auch gut. Verwirfst du mein Wort, ist auch in Ordnung für dich. Doch ich strahle weiter in alle Ewigkeit. Dadurch, mein Kind, findest du zurück zu mir. Wann? Das überlasse ich dir, denn du hast den freien Willen. Das Gesetz, das du dir geschaffen hast durch dein menschlich Ich, wirkt auf dich ein. Befreist du dich davon, dann findest du ins kosmische Sein und stehst in Kommunikation mit mir, dem Geist deines Vaters. Und du lebst in Herrlichkeit, in Frieden und selbstloser Liebe mit mir, deinem Vater, von Ewigkeit zu Ewigkeit. Das bin ich, der Geist von Ewigkeit zu Ewigkeit. Und du bist, ob du es annehmen möchtest oder auch nicht, mein Kind von Ewigkeit zu Ewigkeit. Liebe Zuschauer, liebe Zuschauerinnen, Worte des all-einen Gottes, unseres ewigen Vaters, gegeben in dieser Zeit, in der sich das Reich Gottes uns Menschen so umfassend und machtvoll zuneigt wie nie zuvor, aus der ewigen Liebe und Freiheit. So ist jeder frei, sein Wort anzunehmen oder es zu lassen. In der dreibändigen Buchreihe »Die Botschaft aus dem All« sind weitere der unzähligen göttlichen Offenbarungen veröffentlicht, die uns durch die Prophetin Gottes, Gabriele, gegeben sind. Viele Offenbarungen sind auch zu lesen und zu hören im Zelt Gottes unter den Menschen mit der Sophia-Bibliothek. Und wenn Sie möchten, schalten Sie zur nächsten Lesung wieder ein. Wir wünschen Ihnen alles Gute und verbleiben mit einem herzlichen Gott zum Gruß.

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Wir Menschen sind nur Gast auf Erden, ob wir es glauben oder nicht. Der einzige Gastgeber, der uns mit wahrer, treuer Liebe, Sicherheit und Glück bewirten kann, ist der ewige Geist. Ihm gehört der Planet Erde. Erfüllt der Mensch die Lebensgesetze des ewigen Geistes, des Gastgebers, seine Gebote und die Lehren des Jesus des Christus, dann weiß er sich geborgen und ist nicht heimatlos.

0: Liebe Zuschauer, liebe Zuschauerinnen, wir begrüßen Sie herzlich zu einer Sendung aus der Reihe Die wahre Schule ist das Leben – Lehrstunden aus der göttlichen Weisheit. In dieser Sendereihe hören wir Auszüge aus Schulungen, die Gabriele, die Prophetin und Botschafterin Gottes, im Laufe der letzten nahezu 5 Jahrzehnte gegeben hat, zu allen Bereichen des Lebens. Das Thema dieser Sendung lautet: Lerne mit der Natur und den Tieren zu leben, dann lernst du dich besser verstehen und auch deinen Nächsten. Daraus erkennen wir schon, dass es nicht darum geht, einfach oberflächlich für Natur und Tiere zu sein oder uns nur daran zu erfreuen, sondern wir können dadurch lernen. An uns selbst, für uns selbst und für unsere Beziehung zu unseren Nächsten und zur Schöpfung Gottes. Wenn Sie möchten, machen Sie mit. Hören wir jetzt Auszüge aus der Schulung Gabrieles. Sie sagte: Um uns selbst besser verstehen zu lernen, hinterfragen wir als erstes, was für uns Verantwortung bedeutet. Das Wort Verantwortung ist für so manchen Menschen nur ein Begriff, etwas Abstraktes, das ihn gleichsam nur theoretisch betrifft. Daher macht es ihm auch nicht viel aus, wenn er hört, dass er für all sein Denken, Reden und Tun vor dem Gesetz Gottes selbst verantwortlich ist. Machen wir uns bewusst, dass alle Gefühle, Empfindungen, Gedanken, jedes Wort, ja unser ganzes Verhalten Energie ist und dass keine Energie verloren geht, so ist es eine logische Schlussfolgerung, dass auf jede Aktion eine Reaktion erfolgen muss. Doch das ist nicht nur eine abstrakte Regel, eine Wahrheit, die unser Verstand bejaht. Und es gilt nicht nur global, auf unsere Welt als Ganzes bezogen. Die Kette von Aktionen und Reaktionen ist vielmehr die Realität unseres persönlichen irdischen Lebens. Jeder Einzelne agiert unaufhörlich. Er sendet Gefühle aus, Empfindungen, Gedanken. Er spricht, er handelt. Entsprechend dem Inhalt seiner Aktionen bewirkt er dies und das, wofür er verantwortlich ist und bleibt. Und jede Aktion, die vom Menschen ausgeht, kommt als Reaktion wieder auf ihn zurück, geht als energetische Aufzeichnung in seine Seele und in seine Zellstruktur ein und wird als Eingabe im Kosmos gespeichert. Somit trägt jeder von uns selbst die Verantwortung für sein Tun und Lassen, auch für sein Unterlassen bezüglich der von ihm angenommenen göttlichen Gesetzmäßigkeiten.
1: Gabriele fuhr fort: Wie oft sagen wir, ich will und tun es doch nicht? Zum Beispiel, ich will mit meinen Mitmenschen und mit der Natur und den Tieren leben. Doch die daraus folgende Arbeit an uns selbst, das Umsetzen der Gesetzmäßigkeiten Gottes, die unser wahres Leben sind, wollen viele nicht. Wir wollen, beziehungsweise ich will, bedeutet, wir haben eingesehen, dass das, was wir als Absicht bekunden, für uns ansteht. Doch dabei sollten wir es nicht belassen. Im Volksmund heißt es, der Weg zur Hölle ist mit guten Vorsätzen gepflastert. Gemeint sind eben diese guten Erkenntnisse, denen wir mit den Worten »Ich will« den Vorsatz folgen lassen, aber dennoch keine Konsequenzen in unserem Leben daraus ziehen. So ist das Wort »Wollen« wie das Wort »Verantwortung« zu einem dehnbaren Begriff geworden, den jeder für sich persönlich so auslegt, wie es ihm gerade zum Vorteil ist. Die folgenden Ausführungen zum Thema »Lerne mit der Natur und den Tieren zu leben« richten sich an jene, die sich nicht mit dem Vorsatz mit der Erkenntnis, was eigentlich zu tun wäre, begnügen, sondern sich entschieden haben, daraufhin die Weichen in ihrem Leben neu zu stellen. Wollen wir in rechter Weise mit unseren Mitmenschen und mit der Natur leben, dann müssen wir uns als erstes bewusst machen, dass Leben göttliche Kommunikation ist. Alles, was wir sehen und was wir nicht sehen, ist Leben. Die ganze Unendlichkeit, alle reinen Kräfte und reinen Formen sind erfüllt vom Leben, das Gott ist. Hingegen sind die Erde und alles, was in ihr, auf ihr und über ihr lebt, auch das materielle Universum, nur ein Spiegelbild der Unendlichkeit, nur Reflexion des Seins. Das Urbild ist das Sein. Es ist das Leben. Die Reflexion, das Spiegelbild, beinhaltet das Leben.
2: Gabriele erklärte weiter: Die Naturreiche, wir Menschen, alle Seelen in den Reinigungsebenen, alle materiellen und feinerstofflichen Gestirne sind also nur Reflexion des Seins. Die Dichte, die Materie und die feinerstofflichen Gestirne, auf denen Seelen leben, sind nur durchstrahlt und werden getragen vom Leben Gott. Dies geschieht über den unbelastbaren und somit unzerstörbaren Lebenskern in unserer Seele, die umgeben ist von der verdichteten Lebensform, dem Menschen. Über den Lebens- bzw. Wesenskern ist die Verbindung zu Gott, der einen Quelle des Lebens, gegeben. Infolgedessen steht in der ganzen Unendlichkeit alles Reine und auch der zentrale Kern, der Wesenskern in der Seele jedes Menschen, untereinander in Kommunikation. Zur Dichte, die aus unterschiedlichen Dichtheitsgraden besteht, gehören der materielle Kosmos, die Reinigungsebenen mit den Seelen, alle Menschen, die Naturreiche, alle Pflanzen und Tierarten, sämtliche Mineralien in flüssiger und fester Form. Leben ist die Einheit, auch Allkommunikation genannt. Es ist der Allgeist, der alles Reine eint durch die Allkommunikation. Die Naturreiche kennen keine Trennung vom Allgeist. Sie sind verbunden und fühlen sich verbunden mit dem großen All-Einen, der sie eint und mit dem sie eins sind. Das Leben, die Allkommunikation, kennt auch keinen Tod. Machen wir uns bewusst, alle materiellen Formen der Natur, zum Beispiel der Bäume, der Sträucher, der Blumen, kennen keinen Tod. Das Absterben der äußeren Form ist für die Natur nichts anderes als das Ablegen einer zeitlichen Form, um wieder in der wahren, der ursprünglichen Bewusstseinsform zu sein. Das Gleiche gilt für die Tiere. Sie kennen keinen Tod. Wenn sie ihre zeitliche Form, die ich auch als irdische Tracht bezeichnen möchte, ablegen, dann sind sie das, was sie in ihrem Bewusstsein sind. Formgewordener Bewusstseinsstand. Auch Steine, Mineralien, fest und flüssig, kennen keinen Tod. Einerlei, wie ihre äußere Form vom Menschen missbraucht und verändert wird. Sie bleiben der Bewusstseinsstand im Allgeist.
0: Hören wir weiter. Gabriele erklärte: Allerdings haben Natur und Tiere Angst vor den Menschen, weil diese sie auf vielfältige Art und Weise zu einem unnatürlichen und oftmals bestialischen Sterben zwingen. Viele Menschen töten, ohne über das Leben nachzudenken und darüber, wer es der Natur und den Tieren gegeben hat. Das mutwillige und bewusste Töten der Pflanzen- und Tierwelt ist ein Eingriff in das harmonische Strömen, in die Allkommunikation, in das Leben. Die Eingriffe in die Lebenskommunikation werden im Abbild allen Erdengeschehens in der atmosphärischen Chronik aufgezeichnet. Zum Beispiel das Abholzen von Bäumen, die im Saft stehen, oder das mutwillige Zertreten und Zerstören von Pflanzen aller Art, oder gar die Manipulation an Pflanzengruppen, oder das Leiden lassen Hunderttausender von Tieren, das Töten, auch das bewusste Zertreten der Tiere, sie zu quälen und ihres artgerechten Lebens zu berauben und vieles, vieles mehr. Die unzähligen Eingriffe in das Leben der Naturreiche reichen zurück bis zum Beginn der Verdichtung, zum Fallgeschehen. Diese Gegensätzlichkeiten wurden zum einen von immer mehr Menschen übernommen, zum anderen aber auch von vielen Tierarten, die von Menschen über die atmosphärische Chronik zum Töten angeregt wurden und werden. Die vom Menschen geschaffenen Programme gegensätzlichen Verhaltens übertrugen sich also auf die Tiere. Der Mensch ist der Verursacher. Er trägt dafür die Verantwortung, gleich Schuld. Er belastete und belastet sich, nicht das Tier. Wenn daher Tiere oft die Schwächsten ihrer Tiergeschwister jagen und verzehren, so geschieht das doch nur durch den jahrtausendelangen Einfluss seitens der Menschen. Diese Entartung kam also durch den Menschen zustande und entspricht weder dem Allleben noch dem naturgemäßen Sterben, wie es in den irdischen Naturgesetzen vorgesehen ist. Trotz allem, was den Tieren angetan wurde und wird, sind unsere Tiergeschwister um vieles artgerechter und in ihren Verhaltensweisen ethisch-moralisch höher stehender als der Mensch, der als Töter und Quäler bezeichnet werden kann. Zum Beispiel quält er auf grausame Art und Weise männliche und weibliche Rinder zu seinem Nutzen und Profit, um die erzwungene Lebenskraft für eine künstliche Befruchtung aufzubereiten, die er dann auch vornimmt. Bauernhöfe, die von Menschen künstlich befruchtete Tiere als Masttiere halten, die der Fleischproduktion dienen, sind nichts anderes als Produktionsstätten von künstlichem Leben, das nach einer gewissen Zeit, die der Bauer bestimmt, getötet wird, damit der Mensch sein Tierkadaver mal halten kann.
1: Machen wir uns bewusst, so Gabriele weiter, auch die Tiere, die vom Menschen durch künstliche Befruchtung geschaffen wurden und werden, um auf der Schlachtbank zu enden, sind Lebewesen. Allerdings gibt Gott, der Ewige, der Allgeist, den Tieren, die von Menschen im Eigenwillen geschaffen sind, nicht das Leben, sondern der Mensch gab und gibt ihnen einen Teil seiner Lebenskraft. Der Mensch griff in das Naturgesetz ein und entwendete die Trägersubstanz des Lebens, um damit zum Beispiel Tiere zu zeugen, die zum mutwilligen Töten vorgesehen sind. Damit spielt sich der Mensch selbst als Schöpfer auf. Da er aber nicht der Schöpfer der Unendlichkeit ist, hängt das Dasein jedes künstlich gezeugten Tieres an der Lebensbatterie all derer, die damit zu tun haben. einschließlich der Menschen, die das Fleisch ihrer Tiergeschwister verzehren, also der Verbraucher. Menschen, die solche Unmenschlichkeiten an den Tieren befürworten, ausführen und unterstützen, sind gefühlsarm und gewissenlos. Sie halten die Fahne ihres Ego-Prinzips hoch, das heißt, ich bin mir selbst der Nächste. Eines Tages werden sie an ihre Fahnenstange gekettet sein. Was dann? Durch die unzähligen Verhaltensweisen gegen das göttliche Gesetz der Einheit, zu denen auch sämtliche Energien des Fühlens, Empfindens, Denkens und Redens gehören, hat der Mensch seinen individuellen Kreislauf geschaffen. Er kreist nur um sich selbst nach dem Prinzip, alles diene mir. Der Ego-Kreislauf ist nicht eingebunden in den Allkreislauf des Lebens. Menschen in diesem engen Ego-Bewusstsein haben sich von der Allkommunikation abgekoppelt. Sie pflegten und pflegen nur ihr beschränktes kommunikatives Ego. Der persönliche Kreislauf, der Ego-Kreislauf, ist also nur auf den Körper, auf das Fleischliche bezogen. Er geht von den Eingaben im Ober- und Unterbewusstsein aus, also vom Gehirn, über die gleichartig gespeicherten, also belasteten Körperzellen und Körperfunktionen und geht wieder zurück zum Ober- und Unterbewusstsein. Die Steuerung erfolgt unter anderem durch die Eingaben des Menschen in den entsprechenden Speicherplaneten. Der Gedanke an die unsterbliche Seele und an die Kommunikation mit dem Allleben ging dabei verloren. Die Folge daraus ist, dass sich der Mensch weitgehend nur mit sich und seinen Belangen beschäftigt. Sein persönliches Wohl, sein Wohlergehen und seine Anerkennung stehen im Vordergrund. Das bezeichnet er dann als das Leben.
2: Gabriele erklärte dann, wie der persönliche Kreislauf entsteht. Kurz gesagt folgendermaßen: Jeder Mensch hat eine unsterbliche Seele, in der sich der unbelastbare Wesenskern befindet, der göttlich ist. Der Wesenskern steht in der Allkommunikation mit Gott, dem Leben, also mit der Unendlichkeit, mit allen reinen Kräften und Formen und mit dem Leben in den materiellen Naturreichen, somit auch mit dem Wesenskern in allen Menschen. Um den unbelastbaren Wesenskern bildeten sich Hüllen als Folge gegensätzlicher Verhaltensweisen. Die äußere, dichte, sehr stark vergröberte Hülle, also das Grobstoffliche, ist das Fleischliche, ist der Mensch. Vom Kopf des Menschen her, von seinen Eingaben in das Gehirn gegen das Leben, entstanden diese Hüllen. Zuerst speicherte und speichert der Mensch sein Ober- und Unterbewusstsein. Was er im Gehirn gespeichert hat, überträgt sich allmählich auf den gesamten Körper. Die Speicherung geht in die Zellstruktur ein und prägt sämtliche Funktionen des menschlichen Körpers. Auch die geistige Partikelstruktur der Seele nimmt diese Eingabe auf. Daraus ergeben sich die energetischen Hüllen, welche die unmittelbare Ausstrahlung des Menschen sind. Dementsprechend ist dann auch sein Verhalten. Wie schon erwähnt, speichert der Mensch seine persönlichen Eingaben auch in den entsprechenden Gestirnen des materiellen Kosmos und des immateriellen Kosmos, der Reinigungsebenen. Diese menschlichen Anlagen sind persönlicher Art. Sie haben keinen Zugang zur Allkommunikation, die unpersönlich gleich gesetzmäßig ist. Aufgrund dessen führt der Ego-Typ, der eine mehr, der andere weniger, ein isoliertes Dasein, wodurch er den Bezug zu seinen Mitmenschen, zur Natur und den Tieren verlor. Den persönlichen Kreislauf können wir mit einem Spinnennetz vergleichen. Die Spinne fängt eine Fliege in ihrem Netz. Der Mensch hat sich selbst gleichsam ein Spinnennetz geschaffen und sich auch selbst darin verfangen. Das führte dazu, dass das Gefühl und das Gewissen eines solchen Menschen abgestumpft ist. Er hat eventuell nur Kontakt zu Gleichdenkenden. Alles andere, das, was nicht zu seinen engen, ich-bezogenen Gefühls- und Gedankenkreislauf passt, lehnt er ab. Menschen ohne wahres Lebensgefühl und Gewissen denken und handeln wie Roboter. Mit ihren Verhaltensweisen machen sie vielfach alles nieder, was für sie nicht gewinnbringend ist. Sie nehmen weder Rücksicht auf das Leben ihrer Mitmenschen, geschweige denn auf das Leben der Natur und Tiere und auf die Mutter Erde. Wie gesagt, ihr Ego-Prinzip lautet: Ich bin mir selbst der Nächste. Alles diene mir zu meinem Wohlergehen. Ob darunter Natur und Tiere leiden, das kümmert sie nicht. Für sie ist alles nur eine Sache, womöglich ohne Leben. Alles soll nur ihnen Nutzen bringen und sei es das Leben der Tiere und der Natur.
0: Gabriele wiederholte: Menschen, die rücksichtslos ihren persönlichen Kreislauf pflegen, haben sich von der Allkommunikation getrennt. Sie werden vom Wesenskern in ihrer Seele nur erhalten. Die Gefühlsarmut führt zu einem monsterartigen Verhalten, das zerstört und tötet um seiner selbst willen. Solchen Menschentypen ist die Mutter Erde mit ihren vielfältigen Pflanzenarten, mit ihren Tieren und Mineralien ausgesetzt. Mit einer noch nie dagewesenen Deutlichkeit erbringt die derzeitige Generation von Menschen den Beweis, dass nur das Reden über den Schutz der Artenvielfalt und den Schutz der Tierwelt nichts bringt. Auch wenn so mancher sogenannte Naturfreund von der Schönheit der Natur berichtet und von der Tierwelt, von ihrer vielfältigen Farbenpracht und Zeichnung ihres Feder- oder Haarkleides, bringt das nichts. Allein das Wort des Menschen bringt wenig, wenn es nicht getragen ist von der Sorge und Hilfe für unsere Übernächsten, unsere Naturgeschwister, die Bäume, Sträucher, Gräser, Blumen und Tiere. Wenn wir von den Naturreichen sprechen, dürfen wir die Mineralien nicht vergessen, auch nicht die Elementarkräfte, die Erde, das Wasser, den Wind, das Feuer, auch die Sonne und die weiteren Gestirne. Alles gehört zur Alleinheit, Liebe und Weisheit Gottes, der auch der Geist der Natur und der Elemente ist. Hand aufs Herz, wie oft gingen oder gehen wir durch den Wald, über Wiesen oder einen schön geschwungenen Feldweg entlang und dachten oder sagten sinngemäß: Wie schön ist es im Wald, in der Natur. Die Ruhe tut gut. Das Singen, Zwitschern und Jubilieren der Vögel ist eine Wohltat für das Gemüt. Oder wir staunen über die mächtigen alten Bäume, die Wind, Sturm, Kälte und Hitze über sich ergehen lassen und trotzdem wachsen und die Früchte ihrer Art bringen. Oder wir sehen Rehe, die behend über Grasbüschel oder kleine Bäume springen, oder Hasen, Füchse, Wildschweine oder die flinken, zierlichen Eichhörnchen, deren Haarkleid im Element Feuer in der Sonne wunderbar leuchtet. Wir denken und sagen, wie schön und wohltuend das alles ist. Was jedoch schleppen wir mit in den Wald, über die Wiesen und auf den Wegen durch die Felder? Letztlich unsere Sorgen und Probleme, unsere graue Ausstrahlung, die wir mit schönen Worten, zum Beispiel wie schön und wohltuend das alles ist, versilbern. Haben wir unseren Spaziergang beendet, dann denken oder sagen wir, wie schön und erholsam der Spaziergang war. Vielleicht sprechen wir am anderen Morgen noch einmal darüber, dann, wenn wir uns darüber unterhalten, wie wir unseren Sonntag verbracht haben. Wenig später erinnern wir uns kaum mehr daran, weil wir uns wieder mit uns selbst beschäftigen, mit dem, was wir auch während des Spaziergangs mitgetragen haben, unserem grauen, oftmals düsteren Ego selbst.
1: Wir merken schon, wie gut Gabriele die Denk- und Verhaltensweisen von uns Menschen kennt. Sie sagte dann weiter: Vielleicht sehen und hören wir im Fernsehen oder lesen in der Tageszeitung, wie Tiere, die im Grunde auch Wesen der Freiheit sind, in Ställen gehalten werden. Wie Tiere für die Fleischproduktion gezüchtet werden, was Tiere zu essen bekommen, wie sie in Tiertransporten gehalten werden, wie sie in Schlachthöfen behandelt, getötet und zerstückelt werden oder wie sie bei Tierversuchen misshandelt und gequält ihr Dasein fristen müssen, bis der erlösende Tod eintritt. Eventuell sagen wir dann: Das ist ja furchtbar. Vieles sehen, hören und lesen wir. Wie verhalten wir uns? Zum einen denken und sagen wir: Wie schön ist die Natur, sie hat uns viel gegeben. Zum anderen denken und sagen wir: Wie schrecklich, angesichts des Leidens der Tiere, das uns im Fernsehen oder in Presseberichten vor Augen geführt wird. Meist bleibt es bei solchen und ähnlichen Kommentaren. Wer denkt schon darüber nach, was er bei sich an ähnlichem Fehlverhalten finden kann, um davon dann auch einiges zu ändern? Vielleicht haben wir so manch guten Ratschlag auf unseren Lippen, wie es die anderen halten sollten. Und wie halten wir es? Haben wir zum Vögelchen Kommunikation, das im Frühjahr sein Nest ausbaut für seine Jungen, das seine Freude im Gesang und Jubel ausdrückt, der dem Schöpfer gebührt? Vernehmen wir tief in unserer Seele, aus dem unbelastbaren Wesenskern, die Sprache des Schöpfers über die Vogelwelt? Vernehmen wir die Sprache des Schöpfers durch die mächtigen, alten Bäume, durch Sträucher und Blumen? Vernehmen wir tief in unserer Seele, was Fuchs, Reh, Hase, Wildschwein oder das zierliche Eichhörnchen uns übermitteln? Vernehmen wir den Allgeist, das Leben, im Stein? Vernehmen wir die Sprache des Windes, des Feuers, des Wassers und der Mutter Erde? Erfassen wir, was ein Sonnenstrahl uns sagen möchte? Vernehmen wir das Klagen der ihrer Freiheit beraubten, geknechteten Tiere in den Tiertransportern und in den Tierversuchsanstalten? Fühlen wir, wie es den Tieren in den Bauernhöfen ergeht, die ich als Produktionsstätten für die Schlachtbänke bezeichne, die künstlich gezeugt wurden, um sie dann für den Eigennutz zu töten? Vernehmen und fühlen wir die Schreie und Ängste der Tiere in den Schlachthöfen, die für das Tierkadavermahl, für den Menschen und seine Gelüste hingemetzelt werden? Eines Tages werden unzählige Seelen oder Menschen vor dem Richter, dem Gesetz von Saat und Ernte, folgende Fragen beantworten müssen. Wer gab euch die Kompetenz, Leben künstlich zu schaffen und Lebewesen mutwillig zu töten? Wer gab euch das Recht, das Leben zu missachten, auf dass es euch wohlergehe?
2: Liebe Mitmenschen, wenn wir allein über das nachdenken, was Gabriele hier nur kurz erwähnt hat, geschweige denn über das, was durch Menschen an Tierquälerei noch alles geschieht, dann kann das mit einem Satz ausgedrückt werden. Das Monster Mensch hat kein Gefühl und kein Gewissen mehr. Es wird immer brutaler und erfinderischer, wenn es darum geht, Lebewesen und Lebensformen der Natur zu zerstören. Dabei merkt es nicht, dass es sich selbst zerstört. Gabriele führte weiteres an. Weil es so ist, wie es ist, kann mit Fug und Recht allgemein gesagt werden, der Mensch besteht in seinem Denken und Verhalten nur aus sich selbst. Der unbelastbare Wesenskern, Gott, tief in der Seele jedes Menschen, ist umhüllt von den Zuwiderhandlungen gegen das Leben. Wer noch ein Gefühl und ein Gewissen hat, wird sich umorientieren. Er wird es nicht mehr bei schönen Worten über den Spaziergang in der Natur belassen und sich nicht mehr mit den Worten wie schrecklich begnügen, wenn er sieht, hört und liest, wie es seinen kleinen Geschwistern, den Tieren, ergeht, oder wenn die Brüder Bäume im Saft abgeholzt oder ganze Wälder durch Feuersbrunst ausgerottet werden. Wie gelangen wir wieder zur Allkommunikation? Wie erleben wir den Allgeist, das Leben, das aus unzähligen Bewusstseinsgraden der Natur, aus Pflanzen, Tieren und Mineralreichen zu uns spricht? Was ist zu tun, um wieder in die Allkommunikation, in das Leben einzumünden, um Leben zu schützen, zu bewahren und um eins zu werden mit dem Leben? Wir können lernen und üben, um unser wahres Selbst zu finden, die Allkommunikation, das Leben und seine Bewusstseinssprache. Wir sollten uns abgewöhnen, das Wort wollen oder wir sollten als Entschuldigung zu nehmen, als Ausrede und Vorwand, denen die Tat nicht folgt. Vor dem Gesetz von Saat und Ernte gibt es keine Entschuldigung, wenn wir wissen, wie wir uns als Söhne und Töchter Gottes verhalten sollten. Die Auswüchse unserer Generation zeigen, dass Gott sich uns nicht anpasst. Wir müssen uns ändern, um ihm näher zu kommen. Wir müssen den ersten Schritt hin zur Allkommunikation tun, dann kommt uns der Ewige entgegen.
0: Und wie kommen wir zur Allkommunikation? Gabriele lehrte, der erste Schritt hin zur Allkommunikation heißt, jeden Tag, der ein Aspekt unseres Erdenlebens ist, zu nützen um von unseren seelischen und physischen Belastungen frei zu werden. Das geschieht durch das Erforschen und Hinterfragen unserer pessimistischen, abwertenden, also gegensätzlichen Gedanken, unseres undisziplinierten und unqualifizierten Redens, womit wir uns nur selbst aufwerten wollen, durch die Frage an uns selbst, ob wir mit unseren Gedanken bei der Arbeit sind oder wohin diese ziehen oder was sich in unserer Gefühlswelt tummelt und vieles mehr. Wir müssen lernen, unser Erdenleben in die Hand zu nehmen, das sich Tag für Tag zeigt durch unsere Gefühle, Gedanken, Worte und Handlungen, auch durch unsere Selbstgespräche, unsere Monologe, die gedanklichen Auseinandersetzungen mit unserem Nächsten, die nichts anderes sind als der Kampf unseres Egos gegen ihn. Jeden Tag erleben wir Aspekte unserer persönlichen Eingaben. Wir erleben uns selbst. Durch das Hinterfragen all dessen, was uns beschäftigt, das meist in Selbstgesprächen und Anklagen anderer abläuft, erfahren wir einen Teil unserer Eingaben, die eine Offenbarung unseres

0: wirkliche Gesetzmäßigkeit herauszuarbeiten, wobei uns die 10 Gebote Gottes und die Bergpredigt des Jesus von Nazareth helfen. Diese von uns erarbeiteten göttlichen Gesetzmäßigkeiten sollten wir uns immer wieder bewusst machen, sie zur Erinnerung aufnotieren und die Notiz an einen Platz legen, an dem wir uns öfter aufhalten. 1. Wenn die Gesetzmäßigkeit des Lebens von unseren Gehirnzellen aufgenommen wurde, erfüllen wir sie wie selbstverständlich, weil die von uns erfüllte Gesetzmäßigkeit bzw. erfüllten Gesetzmäßigkeiten des Lebens im Bewusstsein jeder Körperzelle Raum gewonnen haben, somit unseren Körper prägen und auch in unsere Seele eingehen. Das heißt, dunkle Schatten, die einst unseren Körper und unsere Seele verpolten und belasteten, wurden vom Geist Gottes in Licht und Kraft umgewandelt. Dann ziehen Licht und Kraft in unsere Seele und in unseren Leib ein. Das bedeutet auch, dass unsere Hüllen, die den unbelastbaren Wesenskern umschließen, lichter werden. Auch unsere Körperstruktur, die materielle Schwingung ist, wird feiner und unser Wesen ausgewogener. Die nächsten Schritte sind die Verinnerlichung, um Ruhe zu erlangen. Daraus ergibt sich der Weitblick und Einblick in die Dinge des Lebens und die tiefe Wahrnehmung in der Betrachtung dessen, was um uns ist.
1: Machen wir uns bewusst, so Gabriele weiter. Um in die Allkommunikation zu gelangen, müssen wir bewusster leben, um positive Energien sammeln zu können, die wir für die tiefe Betrachtung dessen einsetzen, was um uns ist. Zum Beispiel, um die Pflanzen, die Tiere und die Mineralien zu erleben. Um selbst die Erfahrung zu gewinnen, dass alles lebt und empfindet, ähnlich wie wir. Leben ist also Allkommunikation. Um wieder mit der Allkommunikation in Kontakt zu kommen, müssen wir die ersten Schritte tun. Die Selbsterkenntnis, das Hinterfragen des Allzumenschlichen und das Bereinigen und nicht mehr tun. Weitere Übungen wären zum Beispiel, wenn wir in der Natur spazieren gehen oder wenn wir uns im Garten bewegen, kurz innezuhalten, die Augen zu schließen, um zu üben, das Leben in uns erwachen zu lassen. Wer durch die Tagesbereinigung von seinem niederen Selbst immer mehr Abstand gewinnt, wird ruhiger und besonnener. Dann wird er nicht nur mit schönen Worten durch die Natur gehen, er hat gelernt, sie mit offenen Augen wahrzunehmen und den Schöpfer zu erleben, der durch alle Lebensformen, durch alle Bereiche des Lebens spricht. Es ist nichts Ungewöhnliches, dass sich der Geist der Unendlichkeit, der Schöpfer der Ewigkeit, in allen Formen des Lebens und in allen Kräften des Seins offenbart. Die Naturreiche, die Elemente, alles, was wir sehen und nicht sehen, sind eine einzige Offenbarung des All-Einen. Ich wiederhole. Wir vernehmen die Bewusstseinssprache der Naturreiche nur deshalb nicht, weil wir die Allkommunikation, das Leben, zugedeckt, das heißt verhüllt haben, durch die Abkehr vom Leben, letztlich von unserem wahren Selbst. Finden wir Zugang zu den Naturreichen, dann erspüren und erfahren wir die Einheit des Lebens. Das bedeutet dann auch, dass wir uns

0: von unseren Mitmenschen nicht abwenden werden, weil wir die Erfahrung gemacht haben, dass jeder Mensch in sich die Allkommunikation trägt. Jeder Mensch gehört, ob er es so sieht oder nicht, zur Einheit der Unendlichkeit durch den unbelastbaren Wesenskern in uns, der in allen materiellen Kräften ist, somit auch in den Naturreichen. Verwerfen wir einen Menschen durch Abneigung, Abwertung, durch Hass, durch Feindschaft oder Streit, dann trennen wir uns von der Einheit und binden uns an das Dunkle, das uns dann umhüllt.
1: Gabriele schloss ihre umfassende Schulung mit folgenden Worten: Jeder Mensch ist für sein Leben selbst verantwortlich. Jeder Schritt auf unserem irdischen Lebensweg führt uns entweder der Einheit mit dem Allleben Gott näher oder entfernt uns weiter von Gott, dem Allsein, verschließt uns vor der Allkommunikation. Nehmen wir unsere Verantwortung wahr. Jeder Tag, jede Stunde, jede Minute bietet uns Gelegenheit dazu. Ja, liebe Mitmenschen, es kommt also auf uns an. Jeder Einzelne ist selbst gefragt zu entscheiden, wohin sein Weg ihn führt. Wählen wir den Weg hin zum Allleben, Gott, hin zur Einheit mit unseren Mitmenschen und mit der Natur und unseren Tiergeschwistern, dann können wir sicher sein, auch wenn es in unserer Welt immer noch drunter und drüber geht, auch wenn es oft noch sehr düster ist, der Weg zur Einheit allen Lebens ist zugleich der Weg in die neue Zeit. Es ist das Zeitalter des freien Geistes, Gott in uns, ohne Religion, ohne Priester. Das Lilienzeitalter der Gottes- und Nächstenliebe an Mensch, Natur und Tieren. Dann wird es für uns auch selbstverständlich sein, dass wir keinem Tier mehr Leid zufügen oder es gar töten. Wir werden unseren Mitgeschöpfen vielmehr mit Liebe und Achtung begegnen. Nicht zuletzt, weil uns bewusst ist, dass sie fühlende Wesen sind, unsere kleinen Brüder und Schwestern, die dasselbe Leben, denselben Atem aus Gott tragen wie wir. Wir wünschen Ihnen alles Gute und uns allen viele gute Erfahrungen und verabschieden uns mit einem herzlichen Gott zum Gruß.

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Haben wir uns schon einmal Gedanken gemacht, warum wir Menschen sind, wenn doch in uns, im Seelengrund, dieses wunderbare göttliche Wesen ist? Ein Wesen der Vollkommenheit, ein Wesen aus dem Reich Gottes. Jetzt sind wir Menschen. Warum? Wir sagen so ganz einfach, ja, wir haben uns verschattet. Wir haben, wie es oft heißt, gesündigt, also Fehler gemacht. Wir haben gegen unser wahres Sein, das Gesetz des Lebens, das Liebe ist, verstoßen. Also sind wir jetzt Menschen. Warum also? Eben, weil wir gegen das Gesetz verstoßen haben. Sollen wir jetzt sagen, nun ja, ich habe gegen das Gesetz Gottes verstoßen, jetzt werde ich halt meine Ursachen als Wirkungen zu tragen haben? Das stimmt nicht ganz. Wir sind auf der Erde, um zu lernen. Von früh bis spät zu lernen. Und so mancher wird sagen, ja, ich habe einen Beruf erlernt, um meinen Unterhalt zu verdienen, den Unterhalt meiner Familie. Mit der Zeit wird so mancher dahinter kommen, dass eigentlich dieses Lernen, zum Beispiel einen Beruf zu erlernen, nicht ausschließlich unser Dasein ist. Wir haben, wie wir sagen, uns versündigt, wir haben Fehler gemacht. Wir müssten also lernen, unsere Fehler rechtzeitig zu erkennen, sie mit der Hilfe des Christus zu bereinigen und nicht mehr zu tun. Wenn wir das mit wachsamen Herzen tun, jeden Tag aufs Neue, denn jeder Tag ist für jeden von uns der Lehrmeister, der uns aufzeigt, was heute zu bereinigen wäre. In dem Augenblick, wo wir wachsam sind und unsere Fehler, unser Fehlverhalten, wir sagen auch unsere Sünden, die uns der Tag zuspiegelt, erkennen, bereuen und bereinigen, dann werden wir nicht in Wirkungen fallen. Dann arbeiten wir uns aus dem Gesetz von Saat und Ernte heraus. Wir Menschen haben so die Angewohnheit zu sagen, was mir heute widerfährt, die Sorgen, das Problem, das ich heute zu bewältigen habe, daran ist der Nächste schuld. Wir projizieren unser Fehlverhalten, das uns ja aufwühlt, auf den Nächsten. Wir finden immer einen Schuldigen. Und wenn's kein Mensch ist, dann ist es entweder die Natur, es ist die Hitze, es ist der Regen, oder es ist die Hetze, die uns wieder ein anderer auferlegt. Immer der andere. Doch wir selbst sind das Objekt, an dem wir lernen können. Wir selbst. Aber weil wir unsere Fehler immer auf den anderen projizieren, tun wir das auch auf Gott. Gott rächt sich an uns. Gott bestimmt uns. Gott hasst mich. Gott verdammt mich. Gott straft mich. Gott schickt mich eventuell sogar in die ewige Verdammnis. Er ist es, der, wie wir so sagen, mich, uns nicht liebt.
Gott ist aber das Gesetz der Liebe. Und aus dem Gesetz der Liebe heraus hat er uns als reine Wesen geschaut und geschaffen. Und so, wie er uns geschaffen hat, so liebt er uns. Er liebt das vollkommene Wesen, das im Seelengrund ist. Liebe kann nicht hassen. Liebe kann nicht verdammen. Liebe kann nicht strafen. Liebe liebt. Gott ist Liebe. Und alles, was wir Gott zudenken oder zusprechen, das ist unser Fehlverhalten. So wie wir es mit anderen halten oder zum Beispiel mit der Natur, mit der Kälte, mit der Hitze, mit der Wärme und vielen mehr, so halten wir es auch mit Gott, unserem Vater. Das Gesetz Gottes ist durch und durch Liebe. Das Gesetz Gottes ist vollkommen. Und wenn wir zu lernen haben, dann sind wir unvollkommen. Wir sollten nicht erschrecken, wenn wir Fehler machen. Wer lernt, ist unvollkommen. Und wer lernt, macht auch Fehler. Aber die Fehler sind gar nicht so von Bedeutung, wenn wir wachsam werden und die Fehler rechtzeitig erkennen und mit der Hilfe des Geistes bereuen und bereinigen. Dadurch wird unsere Seele lichter und wir werden sensitiver, feinfühliger. Wir können uns hineinfühlen in unseren Nächsten und wir wissen, was er braucht. Wir fühlen aber auch in unserem Sonnengeflecht, wenn's im Nervensystem stürmt, dann heißt das, aha, der Tag zeigt mir einen oder einige Fehler. Oder wenn mich der Nächste erregt und es im Sonnengeflecht, im zentralen Nervensystem stürmt, wenn wir also aufgeregt sind, dann will der Tag uns über den Nächsten etwas sagen. Auch unser Sehsinn und unser Gehörsinn helfen dabei. Wohin wir sehen, von dort kommt etwas auf uns zu. Es kommt in unsere Gedankenwelt. Wenn wir etwas hören, es regt unsere Gedankenwelt an. Und wer wachsam ist, der lernt. Er lernt an sich selbst, an seiner Gedankenwelt, an seinen Gefühlen, an seinem ganzen Verhalten. Das bedeutet, die Seele wird lichter, der Mensch freier und die Ursachen werden abgebaut. Es kommen keine Wirkungen mehr. Und wenn, dann sind sie minimal, auch um wieder zu lernen. Also wir sind auf der Erde, um zu lernen. Und wer lernt, der weiß, dass er Fehler macht. Und die Fehler sind gar nicht so gravierend, dann, wenn wir sie hinterfragen und mit seiner Hilfe bereuen, bereinigen und nicht mehr tun. Dann haben wir aber auch die Stärke, einmal auf unseren Nächsten zuzugehen und zu sagen, es war nicht immer alles in Ordnung, was zwischen uns war. Ich möchte es dir sagen, es ist gut. Und das zu sagen, diese Freiheit zu haben, die macht uns immer freier und glücklicher. Wir sind also Menschen, um von unseren Fehlern, den Sünden, frei zu werden. Und das
können wir Tag für Tag, denn der Tag ist der Lehrmeister. Er zeigt uns, was wir lernen können. Und wer es so hält, der fühlt, dass in ihm eine mächtige Kraft ist, eine Kraft der Liebe, eine Kraft, die Vertrauen schenkt, eine Kraft, an die wir uns hinwenden können, die uns hilft. Wir sind das Objekt, an dem wir lernen können. Und wer so hält, der beginnt zu leben. Auch in unseren Gebeten können wir lernen, sensitiver zu werden. Auch in unseren Gebeten können wir lernen, was wir für unsere Mitmenschen, für die Natur, für die Tiere tun können. Das Gebet ist eine große, eine mächtige Hilfe. Dann, wenn wir uns in unsere Gebetsgedanken hineinfühlen, ja, wenn wir die Bilder, die bei einem ruhigen, ganz ruhigen Gebet emporsteigen, näher betrachten und mitfühlen, wie es unseren Mitmenschen ergeht, wie es den Naturreichen ergeht. Dieses Mitfühlen wird zum Feinfühlen, zu unserer Sensitivität im Alltag. Wenn ihr möchtet, könnten wir dieses Gebetsfühlen gemeinsam halten. Wenn ihr wollt, könnt ihr eine aufrechte Sitzhaltung einnehmen. Wer möchte, kann die Augen schließen. Und eines bitte: Ich bete vor und bringe einige Gedanken zu Wort. Und dann lasse ich diese Worte stehen und ihr fühlt euch in dieses Gebetswort und in die Gebetsworte hinein. Denn tiefe Gebete bringen Bilder. Und wenn wir uns in diese Bilder hineinfühlen, dann entwickeln wir ein Mitgefühl. Und ein Mitgefühl im Gebet ist das schönste und erhabenste Gebet. Es macht uns sensitiv, frei und wir spüren, wie wir helfen können dann, wenn wir unser Ego, das ja nur auf sich blickt, bereinigen und sehen und fühlen, wie andere leiden, wie andere fühlen, wie es anderen ergeht. Christus ist immer der Mittelpunkt in unserem Gebet. Christus ist das Licht in der Nähe unseres Herzens. Wir fühlen hinein. Fühlen, dass uns das Licht durchströmt. Wir fühlen seine Gegenwart in uns.

mit der Kraft des Christus Gottes denken wir an unsere kranken Brüder und Schwestern. Kranke Brüder und Schwestern steigen im Bild empor. Wir fühlen uns in ihre Leiden und Ängste hinein. Wir spüren, dass sie unserer Hilfe bedürfen. Und sei es im tiefen, innigen Gebet. Mit der Kraft Christi denken wir an die hungernden und obdachlosen Kinder in unserer Welt. Kinder mit großen Augen und dünnen Körpern. Kinder schauen uns an. Wir fühlen und empfinden in diese Bilder hinein. Wir spüren in der Nähe unseres Herzens ein tiefes Mitgefühl. Es wird ganz ruhig in uns und das Licht strömt in unser Gewissen und sagt: Sie brauchen dich. Dich, jeden Einzelnen. Fühlt hinein in diese Bilder. Lasst sie in euch wirksam werden. Ihr empfindet das Mitgefühl im Gebet.

mit der Kraft des Christus Gottes. Denken wir an die Mutter Erde, an den großen Planeten. Im Gebet kommt uns der Planet näher. Wir spüren und empfinden, dass uns die Mutter Erde ruft. Bilder entstehen aus der Mutter Erde. Es ist die Pflanzenwelt. Bäume, Sträucher und Blumen, Leben aus Gott, Bilder kommen. Wir fühlen und empfinden in die Bilder hinein. Ja, wir fühlen mit. Und es schmerzt, wenn ein Baum im Saft abgeholzt wird. Es schmerzt, wenn Blumen bewusst abgebrochen werden. Es schmerzt, wenn Wälder brennen. Und Tiere verbrennen. Alles ist ein Teil von uns. Wir fühlen mit.

in der Nähe unseres Herzens. Und im Sonnengeflecht spüren wir, dass wir mitverantwortlich sind für das Leben, das auch in uns strömt.

Christus. Im Gebet denken wir an die Tierwelt, an die Tiere in den Wäldern. Auf und in den Feldern. Wir denken an die Tiere in den Gewässern, und in den Lüften. Fühlen wir uns in die Bilder hinein. Und nun hören wir in diesem Bild die Schüsse der Jäger. In diesem Bild sehen wir, wie die Tiere in den Gewässern gefangen werden. Jetzt fühlen wir hinein in diese Bilder. Unruhe, Angst, Mord und Tod. Schmerz und Leid im Tierreich. Es darf uns nicht kalt lassen. Wir müssen Wärme und Mitgefühl empfinden. Das ist Beten. Das macht uns frei.

mit der Kraft des Christus Gottes denken wir an die Tiere in den Schlachthöfen. Wir denken an die Tiere, die als Schlachttiere gehalten werden. Bilder kommen, wie sie in die Tiertransporte getrieben werden. Bilder kommen. Es muss wehtun in der Nähe unseres Herzens. Wehtun in der Nähe unseres Sonnengeflechts. Das Gefühl, die Empfindung signalisiert uns, Gott ist Liebe, Gott ist Leben. Gott ruft mich. Bring Hilfe, so wie es dir möglich ist. Im Bild entsteht und entwickelt sich die Angst der Tiere. Die Schreie der Tiere in den Schlachthäusern. Die unsagbare Not in den Versuchslaboratorien. Sie rufen uns und bitten uns, betet nicht nur für uns, sondern fühlt mit uns. Der Schuss fällt, das Tier fällt um. Zum Teil wird's lebend aufgehängt. Das Fleisch vorbereitet, hergerichtet für den Verzehr, für den Menschen. Fühlt im Gebet hinein und spürt. Beten heißt mitfühlen. Beten heißt lernen. Beten heißt uns im Gebet selbst erkennen, selbst zu betrachten, ob uns die Anliegen der Menschen, der Pflanzen und Tiere, der Mutter Erde gleichgültig sind oder ob wir bildhaft beten. Bildhaft beten macht sensitiv. Bildhaft beten hilft uns, den Tag als den Meister anzunehmen, der uns lehrt, was wir lernen und an allzu menschlichen bereinigen können. Beten ist Hilfe, beten ist Lernen, beten macht sensitiv, beten bringt uns Gott näher, dann, wenn wir mit Gefühl und Empfindung beten. Wenn das Mitgefühl entsteht, werden wir angeregt, frei zu werden von unserem allzu menschlichen, um da zu sein für Christus, für die große Liebe, die uns im Gebet ruft, durch Menschen, Pflanzen, Tiere, auch durch Mineralien,
durch die Mutter Erde. Nehmen wir uns noch ein klein wenig Zeit, um selbst ein Gebet werden und wachsen zu lassen, das aus uns herausströmt und uns zeigt, was wir an uns selbst lernen können, um der großen Liebe, unserem wahren inneren Wesen näher zu kommen. Wir verweilen eine geraume Zeit in der Stille und jeder kann sein Gebetsanliegen als Bild kommen lassen.

Es ist schön zu beten. Wahres Beten macht glücklich. Wahres Beten schafft Verantwortung für das große Ganze, für die Mutter Erde, für alles, was uns umgibt. Wahres Beten bringt uns Gott näher.

eine Bitte an uns alle. Versucht, so ähnlich zu beten, wie wir es in dieser Stunde gemeinsam erleben durften. Würden die Menschen so beten, dann hätten sie alle ein Mitgefühl für ihre Mitmenschen. Und das große Leid würde aufhören. Denn wer mitfühlt und mitempfindet, der wird Gleiches und Ähnliches, wie es in der Welt geschieht, nicht mehr tun. Deshalb die Bitte. Lernt von Herzen zu beten. Diese Gebete sind mitfühlende Gebete. Sie machen uns frei und sensitiv. Und sie geben uns die Kraft, hineinzubeten in die Herzen derer, die sowohl Menschen als auch der Mutter Erde grausam Leid antun. Beten heißt mitfühlen und Verantwortung tragen. Dann werden auch unsere Gebete mächtige Dankgebete und wir beten an die Macht der Liebe.

0: Liebe Freunde, schön, dass Sie wieder mit dabei sind bei Wir sind die freien Gemeinschaften, verbinde und sei. Sie kennen das vielleicht. Man schnappt im Vorbeigehen irgendwo einen Satz auf, der einem nicht mehr aus dem Kopf geht. Oder man schaut in ein Schaufenster und der Blick bleibt an etwas Bestimmtem hängen. Oder man stößt sich irgendwo an und merkt, dass man in den Gedanken gerade ganz woanders war. Man kann nun einfach darüber hinweggehen oder man begreift solche Momente als Fingerzeige, als Botschaften an uns. Aber wer sendet uns diese Botschaft? In den Lehren aus dem Reich Gottes lernen wir, es ist der Tag, der mit seiner Energie zu uns spricht. Ich habe dazu eine Leseprobe aus dem Buch Liubani. Ich erkläre, machst du mit dabei, das für Jugendliche von 12 bis 18 Jahre gegeben ist, das aber jeden Menschen, egal welchen Alters, Grundlegendes vermittelt, um für das Leben zu lernen. Liubani ist ein Engelwesen in der ewigen Heimat. Über Gabriele, die Prophetin und Botschafterin Gottes, offenbarte Liubani zur Tagesenergie Folgendes. Dein guter Freund, der Tag, zeigt dir unendlich vieles. Und aus allem kannst du lernen und an allem dich selbst erkennen. Über die Tagesenergie zeigt dir Gott einen Teil deiner lichten Seiten. Darüber freust du dich gewiss. Jedoch er zeigt dir ebenso einen Teil deiner Schattenseiten, die du heute überwinden sollst. Der Tag, dein guter Freund, bringt dir die Kraft, das allzu Menschliche zu überwinden, es Christus zu übergeben, deinen Nächsten um Vergebung zu bitten und ihn zu vergeben. Vieles, was du verursacht hast, liegt unter Umständen Jahre zurück und ist noch nicht bereinigt. Wenn also noch etwas ansteht, damit du dich darin erkennst und es dann nicht mehr tust, dann führt es dir dein guter Freund, der Tag, zu. Und du darfst dies noch heute bereinigen. Ich erlebe es so, wenn der Tag mich auf etwas aufmerksam macht, was ich in Ordnung bringen soll, und ich tue es sofort oder am selben Tag, dann geht das viel leichter. Manches lässt sich dann ganz einfach klären. Oder wenn ich mich zum Beispiel für etwas entschuldigen möchte, treffe ich den anderen in einem guten Moment an, wo er dafür offen ist. Und ich merke dann, dass eben heute die Energie dafür gegeben ist, das zu lösen und dass ich es nicht auf morgen verschieben soll.
1: Liebe Zuschauerinnen, liebe Zuschauer, wir haben gehört, dass der Tag zu uns spricht. Was denken Sie? Sprechen auch Pflanzen zu uns? Oder können wir mit Pflanzen kommunizieren? In der kleinen Leseprobe zu den Büchern »Die wahre Schule ist das Leben« habe ich unter der Überschrift »Was wollen uns Natur und Tiere sagen?« die folgenden Sätze gefunden. Wir freuen uns an der Rose, aber haben wir schon einmal gedacht, dass sich auch einmal die Rose an uns freuen möchte? Wie gehe ich auf den Rosenstock zu? Es ist ja Leben. Die Blumen, die Sträucher, die Bäume, sie können doch nur existieren, wenn Leben in ihnen ist. Und Leben möchte immer in Kommunikation treten. In Kommunikation mit den Menschen. Vielleicht sind diese Gedanken für den einen oder anderen neu. Ich habe jedenfalls gemerkt, wenn ich mir das täglich bewusst mache, dass in allen Pflanzen Leben ist, das mit mir kommunizieren möchte, dann beginne ich, nicht nur morgens die Pflanzen in meinem Garten freudig zu begrüßen oder den Sträuchern, die ich beschneiden muss, das vorher mitzuteilen. Ich nehme mehr und mehr die Pflanzen als Lebewesen wahr, in denen das gleiche Leben aus Gott pulsiert wie in mir. Als Lebewesen, bei denen ich mich bedanken möchte. Und das bringt mich auch Gott näher und dem Gefühl der Einheit, das mich von innen her glücklich macht. Liebe Zuschauerinnen, liebe Zuschauer, damit verabschieden wir uns von Ihnen im Bewusstsein, verbinde und sei Gott mit uns.

Guten Morgen, liebe Zuhörer, liebe Zuhörerin. Sie sind wieder erwacht. Ihre Seele ist in Ihrem Körper und Sie, der Mensch, beginnen einen neuen Tag. Ihre Gedanken und Gefühle leiten schon den Tag ein. Wie wollen Sie es halten mit Ihren Gefühlen und mit Ihren Gedanken? Sie wissen es selbst, denn Sie kennen diese und wissen, dass Sie sie unter Umständen den ganzen Tag begleiten können oder gar Impulse sind für Weiteres, im positiven Sinne oder im negativen, je nachdem, was Ihnen der Morgen schon aufzeigt. Eines ist jedoch gewiss. Wenn wir uns täglich bemühen, unseren Nächsten zu verstehen, wenn wir ihm ein wenig Hilfe bringen, damit er glücklich wird oder glücklich bleibt, dann finden wir auch unser eigenes Glück. Es ist das Glück, das von Dauer ist, das innere Glück, die Verbindung mit Gott, unserem Vater. Seien Sie also ein Glücksbringer, dann wird Ihnen auch das Glück anderer Glück bringen. Viele Augenblicke des Tages geben Ihnen Gelegenheit dazu. Sie werden sagen, es ist einfach gesprochen, doch schwer zu erfüllen. Darf ich Ihnen Folgendes mitgeben? Solange wir nur auf die Fehler anderer blicken, blicken wir immer nur auf unsere eigenen Fehler. Solange wir uns an den Fehlern anderer erregen, erregen wir uns über unsere eigenen Fehler. Solange wir andere abwerten, werten wir uns selbst ab. Also alles, was wir über andere denken, das denken wir uns selbst zu. Das geben wir in unsere Speicher ein, in das Ober- und Unterbewusstsein, in die Seele und in die Gestirne. Und das kommt wieder auf uns zu. Der Nächste möchte glücklich sein. Sie möchten auch glücklich sein. Bringen Sie also Ihrem Nächsten ein klein wenig Glück. Einige selbstlose Gefühle, einige selbstlose Gedanken. Lernen Sie ihn verstehen und Sie beginnen immer mehr das Glück zu bringen und selbst Glück zu empfangen. Das wäre ein guter Tagesbeginn. Sie entscheiden selbst, ob Sie es so halten möchten.

Und wenn sie um die Mittagszeit auf den Vormittag zurückblicken, könnten sie sich fragen, ob sie einiges beachten und anwenden konnten. Haben sie ihrem Nächsten ein wenig Glück gebracht? Dann fühlen sie sich auch glücklich und dankbar. Geht es unseren Nächsten gut und haben wir dazu beigetragen, dann geht es auch uns gut, denn das, was von uns ausgeht, geht wieder in uns ein. Beunruhigt sie noch Beachtenswertes vom Vormittag, dann bereinigen sie es, bevor sie zum Mittagsmahl gehen. Sie werden dann ruhiger werden und auch ihr Mahl bewusster einnehmen. Das bringt auch wieder Ausgewogenheit und Kraft für den Nachmittag.

ist am Abend das Tagwerk beendet. Könnten Sie, bevor Sie zu Ihrer Familie oder zu Ihren Verwandten oder Bekannten gehen, kurz innehalten in Ihren noch geschäftigen Gedanken? Ziehen Sie sich zurück, besinnen Sie sich noch einmal auf den Tag und schließen Sie diesen ab. Bereinigen Sie, was Sie vom Tag her beunruhigt. Sie kennen den Weg. Zum einen können Sie telefonieren, zum anderen einen Brief schreiben oder Sie unternehmen vielleicht eine Fahrt zu Ihrem Nächsten, um das auszuräumen, was noch zwischen Ihnen steht. Wenn in Gedanken etwas zu bereinigen ist, so tun Sie dies still mit Christus. Dann wird es auch still und ruhig in Ihnen. Vor Ihnen liegt der Abend und die Nacht und wieder ein neuer Tag. So wie Sie den Tag abschließen, so gehen Sie in die Nacht. Und so wird auch der neue Morgen sein. Deshalb ein guter Rat: Schließen Sie Ihren Tag ab und beheben Sie, was noch zu beheben ist. Seien Sie sich bewusst, dass alles, was von uns ausgeht, wieder in uns eingeht. Glück bringen bringt wieder Glück. Güte spenden bringt wieder Güte und Verständnis. Selbstlose Liebe geben bringt wieder selbstlose Liebe. Sie können sicher sein, was positiv war, kommt auch wieder auf Sie zurück. Es erhebt Sie und trägt Sie in die nächsten Tage. Ihre Tage werden dann auch lichter. Und Sie werden freudiger. Lieber Zuhörer, liebe Zuhörerin, Sie wissen, Sie haben den freien Willen. Wie Sie sich auf Ihr Leben einstimmen, so ist Ihr Leben. Sie bestimmen, wie die Saiten Ihres Lebens klingen. Die Saiten bestehen aus Ihren Gefühlen, Empfindungen, Gedanken, Worten und Handlungen. Vielleicht denken Sie auch darüber nach. Dann fällt es Ihnen sicher leichter, manches mit Christus zu bereinigen und nicht mehr zu tun. Ich wünsche Ihnen einen guten Tag. Denken Sie daran, Gott ist gegenwärtig, wo Sie auch sind, was Sie auch tun.

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Herzlich willkommen, liebe Zuschauerinnen und Zuschauer, und Gott zum Gruß. Wir wollen uns heute mit einem Thema befassen, das jeden betrifft, nämlich mit unserem Leben. Gabriele, die Prophetin und Botschafterin Gottes für unsere Zeit, die wir ganz herzlich bei uns im Studio begrüßen, hat uns zu diesem Thema ein Konzept und eine praktische Lebenshilfe gegeben, die wir Ihnen heute vorstellen dürfen. Der Lehrsatz, um sich selbst und sein persönliches Leben kennenzulernen und fruchtbringend anzuwenden, heißt: Was du tust, das tue ganz, nütze den Augenblick. Wir Menschen sprechen sehr oft von unserem Leben. Selten fragen wir uns, woraus unser Erdenleben besteht. Die naheliegende Antwort könnte lauten: Es ist doch logisch, dass unser Erdenleben aus Augenblicken, Sekunden, Minuten, Stunden, Tagen, Monaten und Jahren besteht. Doch haben wir uns schon Gedanken gemacht, inwieweit wir eigentlich unser Erdenleben kennen und nützen und ob wir in den Augenblicken unseres Erdenlebens bei uns selbst sind? Wir möchten die Frage wiederholen, weil sie wichtig ist. Sind wir, jeder Einzelne, in den unzähligen Augenblicken des Tages, in den Sekunden, Minuten und Stunden bei uns selbst? Es lohnt sich, darüber nachzudenken, wie wir gleich hören werden. Denken wir einige Augenblicke über uns nach.

0: Die Wissenschaft hat die Menschheit gelehrt, dass alles Energie ist und dass keine Energie verloren geht. Die Wissenschaft hat unter anderem auch herausgefunden, dass auch Gedanken Energien sind, die man sichtbar machen kann. Was die Wissenschaft uns übermittelt, das hat der Geist Gottes aus seinem ewigen Gesetz, dem universalen Leben, uns Menschen immer und immer wieder nahegebracht durch seine Sprachrohre, die er Propheten und Prophetinnen nennt. Seit über 35 Jahren lehrt der Christus Gottesgeist durch sein Sprechinstrument in allen Details, was Leben bedeutet. Der universale Christus Gottesgeist lehrte und lehrt uns, dass schon Gefühle und Empfindungen Energien sind und dass sie den Menschen prägen. Was also der Mensch fühlt, empfindet, denkt, spricht und tut, damit ist er gezeichnet, gleich geprägt. Mit den Wertigkeiten unseres Fühlens, Empfindens, Denkens, Sprechens und Handelns sind die Inhalte gemeint, also das, was der Einzelne in diese seine Verhaltensweisen hineinlegt. Das, was also hinter dem steht, wie er sich gibt.
1: Wir Menschen bräuchten keine Instrumente, um zum Beispiel die Energien unserer Gedanken sichtbar werden zu lassen. Denn wir selbst, jeder Einzelne von uns ist das Instrument. Er ist ein Klangkörper, der aus den Inhalten, dem Gehalt seiner Verhaltensweisen besteht. Wir, also jeder Einzelne von uns, ist mit einem Computer zu vergleichen, der die Inhalte dessen, was er fühlt, empfindet, denkt, spricht und tut, also seiner Verhaltensweisen, speichert. Was er speichert, das sendet er seinerseits aus. Und was der Mensch aussendet, das kommt auch wieder auf ihn zurück. Der Input und der Output, die Ein- und Ausgänge des Computers Mensch, ergeben dann seine Körperprägung. Unsere Körperprägung ist unser instrumentaler Klangkörper. So wie wir unseren Klangkörper, uns, den Menschen, eingestimmt haben, ist unser Verhalten gegenüber uns selbst, gegenüber unseren Mitmenschen, gegenüber den Tieren, der Natur, dem gesamten Erdplaneten. Wir, jeder einzelne von uns, bringen als Klangkörper unsere entsprechenden Klänge zum Ausdruck. Somit wird auch unser Erdenleben von uns geprägt, von der Summe der Energien, die wir gespeichert haben und die wir aussenden. Wir denken und denken. Wir denken ununterbrochen, außer wir schlafen. Und dann ist auch nicht sicher, wo wir zum Beispiel in unseren Träumen sind und was wir dort tun. Wir denken, wir reden, wir arbeiten, wir haben unsere Freizeit, die wir auch als Auszeit bezeichnen. Unsere Freizeit füllen wir mit Sport, Wellness, Spaziergängen, gehen unseren Hobbys nach und vieles mehr. Doch wo sind dabei unsere Gedanken? Wo befinden wir uns eigentlich bei Gesprächen? Sind wir bei uns, jeder bei sich, oder sind wir in Wahrheit ganz woanders?
2: Welch sonderbare Fragen, meint so mancher Zuschauer. Ich weiß doch, wo ich bin und wer ich bin. Wissen wir es wirklich? Wo sind wir wirklich? Wir alle kennen das Prinzip Senden und Empfangen. Jeder Mensch ist somit ein Sender und Empfänger. Wir senden das aus, was wir wirklich denken, die Inhalte unserer Gedanken und Worte. Die Frage, wo sind wir, ist dann berechtigt, wenn wir das Prinzip Senden und Empfangen glauben. Wohin also senden wir unsere Gedanken? Wohin senden wir, was in unseren Worten, in unseren Gesprächen verborgen ist? Was wir auch tun, fragen wir uns, sind wir tatsächlich bei dem, was wir augenblicklich ausführen. Merken wir uns, wir sind dort, wo die Inhalte unserer Gedanken und Worte sind. Auch in Gesprächen ziehen die Inhalte unserer Worte zu jenen Orten, Menschen und Situationen, die wir damit ansenden. Das bedeutet, unsere Körperenergien weichen von uns. Wir verlieren Energie. Wir sind wohl mit unserem Körper hier, er ist anwesend. In Wirklichkeit ist unser Bewusstsein jedoch ganz woanders. Wir sind bewusstseinsmäßig dort, wohin wir denken, zum Beispiel an Menschen, an Situationen, an die Freizeit, an Sport, Urlaub und so weiter. Dorthin gehen unsere Energien, dort sind wir. Die Hülle Mensch steht hier, doch das Bewusstsein, das den jeweiligen Menschen ausmacht, ist ganz woanders. Wo, weiß das jeder von uns? Wo sind wir mit unseren Gedanken? Wenn wir bei der Arbeit sind oder beim Autofahren oder im Haushalt tätig oder in unserer Freizeit? Wohin also senden wir unsere wertvollen Körperenergien, um nicht zu sagen, wohin verschwenden wir sie? Und wer fängt sie auf und strahlt sie wieder zurück? Und das mit den gleichen Inhalten, die wir zuvor ausgesendet haben?
3: Zum Beispiel haben wir Stress oder sind hektisch. Wie heißen die Inhalte unserer Gedanken und Worte, die wir dabei aussenden? Wo ist unser Bewusstsein? Dort befinden wir uns auch, wenn unser Körper, wie wir sagen, hier, also gegenwärtig ist. Oder wir ärgern uns über unsere Nachbarn oder über den Arbeitskollegen, den Freund, die Freundin. Was denken wir? Dort ist unser Bewusstsein. Dort sind wir. Wir sind bewusstseinsmäßig immer dort, wo unsere Gefühle, Empfindungen und Gedanken sind. Wir können sagen, wir sind körperlich wohl hier anwesend. In Wirklichkeit befinden wir uns mit den Inhalten unserer Gefühle, Empfindungen, Gedanken und Worte fern von uns, also in der Ferne. Fragen wir uns, wo sind wir, wenn wir unser Tagespensum, unsere Arbeit verrichten? Wo sind wir, wenn wir Büroarbeiten ausführen? Wo sind wir, wenn wir Arbeitsgespräche führen? Wo befinden wir uns, wenn wir die Hausarbeit verrichten, die es ja jeden Tag zu erledigen gilt? Wo sind wir, wenn wir mit unseren Kindern unterwegs sind? Es gibt viele Variationen der Zerstreutheit und der Gedankenflucht. Wo befindet sich zum Beispiel der kranke Mensch mit den Inhalten seiner Gefühle, seiner Empfindungen und seiner Gedanken? Eventuell bei seiner Krankheit, beim Arzt, bei seinen Medikamenten, bei den verordneten Therapien? Ist er währenddessen bei sich selbst? Ein anderer Wald von Gedanken bezieht sich auf die Freizeit. Da sind die Wünsche nach Ablenkung, eventuell durch Sport, die Möglichkeiten der Wellness, um schlanker zu werden bzw. schlank zu bleiben, und vieles mehr. Wer sich durch Arbeitsstress ausgepowert hat, der flüchtet unter Umständen in die vielfältig angebotenen Meditationen, um die Nerven zu beruhigen, sich zu entspannen, körperlich zu stabilisieren, um die notwendige Spannkraft wieder zu erlangen, damit die Anforderungen des Alltags bewältigt werden können. Der Klangkörpermensch, der mit seinen Gedanken, ja mit seinem gesamten Verhalten da und dort ist, also selten bei sich selbst, nennt dies sein Leben. Das Menschenleben kann als Tradition bezeichnet werden. Gewohnheitsmäßige Abläufe, zu denen Stress, Streit, Neid, Überheblichkeit, Feindschaft, Freizeit, Erholung und eventuell Meditation gehören. Es ist, kurz gesagt, der Alltagstrott. Diese vielen sich selbst auferlegten Missklänge nennt man dann unter anderem auch Bewältigung des Alltagspensums, das sogenannte Leben vieler Menschen.
0: Den meisten Menschen ist nicht bewusst, dass sie durch ihr ständiges Fernsein mit ihrer Denk-, Rede- und Handlungsweise, also mit ihrem gesamten Verhalten, viel, viel unnötige Körperenergie abgeben, gleich vergeuden. Viele Menschen, um nicht zu sagen die meisten Menschen, sind nicht bei sich selbst, sondern mit ihren Gedanken unterwegs. Sie sind dort, wohin sie gerade denken. Dort laden sie einen Teil ihrer Körperenergien ab. Auf diese Weise wird der Körper immer schwächer. Die Folgen daraus sind unkontrolliertes Arbeiten, Fehlentscheidungen am Arbeitsplatz, wodurch missliche Situationen entstehen, die unter Umständen weiteres Ungemach nach sich ziehen können, wie zum Beispiel den Verlust des Arbeitsplatzes oder Unpässlichkeit, gar Krankheit. Wir Menschen müssen lernen, umzudenken in Richtung Selbstfindung. Also sich selbst zu finden, bei sich zu sein, um ihrem persönlichen Leben die entscheidende Sinnerfüllung zu geben. Wir sollten lernen, zum selbsterfüllten Leben zu finden, das kreativ ist. Wir sollten lernen, bei uns selbst anzukommen, um Vitalität zu erlangen. Doch nicht, indem wir jeden Morgen zu meditieren versuchen, um uns so dann in die Fluten des Tages zu stürzen. Wir müssen lernen, unser Erdenleben in die Hand zu nehmen, uns also in unserem Leben selbst zu finden, um diesem eine Wertigkeit zu geben, indem wir Selbstbewusstsein erlangen. So kann unser Dasein eine Sinnerfüllung gewinnen, die unseren individuellen Anlagen und Fähigkeiten entspricht. Dann werden wir auch unser Leben mehr und mehr achten. Lernen wir also, die Wachsamkeit und die Achtsamkeit über uns selbst und das jeden Tag. Lernen wir, uns selbst zu finden aus unseren eigenen Gedankenwurzeln, aus unseren eigenen Fähigkeiten, wieder kreativ, gleich schöpferisch zu werden. Üben wir, um unseren Tag aus Werten zu speisen, die unserer inneren Substanz entsprechen. Wahrer Lebensgewinn heißt, den Tag zu nützen, ganz bei uns zu sein, bei unseren Gefühlen, Empfindungen, bei unseren Gedanken und Worten. Lebensgewinn heißt also, was du tust, das tue ganz. Nütze den Augenblick. Was ich tue, dabei bin ich mit all meinen Kräften. Was ich erkenne und für gut befinde, daraus schöpfe ich. Was ich sehe, daraus erweitere ich meinen Horizont und lerne Neues. Üben wir, ganz bei uns zu sein, bei uns selbst zu sein, um aus den Situationen, aus den Augenblicken zu lernen. Das ist schöpferisch, das ist Kreativität, das ist Lebensgewinn. Lernen wir auch, indem wir uns selbst beobachten, uns selbst, unser Denken und Verhalten in Frage zu stellen. Gestalten wir unser Leben gemäß dem Guten, also wahren Erkenntnissen, die wir aus den 10 Geboten Gottes und den Lehren des Jesus von Nazareth gewinnen.
1: Es sei noch einmal wiederholt, damit sich diese wesentliche Gesetzmäßigkeit, dieser schlichte Satz tief in uns einprägt. Was ich, der Mensch, jetzt tue, dabei bin ich. Arbeite ich auf dem Feld, dann bin ich mit meinen Gedanken bei meiner Feldarbeit. Ich bin da, also gegenwärtig, bei mir. Ich bin bei meiner Arbeit. Ich bin am Schreibtisch, beim Verkauf, beim Einkauf. Ich bin bei mir. Ich bin da. Ich bin gegenwärtig. Ich fahre das Auto. Meine Gedanken sind bei den verschiedenen Handgriffen im Fahrzeug. Ich bin beim Lenkrad, beim Pedal, beim Schalten. Ich bin da. Ich bin gegenwärtig. Am Schreibtisch, am Computer, an der Schreibmaschine, beim Stenogramm. Ich bin mit meinen Gedanken bei der Sache. Ich, der Mensch, bin da, bin also gegenwärtig. Bei Arbeitsgesprächen oder anderweitigem verbalen Austausch. Ich bin gegenwärtig, ich bin da. Ich lerne aufmerksam zuzuhören. Denn ich bin mit meinen Gedanken bei dem Gespräch. Daraus schöpfe ich Kreativität. Ich lerne, aus allem das herauszufinden, was der nächste sinnvolle Schritt sein könnte. Denn ich bin gegenwärtig. Ich bin da. Ich bin im Augenblick. Was ich auch tue, meine Gedanken sind bei mir, bei dem, was ich tue. Ich bin da. Ich erlebe den Augenblick und was in ihm liegt, wird lebendig. Ich gehe spazieren. Ich bin da, weil meine Gedanken, meine Gefühle, mein gesamtes Verhalten bei mir ist. Dabei erlebe ich mich selbst und die Natur, denn ich bin bei mir. Ich bin da. In Freizeit und Sport. Meine Gedanken sind bei meinem Körpertraining. Ich bin da. Ich erlebe mich, ich spüre mich, weil ich gegenwärtig bin. Ich bin da. Ich nütze den Augenblick, der mir manches zu sagen vermag. Beim Lesen eines Briefes, eines Buches, einer Zeitschrift. Ich bin dabei. Meine Gedanken sind gegenwärtig. Ich bin da. Ich lerne aus dem Bewusstsein des Briefes, des Buches, der Zeitschrift zu schöpfen. Denn Kreativität ist angesagt. Die Aufmerksamkeit und Achtsamkeit gegenüber uns selbst, dass wir gegenwärtig sind, dass unsere Gedanken, unser ganzes Verhalten bei uns ist, bewirkt einen tiefen, ausgewogenen Atem. Wieder sprechen wir uns mit dem Ich selbst an. Ich atme freier, weil ich tiefer atme. Ich atme in dem Bewusstsein, dass der tiefe Atem das Leben ist. Meine ehemals hektischen Bewegungen harmonisieren sich, weil ich bei mir selbst bin. Ich bin da. Ich vergesse immer weniger. Ich verlege und verliere immer seltener Gegenstände, denn ich bin gegenwärtig. Ich bin bei mir. Ich kann kreativer denken, tiefer fühlen und empfinden. Ich bin gegenwärtig, ich bin bei mir, ich bin da, bei meinem Leben. Ich lebe den Augenblick, ich lebe die Situation, ich bin da. Wollen wir uns auf eine solche bewusste und gesinnungsvolle Haltung einstellen, so heißt es üben. Es ist ein Lernprozess. Wir üben, um zu lernen.
2: Wir müssen also lernen, um wieder bei uns selbst anzukommen, um unser Selbst, das unser persönliches Leben ist, zu gewinnen. Dabei befreit sich auch unser Gehirn von allem unnützen Tand, von überflüssigen Gedankensplittern, die wir ausgesendet haben. Unser Gehirn reinigt sich von den Schlacken, die wir aufgrund von Kurzatmigkeit und durch unnützes Ausstreuen von unguten Gefühlen, Gedanken und Worten anzogen. Der tiefe Atem ist Entspannung. Aus der Entspannung erwächst Sinnerfüllung und aus der Sinnerfüllung die Kreativität. Unser Bewusstsein, das von unserem Gehirn ausgehend unser gesamtes Verhalten prägt, wirkt sich auch auf die Funktion unseres Nervensystems aus und auf die gesamten Abläufe unseres Körpers. Durch Selbsterfüllung werden wir ruhiger, selbstsicherer. Wir lernen mehr und mehr gerecht zu wägen und zu messen. Wir lernen zu hinterfragen, was uns anschwingt, wie Zwistigkeiten, Unstimmigkeiten, Stress, Neid und Feindschaft, aber auch unser persönliches Verhalten, wie zum Beispiel überschwängliche Freude, unkontrolliertes Essen

0: wir bei uns selbst sind. Wir empfangen aus uns selbst, aus unserem Denken, Reden und Tun, Antworten auf Situationen, Gespräche, Briefe und Bücher, auf all das, was uns anschwingt. In diesem Bewusstsein, nütze den Augenblick, richtet sich unser Körper immer mehr auf. Unsere Bewegungen werden harmonischer. Ja, unser Leben liegt wahrlich in unserer Hand, in jedem Augenblick, in jeder Sekunde und Minute, Tag für Tag.
1: In diesem Sinn erhält auch das Wort Meditation eine neue Bedeutung. Meditation heißt also nicht, sich jeden Morgen hinzusetzen, um zu meditieren und sich dann in den Alltagsstress zu begeben. Meditation heißt Achtsamkeit, Wachsamkeit über uns selbst, jeden Tag, jeden Augenblick, also in jeder Situation. Meditation heißt, was wir tun, das tun wir ganz, jeden Augenblick. Auf den Einzelnen bezogen bedeutet das, was du tust, das tue ganz. Sei bei dir, mit deinen Gedanken, mit deinen Worten. Sei bei deiner Arbeit. Was du also tust, verrichte alles in dem Bewusstsein, dass dein Leben bei dir ist. Sei also da, sei gegenwärtig. Dann erschließen sich höhere ethisch-moralische Werte, um auch unsere Mitmenschen besser und tiefgreifender zu verstehen. Ethisch-moralische Werte kommen auch darin zum Ausdruck, wie wir zum Beispiel bei Tisch sitzen, um bedacht und ausgewogen zu sprechen und zu speisen. Dabei sollte unser Anliegen sein, unsere Gedanken sind bei unserer Nahrungsaufnahme. Wir essen ruhig und konzentriert. Unsere Gedanken sind bei dem Getränk. Wir trinken. Wir sind gegenwärtig. So wie unser Atem ruhiger und tiefer geht, so speisen wir auch. Ruhig, bewusst, besonnen, also konzentriert. Wir kauen gut. Wir trinken schluckweise. Wir sind da, also gegenwärtig. Schweifen wir doch einmal ab, dann holen wir uns alsbald zurück. Wir merken uns den Grund und sind nun wieder bei und in uns. Wir bejahen unser Leben und fühlen uns in unser Erdendasein hinein, indem wir uns über weiteres Gedanken machen, zum Beispiel, mein Erdendasein ist zu meinem Leben geworden. Mein Leben ist Sinnerfüllung. Mein Leben ist kreativ. Ich lebe in mir. Ich lebe für meine Mitmenschen. Ich lebe für den Erdplaneten. Denn schöpferisch tätig zu sein, also kreativ zu sein, heißt mehr und mehr das Leben zu gewinnen. Wahres Leben ist gut. Der Tag ist erfüllt. Der Abend hat seinen Gewinn. Der Tag klingt darin aus. Gehe ich schlafen, dann gehe ich bewusst schlafen. Meine Gedanken sind bei meinem Schlaf. Am Morgen heißt es für mich, ich erwache. Meine Gedanken sind bei mir, beim Aufstehen, bei der Toilette. Ich bin da, weil meine Gedanken bei mir sind. Nach dem Frühstück, bei dem ich gegenwärtig bin, richte ich mich auf meinen Tag aus, in dem Bewusstsein, sei achtsam, nütze den Augenblick. Ich weiß, er trägt in sich Zeitgewinn. Ich verliere keine Zeit. Ich habe gelernt,

0: Ich bin nicht da und dort. Ich bin bei mir, bei meiner Arbeit, bei meiner Tätigkeit, bei allem, was ich tue. Ich bin auch bewusst in meinen Mußestunden, bei Freizeit und Sport. Ich lerne, mich zu verstehen. Letztlich, um für meine Mitmenschen ein positiver Faktor zu sein. Meine Gedanken sind bei meinem Tagespensum. Ich bin da, auch für meinen Nächsten. Ich wünsche ihm von Herzen alles Gute und bin bemüht, mit dazu beizutragen.
1: Wir kommen noch einmal zur Meditation zurück. Denn man hört immer wieder, ich meditiere, um meinen Alltagsstress abzubauen. Meditation bringt Ruhe und Ausrichtung. Meditation hilft, ein klein wenig Abstand zu gewinnen vom Alltagsstress, von unguten Tagessituationen und Ereignissen. So kann man es sehen, doch es stellt sich immer wieder die Frage, wie lange hält die Wirkung einer solchen Meditation an? Oftmals wird Meditation zum Zwangsmeditieren, um sich mit allen gut eingegebenen Kräften zurückzunehmen, um Ruhe und Entspannung zu erlangen. Doch der wahre Gewinn heißt, was du tust, das tue ganz, lebe den Augenblick. Daraus erwächst Lebenserfüllung. Achtsamkeit im Leben heißt, Kreativität zu gewinnen. Es gibt keine Altersgrenze, um zu lernen, zu üben, um das Leben zu gewinnen. Das ist ganzheitlicher Lebensgewinn. Lebensgewinn heißt, ruhiger, besonnener, wachsamer und kreativer zu leben. Dabei sind wir bewusst und zielorientiert im Augenblick, in der Situation und erfüllen unser Arbeitspensum in der vorgegebenen Zeit. Lebensgewinn heißt unter anderem, Einblick in das Leben zu gewinnen. Daraus ergibt sich der Weitblick. Weitblick, kreativ genutzt, hilft, Einheit und Frieden zu schaffen. Leben heißt also, gewinne das Leben, in dem du bist und dich aus deiner augenblicklichen Situation heraus veränderst. Zum positiven, universalen Menschen, der die schöpferische Gegenwart erschließt. Fortgeschrittener Lebensgewinn heißt, mit der Zeit Einblick in die Situationen des Tages zu erlangen. Einblick in Gespräche, die in der Tiefe erfasst werden können, um daraus Weiterführendes zu schöpfen. Einblick in die Worte unserer Mitmenschen schafft Einblick in das Gute, das ich aufbauen möchte, denn es ist das universale Leben. Ein Merksatz für uns. Gott ist gut. Universal ist göttlich. Gewinnen wir also die innerste Kraft in unserer Seele, dann sind wir gestärkte, ausgerichtete Menschen, die sich nicht in ein meditatives Zwangskorsett flüchten müssen, um in die Ruhe zu kommen. Wer lernt, gewinnt. Unser Merksatz, gewinne das Leben. Der Lebensgewinn ist harmonisches, ausgewogenes, friedfertiges, glückliches Leben. Um das zu erlangen, heißt es, üben und üben. Denn nur durch Lernen und Üben erlangen wir universale Kreativität, die höhere Ethik und Moral ist. Wir lernen und üben und erleben, dass jeder Augenblick, jede Sekunde, jede Minute, alle unsere Tage kostbar sind.
0: Deshalb noch einmal zu jedem von uns gesprochen: Was du tust, das tue ganz. Nütze den Augenblick. Sei bei dir. Denn jeder Augenblick ist kostbares Leben. Es gehört zu deiner Sinnerfüllung, zu deiner Kreativität. Du schöpfst sie aus deinem wahren Selbst. Der Lebensgewinn liegt also im Augenblick, in den Sekunden, in den Minuten, in den Stunden, in den Tagen, Monaten und Jahren. Unser Lebensgewinn heißt: Lebe den Augenblick. Liebe Zuschauerinnen, liebe Zuschauer, diese praktische Lebenshilfe, die wir heute vortragen dürfen, wurde uns gegeben von Gabriele, der Prophetin und Botschafterin Gottes für unsere Zeit. Dieses Konzept, diese Lebenshilfe gibt es auch im gleichnamigen Buch zur Sendung, das wir Ihnen heute noch ans Herz legen dürfen. Und mit dem Ausblick des Lebensgewinns für uns alle, mit dieser positiven Aussicht für das Leben, für jeden Einzelnen, dürfen wir uns für heute von Ihnen verabschieden. Bis zum nächsten Mal, auf Wiedersehen und Gott zum Gruß.
2: Bücher für das Leben, die sich auch mit dem Tod beschäftigen. Denn unser Leben und unser Sterben und wie es nach diesem Leben für unsere Seele weitergeht, hängen eng miteinander zusammen. Was war vor diesem Leben? Was passiert mit der Seele, wenn sie den Körper verlässt? Und gehört das Urwissen über die Reinkarnation auch zur urchristlichen Lehre? Drei Bücher, gegeben von Gabriele, der Prophetin und Botschafterin Gottes in unserer Zeit, geben über diese Themen Auskunft.
3: Dein Leben im Diesseits ist dein Leben im Jenseits. Durch das Sterben ändert sich der Bewusstseinsstand des Menschen nicht. Das heißt, es geht im Jenseits für die Seele so weiter, wie der Mensch gelebt hat. Die Seele befindet sich in einer neuen Dimension, in der wir uns selbst erleben, unsere Empfindungen, wie wir wirklich sind. Wir selbst bestimmen schon jetzt, jeden Augenblick, wie es nach dem Tod weitergehen wird. Deshalb ist es wichtig, unser Leben auf der Erde jeden Augenblick zu nutzen, um uns zum Positiven zu verändern und höhere ethische Werte zu entwickeln. Denn das Gute und auch das weniger Gute nehmen wir nach dem Tod mit in die jenseitigen Bereiche.
2: Nun zu einem weiteren Titel: Das Leben und Sterben, um weiterzuleben. Wer sein Leben zu verstehen lernt, fürchtet sich nicht mehr vor dem Tod. Das ist das Thema dieses Buches, in welchem wir fundamentale Erläuterungen finden, die uns helfen, die Angst vor dem Tod zu überwinden und unser Leben bewusst zu gestalten. Es werden auch Antworten auf wichtige und aktuelle Fragen unserer Zeit gegeben, wie zum Beispiel: Wie kann man die Organtransplantation aus geistiger Sicht sehen? Gibt es die Reinkarnation? Gibt es denn eine Hölle und eine ewige Verdammnis, wie die Kirchen sie lehren? Was geschieht beim Sterben und wie lebt die Seele im Jenseits weiter? Dieses Buch erläutert viele bis jetzt unbekannte Zusammenhänge, zum Beispiel über die Reinigungsebenen und über den Ursprung und das Ziel jeder Seele. Es vermittelt Hoffnung und macht Mut, das Leben bewusst zu nutzen.

0: was ihnen verschwiegen werden sollte. Reinkarnation. Eine Gnadengabe des Lebens. Wohin geht die Reise meiner Seele? Lesen Sie in diesem Buch, dass das Wissen um die Reinkarnation schon den ersten Christen bekannt war und dann im 6. Jahrhundert von den Kirchenführern, die sich zu Unrecht als christlich bezeichneten, mit einem Fluch aus ihrer Lehre verbannt wurde. Die Reinkarnation sowie das Gesetz von Saat und Ernte sind Wahrheiten, die vielen Völkern dieser Erde bekannt sind und nicht im Widerspruch zum wahren christlichen Glauben stehen. Ganz im Gegenteil. Vielmehr hilft uns dieses Wissen, den Sinn des Lebens zu verstehen, warum wir auf Erden sind und welche Aufgabe wir hier haben, nämlich unsere Seele durch ein Leben nach den Gesetzen Gottes von ihren Belastungen zu befreien.
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0: Liebe Zuschauerinnen, liebe Zuschauer, herzlich willkommen zu einer Lesung aus dem großen Offenbarungswerk Das ist mein Wort, Alpha und Omega, das Evangelium Jesu, die Christus-Offenbarung, welche inzwischen die wahren Christen in aller Welt kennen. Christus, der Sohn Gottes, offenbarte uns in dieser mächtigen Zeitenwende im prophetischen Wort durch seine Lehrprophetin und Botschafterin Gabriele Einzelheiten seiner mächtigen Gegenwart in Jesus von Nazareth. Er sprach dazu: Ich bin der Christus Gottes, der Weg, die Wahrheit und das Leben. Ich bin die Wahrheit, und die Wahrheit, die ich bin, leuchtet in unzähligen Facetten in diese Welt. Wir freuen uns, dass wir heute aus diesem mächtigen Offenbarungswerk ein Kapitel für Sie lesen dürfen. Im Kapitel 57 lesen wir die Worte Jesu aus einem weithin unbekannten Evangelium, die im Folgenden von Christus selbst über das prophetische Wort in unserer Zeit erklärt, berichtigt und vertieft wurden. Wir lesen heute zunächst im Evangelium Jesu. Zur selbigen Zeit kamen die Jünger zu Jesus und fragten ihn: Wer ist der Größte im Reich Gottes? Und Jesus rief ein kleines Kind zu sich und setzte es mitten unter sie und sprach: Wahrlich, ich sage euch, wenn ihr euch nicht verändert und werdet so unschuldig und gelehrig wie dieses kleine Kind, werdet ihr nicht in das Himmelreich eingehen. Wer aber einfältig wird wie dieses Kind, der ist der Größte im Himmelreich. Und wer ein solches Kind in meinem Namen aufnimmt, der nimmt mich auf.
1: Christus erklärt, berichtigt und vertieft das Wort. Viele Seelen kommen in diese Welt mit dem Vorsatz, das im Erdenkleid zu bereinigen, was an ihnen noch gegensätzlich ist. Sie kommen auch mit dem Wissen, dass sie geprüft und verführt werden können. Sie spüren in ihrem Erdenkörper, der sich noch entwickelt, sehr genau das Gute und das weniger Gute. Seelen, die sich bewusst einverleibt haben, sind sehr sensitiv, denn sie kamen mit dem Wunsch beseelt, wieder göttlich zu werden. Wer eines dieser kleinen Kinder missachtet oder gar verführt, indem er es auf diese Welt ausrichtet, der versündigt sich gegen den Heiligen Geist. Für ihn wäre es besser gewesen, er hätte die Erdengeburt nicht angestrebt. Wer sich jedoch um ein gesetzmäßiges Leben bemüht und darauf bedacht ist, die kleinen Kinder, deren Erdenkörper sich noch entwickeln, mir zuzuführen, der ist selbst ein lichtes Wesen, das der Vollendung, der Wiedergeburt im Geiste Gottes zustrebt. Der Sinn des Wortes einfältig ist einsichtig, schlicht, barmherzig und gütig. Wer weder an Gott zweifelt noch seinem Nächsten gegenüber hochmütig ist oder ein Besserwisser sein möchte, sondern die Gebote Gottes verwirklicht, der wird weise. Der Weise dient seinem Nächsten selbstlos. Er fragt nicht nach Anerkennung und Lohn. Er schenkt sich aus dem Leben Gottes, das die Fülle ist. Er ist der Größte im Reiche Gottes, weil er Gottes Gesetze erfüllt. Das Wort der Größte ist auf das Allgesetz bezogen. Im Himmelreich der Größte zu sein bedeutet, nach dem Leibestod wieder in das absolute Gesetz einzugehen, zu den Wesen des Lichtes, die im Allgesetz leben, im Größten, im Ewigen, im All-Einen Gott.
0: Lesen wir im Evangelium Jesu, was Jesus von Nazareth weiter zu den Jüngern sagte. Wehe der Welt um ihrer Ärgernisse willen. Es ist unmöglich, dass nicht Ärgernisse kommen, aber wehe dem, durch welchen Ärgernis geschieht. Darum, wenn deine Begierden oder dein Vergnügen anderen Ärgernis bereiten, wirf sie weg von dir. Denn es ist besser für dich, in das Leben einzugehen ohne sie, als mit denselben in das ewige Feuer geworfen zu werden. Christus erklärt, berichtigt und vertieft das Wort. Seid also darauf bedacht, dass von eurem Munde nichts ausgeht, das ungöttlich ist, oder dass ihr etwas tut, was euren Nächsten und den Naturreichen schadet. Übt keinen Druck auf euren Nächsten aus, um euren Begierden und Leidenschaften frönen zu können. Seid also niemandem ein Ärgernis mit eurem menschlichen Verhalten, mit euren Neigungen und Regungen. Denn wenn euer Nächster euch nicht vergibt, so könnte es sein, dass ihr lange die Leiden und Qualen erdulden müsst, die euer Nächster euretwillen tragen und erdulden musste. Die Erkenntnis dessen, was ihr eurem Nächsten zugefügt habt, kann in eurer Seele sehr schmerzhaft sein, dem Feuer gleich, je nachdem, welche Ursachen durch euch geschaffen wurde. Der Sinn der Aussage ewiges Feuer ist ein äonenlanges Leiden.
1: Jesus von Nazareth fuhr mit seiner Rede fort. Wir lesen im Evangelium Jesu. Habet Acht, dass ihr keines von diesen Kleinen vernachlässigt, denn ich sage euch, ihre Engel sehen immerwährend das Angesicht Gottes. Denn des Menschen Sohn ist gekommen, zu retten das, was verloren war. Christus erklärt, berichtigt und vertieft das Wort. Ihre Engel bedeutet, die lichte Seele eines Kindes lebt noch bewusst in Gott und schaut in das innere Leben, das Gott ist. Im Evangelium Jesu beendete Jesus von Nazareth seine Rede mit den folgenden Worten. Ebenso ist nicht der Wille eures Vaters im Himmel, dass eines von diesen Kleinen Schaden erleide. Christus erklärt, berichtigt und vertieft das Wort. Er offenbart, die Worte, ebenso ist nicht der Wille eures Vaters im Himmel, dass eines von diesen Kleinen Schaden erleide, besagen, die Kinder sind die Kinder des Vater-Mutter-Gottes und ihren irdischen Eltern für dieses Erdendasein nur anvertraut. Bei der Zeugung des Erdenkörpers und bei der Geburt des Kindes überträgt der Ewige den Eltern die Aufgabe, für den Leib des Kindes in rechter Weise zu sorgen, das Kind an- und aufzunehmen, es zu bewahren und zu behüten und es auf seinem Lebensweg zu begleiten, durch ein vorbildliches Leben und durch gute Werke in der Familie und an ihren Nächsten.
0: Das Evangelium schildert weiteres aus dem Leben des Jesus von Nazareth. Da kamen einige, die voll Zweifel waren, zu Jesus und sagten, du hast uns gesagt, dass unser Leben und Sein von Gott sei, aber wir haben niemals Gott gesehen, noch kennen wir einen Gott. Kannst du uns ihn zeigen, den du den Vater nennst, den einzigen Gott? Wir wissen nicht, ob es einen Gott gibt. Jesus antwortete ihnen und sprach, hört dieses Gleichnis von den Fischen. Die Fische eines Flusses sprachen miteinander und sagten, man erzählt uns, dass unser Leben und Sein vom Wasser komme, aber wir haben nie Wasser gesehen. Wir wissen nicht, was es ist. Da sprachen etliche von ihnen, welche klüger waren als die anderen, wir haben gehört, dass im Meere ein kluger und gelehrter Fisch lebt, der alle Dinge kennt. Lasset uns zu ihm gehen und ihn bitten, dass er uns das Wasser zeige. So machten sich einige von ihnen auf, um den großen und weisen Fisch zu suchen. Und sie kamen endlich in die See, wo der Fisch lebte, und sie fragten ihn. Und als er sie gehört hatte, sprach er zu ihnen: O ihr dummen Fische, dass ihr nicht denkt! Doch klug seid ihr wenigen, die ihr sucht. Im Wasser lebt ihr und bewegt ihr euch und habt ihr euer Dasein. Aus dem Wasser seid ihr gekommen, zum Wasser kehret ihr wieder zurück. Ihr lebt im Wasser, aber ihr wisst es nicht. In gleicher Weise lebt ihr in Gott, und doch bittet ihr mich: Zeige uns Gott. Gott ist in allem, und alles ist in Gott.
1: Christus erklärt, berichtigt und vertieft das Wort. Er spricht: Der Zweifler sieht die Dinge und Geschehnisse innerhalb der Grenzen der Materie. Die irdischen Augen nehmen nur das Irdische wahr, den verdichteten Stoff, die Materie. Nur die Dinge und Geschehnisse dieser Welt also werden von den irdischen Augen wahrgenommen und von den Zellen des Gehirns registriert. Das geistige Auge, das Auge der Seele, blickt hinter die Stofflichkeit. Es blickt durch die Materie hindurch und schaut die Dinge und Geschehnisse dieser Welt im Lichte des ewigen Gesetzes. Und die feinen Sinne der Seele erkennen das Wahre und das Unwahre. Gott ist Gesetz. Und wer im Gesetz Gottes lebt, der schöpft und gibt aus der Quelle ewigen Lebens, aus der Wahrheit. Der Mensch im Ozean Gott schaut die Stofflichkeit als Reflexion, als Abglanz der Wahrheit, der durch das gegensätzliche Wirken der Dunkelheit entstand. Der Zweifler dagegen betrachtet diese Grobstofflichkeit als das wahre Leben und sieht nur die Reflexe des menschlichen Ichs. Wer die Materie als das Wahre betrachtet, der nimmt ungesetzmäßige Reflexe als Realität, weil er in diesem Scheinlicht, in dieser Gedankenwelt lebt. Die Seele und der Mensch, die in Gott leben, fragen nicht: Wer oder was ist Gott? Oder: Gibt es einen Gott? Sie leben in Gott und Gott wirkt durch sie.
0: Christus offenbart im prophetischen Wort durch Gabriele weiteres: Gott ist der kosmische Ozean. Gott ist Strahlung. Gott ist Licht. Gott ist Energie. Gott ist Liebe und Weisheit. Gott ist die Natur, die Tierwelt und das Sternenzelt. Gott ist das Alpha. Er ist das Omega für die Grobstofflichkeit, denn die Wahrheit ist Ewigkeit und die Ewigkeit ist feinstofflich. Das Sein, die Urkraft, in dem alle reinen Geschöpfe und Wesen leben, ist ewig, von Ewigkeit zu Ewigkeit, weil Gott Ewigkeit ist. Der Mensch lebt und bewegt sich einzig durch das Leben Gott, das in ihm und überall ist, allgegenwärtig. Und alles, was lebt, lebt aus Gott. Gott ist Allstrahlung. Gott ist alles in allem, der Ozean, das Leben und die Liebe. Alles Reine besteht aus unzähligen Aspekten des Lebens und der Liebe. Auch die reinen Wesen, die Geistwesen, sind als Ebenbilder des Vaters, die Allstrahlung, das Gesetz. Gott ist das allströmende Gesetz. Die göttlichen Wesen, die Geistwesen, sind komprimiertes ewiges Gesetz. Sie bewegen sich im Allstrom Gott. Wer nur im Flussbett des Zeitlichen schwimmt, der lebt nicht bewusst im Ozean Gott. Deshalb fragt er nach dem, der ihn erhält, ernährt und durchpulst. Es gibt kein Leben ohne Gott, denn all Ozean. Liebe Zuschauerinnen, liebe Zuschauer, dies war eine Lesung aus dem großen Offenbarungswerk »Das ist mein Wort«, Alpha und Omega, das Evangelium Jesu, die Christus-Offenbarung, welche inzwischen die wahren Christen in aller Welt kennen. Herzlichen Dank fürs Zusehen und Zuhören. Wir freuen uns, wenn wir Sie bei unserer nächsten Lesung wieder begrüßen dürfen. Auf Wiedersehen und Gott zum Gruß.

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Guten Tag. Ja, einen guten Tag. Ein Tag, der aus zwei Gründen gut ist. Der erste ist, dass du jeden Tag, wenn du willst, viele Dinge lernen und entdecken kannst. Dinge, die dir helfen, besser zu verstehen, andere zu verstehen, die Natur und alles um dich herum zu verstehen und auch dich selbst zu verstehen. Das heißt, was in dir passiert. Ich meine in dir und nicht bei dir zu Hause, im Internet oder auf dem Smartphone und vor dem Fernsehen, das nur Dinge zeigt, die nicht von dir kommen. Und der zweite Grund, warum heute ein guter Tag ist, ist, dass wir einige sehr, sehr interessante Dinge hören werden, die uns von einem Engel gebracht werden. Das heißt, von einem göttlichen Wesen namens Ljubani. Ljubanis Sprache ist nicht die Sprache der Menschen, sondern es ist eine himmlische Sprache. Aber zum Glück hat Ljubani jemanden gefunden, der das, was sie uns sagen möchte, in unsere Sprache übersetzt. Die Person, die in menschliche Worte übersetzen kann, heißt Gabriele. Vor 30 Jahren hat sie all diese Worte von Ljubani in einem Buch gefasst. Und genauso stellt sich Ljubani in diesem Buch vor. Sie sagt: Liebes Kind, dass du meine Schwester oder mein Bruder bist. Ich bin Ljubani, ein göttliches Wesen, das dich auf deinem weiteren Lebensweg beraten möchte. Du hast richtig gehört, ich möchte dich ausschließlich beraten und nicht etwas anordnen oder dir gar verordnen, das du nicht anerkennen und auch nicht tun möchtest. Wisse, liebes Kind, ich bin ein freies Wesen der Himmel und deshalb an keine menschlichen Wünsche und Ansichten gebunden. Dies sind also die Worte von Ljubani, die uns in eine neue Schule einlädt, eine Schule des Lebens. Die heißt Ljubani, die Schule für Neu-Jerusalem, für eine andere Zeit, im Zeichen des Christusgottes, der Gottes- und Nächstenliebe. Heute wird Ljubani uns etwas sehr Interessantes lehren, etwas, von dem wir fast nie hören. Es geht um Gedankenwesen. Was kann das sein? Hören wir mal, was Ljubani erklärt. Die Sinne können auch mit kleinen Antennen oder Fühlern verglichen werden. Ich erinnere dich an eine Schnecke. Wenn die Schnecke fühlt, dass Gefahr droht, dann zieht sie ihre Fühler, die ihre Antennen sind, ein. Die Schnecke spürt mit ihren Fühlern voraus und nimmt damit ihre Umgebung wahr. Ähnlich ist es beim Menschen. Wirklich? Wir haben auch Antennen in uns. Das nennt man die Sinne. Aber wenn so ist, dann brauchen wir weder ein Handy noch das Internet, denn wir haben unser eigenes Bewusstsein, das wir jeden Tag selbst entwickeln können. Und vor allem, indem wir nach unserem eigenen Bewusstsein leben, wachsen wir, ohne vom Bewusstsein anderer diktiert oder programmiert zu werden. Denn das, was in den Medien und im Internet gesagt wird, kommt aus dem Bewusstsein, das anderen Menschen gehört und das wir uns aufpfropfen lassen, wenn wir auf unsere Bildschirme fixiert sind, so dass wir eines Tages nach einem Bewusstsein leben, das nicht unseres ist. Ist es das, was du möchtest? Auf jeden Fall, ich möchte lieber lernen,
lernen, wie man ein friedfertiger und nützlicher Mensch in einer gerechten Gesellschaft wird, auf einer sauberen Erde, die gesunde Lebensmittel hervorbringt. Das ist mein Bewusstsein. Wie siehst du es? Hören wir weiter, was Liobani uns sagt. Ist in der Seele eines Menschen viel Licht und sind seine Gedanken liebevoll, dann wird er lichte und reine Gedanken und Gefühle auf sich lenken. Und ebenso werden seine Sinne lichte Menschen anziehen. Aha! Das heißt, das funktioniert wie ein Magnet. Gute Gedanken und gute Gefühle ziehen das Gute an. Denn beide haben viel Licht und Licht zieht Licht an. Man sagt doch, Gleiches zieht Gleiches an. Ist dir das schon einmal aufgefallen? Warst du dir dessen bewusst? Aber was ist Bewusstsein? Was ich gelernt habe, ist, dass Bewusstsein Selbsteingabe ist. Und was gebe ich mir ein? Ist es etwas Gutes, das Positives anziehen wird? Oder was lasse ich mir von anderen eingeben? Und was soll ich befolgen, das gegen meinen Willen ist? Will ich mich wirklich so programmieren, wie andere es wollen? Liobani erklärt weiter. Gefühle, Empfindungen und Gedanken können mit kleinen Wesen verglichen werden. Wir nennen sie die unsichtbaren Gedankenwesen. Sie schwingen in der Atmosphäre der Erde und auf der Erde und werden von den Sinnen jenes Menschen angezogen, der entsprechende, zum Beispiel lichte, liebevolle Gedanken und Worte aussendet und dessen Handlungen gut sind. Das Gleiche gilt, wenn der Mensch lieblos, gehässig und zornig ist. Da zieht er mit seinen Sinnen kleine, unsichtbare, lieblose, gehässige, zornige Gedankenwesen an. Sowohl die lichten als auch die dunklen Gedankenwesen werden von den Antennen der Sinnen eines Menschen aufgenommen, entsprechend der Beschaffenheit der Seele des Menschen. Oh, das bedeutet, wenn man wütend und hasserfüllt ist, zieht man schlechte Dinge an, wie ein Magnet. Das ist nicht sehr schön zu hören, aber es ist trotzdem sehr interessant. Denn was siehst du im Fernsehen oder im Internet, in den Computerspielen? Zum Beispiel viel Gewalt und Zerstörung, viel Böses und Schlechtes. So entstehen verdunkelte Gedankenwesen, die du

anderen Geistes. Hören wir also weiter, was Lobani uns erklärt. So wirken unsichtbare Gedankenwesen auf den Körper und auf die Seele der Menschen ein. Ob sie nun im Licht oder im Schatten stehen, ob sie Licht oder Schatten in ihrer Seele haben, lichte Gedankenwesen wirken auf lichte Menschen und lichte Seelen ein. Dunkle Gedankenwesen auf lichtarme, schattenreiche Seelen und düster denkende Menschen. Deshalb heißt es, was der Mensch denkt und spricht, das ist er. Ah ja, ich oder du bist es, die diese Gedankenwesen anziehen, die unser gesamtes Verhalten beeinflussen, nämlich was wir denken, fühlen, sagen oder tun. Hattest du davon schon einmal gehört? Nein? Und ich finde es doch sehr wichtig. Denn ich will kein fauler Apfel sein, der sich von anderen programmieren lässt. Ich denke als freier Geist im Geiste des Friedens. Und das ist es, was Lobani will. Sie will den Frieden, das Reich Gottes, uns nahebringen. Aber wir sind gefragt. Wir müssen uns doch nicht von der Gesellschaft programmieren lassen. Ich weiß doch selbst, was ich will. Jeder kann sich doch selbst fragen, was will ich denn? Wir sind also mit Lobani in einer Schule, die für eine ganz andere Welt, Neu-Jerusalem. Aber der Text ist noch nicht alles. Lobani erklärt noch, wie alle Tiere ist die Schnecke nicht verschattet. Man könnte sagen, sie ist nicht dunkel, sondern sie strahlt viel Licht aus. Entsprechend ihrer Lebensform empfindet sie lichtvoll. Das heißt, ihre zarten Empfindungen sind reine schöpferische Liebe. Schöpferische Liebe, Liebeempfindungen sind Einheitsempfindungen. Die Schnecke und alle Tiere sind in der Einheit mit der Natur. Das heißt, sie sind nicht wie Sonderlinge von der Natur getrennt, sondern sie lieben alles um sich herum. Die Schnecke, die in Harmonie mit der Schöpfung ist, zieht jedoch sofort ihre Fühle ein, wenn sie disharmonische Schwingungen registriert. Für sie bedeutet das Gefahr. Auf diese Weise schützt sie sich vor Gefahren. Ein lichter Mensch, der liebevoll empfindet und denkt, wird sich ähnlich verhalten wie die Schnecke. Wird Unschönes und Liebloses gesprochen, werden zum Beispiel Mitmenschen abgewertet oder wird gar über sie bösartig gesprochen, dann verschließt der lichtvolle Mensch die Sinne vor diesen negativen, disharmonischen Schwingungen. Er lässt also diese dunklen Gedankenwesen, diese negativen Kräfte, nicht in seine lichte Seele und in sein auf das Gute eingestimmten Gehirnzellen. Er schützt sich davor, indem er seine Sinnesantennen auf die Liebe des Vaters ausgerichtet hält, also unseren himmlischen Vater, Gott, der ewige und freie Geist, der in jedem von uns als Kraft ist. Und der lichtvolle Mensch bleibt eben auf diese Kraft ausgerichtet. Die Kraft, die in seine Seele, in jede Zelle seines Leibes, aber auch im Baum, im Blatt, in jeder Blume, im Strauch und in jedem Tier wirkt. Diese eine Lebenskraft wirkt in jedem Mensch, in jedem Himmelskörper, in der ganzen Unendlichkeit. Kannst du dir das vorstellen? Es bedeutet also, dass diese Lebenskraft genau das Leben

nicht in uns ist, das uns positiv und gut macht und das das Gute anzieht. Und es bedeutet auch, dass die ganze Natur und alle Tiere dieses Licht in sich tragen und ausstrahlen und dass sie uns Menschen gegenüber positiv und gut sind. Sofern wir der Natur und den Tieren gegenüber gut sind. Aber hier kommen wir in ein anderes Thema, über das Liobani auch sprechen wird. Es geht um das Gesetz von Ursache und Wirkung. Und es wird das Thema einer nächsten Sendung sein, an der du hoffentlich teilnehmen wirst. Auf jeden Fall war es eine große Freude, bei dir zu sein. Und ich denke, wir haben guten Grund, Liobani zu danken, die uns so sehr hilft, besser zu verstehen, worum es im Leben geht. Also, bis bald und wir alle wünschen uns gegenseitig Kraft und Licht, das gut tut. Salut, auf Wiedersehen.

0: Hallo, liebe Jugendliche und liebe Freunde. Schön, dass ihr bei einer weiteren Folge von der Jugendliche und der Prophet eingeschaltet habt. Ich meine, wo gibt's denn sowas? Ein Jugendlicher trifft einen Propheten? Gerade in jungen Jahren hat doch jeder viele Fragen über das Leben. Und dann ist es eine Riesenhilfe, wenn man jemanden hat, dem man alles fragen kann, was einen bewegt. Ende der 90er Jahre hatten einige Jugendliche die Möglichkeit, Gabriele, der Prophetin und Botschafterin Gottes, Fragen zu stellen. Und die Fragen von damals beschäftigen junge Leute heute ganz genauso. In der letzten Sendung ging es unter anderem darum, wie in unserer Gesellschaft immer mehr ethisch-moralische Werte verloren gehen und viele Menschen nur noch auf die Befriedigung ihrer ich-bezogenen Bedürfnisse aus sind, ganz egal, wie es anderen damit geht. So können auch Süchte und Suchtprogramme entstehen, von denen viele regelrecht getrieben werden. An dieser Stelle des Gesprächs mit Gabriele ist bei den Jugendlichen gleich eine weitere Frage entstanden. Der Jugendliche beginnt. Da kommt mir eine Frage. Was ist normal? Was ist Sucht? Wo ist da die Grenze? Wie kann man erkennen, was bei dem Einzelnen vorliegt? Beschreibst du das bitte mal genauer? Und Gabriele erklärte, was sind Suchtprogramme? Beginnen wir zum Beispiel bei der normalen Sexualität, beim ganz normalen Gläschen Wein, bei täglich 1, 2, 3, 4 oder 5 Zigaretten. Bekommen wir im Betrieb, unter Freunden oder in der Familie kleinere oder größere Schwierigkeiten und lösen wir diese nicht, dann bewegen wir sie immer und immer wieder in Gedanken. Dadurch vergrößert sich das Energievolumen Schwierigkeit. Es wird zu einem Problem, das uns nicht nur bewegt, sondern tageweise gedanklich gefangen hält. Da wir nicht darüber sprechen, um es zu lösen, wächst es gleichsam aus unserem Unterbewusstsein heraus, so dass ein riesiger Druck auf das Oberbewusstsein erfolgt. Wir denken und denken. Diese Gedanken kreisen immer wieder um die Problematik. Der Druck wird immer größer. Er stößt nun unsere normalen Lebensgewohnheiten an. Plötzlich werden es statt täglich 3 Zigaretten 10. Die normale Körperlichkeit beginnt zu drängen und sucht sich ein Sexualobjekt. Der Mensch, der unter diesem Druck steht, will sich nun entspannen, gleichsam entladen. Bisher trank er 2 Gläschen Wein oder 2 Glas Bier täglich. Jetzt greift er zur Flasche Wein, eventuell zu stärkeren alkoholischen Getränken. Oder es müssen täglich mehrere Flaschen Bier sein.
1: Gabriele beschreibt weiter. Verstärkt sich das Problem und werden daraus mehrere Probleme, die zum Beispiel vom Beruf ausgehend in die Familie übergreifen oder von der Familie ausgehend in das Berufliche übergreifen oder vom Freundeskreis ausgehend in das Berufliche und in die Familie. Dann verstärkt sich der Druck immer mehr. Der Betreffende will sich davon befreien. Anstatt die Wurzel des Übels anzugehen, die im Betrieblichen, im Familiären, im Freundeskreis liegt, löst er sich kurzzeitig von diesem Spannungsfeld, indem er sich durch vermehrten Tabakkonsum, durch immer öftere Sexualität, durch Alkohol entspannt und gleichzeitig betäubt. Auf diese Weise entstehen dann die Lust- und Suchtprogramme, die sich durch die Langzeitbewegung in das Unterbewusstsein, aber auch in die Seele des Betroffenen eingewurzelt haben. Ist das Unterbewusstsein so weit gefüllt, dass es das Oberbewusstsein beherrscht, also autonom geworden ist, dann werden die Lust- und Suchtprogramme gleichsam triebhaft. Der Mensch ist dann getrieben, die Süchte mehr und mehr zu potenzieren. Das geht oftmals so weit, dass er diesen Lastern kaum mehr Einhalt gebieten kann. Die weiteren Ausschweifungen können dann Diebstahl, Drogensucht, Brutalität, Gewaltanwendung bei Kindern oder in der Sexualität und vieles mehr sein. Was klein begann mit einer Schwierigkeit, die anfangs eventuell leicht hätte gelöst werden können. Wenn der Mensch darüber gesprochen und Klarheit über seinen Anteil gewonnen, wenn er die Wurzel gefunden und bereinigt hätte, das ist nun gleichsam zu einer Lawine geworden, die ihn überrollt und in Zwangshandlungen treibt. Wie oft hört man, einmal ist keinmal. Doch einmal kann schon zu viel sein. Dann, wenn man die Leidenschaften so lange in Gedanken und in Gedankenbildern gepflegt hat, bis sie schließlich massiv zum Ausbruch kommen, den Menschen übermannen, so dass er die Kontrolle über sein Tun verliert.
2: Einen solchen Kontrollverlust wünsche ich niemandem. Aber wie kann man hier gegensteuern? Gabriele gibt wertvolle Tipps als Hilfe. Die göttliche Welt gab uns eine Hilfe, um unser Begehren nicht zu begierden und zu Süchten werden zu lassen. Sie lehrte uns, das Begehren nicht zu pflegen, auch nicht in Gedanken und Gedankenbildern, sondern zu analysieren. Woher kommt der Druck und das Drängen? Welche familiären, gesellschaftlichen, beruflichen oder schulischen Probleme, welche persönliche Schwäche des Einzelnen liegt anteilmäßig den Problemen zugrunde? Wir sollen uns fragen, was wir dadurch gewinnen, wenn wir die Leidenschaften zu Süchten werden lassen, indem wir sie immer und immer wieder pflegen. Die göttliche Welt lehrt uns nicht die bildhafte oder tatsächliche Ausführung der Wünsche, des Begehrens und der Begierden zu bekämpfen, sondern die Ursachen, die Wurzeln dieses vielfach abartigen Verhaltens zu ergründen und diese zu beheben. Sie weist uns darauf hin, dass wir die übertriebene Sexualität, die Völlerei, die Trunk- und Drogensucht und alle weiteren Triebanlagen nicht als schicksalsgegeben hinnehmen und mit ihnen leben sollen. Vielmehr weist sie uns darauf hin, dass wir vor dem Drang zur Ausführung, also bevor das Begehren zur Sucht wird, dieses mit dem Kopf wägen sollten. Denn das Übel sitzt zuerst im Kopf, also im Oberbewusstsein. Wir sollten uns also bewusst machen, wohin uns das treibt und was uns das nützt. Wir sollten also diesen drängenden Wünschen oder Leidenschaften nicht nachgeben und sie somit geschehen lassen, sondern die Wurzel ergründen, um diese zu beheben. Das sollte in unseren Gedanken und somit bildhaft in uns ablaufen.
0: Gabriele erklärt weiter. Haben wir unsere Situation beleuchtet und abgewogen? Haben wir einiges von dem erkannt, was an Schwächen und Fehlhaltungen unseren speziellen Neigungen zugrunde liegt? Haben wir unter Umständen auch gemerkt, wo wir eventuell Schuld auf uns geladen oder aber unsererseits noch nicht verziehen haben? Und haben wir dies bereinigt? Dann ergibt sich daraus auch die Erkenntnis, wie wir nun stattdessen handeln wollen. Aus der Entscheidung zum Nicht-mehr-Tun oder dem Nicht-erst-ausführen der extremen Wünsche gehen Vorsätze zu ethischem und moralischem Handeln hervor, die, wenn wir sie durch wiederholtes Denken und Bejahung aufbauen und verstärken, mehr und mehr in unser Unterbewusstsein eingehen. Dies bewirkt dann, dass der Körper mehr und mehr die positiven aufbauenden Kräfte annimmt. Dann schwindet die eventuell schon vorhandene Prägung durch das Sündhafte. So kann der Mensch von seiner Leidenschaftlichkeit befreit werden. Wer seinen Lust- und Suchtprogrammen nachgibt, sie immer und immer wieder ausführt, der gibt diese Mechanismen in sein Unterbewusstsein ein. Sie werden dann mit der Zeit im Unterbewusstsein gleichsam zur automatischen, autonomen Steuerung des Körpers. Der Mensch denkt dann kaum mehr und lässt dies nur noch geschehen. Denn das Gefühl, das wägt und misst, das Gewissen ist ausgeschaltet. Dieser Mensch handelt dann zwanghaft. Wir sollten uns also bemühen, das heißt wachsam sein, solche und ähnliche Gedanken, Wünsche und Süchte nicht allzu lange im Verstand, also im Oberbewusstsein zu bewegen, indem wir denken und denken, wünschen und wünschen, uns vieles bildhaft vorstellen.
1: Gabriele führt weiter aus. Wir wissen, dass alle Abläufe bis hin zur Triebtäterschaft zuerst im Kopf, das heißt im Oberbewusstsein, beginnen. Der Mensch wird zum Beispiel auch durch entsprechende Fernsehprogramme und Filme oder durch andere Sinneseindrücke angeregt, bestimmte Inhalte zu denken, was besagt, dass gleiche oder ähnliche mitgebrachte Anlagen vorhanden sein müssen. Bewegt nun der Mensch die gefährlichen, die gegensätzlichen Gefühle und Gedanken in sich und lässt sie in sich Raum gewinnen, dann nimmt das Unterbewusstsein diese Energien auf, die dann die Körperfunktionen entsprechend steuern. Verstärkt sich dieser gegensätzliche, gleich sündhafte Energiekomplex dadurch, dass sich der Mensch immer wieder mit diesen Gefühlen, Gedanken, Bildern, mit seinen Wünschen beschäftigt, so gewinnt er langsam mehr und mehr Macht über den Menschen und es kommt schließlich zu einer autonomen Steuerung durch das Unterbewusstsein. Den Menschen drängt es zur Ausführung, ohne dass er es vom Oberbewusstsein her noch kontrollieren kann. Ich muss hier gleich an den TikTok-Algorithmus denken. TikTok erkennt schnell, was uns interessiert und errät mit der Zeit auch unsere Wünsche, über die wir gerne nachdenken. Der Algorithmus sorgt dann dafür, dass wir immer wieder diese Videos zu sehen bekommen, welche diese Gedanken weiter anregen. Weil dann schauen wir weiter. Unser Handy kann so auch als Verstärker für unsere Wünsche und auch für ungute, gegensätzliche Gedanken und Gefühle wirken und sorgt schlussendlich mit dafür, dass dieser Energiekomplex aus Bildern und Wünschen ganz schön viel Macht über uns gewinnt. Auch darum finde ich Gabrieles Rat so wertvoll und wichtig. Ich nehme mir immer wieder vor, wachsam zu sein, um mich nicht in bestimmten Gedankenkomplexen zu bewegen, wie zum Beispiel Wut über eine Situation, die ich als ungerecht empfinde. Stattdessen frage ich mich, warum kommen diese Gedanken gerade jetzt? Was steckt dahinter? Ich will also die Wurzel erkennen und das zugrunde liegende Problem lösen. Nur so kann ich mich von diesem Energiekomplex befreien. Und aus eigener Erfahrung kann ich sagen, jedes Mal, wenn man so etwas schafft, dann bringt es unglaublich viel Kraft und Freude. Im weiteren Gesprächsverlauf ging es darum, wie unsere Gesellschaft mit Menschen umgeht, die ihren Süchten erliegen. Gabriele sagt, immer wieder hören wir, dass Triebtäter verurteilt und Jahre oder Jahrzehnte lang in Haft gehalten werden. Liebe Jugendliche, glaubt ihr, dass sich dadurch das Unterbewusstsein entleert? Glaubt ihr, dass ein Triebtäter auf diese Weise geheilt wird, das heißt eine effektive, positive Lebensweise aufbaut, also ethische und moralische Werte erlangt? Da er in der Haftanstalt im Fernsehen weiter seinen Lust- oder Triebprogrammen begegnet, die ihn fortlaufend stimulieren, wird er dann, wenn er nach Jahren oder Jahrzehnten die Haftanstalt verlässt, wohl geheilt sein? Oder ist zu befürchten, dass er Gleiches oder Ähnliches wieder tun wird? Die Haft kann eine notwendige Maßnahme sein. Doch ohne gezieltes Einwirken auf das Oberbewusstsein und Unterbewusstsein, so dass diese autonomen Programme aufgelöst werden, wird ein Triebtäter selten Heilung finden.
2: Daraufhin der Jugendliche. Ich finde es super, dass du das mal so klar gesagt hast, Gabi. Ich zumindest werde jetzt auf mich aufpassen, damit ich gleich merke, wenn sich in mir etwas in der einen oder anderen Richtung regt. Ich möchte nicht in irgendwelche Süchte oder Zwangshandlungen abrutschen. Ich denke mir mein Leben anders und habe mir etwas ganz anderes vorgenommen. Die Prophetin schließt daran an. Du sagtest, ich denke mir mein Leben anders und habe mir etwas ganz anderes vorgenommen. Damit sprichst du das höhere Lebensziel an, das du dir gesteckt hast. Ein klares Ziel mit entsprechenden Inhalten ist wesentlich, wenn wir eine Entwicklung zum höheren Ziel, zum Menschen mit Charakter, mit inneren Werten anstreben. Nur wenn wir uns ein klares Ziel vorgeben, an dem wir uns orientieren, wird eine bewusste Evolution, eine Höherentwicklung möglich sein. Klare Ziele finde ich auch unglaublich wichtig. Sei es im Äußeren, zum Beispiel, dass ich mein Studium gut abschließen will, oder im Inneren, dass ich täglich übe, Gott näher zu kommen und eine friedfertige Welt mit aufzubauen. Dieses Ziel motiviert mich, auch wenn es schwierige Zeiten gibt und das Durchhalten wichtig ist. Wenn ich kein Ziel hätte, dann würde ich mich sehr verloren fühlen in dieser Welt und das Leben hätte eigentlich gar keinen Sinn. Gabriele fährt fort. Aber nun zurück zu unserem Thema. Warum nehmen so viele Jugendliche Drogen? Weil viele ihrer Wünsche, ihrer Gedanken, ihrer Leidenschaften nicht mehr Herr werden? Oder weil sie von unserer Gesellschaft maßlos enttäuscht sind, wenn sie ihre Vorstellungen und Wünsche nicht an den Mann bringen können? Die einen betäuben sich durch Drogen, bis sie drogensüchtig sind. Andere wieder beschaffen sich Schlaggeräte und schlagen willkürlich um sich. Alles hat aber eine Ursache. Junge Menschen müssten in unserer Gesellschaft richtig aufgenommen werden. Diese aber ist mit sich selbst so beschäftigt, dass sie jungen Menschen nur gebietet und sich nicht die Zeit nimmt, sie verstehen zu lernen. Die Vorstellungen und Meinungen junger Menschen, und das wirst du sicherlich eingestehen, sind vielfach irreal. Das besagt jedoch nicht, dass die Gesellschaft diese unausgegorenen Anliegen schlichtweg ablehnen sollte. In allem ist ein Körnchen Wahrheit oder ein Körnchen Sinnerfüllung. Man müsste also die Vorstellungen und Meinungen junger Menschen in ihrem Grundwert erkennen, also die Sinnerfüllung herausarbeiten, um die Jugend zu verstehen, sie darin zu unterstützen, ihre positiven Aspekte und Werte zu stärken und darauf aufzubauen. So würde sich aus dem, was das Anliegen der Jugendlichen ist, das Gute, Konstruktive, Gedeihliche entwickeln und sie würden sich gemäß dem Sinnwert ihrer Vorstellungen und Meinungen allmählich in eine gute Gesellschaft mit ethischen und moralischen Werten eingliedern.
1: Ja, liebe Freunde, in der heutigen Zeit betäuben sich Jugendliche nicht nur mit Drogen, sondern auch mit den sozialen Medien. Wichtig ist, wie viele Follower man bei TikTok und Instagram hat. Wichtig ist, immer gut dazustehen. Doch die Gesellschaft ist halt auch kein gutes Vorbild. Viele Politiker und berühmte Personen posten alles Mögliche aus ihrem Leben. Wenn man jemand sein will, muss man mitmachen. Aber was bringt es einem wirklich? So verliert man nur viel Zeit und Energie, die man einsetzen könnte für die Umwelt und die Mitmenschen. Und mal ehrlich, jeder von uns kennt das Gefühl, wie es ist, wenn man jemandem helfen konnte. Die Dankbarkeit, die man spürt, ist doch so viel mehr wert, als viele Follower zu haben. Und wenn junge Leute ihre guten Ideen für die Umwelt, für die Mitmenschen und die Tiere in die Hand nehmen und anpacken, anstatt in den sozialen Medien zu posten, dann würde sich einiges verändern. In dieser Sendung haben wir gehört, wie Programme vom Ober- ins Unterbewusstsein gehen können und wie wir dem entgegensteuern können. In der nächsten Sendung geht es um ganz konkrete erste Schritte, um höhere ethisch-moralische Werte zu entwickeln. Ihr könnt also gespannt sein. Wir freuen uns, dass ihr heute wieder dabei wart und laden euch zur nächsten Sendung Der Jugendliche und der Prophet ein. Bis zum nächsten Mal und Gott zum Gruß.

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Nur der ist im Inneren reich, dem der Tag gehört. Deshalb sollen wir Menschen die Tage zu den unseren machen.

0: Liebe Schwestern, liebe Brüder, in den weltweiten Gemeinschaften im Zeichen der Lilie, des freien Geistes Gott in uns, im messianischen, sophianischen Zeitalter. In den Sendungen für die freien Gemeinschaften hören wir in den Schulungen Gabrieles, der Lehrprophetin Gottes, von dem Pfad der Liebe zum Herzen Gottes im Werk des Christusgottes. Wir nennen diesen Pfad auch den inneren Weg, auf dem wir Schritt für Schritt wieder zu unserem göttlichen Erbe finden, das Gott, der Ewige, allen seinen Kindern geschenkt hat. Was es heißt, diesen Weg zu beschreiten und welches Erbe wir dabei wieder erschließen, darüber hören wir von Gabriele in der nun folgenden Schulung.
1: Zum göttlichen Erbe. Was bedeutet für uns der innere Weg? Der innere Weg heißt, nach innen zu wandern. Ja, wohin denn zu wandern? Hin zur Liebe, Güte und Sanftmut. Wer die Bücher des universellen Lebens gelesen hat, der hat immer wieder von den 7 Grundkräften des Gottesgeistes gelesen. Es sind die 4 Wesenheiten Gottes: Ordnung, Wille, Weisheit und Ernst, also Ernsthaftigkeit. Und die 3 Kindschaftseigenschaften: Geduld, Liebe und Barmherzigkeit. Die 7 Grundkräfte Gottes sind als Ganzes gesehen das Gesetz des Lebens. Es ist Gottes Atem, es ist Gottes Sein. Die 7 Grundkräfte der Unendlichkeit sind auch in geistige Atome gefasst. Ich muss sagen, wir sprechen jetzt unsere Sprache. Ich muss das, was das höchste Geistige ist, mit unseren Worten wiedergeben. Ich bitte meine Brüder und Schwestern, den Sinn zu erfassen. Es ist ein geistiges Atom. Der Kern des geistigen Atoms ist Liebe, Güte und Sanftmut. Es sind die Kindschaftseigenschaften. Um diesen Kern kreisen die Schaffungskräfte. Es ist Ordnung, Wille, Weisheit und Ernst. Dieses Gesamtprinzip in den 5 Urkräften oder 7 Grundkräften genannt, ist letztlich unser göttliches Erbe. Es ist das ganze Gesetz der Unendlichkeit, das in allen Bereichen des Seins, in jedem Mineral, in jeder Pflanze, in jedem Tier wirkt. Es ist das Gesetz der geistigen Planeten, aber auch das Gesetz in allen materiellen Planeten. Wie haben sich die Grundkräfte aufgebaut, sodass wir als göttliche Wesen, vollkommene Wesen sind, ausgestattet mit dem absoluten Erbe des Seins? Diese 7 Grundkräfte, ich nenne sie auch die 5 Ursubstanzen oder Urkräfte, haben sich wie folgt aufgebaut. Gott, der Allgeist, der Vater, Mutter Gott, atmete in ein geistiges Atom seine Energie, um daraus ein Geistwesen werden zu lassen. Ich erinnere uns, wie entsteht ein Kind im Leib der Mutter? Auch durch Zeugung. Der Embryo wächst heran. Es ist noch kein Kleinkind, noch kein Säugling. In diesen 9 Monaten nimmt dieser Embryo verschiedene Stufen an, wenn wir ihn genau beobachten können, dann sind das ganz unterschiedliche Formen, bis sich der Säugling herauskristallisiert, der dann geboren wird. Gehen wir wieder zu unserem geistigen Erbe zurück. Der große Geist atmete also in ein geistiges Atom, in eine geistige Substanz. Die Kraft ein Er, wir könnten im übertragenen Sinn sagen, erzeugte ein Geistwesen. Nur im übertragenen Sinn gesprochen. Dieses Atom, diese geistige Substanz, beginnt sich zu regen. Die Schaffungskräfte, Ordnung, Wille, Weisheit und Ernst beleben sich. Es entsteht zum Beispiel ein geistiges Mineral, eine geistige Ursubstanz, eine Trägersubstanz für das Reich Gottes. Aus der Trägersubstanz, die Gott befruchtet hat, entwickelt sich in sogenannten geistigen Entwicklungsebenen eine Mineralsubstanz, von der gesagt werden kann, aus dieser einfachen Mineralsubstanz entwickelt sich ein mächtiges Geistwesen, das alle Kräfte des Seins beinhaltet. In mächtigen Äonenzyklen, die Rhythmen beinhalten, reift das Mineral heran. Hat das Mineral alle Ordnungsfunktionen des Alls durchschritten, dann geht es in den nächsten Wesenheitssprung. Es ist die Pflanzenform. In der Pflanzenform gibt es die unterschiedlichsten Grade der Entwicklung, Reifegrade, sodass die Pflanzenform alle geistigen Kräfte der Unendlichkeit, alle Substanzen des Seins aufnimmt. Erst wenn die Naturform alle diese Kräfte, die Pflanzenform, alle Pflanzenkräfte in sich erschlossen hat, dann erst gibt es den nächsten Sprung. Dann geht es in die Tierform über, immer wieder geistig gedacht, liebe Brüder, liebe Schwestern. Wir können unsere irdischen Tiere nicht mit den geistigen Tieren vergleichen und doch liegt in jedem Tier die große Entfaltungswesen

der Tierwelt. Der nächste Schritt ist dann das sich erheben aus dieser Tierform. Es entwickelt sich ein Naturwesen, die Vorstufe zur Kindschaft. Auch die Naturwesen haben ganz unterschiedlichste Formen, die wiederum in sich alle Kräfte haben, von der Ordnung bis zur Weisheit und die Kräfte des Ernstes, der Ernsthaftigkeit, die letzte Schöpfungskraft entfaltet sich in einem Naturwesen. Somit hat auch ein Naturwesen unterschiedlichste Formen. Ist das Naturwesen gereift, das heißt, kommt es der Kindschaft Gottes näher, hat es alle Formen in der Ernsthaftigkeit, im Schöpfungsprinzip des Ernstes durchlaufen, dann entwickelt sich aus dem Naturwesen ein Geistkind. Zwei göttliche Wesen, ein Dualpaar, neigen sich zusammen, wie zwei Blumen, die sich miteinander austauschen. Es entsteht ein großer Kokon um beide. Dieser Kokon zieht das Naturwesen, das ihrer Mentalität entspricht, an. Dieser Kokon geht dann in das Naturwesen ein. Alles, was aus den beiden Geistwesen, das gebende und empfangende Prinzip, geflossen ist an Lebenskraft, an Energie für das Naturwesen, entwickelt sich im Naturwesen als Kind dieses geistigen Paares, Dualpaar genannt. Das heißt also, das Dualpaar, das ja in dem Prinzip Liebe, Güte und Sanftmut lebt im Gesetz, zog das entsprechende Naturwesen an und übertrug dem Naturwesen die Kräfte, Liebe, Güte und Sanftmut entsprechend ihrer geistigen Mentalität, zum Beispiel dem Prinzip der Liebe, dem Prinzip der Güte, der Sanftmut. Und diese Prinzipien sind ja wieder in den Wesenheiten Gottes: Ordnung, Wille, Weisheit und Ernst. Nun ist ein Geistkind geboren. Und dieses Geistkind läuft wieder alle Ebenen durch, von der Ordnung bis hin zur Sanftmut, um als Geistkind alle Kräfte des Seins zu aktivieren, alle Kräfte des Lebens aufzunehmen, um allschöpferisch tätig zu sein. Hat dieses Geistkind all diese Himmelsebenen, die sieben Grundkräfte durchlaufen? Hat es gelernt, alle Kräfte stärker zu aktivieren, um sie dann auch als ausgereiftes göttliches Wesen anzuwenden? Worte, was sind schon Worte? Worte sind nur Symbole. Worte sind nur Schalen.

Man muss die Worte mit dem Herzen aufnehmen. Dann kann man einiges verstehen. Die Menschen haben sich aus diesem wunderbaren Gesetz des Lebens herauskatapultiert. Rücksichtslosigkeit statt Sanftmut, Gewalttätigkeit statt Liebe, Unordnung statt Ordnung, Eigenwille statt Wille, intellektuelles Gehabe statt Intelligenz, Gleichgültigkeit statt Ernsthaftigkeit. Auf diese Art und Weise hat jeder Mensch sein eigenes, sein persönliches Gesetz geschaffen, das ihn personifiziert hat. Das heißt also, die meisten Menschen leben nicht mehr in diesem großen Allgesetz des Seins, das in ihnen tief in der Seele ist. Sie haben ihre Seele verschattet. Sie haben sich gegen das Gesetz, gegen ihr eigenes göttliches Erbe, gegen die sieben Grundkräfte des Lebens gestellt. Sie haben, wie man oft sagt, gesündigt. Und diese Sünden, die großen Sünden, sind nun mal wieder das göttliche Erbe, wieder den Geist Gottes. Denn das göttliche Erbe haben wir alle erschlossen. Es sind die sieben Grundkräfte, das Ursein in der Zusammenstellung der geistigen Atome. Wir haben uns also herauskatapultiert, unser eigenes Gesetz gemacht, das uns, wie ich schon gesagt, personifiziert hat. Wir sind unser personifiziertes Ego. Doch in jedem von uns wohnt eine Seele. Und in der Seele sind die sieben Grundkräfte. In der Seele ist die zentrale Kraft Liebe, Güte und Sanftmut. Es sind die Kindschaftseigenschaften. Da wir Söhne und Töchter Gottes sind, ich muss jetzt das Wort muss anwenden, müssen wir uns früher oder später wieder in unser geistiges Erbe hineinarbeiten, wieder bewusst Söhne und Töchter Gottes werden. Das heißt also, wir müssen unsere Unordnung erkennen, bereinigen und das Gesetz der Ordnung walten lassen. Wir müssen also die vier Schöpfungskräfte, die letztlich schon in uns sind, Ordnung, Wille, Weisheit und Ernst, wieder erschließen, indem wir unser Ego erkennen und abbauen, um wieder in die Kindschaftseigenschaften Liebe, Güte und Sanftmut hineinzureifen, um wieder vollkommene Wesen zu sein, die wir tief in unserer Seele sind. Deshalb der innere Weg, der Weg nach innen. Es ist letztlich ein Arbeiten an uns selbst. Und keiner, kein Mensch und keine Seele in den Städten der Reinigung kommt umhin, diesen Weg zu gehen. Die Unordnung abzuschaffen, indem wir Gottes Ordnung walten lassen. Den Eigenwillen zu hinterfragen, mit der Kraft unseres Erlösers Christus,
zu erkennen, zu bereuen, zu bereinigen und das, was wir mit unserem Eigenwillen ausgelöst haben, nicht mehr tun. Sodass wieder die Wesenheit der Wille durchzuschimmern vermag. Unser intellektuelles Gehabe hat mit der Intelligenz, mit der Weisheit Gottes nichts zu tun. Auch hier heißt es, sich zu hinterfragen. Wir müssen wieder ernsthaft werden, gerecht werden. Also alles, was wir denken oder reden oder tun, hinterfragen und es den Geboten Gottes und der Bergpredigt Jesu gegenüberstellen, also den Gesetzmäßigkeiten unseres wahren Lebens, unserem göttlichen Erbe. Erst wenn wir diese vier Wesenheiten weitgehend erschlossen haben, fühlen wir, was es heißt, ein Geistwesen zu sein. Wir sagen, ein Kind Gottes oder ein Sohn, eine Tochter Gottes zu sein. Wir fühlen uns frei. Wir fühlen uns unparteiisch. Wir merken, was Selbstlosigkeit bedeutet. Wir spüren, was es heißt, zu geben. Wir spüren aber auch, was es heißt, zu empfangen. Nicht zu wollen, sondern zu empfangen. Der innere Weg heißt also, die Schatten, die wir über unser geistiges Erbe gelegt haben, abzubauen, sodass das Innerste, unser wahres Sein wieder zum Vorschein kommt. Verhalten wir uns gegen Mineralien, gleich in welcher Form, dann belasten wir uns, weil wir ja die Substanz, die geistige Substanz der Mineralien in uns haben. Versündigen wir uns gegen die Natur, dann versündigen wir uns gegen unser göttliches Erbe. Quälen wir Tiere, schlachten wir sie zum Verzehr oder lassen wir sie schlachten, um sie zu verzehren, versündigen wir uns gegen unser göttliches Erbe. Jede Gewalt ist gegen die Liebe, gegen unser göttliches Erbe. Jede Brutalität, jeder Hass, alles. Auch die Gleichgültigkeit gegenüber den Schöpfungskräften. Sind wir nicht ernsthaft, sondern gleichgültig, dann sind wir wieder gegen unser göttliches Erbe, gegen das Prinzip der Ordnung, des Willens der Weisheit, der Gerechtigkeit und letztlich gegen unser Sein als Sohn und Tochter Gottes, als Kind Gottes, gegen Liebe, Güte und Sanftmut. Irgendwann müssen wir das erschließen. Deshalb das Angebot des großen Geistes in unserem Erlöser, durch unseren Erlöser Christus, der innere Weg. Erschließe dein göttliches Erbe und sei bewusst ein Sohn, eine Tochter Gottes. Liebe Brüder, liebe Schwestern, bitte, bitte nicht die Worte nehmen. Lasst das Herz hören. Lasst das Herz verstehen. Und ihr lauscht hinein in das, was ihr empfangen habt. Denn einiges bewegt sich in euch. Lasst nicht nur die Worte vor euch auferstehen, sondern erfasst den Sinn. Euer wahres Herz, das Herz der Seele, weiß um all die Dinge, die ich mit einfachen Worten, denn es geht ja nicht anders,
wiedergegeben habe.

Liebe Schwestern, liebe Brüder, wenn wir dem Rat Gabrieles folgen, werden wir das, was wir denken, reden und tun, hinterfragen und es den Geboten Gottes und der Bergpredigt Jesu gegenüberstellen. Also den Gesetzmäßigkeiten unseres wahren Lebens, unserem göttlichen Erbe. Wir sind also gefragt, unser göttliches Erbe wieder in uns zu erschließen. In den freien Gemeinschaften im Zeichen der Lilie können wir über unsere Erfahrungen sprechen, einer hilft dem anderen. Und Christus ist mit uns, denn wir wissen, wo zwei oder drei in seinem Namen versammelt sind, da ist er mitten unter ihnen.

0: Liebe Zuschauerinnen und liebe Zuschauer, herzlich willkommen zum zweiten Teil der Sendereihe Die 10 Gebote Gottes durch Mose, ausgelegt mit den Worten der heutigen Zeit. Die Gebote Gottes durch Mose sind Auszüge aus dem allumfassenden ewigen Gesetz der Gottes- und Nächstenliebe, der Freiheit und Einheit. Sie sind eine Liebegabe und eine Lebenshilfe für uns Menschen und sind heute ebenso gültig und aktuell wie vor Tausenden von Jahren. Denn Gott, der Alleine, ist nicht wandelbar. Er ist ewig derselbe, so wie auch sein Gesetz des Lebens unwandelbar ist. Seit nahezu 50 Jahren offenbaren sich Gott, der Ewige, und sein Sohn, der Christus Gottes, durch seine Prophetin und Botschafterin Gabriele. Um die 10 Gebote Gottes besser verstehen und in unserem Leben anwenden zu können, erklärt uns Gabriele deren Bedeutung mit den Worten der heutigen Zeit. Wir kommen nun zum dritten Gebot Gottes: Gedenke, dass du den Sabbat heiligst. Die Arbeitnehmer von heute müssen sich den Gegebenheiten des jeweiligen Betriebes anpassen, sodass nicht prinzipiell gesagt werden kann, dass der siebte Tag der Tag der Ruhe sein muss. Für Menschen, die zum Beispiel Schichtarbeit leisten oder Menschen, die in der Gastronomie arbeiten, kann in vielen Fällen der siebte Tag kein Ruhetag sein. Kein Mensch ist ausgeschlossen von dem ewigen Gesetz der Gottes- und Nächstenliebe, das die Freiheit beinhaltet. Gleich an welchem freien Tag sollten wir Menschen uns einige Minuten der Besinnung einräumen, um über die zurückliegenden Tage nachzudenken. Was war gut? Was war weniger gut oder gar schlecht? Aus allem können wir einiges herauslesen oder aus Gesprächen einiges heraushören, insbesondere dann, wenn sich unsere Gefühlsebene meldet, sowohl im positiven als auch im gegensätzlichen Sinne. Es ist hilfreich, dann, wenn wir ein sogenanntes mulmiges Gefühl haben, das Wörtchen warum anzuwenden, das wir an uns selbst richten. Das Wörtchen warum kann vieles aufschlüsseln, was wir unter Umständen im Laufe der zurückliegenden Stunden oder Tage vergessen oder gar verdrängt haben. Auch könnten wir uns besinnen, dass in uns eine mächtige, positive Kraft wirkt, die wir Menschen im Abendland Gott nennen und die uns beistehen möchte.
1: Gabriele erklärt weiter: Sollten Gedanken Sie bestimmen wollen, eventuell eine Kapelle oder eine Kirche aufzusuchen, um dort zu beten, dann lesen Sie, was Jesus von Nazareth uns Menschen lehrte. Er lehrte uns zum einen, dass jeder Mensch der Tempel Gottes ist und Gott in des Menschen Seele wohnt. Zum anderen lehrte er uns in Bezug auf das Gebet Folgendes: Wenn du aber betest, so geh in deine Kammer. Und wenn du die Türe geschlossen hast, bete zu deinem himmlischen Vater, der im Verborgenen ist. Und der Verborgene Eine, der ins Verborgene sieht, wird es dir öffentlich anerkennen. Sieh, wir, alle Menschen sind frei, so zu beten, so zu denken und zu handeln, wie es dem Einzelnen von uns beliebt. Eines jedoch sollten wir nicht leichtfertig außer Acht lassen, dass wir selbst verantwortlich sind für unser Tun und Lassen, für unser gesamtes Verhalten.
2: Wir machen weiter mit dem vierten Gebot: Du sollst Vater und Mutter ehren. Wir könnten auch sagen achten. Gabriele erklärte uns dazu Folgendes: Menschen der heutigen Zeit geben sich vielfach selbst die Ehre. Und Menschen ehren Menschen. Zum Beispiel werden Menschen geehrt, die in die Gesellschaft beachtliche Forschungsergebnisse einbringen oder die von Positionierten in Regierung und Staat in höhere gesellschaftliche Ränge erhoben werden. In unserer Zeit werden zum Beispiel Spitzensportler, Schauspieler und andere Künstler sowie Menschen, die ihren Luxus und Reichtum zur Schau stellen, bewundert und geehrt. Auch sollen die Kinder Vater und Mutter ehren. Wir sollen also Menschen die Ehre erweisen. Wir Menschen sind vor Gottes Angesicht alle gleich, Brüder und Schwestern, Kinder eines Vaters, der im Himmel ist. So wie es uns Jesus von Nazareth lehrte, der zum Beispiel wie folgt zu den Menschen sprach, die das Volk im Namen des Ewigen lehrten. Ihr aber sollt euch nicht Rabbi nennen lassen, denn nur einer ist euer Meister, ihr alle aber seid Brüder. Auch sollt ihr niemand auf Erden euren Vater nennen, denn nur einer ist euer Vater, der im Himmel. Und weiter: Der Größte von euch soll euer Diener sein, denn wer sich selbst erhöht, wird erniedrigt, und wer sich selbst erniedrigt, wird erhöht werden.
0: Gabriele führte weiter aus. Einerlei, welche Titel der Mensch erwirbt oder mit welchen Würden er sich schmückt, er ist vor Gottes Angesicht dem Nächsten gleich, ohne Titel und Würden. Das gilt auch für den Menschen, deren Kind, deren Erdensohn und Tochter wir sind. Das Gotteswort ist das ewige Gesetz, ist das wahre Leben. Es lautet unter anderem, einer trage des anderen Last. Was besagt, einer helfe dem anderen. Sich selbst als ehrenhaft geben oder sich von anderen ehren lassen, ist im allewigen, universalen Gesetz der Gleichheit, Freiheit und Einheit nicht vorgesehen. Die Gottes- und Nächstenliebe beinhaltet die Achtung vor dem Nächsten, dass wir Menschen uns also gegenseitig achten sollen und Gott, den allgegenwärtigen Geist, der das Leben in allen und in allem ist, Ehre erweisen, indem wir auch seine Schöpfung achten, zu der Menschen, Tiere, Natur, die Mutter Erde gehören. Nur wer das Leben achtet, der ehrt Gott. Wer das Leben zerstört, der missachtet Gott.
1: Zum fünften Gebot Gottes, du sollst nicht töten, erklärte Gabriele Folgendes. Gerade das fünfte Gebot ist weit gefächert, denn kirchlich-institutionelle Kreise haben das Töten umgewandelt in das Wort Morden. Nach der heutigen Aussage darf man zum Beispiel im Krieg töten. Vorsätzliches Töten hingegen ist Mord. Nehmen wir das Wort Krieg gemäß der Aussage des Jesus von Nazareth unter die Lupe. Dann lesen wir, was Jesus uns lehrte. Zum Beispiel, wer zum Schwert greift, wird durch das Schwert umkommen. Jesus von Nazareth war durch und durch Pazifist. Er lehrte die Friedfertigkeit. Jesus von Nazareth war ein Mensch des Friedens und der Himmelsfürst des Friedens. Wer das Wort töten zu Morden umgewandelt und somit in seine Bedeutung abgeschwächt hat, ist letztlich für den Krieg und gegen die Lehre des Jesus von Nazareth. Vor Gottes Angesicht, vor dem himmlischen Vater, den uns Jesus nahebrachte, sind wir alle Brüder und Schwestern, die von Gott, ihrem himmlischen Vater, das Leben, das ewige Leben empfangen haben. Wir Menschen atmen, weil in unserem Atem das Leben strömt, das die allmächtige Kraft ist. Wer hat das Recht oder wer nimmt sich das Recht heraus, seinem Bruder, seiner Schwester den Atem zu nehmen?
2: Gabriele sprach: Jesus von Nazareth lehrte uns, dass wir Menschen nicht das Recht haben, einen Menschen zu töten. Das gilt auch für das mutwillige Töten eines Tieres und einer Pflanze im Saft. Uns Menschen ist geboten, die Erde mit allem, was auf ihr, in ihr und über ihr ist, zu achten, zu lieben und zu schätzen. Denn in allem ist das Leben. Und das ist der allwaltende freie Geist, der einzig das Leben ist, in allen und in allem. Gerade die heutige Menschheit ist von der ewigen Wahrheit, die wir im Abendland Gott nennen, weit entfernt. Leider denken sehr wenige darüber nach, dass er der mächtige Geist der Unendlichkeit ist, der Schöpfer, dessen Lebenskraft in allem waltet. Ob es die Universen sind, die mächtigen Sonnen und Planeten oder das kleinste Tierlein auf der Erde, alles trägt das Leben vom ewigen Geist, dem Schöpfer allen Seins. Wer hat also das Recht, in das Leben, das ewig ist, einzugreifen? Wer hat das Leben gegeben? Wessen Eigentum ist das Leben? Der Mensch, das Tier, die gesamte Natur hat das Recht zu leben. Und zwar so lange, bis das irdische Dasein ausfließt. Jeder Mensch, die gesamten Naturreiche haben also das Recht, als grobstoffliches Dasein so lange zu leben, bis ihre Zeit gekommen ist, in der sie als geistige Lebensform zurückgehen in den Schoß des ewigen Lebens.
0: Und weiter sprach Gabriele: Der heutige Mensch lässt das Gesetz von Saat und Ernte, was der Mensch sät, das wird er ernten, meist außer Acht. Blicken wir tiefer in unsere Welt der Arroganz und Ausbeutung von Mensch und Natur, dann erleben wir, dass die ungute Saat nicht erst reift, sondern schon aufgeht, also zur Wirkung kommt. Doch wen kümmert das? Der eine mehr, der andere weniger denkt, ich bin mir selbst der Nächste, ich bin nicht gemeint. Doch sie, wir alle sind gemeint, denn wir tragen das Leben und tragen auch unsere Freiheit, wodurch das Fallgesetz entstand, das lautet, was der Mensch sät, das wird er ernten. Wer also bewusst tötet, einerlei, ob es im Krieg ist oder als Landwirt oder als Forstmann oder Jäger, keiner hat das Recht, mutwillig zu töten. Wer mutwillig tötet, also willentlich tötet, ist gegen das Gesetz des Lebens und somit gegen den Schöpfergott. Der Endpunkt für jeden heißt: Was du säst, wirst du irgendwann ernten, denn die Seele jedes Menschen lebt ewig. Einst geht die Seele in die jenseitigen Reiche und hat das zu tragen, was der Mensch gesät hat.
2: Das sechste Gebot Gottes lautet: Du sollst nicht Ehe brechen. Gabriele erklärte dazu: Ehe brechen ist Treue gleich Vertrauensbruch. Ehen werden meist aufgrund von gegenseitigem Vertrauen geschlossen. Ob die Ehefrau oder der Ehemann das Vertrauen aufkündigt, indem er eine andere Frau bzw. sie einen anderen Mann körperlich bevorzugt, dieser Mensch hat das Versprechen gegenseitiger Treue gebrochen. Die heutige Zeit scheint nicht nur schnelllebiger zu sein, auch in Bezug auf Treue wird diesem Schein Rechnung getragen, in der Vorstellung, man müsse das Leben genießen. Auch was Ehe und Partnerschaft anbelangt, steht die schnelllebige Zeit Pate. Denn heute verspricht man sich die Treue, morgen sieht es schon ganz anders aus. Auch in vielen Konzernen und Betrieben ist es ähnlich. Man schließt einen Arbeitsvertrag, in dem inhaltlich das Vertrauen zum Betrieb vermerkt ist. Doch wenn es um Eigenprofit geht, wenn eventuell darüber hinaus betriebliche Machenschaften und Manipulationen im Spiel sind, dann ist der Arbeitsvertrag oftmals nur noch Makulatur. Wohin man auch blickt, die heutige Zeit, die heutige Welt ist zum Opferkult geworden. In vielen Fällen opfert man die Ehe und die Partnerschaft für eine kurzlebige Freundschaft. Ob Frau mit Kind oder auch ohne, es spielt keine Rolle. Die scheinbar schnelllebige Zeit verlangt ihren Tribut. Ob Ehebruch gleich Treuebruch gleich Vertrauensbruch. Es spielt kaum mehr eine Rolle. Man opfert den Nächsten, man opfert eine vertragliche Unterzeichnung. Die Formen des Opferkultes sind mannigfaltig. Das Leben heute kann mit einem Würfelspiel verglichen werden. Heute ist die Nummer 1 die oder der Vertrauenswürdige. Morgen ist eventuell schon Nummer 3, 5 oder gar Nummer 6 der Vertraute oder die Wünschenswerte.
1: Gabriele fährt fort. Und so meint manch einer, was will man da noch mit den Geboten Gottes, die vor einigen tausend Jahren sogenannten Steinzeitmenschen zugeordnet wurden? Hand aufs Herz. Wird nicht so und ähnlich von vielen Schnellzeitjüngern gedacht, die der Ansicht sind, heute müsse gelebt werden, und sei es auf Kosten anderer, auch auf Kosten von Leid und Schmerz derer, die zurückgelassen wurden und zu tragen haben? Mögen wir Menschen auch noch so viele Abartigkeiten für gang und gäbe halten und uns deswegen nicht einmal schämen. Gott, der Ewige, ist unwandelbar. Er ist der Gleiche gestern, heute und wird es auch morgen sein. Sein ewiges kosmisches Gesetz ist absolut. Es ist Gegenwart. Wenn es im 6. Gebot Gottes heißt, du sollst nicht Ehe brechen, dann heißt das unter anderem, du sollst dein Versprechen halten. Was ehrhafte Treue gleich ehrhaftes Vertrauen anbelangt, ob in der Ehe, in der Partnerschaft, in Konzernen, in Betrieben und dergleichen. So wie der Mensch von gestern in der sogenannten Steinzeit sein Denken und Reden, sein ganzes Verhalten an den Geboten Gottes messen sollte, das Gleiche gilt heute, in der sogenannten technisierten Zeit, die der Mensch als Zeit des Aufgeklärtseins bezeichnet.
0: Und weiter sprach Gabriele, Ehe, Partnerschaft und vertragliches Versprechen sollten auch heute von Ehrlichkeit, Offenheit, Treue, Geradlinigkeit und Vertrauen getragen sein. Wer die Gebote Gottes und seit 2000 Jahren die Lehren des Jesus von Nazareth, des Christus Gottes, ernst nimmt und Schritt für Schritt erfüllt, der erlangt Weitblick und Einblick und kann wägen, wen er zum Beispiel als Mensch vor sich hat und wem er sein Vertrauen schenken kann. Es heißt also im 6. Gebot, du sollst nicht Ehe brechen. Bruch bleibt Bruch. Was repariert ist, ist nicht mehr ganz. Deshalb prüfe man als erstes sich selbst, bevor man Unrecht tut, also etwas in die Brüche gehen lässt. Das heißt, wir sollten erst überlegen, bevor wir etwas zerschlagen. Denn das Kitten des Gebrochenen kostet oftmals viel mehr Zeit und gekittet ist nun mal gekittet. Es wird nichts Ganzes mehr daraus. So manches, das in die Brüche ging, findet unter Umständen in dem Gesetz von Saat und Ernte, was du säst, wirst du ernten, seinen gerechten Widerhall. Liebe Zuschauerinnen, liebe Zuschauer, wir kommen zum Ende des zweiten Teils unserer Sendereihe über die 10 Gebote Gottes. Niemals zuvor in der Menschheitsgeschichte hat Gott, der Ewige, die Möglichkeit gehabt, durch eine große Lehrprophetin seine Gebote den Menschen weltweit nahezubringen und sie so verständlich auszulegen. Wer die 10 Gebote Gottes durch Mose sinnbewusst erfasst, der erkennt, ohne das gelebte Wort Gottes irrt der Mensch tagtäglich umher. Er weiß nicht, wer er ist und warum er im Zeitlichen als Mensch lebt. Liebe Mitmenschen, wir wünschen Ihnen, uns allen Gottes Kraft für die kommende Zeit. Auf Wiedersehen und ein herzliches Gott zum Gruß.

Wir sind auf Erden, um göttlich zu werden, um wieder zurückzukehren in das ewige Sein, von wo wir kamen und zu dem wir wieder werden müssen. Für uns Menschen scheint es noch ein weiter Weg, wenn wir an das Dort denken. Wird uns jedoch bewusst, dass die ganze Unendlichkeit als Licht und Kraft durch uns hindurchströmt. Ja, dass unser geistiger Leib das komprimierte Sein ist. Und dass in jeder Zelle unseres Leibes die Allkraft Gott wohnt. Dann wissen wir: Gott ist da. Gott ist ganz nah. Und in uns ist das ewige Gesetz, unsere Heimat, unser Wesen, das göttlich ist.

Liobanie-Schule zur höheren Ethik und Moral für Kinder und Erwachsene. In der Liobanie-Schule lernen wir unter anderem die Lebenshilfe, was du nicht willst, dass man dir tu, das füg auch keinem anderen zu, gegenüber Menschen, Tieren und Natur einzuüben, um ein glücklicher und friedvoller Mensch zu werden. Liobanie ist ein Engelwesen, das in den ewigen geistigen Welten die Geistkinder führt und belehrt. Was Liobanie uns Menschenkindern auf der Erde, egal ob klein oder groß, sagen möchte, hat ein Mensch, der die Himmelssprache in Menschenworte zu übersetzen vermag, für uns aufgeschrieben. Weil Liobanie ein himmlisches Wesen ist und daher die Sprache der Menschen nicht spricht, übersetze ich, Gabriele, eure Menschenschwester, Liobanies himmlische Sprache.

Hallo, liebe Kinder. Heute werden wir die Geschichte vom Schlaufuchs hören. An einem Abend, als die Naturwesen zusammen saßen, begann ein Waldwesen, das schon zu den gereiften Naturwesen gehörte, zu erzählen. Es sprach: Am Morgen ging ich durch den Wald, um nach dem Rechten zu sehen. Ich ging unser Reservat ab und schaute in die Wohnungen der Rehe, Hasen, Füchse und Eichhörnchen nach, ob alles in Ordnung ist. Im Bau 2, bei Familie Schlaufuchs, herrschte eine sehr bedrückte Stimmung. Vater Fuchs, der seine hungrigen Füchslein zu ernähren hat, war von seinem Streifzug durch Wald und Feld nicht nach Hause gekommen. Wo konnte er geblieben sein? Frau Schlaufuchs sagte: Der ist weiter weggegangen. Als er unterwegs war, nahm ich von ihm das Signal auf, dass er in das nächstliegende Dorf wollte, um den Fuchskindern etwas Besonderes zu holen. Das war sein letztes Lebenszeichen. Das Waldwesen setzte fort: Ich kenne meine Aufgabe, denn ich bin im Reservat, um zu helfen. Ich fragte mich, was jedoch ist zu tun, wenn das Dorf außerhalb meines Reservats liegt. Ich versprach zu helfen. Nun ging ich bis an die Grenze unseres Reservats. Von dort aus sah ich in der Morgendämmerung das Dorf liegen. Liebe Kinder, Liobani erklärt uns, dass es auch Naturwesen gibt, die für das Leben der Tiere, Pflanzen und Steine in Dörfern, Gemeinden und sogar Städten verantwortlich sind. Es sind die Naturwesen, die mit am weitesten entwickelt sind, von denen viele schon die Vorstufe zur Kindschaft Gottes erreicht haben. Das Waldwesen berichtet weiter: Ich sandte nun Empfindungen und Energien zu dem Dorf. Ich rief den Ältesten der Naturwesen, der für die geistige Betreuung des Dorfes und der Umgebung zuständig ist. Er selbst meldete sich nicht, sondern seine Frau Elfe nimm mich an. Sie versprach zu tun, was in ihren Kräften steht, um Herrn Schlaufuchs zu finden. Ich sandte von der Grenze unseres Reservats kurz meinen Sehsinn aus und erspähte mehrere Naturwesen, die hurtig Herrn Schlaufuchs suchten. Bald darauf meldete sich Herr Nimmich an, der älteste der Naturgeister im Dorf, und signalisierte über seine Empfindung, dass Herr Schlaufuchs gefunden sei. Herr Schlaufuchs gab jämmerliche Heulrufe aus einer dicht verschlossenen Scheune. Er hatte sich darin verstecken wollen, bis es Zeit für ihn wäre, um auf Beute zu gehen. Der Besitzer der Scheune schloss jedoch das Tor und Herr Schlaufuchs war gefangen. Die Naturwesen befreiten ihn auf folgende Weise. Unsichtbar, wie sie nun mal für die Menschen sind, gingen sie in das Wohnhaus zu dem Besitzer der Scheune. Er reckte sich gerade in seinem Bett, um dann aufzustehen. Der Älteste der Naturgeister sandte Impulse in die Sinneswelt des Besitzers. Er möge doch das Scheunetor öffnen, denn Sonne und Luft würden dem feuchten Mauwerk gut tun. Am besten möge er beide Scheunentore öffnen, damit viel Luft und Sonne die Wände trockne. Der Besitzer der Scheune nahm diese Impulse auf. Er dachte: Nun werde ich als erstes die Scheunentore öffnen. Er stand auf, wusch sich und kleidete sich an.
Bevor er frühstückte, ging er zur Scheune, öffnete beide Tore, fuhr den Traktor ins Freie und ging ins Haus zurück. Wie ein Blitz stob er Schlaufuchs ihr Haus an den Naturgeister des Dorfes vorbei und ohne sie zu beachten und ihnen zu danken, rannte er geradewegs auf das Reservat zu, in dem er und seine Familie zu Hause sind. Ich stellte mich in den Weg, um den erregten Herrn Schlaufuchs aufzuhalten. Er hielt keuschend inne, sein Atem ging schnell und sein Herz raste vor Angst. Ich sagte: Nun, Herr Schlaufuchs, du wirst doch deinem Namen keine Schande machen und dich am blühenden Leben vergreifen. Für dich gibt es in der Natur das Aas. Möge dir diese Lektion des Schicksals zeigen, dass die Natur uns alle ernährt, auch deine Familie. Nimm dankbar von der Natur, was sie dir heute schenkt, und ernähre deine Kinder redlich. Ich gehe jetzt zu deiner Familie und berichte, dass du nach Hause kommst und du suchst nun für deine Familie, was die Natur für dich vorgesehen hat. Herr Schlaufuchs ließ seinen buschigen Schweif hängen und schlich davon. Über meine Empfindungskräfte dankte ich den Naturwesen des Dorfes, insbesondere Herrn Nimmich an, der die Such- und Bergungsaktion in die Wege geleitet hat. Der Älteste der Großfamilie, der Naturwesen Herr Wurzelmann, der aufmerksam zugehört hatte, sprach: Du solltest auch die Naturgeschwister, die Naturwesen des Dorfes, zum gemeinsamen Gebetstanz bei Sonnenuntergang einladen. So geschah es auch. Ja, liebe Kinder, jetzt sind wir am Ende unserer Geschichte angekommen. Aber bevor wir auseinandergehen, spiele ich euch ein paar Takte Musik und dann wünschen wir uns alles Gute und bis zum nächsten Mal.

Schön, dass du heute wieder dabei bist. Und da frage ich doch gleich mal, wie war dein Tag bis jetzt? Gut, mittel, schlecht oder wie immer? Du kennst das bestimmt. Manchmal kommt es einem vor, als sei ein Tag wie der andere. Aufstehen, Schule oder Arbeit, danach alles Mögliche erledigen, vielleicht Freunde treffen, schlafen gehen. Und am nächsten Tag wieder. Aufstehen, Schule oder Arbeit, Dinge erledigen, schlafen gehen. Doch ist es nicht so,

Auch wenn viele Tage ähnlich ablaufen, sind sie doch grundverschieden. Nämlich je nachdem, wie man sich an dem Tag fühlt, welche Gedanken man hat oder wen man trifft. Und bestimmt kennst du auch das. An dem einen Tag wacht man richtig glücklich auf und freut sich schon auf den Tag. Und am nächsten Tag möchte man am liebsten gar nicht aufstehen, weil man denkt, dass der Tag sowieso nichts Gutes bringen wird. Woher kommen diese Unterschiede? Das erklärt uns heute Liobani. Wer zum ersten Mal dabei ist, Liobani ist ein Engelwesen, das im Reich Gottes zu Hause ist. Durch eine Übersetzerin, durch Gabriele, unsere Menschenschwester, die die Prophetin Gottes in unserer Zeit ist, kann Liobani zu uns sprechen. Liobani begleitet die Geistkinder im ewigen Reich, damit sie sich entfalten und reifen können. Und sie möchte auch uns Menschen auf der Erde, besonders die Kinder und Jugendlichen, lehren, damit wir uns entwickeln und in die neue Zeit hineinreifen, in eine friedvolle Zeit. Darum gibt es diese besondere Schule. Sie heißt Liobani, die Schule für Neu-Jerusalem, für eine andere Zeit, im Zeichen des Christus Gottes, der Gottes- und Nächstenliebe. Ja, wie können wir denn beginnen mit der Gottes- und Nächstenliebe? Wie soll das gehen, der Weg in eine andere Zeit? Das sagt uns, so erklärt uns Liobani heute, der Tag. Liobani nennt den Tag auch unseren guten Freund und sie rät uns, nimm jeden Tag als deinen guten Freund an. Der Tag, ein Freund? Überlegen wir mal, was einen guten Freund ausmacht. Ein guter Freund kennt uns, vielleicht sogar besser, als wir uns selbst kennen. Er möchte, dass es uns gut geht. Man kann ihm vertrauen. Na, da fällt dir sicher noch eine ganze Menge ein. Jedenfalls, dieser gute Freund, der Tag, erwartet uns schon am Morgen, wenn wir aufstehen. Und er bringt etwas mit. Liobani erklärt uns, wisse, das Licht des Tages ist Energie. Jede Frequenz der Tagesenergie hat ihre Farbschwingung und ihren Ton. Der Tag bringt unzählige Frequenzen, also Farbschwingungen und Töne mit sich. Hast du in deiner Seele einige oder mehrere gleiche oder ähnliche Frequenzen, also Farbschwingungen und Töne, die aus deinem Inneren strahlen, dann beginnen die Kräfte zu fließen. Wir nennen das Fließen der Kräfte Kommunikation. Wenn eine Kommunikation entsteht, schwingen die Frequenzen in dein Oberbewusstsein, also in deine Gehirnzellen. Dort kommen sie als Empfindungen und Gedanken an. Es ist dein guter Freund, der Tag, der dabei zu dir spricht. Er sagt dir, was du heute noch an Menschlichem bereinigen sollst. Mit dem Menschlichen meint Liobani das Unschöne, worunter andere zu leiden haben. Liobani erklärt weiter, er, der gute Freund, der Tag, sagt dir auch, wie du eine Situation meistern kannst. Er zeigt dir zum Beispiel die Schönheiten des Tages, damit du dich daran erfreuen kannst. Oder er ermahnt dich, zu deinen Eltern und zu allen Menschen gut zu sein. Er lässt dich auch mal stolpern oder gar hinfallen, damit dein Gedankenkarussell unterbrochen wird und du nachdenkst, welche Gedanken du hattest und ob sie Gott, unserem himmlischen Vater, gefallen würden. Dein guter Freund, der Tag, zeigt dir unendlich vieles. Und aus allem kannst du lernen. Und an allem dich selbst erkennen. Liobani erklärt weiter, über die Tagesenergie zeigt dir Gott einen Teil deiner lichten Seiten. Darüber freust du dich gewiss. Jedoch er zeigt dir ebenso einen Teil deiner Schattenseiten, die du heute überwinden sollst. Der Tag, dein guter Freund, bringt dir die Kraft, das Menschliche zu überwinden, es Christus zu übergeben, deinen Nächsten um Vergebung zu bitten und ihm zu vergeben.
Ist das nicht eine gute Nachricht? Das heißt doch, dass jeder Tag die Chance bringt, um das, was wir anderen in der Vergangenheit an Schlechtem gesagt oder getan haben, wieder in Ordnung zu bringen. Irgendeine Situation am Tag, ein Geräusch oder ein Duft oder unsere Gedanken, wenn wir stolpern, können uns an etwas erinnern, das schon lange vorbei ist. Und wir merken dann, das ist ja noch gar nicht vorbei, also nicht abgeschlossen, weil wir zum Beispiel jemanden immer noch etwas vorwerfen und nicht verziehen haben. Oder wir haben etwas Ungutes getan und haben immer noch ein schlechtes Gewissen deswegen, weil wir uns nicht entschuldigt haben. Das alles will uns der Tag zeigen. Liu Bani erklärt, vieles, was du verursacht hast, liegt unter Umständen Jahre zurück und ist noch nicht bereinigt. Wenn also noch etwas ansteht, damit du dich darin erkennst und es dann nicht mehr tust, dann führt es dir dein guter Freund, der Tag, zu. Und du darfst dies noch heute bereinigen. Und das Bereinigen bringt einen großen Gewinn für unser Leben. Liu Bani sagt, hast du deine Vergangenheit weitgehend bereinigt, so bleiben solche früheren Vorfälle nur noch als Erinnerung in dir. Du denkst zum Beispiel an Menschen, die dir vor Jahren Unrecht getan haben. Wenn du nun Empfindungen des Friedens, des Einklangs und der Liebe ihnen gegenüber hast, wenn du ohne inneren Vorbehalt auf sie zugehen kannst, dann ist das, was war, vergeben. Das Negative ist in positive Kraft umgewandelt. Du erkennst dies an deinen Empfindungen des Friedens, also an Reaktionen wie Wohlwollen und Liebe. Die ehemaligen Entsprechungen sind zu Erinnerungen geworden. Ist das nicht ein schönes Ziel? Dass ich an jeden Menschen gerne zurückdenke, mich freue, ihn zu sehen, dass ich niemanden mehr etwas vorwerfe oder über die Vergangenheit nachgrüble. Das, finde ich, ist Freiheit. Und das bringt Frieden. Das führt in eine andere Zeit, eine andere Welt. Und das wünscht sich Liu Bani. Liu Bani will den Frieden. Frieden und nochmal Frieden. Und eine Welt der Harmonie und Gesundheit, das will sie. Dabei hilft uns die goldene Lebensregel. Was du willst, dass andere dir tun, das tue du zuerst. Also, bevor ich andauernd denke, der andere soll sich entschuldigen, mache ich es doch einfach zuerst. Das bringt Freiheit. Lesen wir ein Stück weiter. Liu Bani bringt noch ein Beispiel, wie uns der Tag, unser guter Freund, auf die Dinge aufmerksam macht, die für uns wichtig sind. Sie sagt, auf dem Weg zur Schule oder an deinen Arbeitsplatz siehst und hörst du mancherlei. Dann überprüfe deine Empfindungen und deine Körperreaktionen. Was zeigt sich in und an dir? Ist es Gelassenheit oder Unmut? Du erkennst daraus, wo du in deiner geistigen Entwicklung stehst und du erkennst, wofür du Gott um Hilfe und Beistand für deinen Nächsten bitten sollst. Liu Bani rät uns, bete für deinen Nächsten in jeder Situation. Ob du Gleiches oder Ähnliches schon gemeistert hast oder ob in dir noch Entsprechungen aufflammen und du dich über deinen Nächsten erregst, bete. Ein schöner Rat, finde ich. Liu Bani sprach auch von dem Gedankenkarussell. Das kennst du bestimmt auch, dass man andauernd fast zwanghaft an etwas Bestimmtes denken muss, an etwas, das man sich herbeiwünscht. Liu Bani erklärt dazu, wenn dich immer wieder Wünsche bedrängen, dann ist etwas noch nicht überwunden. Klingen Wünsche nur noch an und du sagst dir, eines Tages werden sie erfüllt werden, wenn es Gott will. Dann drängen sie nicht mehr, da du geistig gereift bist. All dies hat dir etwas zu sagen. Der Tag führt es dir zu, damit du erkennst, was noch zu bereinigen ist oder
was du schon bereinigt hast. Und damit du daran siehst, auf welcher Sprosse zum göttlichen Bewusstsein du stehst. Gott sagt dir also über die Tagesenergie, über deinen guten Freund, den Tag, was du heute überwinden sollst und was du schon überwunden hast. Ist das nicht spannend? Jeden Tag etwas über sich selbst zu entdecken und das Ungute zu überwinden, das ist Leben. Nicht das, was man im Fernsehen oder im Internet präsentiert bekommt. Dort sehen wir nur, wie andere leben und programmieren uns unter Umständen mit dem Bewusstsein anderer. Also, ich möchte lieber mein eigenes Bewusstsein entwickeln und meinen Tag leben. Wie ein Entdecker, wach und aufmerksam mich selbst erforschen, wie bei einer Expedition. Liobani erklärt uns Weiteres dazu. Obwohl dein guter Freund am neuen Tag der gleiche geblieben ist, bringt er für dich wieder ganz andere Ereignisse und Eindrücke mit als am vorangegangenen Tag. Denn du empfindest und denkst heute nicht gleich wie am Tag zuvor. Das Heute also, der neue Tag, hält wieder andere Frequenzen und Töne für dich bereit. Gleiches oder ähnlich Schwingendes liegt in dir. Wieder regt der Tag diese Seelenschwingungen an und schon beginnt für dich das neue Tagesprogramm. Die für dich gedachten Tagesfrequenzen regen dein Seelenprogramm, also verschiedene Seelenschwingungen in dir an, wodurch eine Kommunikation entsteht. Diese schwingt wieder in deine Gehirnzellen, in deine Gedankenwelt ein und du vermagst dann wahrzunehmen, was Gott und dein Schutzgeist dir über deinen guten Freund den Tag sagen möchten. So können sie dir sagen, es wäre gut, dieses oder jenes zu bereinigen. Du spürst das in deinem Gewissen und vernimmst es in deinen Gedanken. Du tust es und empfindest, das hast du gut gemacht, das war selbstlos, freue dich darüber. Der gute Freund hilft dir auch bei den Schularbeiten. Bist du klar und hast du keine wirren, das heißt unwesentlichen Gedanken, dann kannst du die unzähligen Hilfen wahrnehmen, die der Tag dir bringt. Es ist Gott, dein himmlischer Vater und dein Schutzgeist, die über deinen guten Freund den Tag wirken. Was sagt ihr dazu? Ist es nicht ein gutes Gefühl zu wissen, dass unser Schutzgeist immer, wirklich immer bei uns ist und dass auch die Liebe unseres himmlischen Vaters immer und überall da ist? Er macht uns auf so vieles aufmerksam, das für uns wichtig ist, über unseren guten Freund, den Tag. Also, gucken wir mal nicht dauernd ins Handy oder in den Computer, sonst verpassen wir noch, was der Tag mit allem, was passiert, uns gerade sagen möchte. Das war's für heute bei Liobani. Schön, dass ihr dabei wart. Bis zum nächsten Mal und bis bald.

Aus dem Büchlein Zuversicht lesen wir Folgendes. Sammle immer wieder aufs Neue deine positiven Gedanken und richte sie auf die Kräfte des Christus Gottes in dir aus. Viele Menschen, und es werden immer mehr, haben den Glauben an eine höhere Macht verloren, die wir Menschen im Abendland Gott oder Christus Gottes nennen. Warum kommt man zunehmend davon ab, an eine höhere Macht, an ein Gesetz des Lebens zu glauben, das uns beistehen und helfen möchte? Obwohl seit langem bekannt ist, jeder Mensch ist seines Glückes Schmied, wenden sich dennoch immer mehr von der Erfüllung des positiven, allwaltenden Gesetzes der Gottes- und Nächstenliebe ab. Jeder Einzelne von uns weiß zum Beispiel um die 10 Gebote Gottes, gegeben durch seinen Propheten Mose. Fragen wir gottabtrünnige Menschen, ob sie die 10 Gebote Gottes kennen, dann erleben wir, dass der eine sagt, ja, ich kenne sie. Ein anderer sagt, ja, ich weiß, dass es sie gibt. Und wieder ein anderer meint, das war einmal, heute ist eine andere Zeit. Weitere Einwände heißen, lassen Sie mich in Ruhe mit den Geboten, sie gehören in die Kirche. Oder, ich kenne die 10 Gebote, doch meine Interessen liegen ganz woanders. Oder die Gebote Gottes gehören zu den alten Menschen. Ich bin noch jung. Eventuell beschäftige ich mich damit, wenn ich älter werden sollte. Oder die 10 Gebote Gottes gehören zu den Pfarrern und Priestern, um ihren Gläubigen etwas weismachen zu wollen. Oder lassen Sie mir meine Ruhe mit diesem Quatsch. Ich glaube nicht an Gott, ich bin Atheist. Oder wo ist er denn, der liebe Gott? Schauen Sie sich doch mal unsere Welt an. Die Reichen werden immer reicher, die Armen immer ärmer. Viele Menschen hungern und verhungern. Tiere werden gequält, sie sind nur noch Mittel zum Zweck. Futtermittel für eine missratene, zweibeinige Kreatur, die sich Mensch nennt. Oder wie es immer wieder heißt, stecken Sie Ihr Gebetsbuch weg oder geben Sie es dem Priester und sprechen Sie über alles das Amen.

Liebe Mitmenschen, direkte Worte aus der Welt von heute. War es in zurückliegenden Zeiten anders? Es war nicht viel anders, nur variierte es gemäß der jeweiligen Zeitepoche. Die 10 Gebote bestehen seit ca. 3300 Jahren. Was hat sich seit dieser Zeit geändert? Fragen wir uns, wer hätte sich ändern sollen? Wer ist gefragt, sich zu ändern? Der Mensch oder Gott? Gott lässt uns Menschen die Freiheit, denn er gab uns die 10 Gebote im Du sollst und nicht Du musst. In den beiden kleinen Worten Du sollst liegt die Freiheit des Menschen, doch auch die Verantwortung für sein Fühlen, Empfinden, Denken, Sprechen und Tun. Mit den 10 Geboten Gottes meinte Gott keinen anderen als sie, als uns, als jeden von uns. In den Worten Du sollst liegt also der Hinweis, und so Du es nicht tun willst, trägst Du selbst die Verantwortung für Dein Ich will es anders. Zu allen Zeiten wollten es die Menschen anders. Was dabei herauskam, ist die heutige Zeit, ist eine virtuelle Welt, die immer weniger Menschen eine positive Perspektive bietet in der Aussage, irgendwann wird es wieder besser werden. Wer soll diese Welt besser machen? Eventuell die Politiker der verschiedenen Länder? Oder Pfarrer oder Priester? Die meisten Menschen haben ihr Selbstwertgefühl an der Pforte einer äußeren Religion abgegeben. Am Altar einer Kirche ihren freien Willen geopfert. Treffend sagt Dostojewskis Großinquisitor in seiner Rede zu Jesus, dem Christus, Folgendes über das Volk. Sie werden uns anstaunen und uns für Götter halten, weil wir, die wir uns an ihre Spitze stellten, uns bereit erklärt haben, Freiheit zu ertragen, vor der sie erschraken, und über sie zu herrschen. So schrecklich wird es ihnen zuletzt erscheinen, frei zu sein. Aber wir werden sagen, dass wir dir gehorsam sind und in deinem Namen herrschen. Der freie Geist, das Gesetz des Lebens, das uns beistehen und helfen möchte, spricht anders. Du sollst, lehrte uns der Geist der Freiheit in den 10 Geboten, nicht du musst, wie es äußere Religionen vorschreiben. Was wäre zu tun, vor allem dann, wenn sich Menschen von den 10 Geboten distanzieren? Viele Menschen glauben an die positive Kraft. Sie auch? Wenn ja,
dann darf ich folgende Frage stellen. Wie halten Sie es mit dem positiven Denken? Sagen Sie nicht, es ist sehr schwer, an dem positiven Denken festzuhalten, denn man weiß oft nicht, was genau positives Denken ist.

Wie oft hört man, ich bin positiv, ich bejahe in allem das Positive. Hand aufs Herz. Ist diese generelle Bejahung nicht allzu abstrakt? Wie oft hören und denken wir selbst, jeder Mensch ist seines Glückes Schmied? Das heißt doch, wir sind frei. Jeder ist frei, so sein Glück zu schmieden, wie es ihm beliebt. Doch was ist schon positiv? Um Erfolg zu haben, müssten wir dem Positiven eine bezeichnende Eigenschaft zuordnen. Zum Beispiel könnten wir die 10 Gebote Gottes, die immer mit den Worten »Du sollst« beginnen, als richtungsweisende Anleitung wählen. Stellen wir einem oder einigen Geboten unser Denken und Verhalten gegenüber und vor allem das, was wir hinter unseren Verhaltensweisen verbergen, dann könnte plötzlich in uns ein Warnlicht aufleuchten. Dieses strahlt unser Verhalten an und zeigt uns auf, was wir zu beheben hätten, um tatsächlich positiv zu denken, zu reden und zu handeln. Die 10 Gebote wären also eine Anleitung zum positiven Denken und letzten Endes, um zu verstehen, was eigentlich Freiheit bedeutet. Du sollst beinhaltet die Freiheit. Du musst ist Religion. Haben Sie Mut, Ihr sogenanntes positives Denken den 10 Geboten gegenüberzustellen in der Frage, was steckt hinter meinem Denken, Reden und Tun? Probieren Sie es aus. Sie selbst haben den Gewinn. Seien Sie zuversichtlich, auch wenn es die erste Zeit Mühe kostet, sich immer wieder zu hinterfragen in dem Bewusstsein, wer bin ich eigentlich? Was steckt hinter meinem Verhalten? Mit der Zeit wird Ihr Bewusstsein daran wachsen, denn dann verstehen Sie, was es heißt. Jeder Mensch ist seines Glückes Schmied. Mit der Zeit werden Sie nicht mehr nur vom Positiven reden. Sie werden Schritt für Schritt sich selbst analysieren, sich auf die Schliche kommen und das in Ordnung bringen, was hinter Ihren Verhaltensweisen liegt. Das ist der Weg der Veränderung, der Weg zur ehrlichen Selbstfindung. Der nächste Schritt wäre, und das erfahren Sie selbst durch Ihr wahrhaftiges, positives Analysieren, dass Sie sich bei keinem Menschen mehr anlehnen wollen, damit er Ihnen beisteht und hilft. Im Laufe dieser Entwicklung können Sie anderen aus Ihrer Erfahrung helfen, weil Sie stets Ihr Verhalten den Geboten gegenüberstellten und herausfanden, was Sie schwächt und was Sie stärkt. Dabei sind Sie nicht religiös geworden,
sondern selbstsicherer und bewusster. Was Positives, wahrhaftiges Denken, Reden und Tun anbelangt. Liebe Mitmenschen, kein Mensch kann Ihnen das positive Denken abnehmen. Sie selbst werden sich als der Sieger über Ihr weiteres Leben erweisen. Richtschnur sind immer die kosmischen Lebensregeln der Gesetzmäßigkeiten Gottes, die 10 Gebote. Wir Menschen, jeder einzelne von uns, hat sein Erdenleben in seinen Händen. Was wir daraus machen, entscheiden wir selbst und kein anderer. Von Herzen wünsche ich Ihnen ein gutes Händchen, um die positiven Kräfte zu sammeln. Gabriele

0: Liebe Zuschauer, liebe Zuschauerinnen, herzlich willkommen zu unserer Sendereihe über die Bergpredigt des Jesus von Nazareth. Wir alle wünschen uns letztlich eine Zukunft, in der Frieden herrscht, Gerechtigkeit und Freiheit. Und mancher fragt sich, wie kann das entstehen? Christus, der Sohn Gottes, lehrte es uns als Jesus von Nazareth bereits vor 2000 Jahren. Er brachte uns Menschen das Gesetz Gottes, die wunderbare Lehre der Gottes- und Nächstenliebe, ethische Regeln für das Leben, die uns und unsere Zukunft vollkommen verändern können, wenn wir sie beherzigen. Die Essenz seiner Lehre ist die Bergpredigt. Heute haben wir das große Glück, dass Christus selbst durch die Gottesprophetin der Jetztzeit, Gabriele, seine Lehre für uns Menschen erklärt, vieles vertieft und auch das berichtigt, was verfälscht in den Überlieferungen wiedergegeben wurde. Die Bergpredigt des Jesus von Nazareth mit den Erläuterungen des Christus Gottes durch das prophetische Wort ist in dem Offenbarungswerk »Das ist mein Wort, Alpha und Omega«, das Evangelium Jesu niedergeschrieben. Und wir dürfen in dieser Sendereihe daraus lesen. Heute, in der ersten Folge, wenden wir uns den Seligpreisungen zu. Wir lesen im Evangelium. Da Jesus die Menge des Volkes sah, ging er auf einen Berg. Und als er sich gesetzt hatte, kamen die 12 zu ihm. Er blickte auf zu seinen Jüngern und sprach: Selig im Geiste sind die Armen, denn ihrer ist das Himmelreich. Selig sind, die da Leid tragen, denn sie sollen getröstet werden. Selig sind die Sanftmütigen, denn sie werden das Erdreich besitzen. Selig sind, die da hungert und dürstet nach der Gerechtigkeit, denn sie sollen gesättigt werden. Selig sind die Barmherzigen, denn sie werden Barmherzigkeit erlangen. Selig sind, die reinen Herzen sind, denn sie werden Gott schauen. Selig sind die Friedensstifter, denn sie werden Kinder Gottes heißen. Selig sind, die um der gerechten Sache willen Verfolgung leiden, denn ihrer ist das Reich Gottes. Ja, selig seid ihr, wenn euch die Menschen hassen und euch ausstoßen werden aus ihrer Gemeinschaft und allerlei Übles wider euch reden und euren Namen ächten um des Menschensohnes willen. Freut euch an jenem Tage und hüpfet vor Freude, denn siehe, euer Lohn ist groß im Himmel. Denn Gleiches taten ihre Väter den Propheten.
1: Christus erklärt, berichtigt und vertieft das Wort durch die Prophetin und Botschafterin Gottes Gabriele. Er offenbart. Die Bergpredigt ist der innere Weg zum Herzen Gottes, der zur Vollendung führt. Die Seligen werden den Christus schauen und mit mir, dem Christus, in aller Sanftmut und Demut das Erdreich besitzen. Wohl dem, der die Herrlichkeit des Vatermutter Gottes in allem schaut. Er ist zum lebendigen Vorbild für viele geworden. Ich führe die Meinen zur Erkenntnis der Wahrheit. Wer aus der Wahrheit ist, hört meine Stimme, weil er die Wahrheit ist und daher auch die Wahrheit hört und schaut. Die Seligen sind furchtlos und freudig, denn sie schauen und hören, was jene nicht sehen und hören, die sich noch hinter ihrem menschlichen Ich verbergen und dieses mit äußerster Anstrengung halten, um nicht erkannt zu werden. Doch die Seligen schauen in den Kerker menschlichen Ichs hinein und erkennen die verborgensten Gedanken ihrer Mitmenschen. Sie leuchten mit der Kraft ihres lichten Bewusstseins hinein und rufen ihren Mitmenschen zu. Selig im Geiste sind die Armen, denn ihrer ist das Himmelreich. Mit den Worten die Armen ist nicht materielle Armut gemeint. Nicht diese bringt die Seligkeit im Geiste, sondern die Gottergebenheit, aus welcher der Mensch erfüllt, was Gottes Wille ist. Sie ist innerer Reichtum. Mit den Worten die Armen sind alle jene gemeint, die nicht nach eigenem Besitz streben und keine Güter horten. Ihr Denken und Trachten gilt dem Gemeinschaftsleben, in dem sie Güter, die Gott allen geschenkt hat, in gesetzmäßiger Weise verwalten. Sie sinnen und trachten nicht nach Weltlichem. Sie dienen dem Gemeinwohl und strecken ihre Arme nach Gott aus und gehen bewusst den Weg zum inneren Leben. Ihr Ziel ist das Reich Gottes in ihrem Inneren, das sie allen Menschen verkünden und bringen wollen, die guten Willens sind. Ihr innerer Reichtum ist das Leben in Gott und für ihre Nächsten. Sie leben das Gebot, bete und arbeite. Sie streben dem Geiste Gottes zu und empfangen für ihr irdisches Leben von Gott, was sie benötigen und darüber hinaus. Das sind die Seligen im Geiste Gottes.
0: Selig sind, die da Leid tragen, denn sie sollen getröstet werden. Zu diesem Satz aus der Bergpredigt erklärt der Christus Gottes durch das prophetische Wort: Das Leid des Menschen ist nicht von Gott, sondern der Leidende hat es entweder selbst verursacht oder seine Seele hat im Seelenreich einen Teil der Schuld einer Bruder- oder Schwesterseele übernommen, um für diese im Erdendasein abzutragen, damit die Bruder- oder Schwesterseele in höhere Bereiche inneren Lebens einzugehen vermag. Wer sein Leid trägt, ohne seinen Nächsten zu beschuldigen, und im Leid seine Fehler und Schwächen erkennt, diese bereut, um Vergebung bittet und vergibt, dem wird Gottes Barmherzigkeit zuteil werden. Denn Gott, der Ewige, möchte seine Kinder trösten und von ihnen das hinwegnehmen, was nicht gut und heilsam für ihre Seele ist. Denn wenn das Leid die Seele verlässt, wenn also die Ursachen, die in der Seele wirksam wurden, getilgt sind, findet der Mensch näher zu Gott. Trage dein Leid heißt, klage nicht darüber. Klage Gott nicht an und auch nicht deine Nächsten. Finde in deinem Leid dein sündhaftes Verhalten, das zu diesem Leid geführt hat. Bereue, vergib und bitte um Vergebung. Und tue das nicht mehr, was du als Sünde erkannt hast. Dann kann die Seelenschuld von Gott getilgt werden und du empfängst aus ihm sodann vermehrt Kraft, Liebe und Weisheit. Wenn du einem leidtragenden und leidgeprüften Menschen begegnest und er dich um Hilfe bittet, so stehe ihm bei und hilf ihm, soweit es dir möglich ist und es gut für seine Seele ist. Und wenn du erkennst, dass dein Nächster die Hilfe dankbar annimmt und sich mit ihr aufbaut, dann gib ihm darüber hinaus, so es dir möglich ist. Doch du, der du Hilfe bringst, tue dies selbstlos. Wenn du dies nur aus äußerer Verpflichtung tust, so wirst du dafür keinen geistigen Lohn empfangen. Und du wirst auch der Seele des Leidtragenden und Leidgeprüften keinen Dienst erweisen, sondern nur dem Körper, dem Gefährt der Seele.
1: Jesus

0: werden das Erdreich besitzen. O seht, der Weg zum Herzen Gottes ist der Weg in das Herz der selbstlosen Liebe. Aus der selbstlosen Liebe strömt der Friede Gottes. Die Menschen, die zum Herzen Gottes hinwandern und die Menschen, die schon in Gott leben, wirken für die neue Zeit, indem sie alle willigen Menschen den Weg zu Gott lehren. Damit nehmen sie das Erdreich mehr und mehr in meinem Geiste in Besitz. Der Christus Gottes vertieft die nächste Aussage der Bergpredigt. Selig sind, die da hungert und dürstet nach der Gerechtigkeit, denn sie sollen gesättigt werden. Er offenbart, wer nach der Gerechtigkeit Gottes hungert und dürstet, ist ein Wahrheitssuchender, der sich nach dem Leben in und mit Gott sehnt. Er soll gesättigt werden. Mein Bruder, meine Schwester, die du dich nach der Gerechtigkeit, dem Leben in und mit Gott sehnst, sei getrost und erhebe dich aus dem sündhaften menschlichen Ich. Freue dich, denn die Zeit ist angebrochen, in der das Reich Gottes den Menschen näher kommt, die sich bemühen, die Gebote des Lebens zu halten. Siehe, ich, dein Erlöser, bin die Wahrheit in dir selbst. In dir selbst also bin ich der Weg, die Wahrheit und das Leben. Die Wahrheit ist das Gesetz der Liebe und des Lebens. In den 10 Geboten, welche Auszüge aus dem allumfassenden Gesetz Gottes sind, findest du die Merksätze für den Weg zur Wahrheit. Beachte die 10 Gebote und du gelangst immer mehr auf dem Weg der Bergpredigt, in welcher der Weg zur Wahrheit grundlegend ausgeführt ist. Der Weg zur Wahrheit ist der Weg zum Herzen Gottes, zu dem ewigen Leben, das selbstlose Liebe ist. Die Bergpredigt ist der Weg in das Reich Gottes, in die Gesetze für das Friedensreich Jesu Christi. Vertiefst du dich in sie und erfüllst du sie, dann gelangst du zur göttlichen Weisheit. Erkenne, keiner soll nach der Gerechtigkeit hungern oder dürsten. Vollziehe den ersten Schritt hin zum Reiche der Liebe, indem du zuerst zu dir selbst gerecht bist. Übe dich im positiven Leben und Denken, und du wirst ganz allmählich ein gerechter Mensch werden. Dann bringst du die Gerechtigkeit Gottes in diese Welt. Und du vertrittst diese auch, weil du den Willen Gottes, des Herrn, erfüllst aus seiner Liebe und Weisheit. Erkenne, die Zeit ist nahe, in der geschieht, was offenbart ist. Der Löwe wird beim Lamme liegen, weil die Menschen den Sieg über sich selbst errungen haben, durch mich, ihren Erlöser. Sie werden eine große Familie in Gott bilden und mit allen Tieren und der ganzen Natur in Einheit leben. Freut euch, das Reich Gottes ist nahe herbeigekommen und mit dem Reiche Gottes auch ich, euer Erlöser und Friedensbringer, der Herrscher des Friedensreiches Jesu Christi.
1: Jesus von Nazareth lehrte weiter: Selig sind die Barmherzigen, denn sie werden Barmherzigkeit erlangen. Christus, der Sohn Gottes und Mitregent des ewigen Reiches, vertieft und erläutert dazu: Die Barmherzigkeit Gottes entspricht

0: der Sanftmut und der Güte Gottes und ist für alle Seelen das Tor zur Vollendung des Lebens. Die Menschen, die durch mich, den Christus, der ich im Vater Muttergott lebe, alle sieben Grundkräfte des Lebens, das Gesetz von der Ordnung bis zur Barmherzigkeit, in ihren Seelen entfaltet haben, werden wieder als reine Geistwesen durch das Tor der Barmherzigkeit in die selbstlose Liebe, in das Reich Gottes, in die Himmel eingehen und in Frieden leben. Das Tor zum ewigen Sein bildet die siebte Grundkraft, die Barmherzigkeit, im Geiste Gottes Güte und Sanftmut genannt. Alle Menschen, die sich in der Barmherzigkeit üben, werden auch Barmherzigkeit erlangen und jenen beistehen, die sich auf dem Wege zur Barmherzigkeit befinden. Erkennet, der Weg zum Herzen Gottes ist der Weg des Einzelnen in der Gemeinschaft mit Gleichgesinnten. Denn Gott ist Einheit und Einheit in Gott ist Gemeinschaft in und mit Gott und mit den Nächsten. Wer die ersten Schritte auf dem Weg zur Vollendung getan hat, der wird das Gebot der Einheit erfüllen. Einer für alle, Christus, und alle für einen, Christus. Die Bergpredigt ist, wie offenbart, der Evolutionsweg hin zum inneren Leben. Alle jene, die auf diesem Entfaltungsweg hin zum Herzen Gottes vorangeschritten sind, helfen wieder denen, die erst am Beginn des Weges stehen. In und über allen leuchtet der Christus, der ich bin.
1: Selig sind, die reinen Herzen sind, denn sie werden Gott schauen. Hierzu offenbart der Christus Gottes. Das reine Herz ist die reine Seele, die sich wieder zum absoluten Geistwesen emporgeschwungen hat, durch mich, den Christus im Vater, Mutter, Gott. Die reinen Seelen, die wieder zu Wesen der Himmel wurden, sind dann wieder das Ebenbild des ewigen Vaters und schauen den Ewigen wieder von Angesicht zu Angesicht. Sie schauen, leben und vernehmen zugleich das Gesetz des ewigen Vaters, weil sie wieder Geist aus seinem Geiste geworden sind, das ewige Gesetz selbst. Solange Menschen und Seelen den Geist Gottes in sich noch erhorchen müssen, sind sie noch nicht Geist aus seinem Geiste, noch nicht das Gesetz der Liebe und des Lebens selbst. Wer jedoch wieder zum Gesetz der Liebe und des Lebens geworden ist, der schaut den ewigen Vater von Angesicht zu Angesicht und steht mit ihm in ständiger, bewusster Kommunikation. Er schaut auch das Gesetz Gottes, das Leben aus Gott als Ganzes, weil er selbst das Leben und die Liebe ist und sich darin bewegt. Wer sich im absoluten Gesetz Gottes bewegt, der hat es auch ganz erschlossen, von der Ordnung bis zur Barmherzigkeit. Ihm dienen alle sieben Grundkräfte der Unendlichkeit, weil er in absoluter Einheit und Harmonie mit allem Sein ist.
0: Lesen wir weiter aus den Erläuterungen zu den letzten beiden Seligpreisungen, wie sie in dem Offenbarungswerk »Das ist mein Wort« Alpha und Omega wiedergegeben sind. Selig sind die Friedensstifter, denn sie werden Kinder Gottes heißen. Christus erklärt und vertieft dazu: Diese Worte bedeuten dem Sinne nach, selig sind, die Frieden halten. Sie werden auch den wahren Frieden auf diese Erde bringen, weil sie in sich selbst friedfertig geworden sind. Sie sind bewusst die Kinder Gottes. Und weiter: Selig sind, die um der gerechten Sache willen Verfolgung leiden, denn ihrer ist das Reich Gottes. Der Christus Gottes offenbart hierzu durch die Prophetin Gottes Gabriele: Erkennet, wer mir nachfolgte, wurde von den Weltlingen nicht geachtet, weil auch ich als Jesus von ihnen missachtet wurde. Zu allen Zeiten mussten Menschen, die in die wahre Nachfolge des Nazareners traten, viel erdulden und erleiden. Liebe Zuschauer, liebe Zuschauerinnen, dies war der erste Abschnitt aus der Bergpredigt des Jesus von Nazareth zu den Seligpreisungen mit den Erläuterungen des Christus Gottes, die er uns Menschen durch die Prophetin Gottes Gabriele offenbarte. Der Christus Gottes weist uns mit seiner Lehre den Weg zu einer höheren Ethik und Moral, den Weg der Gottes- und Nächstenliebe, der zum inneren Frieden führt und in die neue Zeit, ohne Zwang, ohne Bindung. Für heute verabschieden wir uns von Ihnen. Wir freuen uns, wenn Sie das nächste Mal wieder mit dabei sind, wenn es unter anderem um die sogenannten Weherufe geht. Bis dahin, Gott zum Gruß und auf Wiedersehen.

Der innere Arzt und Heiler. Heil werden an Leib und Seele durch die Kraft des Christus Gottes. In der Ruhe liegt die Kraft zur Heilung. Christus ist der innere Arzt und Heiler, der Heiler unserer Seele. Der menschliche Körper ist der Mantel der Seele, der die Seele umgibt. Jeder menschliche Körper hat Selbstheilungskräfte, die der Mensch durch ein positives, Gott zugeordnetes Leben aktivieren kann. Wird daraufhin die Seele des Menschen lichter, dann strahlt der Christus-Gottesgeist, vermehrt seine helfenden und heilenden Kräfte durch die Seele dieses Menschen zu seinen Selbstheilungskräften. Die vom helfenden und heilenden Christus intensivierten Selbstheilungskräfte wirken sodann positiv in unserem Körper, sodass Heilung des physischen Leibes möglich ist. Durch die Christus-Gotteskraft empfangen wir Menschen Gnade über Gnade, um mit seiner Hilfe unsere allzu menschlichen Belastungen zu erkennen, welche die Hindernisse sind, die die Selbstheilungskräfte unseres physischen Leibes ermüden lassen, wodurch unser Gesundsein oder gar unsere Gesundung gefährdet ist. Die Aktivierung der Selbstheilungskräfte durch den inneren Arzt und Heiler Christus schließt den Besuch eines Arztes nicht aus. Der Christus-Gottesgeist im Urgrund unserer Seele ist, wie gesagt, der helfende, lösende und erlösende Geist. Er gibt uns die Kraft und ist bemüht, dass wir das Gegensätzliche, das Negative, das wir Menschen in unsere Seele und in unseren physischen Leib eingegeben haben und das auf unseren Körper einwirkt, erkennen und mit seiner Hilfe beheben, also lösen. Vorausgesetzt, wir sind bereit, unsere Denk- und Sprechgewohnheiten, unsere Verhaltensweisen zu überprüfen, um das Erkannte, Negative zu beheben. Denn die Inhalte unseres Denkens, Sprechens und Verhaltens nehmen die Zellsysteme unseres Körpers auf und in einer gewissen Zeitspanne auch unsere Seele. Wie wir in der Zwischenzeit wissen, beruht alles auf Energie. Auch unsere Selbstheilungskräfte sind Energie, die das ausführen, was wir durch unser Denken, durch unser ganzes Verhalten, in unser Oberbewusstsein, in unser Gehirn eingeben. Unser Gehirn signalisiert daraufhin unserem physischen Körper das, was wir ihm zugedacht und zugesprochen haben.
Das Gehirn ist die Sendestation des physischen Körpers, der das empfängt, was wir ihm übertragen. Dementsprechend verhalten sich die Funktionen unseres Körpers. Das Gehirn gibt dem Körper Signale, zum Beispiel durch Schmerz, Unwohlsein, Gereiztheit und gibt auch unseren Sinnen entsprechende Warnungen, sodass wir, der Mensch, erkennen können, dass im Zellenstaat unseres Leibes nicht alles in Ordnung ist. Registriert der Mensch nicht, was ihm sein Körper signalisiert, beachtet er also die Signale nicht, dann wird der Mensch auch das nicht beheben, was ihm diese Signale sagen möchten. Die Selbstheilungskräfte, die immer auf den Erhalt oder auf die Gesundung des Körpers bedacht sind, erlahmen, dann kann Krankheit die Folge sein. Des Körpers Selbsterhaltungskräfte sind immer darauf bedacht, den Körper funktionstüchtig und kräftig zu erhalten. Wenn der Mensch jedoch dagegen steuert, durch negatives Fühlen, Empfinden, Denken, Sprechen und Handeln, so geben, wie gesagt, die Selbsterhaltungs- gleich Selbstheilungskräfte allmählich nach. Der Mensch erfährt dann die Wirkung dessen, was er an Belastendem in seine Seele und in sein Gehirn, in des Körpers Kommandozentrale eingegeben hat. Wie oft sind wir verzweifelt, wenn wir bei diesem oder jenem Arzt waren und trotz aller Bemühungen merken, es geht nicht vorwärts mit der Genesung. Ein Arzt oder ein Psychotherapeut kann wohl unserem Körper beistehen. Doch wir, jeder Einzelne von uns, ist gefragt, sich zu ändern und das im positiven Sinne, sodass die Selbstheilungskräfte aktiv werden und dem Körper die nötigen Energien zuführen, sodass es uns körperlich besser geht und wir allmählich gesunden. Ein guter Helfer, sodass unser Körper die Ganzheitsheilung, die Heilung der Seele und des Leibes erlangt, sind wir letzten Endes selbst, indem wir unser Erdendasein nützen und unser Denken, unser ganzes Verhalten umstellen, sodass der innere Arzt und Heiler die Selbstheilungskräfte aktivieren kann und der irdische Arzt unseres Vertrauens den physischen Körper begleitet. Das wäre die Ganzheitsheilung von Seele und Leib. Wir sollten unser eigener Psychologe sein, um die Selbstheilungskräfte zu aktivieren. Die Lebensregeln
des Jesus von Nazareth helfen uns dabei. Sie heißen unter anderem: Siehe zuerst den Balken in deinem eigenen Auge, bevor du immer wieder über den Splitter im Auge des anderen nachdenkst und redest. Wer also seinen Balken analysiert, der versucht, die Inhalte seiner Verhaltensweisen zu überprüfen. Um das zu beheben, was zum Beispiel gegen diese Regel ist, worauf uns auch die 10 Gebote Gottes und die Bergpredigt Jesu hinweisen. So kann gesagt werden: Die Wurzel allen Übels liegt bei jedem von uns, denn ausgehend von unseren Eingaben in unser Gehirn befällt diese unsere Last, unseren Körper und auch unsere Seele. Die Ursachen allen Übels haben also einen Kreislauf. Der Anfang heißt Gehirn, dann Körper, dann Seele. Im weiteren Verlauf heißt es Seele, dann Körper. Ich wiederhole: Der innere Arzt und Heiler ist die Heilkraft in unserer Seele. Beheben wir unsere unguten Verhaltensweisen, dann wird es in unserer Seele lichter. Über die lichte Seele strahlt dann der innere Arzt und Heiler zu unseren Selbstheilungskräften. Dadurch empfängt der Körper vermehrte Energie und Lebenskraft. Jesus von Nazareth lehrte uns: Geh hin und sündige fortan nicht mehr. Das heißt, wir sollten unsere erkannten Fehlhaltungen beheben und diese Schritt für Schritt nicht mehr tun. Wollen wir mit dem Geist der Freiheit, mit dem inneren Arzt und Heiler, unsere Seele lichter werden lassen, damit unserem Körper mehr Energie zufließt, dann bemühen wir uns, unsere Seele und unseren Körper auf das Heilwerden einzustimmen. Dabei nehmen wir, so weit wie es uns möglich ist, eine aufrechte Sitz-Gleichkörperhaltung ein. Wie es uns also möglich ist, legen wir beide Handrücken auf unsere Oberschenkel und ziehen sie an unseren Körper heran. Wer möchte, kann seine Augen schließen. Sollten drängende und grüblerische Gedanken noch unser Nervensystem beherrschen, dann wird uns unsere Atmung beistehen, indem wir tief ein- und ausatmen, sodass unsere Gedanken ganz allmählich
von uns Abstand nehmen. Wir atmen tief ein und langsam aus. Wir atmen tief ein und langsam aus. Wir atmen bis in den Bauchraum hinab und atmen über den Mund oder über die Nase aus. Wir atmen bis in den Bauchraum hinab und atmen über den Mund oder über die Nase aus. Dabei beobachten wir unseren Atem, wie er kommt und geht. Kommt und geht. Wir atmen tief in unseren Bauchraum hinab und langsam wieder aus. Wir atmen tief ein und langsam aus. Wir bleiben dabei, unseren Atem zu beobachten. Wir atmen ein bis in den Bauchraum hinab. Langsam atmen wir über den Mund oder durch die Nase aus. Wir entspannen. Unsere Gedanken nehmen Abstand von uns. Wir werden ruhiger. Unser Gemüt wird stiller. Unser Atem geht ruhig und tief. Ruhig und tief geht unser Atem. Unsere Nerven entspannen sich. Unsere Muskeln lockern sich. Ruhig und tief geht unser Atem. Wir empfangen. Wir sind umgeben von der helfenden und heilenden Kraft. Helfende und heilende Energien strömen. Unser Atem bleibt ruhig und tief. Ruhig und tief geht unser Atem. Ruhig und tief bleibt unser Atem. Öffnen Sie sich für die nun gesprochenen, heilbringenden Worte, ohne mitzudenken. Lassen Sie die heilbringenden Worte in Ihren Körper strömen, sodass sie auch Ihre Seele berühren.
fühlen sie sich in den helfenden und heilenden Strom aufgenommen. Sie atmen ruhig und tief. Der heilende Christus Gottesgeist ist Liebe und Barmherzigkeit. Liebe und Barmherzigkeit strömt in ihrem Atem. Ihr Atem nimmt die heilenden und helfenden Energien auf. Liebe und Barmherzigkeit heilen. Aus ihrer Seele strömen heilende Christus-Gotteskräfte. Sie strömen zu ihren Selbstheilungskräften und in ihren Körper. Sie strömen zu ihren Nerven, zu Organen, Blut- und Lymphgefäßen. Sie durchströmen ihren physischen Leib. Liebe heilt. Liebe heilt. Energien der Liebe und des Friedens strömen durch ihren Körper. Ihre Atmung bleibt ruhig und ihr Atem geht tief. Ruhig und tief geht ihr Atem. Die kosmischen Energien strömen in ihren Körper. Sie strömen zu den Selbstheilungskräften und zu allen Funktionen ihres Körpers, zu Organen, Drüsen, Muskeln, zu Blut- und Lymphgefäßen. Sie strömen zu allen Bausteinen ihres Leibes. Liebe heilt. Liebe heilt. Sie lassen die kosmischen Energien strömen, denn ihr Atem geht ruhig und tief. Es strömen kosmische, heilende und helfende Energien. Ruhig und tief strömt der Atem, die Lebenskraft in ihrem Körper.
Es strömt. Es strömt. Sie sind durchströmt von der helfenden und heilenden Christus-Gotteskraft. Christus, der innere Arzt und Heiler, wirkt in ihnen. Seine Kraft strömt durch ihre Seele, in ihren physischen Leib. Die Selbstheilungskräfte sind aktiv. Die Selbstheilungskräfte sind aktiv. Sie wirken in ihrem Körper. Die Selbstheilungskräfte sind aktiv. Sie wirken in ihrem Körper. Es hilft. Es lindert. Es gibt Kraft zur Heilung. Heilende Christus-Gottes-Energien strömen durch ihre Seele, strömen in ihren Körper, strömen zu allen Bausteinen ihres Leibes. Alle Bausteine des physischen Leibes sind beatmet vom Heil des Lebens. Wir bejahen die heilenden und helfenden Energien in allen Bausteinen unseres physischen Leibes.

Die sind gekräftigt durch die helfende und heilende Christus Gotteskraft. Heilende Ströme fließen in ihrem physischen Körper. Liebe hilft. Liebe heilt. Bleiben Sie ruhig. Atmen Sie tief ein und aus. Christus hilft. Christus heilt. Christus wirkt in ihrer Seele. Heilende Energien strömen durch die Seele in ihren physischen Leib. Heilende Kräfte bauen mehr und mehr die Selbstheilungskräfte auf. Segnende Kräfte wirken in Seele und Leib. Die Christus-Gottes-Kraft wirkt in Seele und Leib. Sie atmen ruhig und tief. Ruhig und tief geht ihr Atem. Sie fühlen nun eine gewisse Ausgewogenheit zwischen Seele und Körper. Es ist die kosmisch-energetische Harmonie. Harmonie strömt. Liebe hilft. Liebe heilt. Es strömt. Harmonie strömt. Sie sind entspannt. Nerven und Muskeln sind entspannt. Alle Bausteine ihres Leibes sind beatmet von der heilenden und helfenden Kraft. Es strömt das Leben in Seele und Körper. Heilende und helfende Energien wirken.

sie ganz ruhig und in Kommunikation mit dem inneren Arzt und Heiler, dem Christus Gottesgeist.

jeden Tag, kommt auf sie, auf uns alle, Positives und Negatives zu. Das Negative bringt der Tag mit sich, damit wir es beheben. Sind Sie bereit, das Ungute zu bereinigen und Gleiches und Ähnliches nicht mehr zu tun, dann wird Ihre Seele immer lichter und Ihr Körper immer heller. Sie fühlen sich freier, gelöster und spüren Tag für Tag mehr die helfenden Kräfte, die ihnen immer näher kommen und sie den Tag über geleiten. Diese Stunde ist einzig den Menschen gewidmet, die die Christus-Gotteskraft anrufen, um sie in ihre Seele und in ihren Körper aufzunehmen. Darf ich Ihnen ein gesegnetes Leben wünschen, das wohlige Gefühl, umgeben zu sein von dem freien Geist, dem Christus-Gottesgeist. Gott mit Ihnen, Gott mit uns allen. Gott zum Gruß, Gabriele.

Gute Gedanken zur guten Nacht von Leo Barnet. Guten Abend, liebe Kinder. Ja, der Tag neigt sich dem Ende zu. Die Sonne geht unter und die Natur wird ruhiger. Bevor auch du dich in dein Bett zurückziehst, hören wir, wenn du möchtest, etwas von Leo Barnet, dem Engelwesen aus unserer ewigen Heimat. Gute Gedanken, die uns in die Nacht begleiten werden. Leo Barnet sagt: Die Gottesliebe ist die selbstlose Liebe. Was ist die selbstlose Liebe? Der Mensch möchte nicht etwas für sich haben. Er schenkt Liebe in Empfindungen, Gedanken, Worten und Handlungen. Das ist selbstlose Liebe. Mit diesem Band selbstloser Liebe sind liebevolle, selbstlose Menschen mit den Geistwesen der Himmel und mit dem Vater, der in uns das Licht ist, verbunden. Auch die kleinen Engelwesen, die Kinder der Himmel, bemühen sich also, mit ihren Geschwistern im Erdenkleid, die selbstlos lieben und im Frieden mit ihren Mitmenschen leben, die das Leben der Tiere und Pflanzen nicht mutwillig zerstören, in Kontakt zu kommen. Wer also himmelwärts lebt, zu dem kommt der Himmel, der in ihm und um ihn ist. Wer den Himmel in und um sich gefunden hat, ist niemals allein und einsam. Er empfindet und fühlt die lichten Boten und weiß sie bei sich. Seine lichten und selbstlosen Gedanken, Gedanken der Liebe, sind also die Kommunikation, das heißt der Austausch in Gedanken und Worten mit den Engeln, den Geistwesen der Himmel.

Das waren die guten Gedanken von Leo Bani für eine gute Nacht. Und jetzt wünsche ich dir auch eine gute Nacht. Schlaf gut.

0: Liebe Zuschauer, liebe Zuschauerinnen, unsere Sendung, zu der Sie heute eingeschaltet haben, trägt den Titel »Die neue Zeit – ein höheres Bewusstsein? Lass dich führen, tue nichts Böses, dann widerfährt dir nichts Böses.« Klingt das nicht einfach und genial? Wer möchte nicht in Frieden, ohne Leid und Sorgen sein Leben verbringen? Sich sicher und gut geführt wissen? Doch schaut man in die Welt, trifft dies auf die Lebensumstände der wenigsten Menschen zu. Warum ist das so? Warum toben überall Kriege? Woher kommen all die Krankheiten, die zunehmenden Klimaextreme und die daraus resultierenden Umweltkatastrophen? Kaum ein Mensch traut seinen Mitmenschen. Ein gegebenes Wort, ein Versprechen zählt, wenn überhaupt, nur mit kompliziertem Vertragswerk. Und ein anständiges Verhalten, ein respektvoller Umgang ist immer seltener anzutreffen. Viele Menschen fragen sich, wie man diesen Abwärtstrend stoppen kann, wie man wieder eine Perspektive für sich selbst, aber auch für das Leben seiner Kinder finden kann. Was macht Sinn in diesen Zeiten? Was führt zu einem friedvollen und gesunden Miteinander? Bereits vor 2000 Jahren brachte Jesus von Nazareth eine schlichte, einfache und praktische Lehre, die Bergpredigt mit ihren Hoheitsprinzipien, die eine hohe Ethik und Moral beinhaltet. Doch 2000 Jahre lang lebten die wenigsten Menschen danach. Deshalb sandte Gott, unser himmlischer Vater, abermals ein lichtes Wesen in diese dunkle Zeit, Gabriele Sophia, die 5 Jahrzehnte lang auf der Erde als Prophetin und Botschafterin Gottes wirkte, um die Gebote Gottes und die Lehren des Jesus des Christus, ebenso wie die Weisungen für die neue Zeit, allen willigen Menschen nahezubringen. Gabriele wurde in Deutschland geboren und wuchs in einer schlichten Familie auf. In einer kleinen Gesprächsrunde erzählte Gabriele aus ihrer Kindheit. Und diese Schilderungen möchten wir Ihnen jetzt hier weitergeben. Am Anfang des Gesprächs stand die Frage: Wie war es früher und wie ist es heute? Andere Zeiten, andere Generationen?
1: Gabriele begann ihre Erzählung wie folgt. Als ich noch klein war und noch nicht zur Schule ging, sagte meine Mutter: Lass dich führen, und nahm mich an der Hand, wenn ich mit ihr einkaufen gehen durfte, denn wir gingen auf der Hauptstraße. Der Straßenverkehr gebot es, auf dem Gehsteig zu gehen. Ich, das Kind, wollte zum einen in eine Wasserpfütze treten. Zum anderen wollte ich auf die Straße springen oder wollte dann, als ich etwas älter wurde, nicht mehr an der Hand der Mutter gehen. Doch die Mutter nahm ihr Kind immer wieder an die Hand und sagte: Sieh die Gefahren. Wenn du in die Wasserpfütze trittst, das ist ja schön im Sommer, aber im Winter werden die Füße nass und du kannst dich erkälten. Wollte ich auf die Straße springen, um etwas, das ich auf der Straße liegen sah, zu holen, sagte sie: Sieh die Gefahr. Wenn ein Fahrzeug kommt, du kannst vor das Fahrzeug springen oder gar in das Fahrzeug laufen. Wenn der Fahrer nicht rechtzeitig bremsen kann, was dann?
2: Und Gabriele erzählte weiter. Oder ich sah auf der anderen Straßenseite eine Spielkameradin und wollte hinüberlaufen, um sie zu fragen, ob sie am Nachmittag mit mir spielen möchte. Meine Mutter jedoch hielt mich zurück und sagte: Komm, wir gehen gemeinsam über die Straße. Am Rand des Gehsteigs klärte sie mich auf. Wir schauen nach links und dann nach rechts und wieder nach links. Wenn kein Fahrzeug kommt, gehen wir über die Straße. Meine Mutter hielt mich fest an der Hand. Auf der anderen Seite wartete die andere Mutter mit ihrem Kind, meiner Freundin. Als meine Mutter und ich auf dem gegenüberliegenden Gehsteig waren, besprach ich mich mit meiner Freundin. Wir verabredeten, am Nachmittag zusammen zu spielen. Wir sagten es unseren Müttern und sie nickten. Wir freuten uns beide auf den Spielnachmittag. Nachdem die Mütter sich ausgetauscht hatten, verabschiedeten sie sich. Meine Mutter und ich setzten unseren Weg fort. Bevor wir die Straße überquerten, machte mich am Rand des Gehsteigs meine Mutter erneut auf den Straßenverkehr aufmerksam. Sie sagte: «Schauen wir nach links, nun schauen wir nach rechts und dann wieder nach links. Erst wenn kein Fahrzeug kommt, wenn keine Gefahr droht, gehen wir zügig über die Straße. Auf der Straße bleiben wir nicht stehen, denn es könnte unverhofft ein Fahrzeug angebraust kommen.»
0: Gabriele fuhr fort in ihren Schilderungen und erzählte: «Als meine Freundin am Nachmittag zu mir nach Hause kam, gingen wir in den Garten. Meine Mutter mahnte: „Bleibt im Garten, geht nicht auf die Straße." Vorsorgehalber schloss sie das Gartentürchen ab, damit wir nicht im freudigen Spiel die Gefahr nicht beachtend auf die Straße liefen. Auch wenn wir Bekannte oder Verwandte besuchten, ließ es Mutter an den besagten Warnungen bezüglich des Verhaltens im Straßenverkehr nicht mangeln. Hatten wir dann unser Ziel erreicht, waren wir im Haus angelangt, dem unser Besuch galt, rannte ich die Treppe hinauf, stolperte und fiel hin. Mutter sagte: „Siehst du, man muss lernen. Wenn du die Treppenstufen mit Bedacht gehst, dann kannst du sicheren Fußes von einer Stufe zur anderen hüpfen. Ähnlich ist es, wenn du die Straße überqueren möchtest. Du musst erst den Verkehr beobachten und die Verkehrslage erkunden lernen.“ Gingen wir in einen großen Park zu dem dortigen Sandkasten, konnte ich wieder der gewissenhaften Obhut meiner Mutter sicher sein. Auch als ich im Sandkasten auf einige Spielkameraden traf, blieb meine Beschützerin wachsam. Sie behielt mich im Auge. Man merkt, überall gilt es zu lernen, um kleinere oder größere Gefahren zu umschiffen. Hören wir die folgende Passage jetzt im Originalton, also mit den Worten von Gabriele.
3: Ich liebte meine Mutter, denn sie ließ mir letztlich viel Freiraum. Doch in vielen Situationen klärte sie mich über die Gefahren auf und war um meine Sicherheit besorgt. Als ich älter wurde, wollte ich nicht mehr an der Hand der Mutter gehen, denn ich kam zur Schule und meinte, dass ich nun erwachsen wäre und schon groß genug, um selbstständig zu sein. Die ersten Tage ging meine Mutter dennoch bis zum Schulhof mit. Von dort lief ich dann als Schüler über den Schulhof in das Schulgebäude. Am Ende des Unterrichts holte meine Mutter mich zunächst ab. Nachdem ich Kontakt zu Schulkameraden und Kameradinnen gewonnen hatte, gingen wir gemeinsam heim, jeder zu seinem Elternhaus. Als Schüler der ersten Klasse fühlte man sich schon groß und auf dem Weg, ein Erwachsener zu werden. Die Schulkameraden und Kameradinnen würden sicherlich gelacht haben, wenn ich an der Hand meiner Mutter gegangen wäre. In den ersten Monaten des Schulbesuchs sah ich meine Mutter des Öfteren in einer gewissen Entfernung stehen. Später entdeckte ich sie dann auf dem gegenüberliegenden Gehsteig. Sie beobachtete mich, denn sie wollte mich vor den kindlichen Ausreißaktionen bewahren. Sie war mein Schutzengel. Denn sobald Gefahr drohte, kam sie auf mich zu.
1: Liebe Zuschauer, liebe Zuschauerinnen, lesen wir nun weiter, was Gabriele uns erzählte. Ich wurde älter und meine Mutter ließ mir immer mehr Freiheit. Man überschätzt sich ja so leicht. Das Schulmädchen dachte, jetzt nach einem Jahr Schule ist man doch schon fast erwachsen. Ich wollte die Fürsorge der Mutter abstreifen, denn ich wuchs und glaubte, ich werde oder ich sei schon erwachsen. Meine fürsorgliche Mutter ließ mir mehr und mehr Freiheit. Trotz alledem beklagte ich mich bei meinem Vater, dass mich die Mutter immer noch als Kind sehen würde. Der Vater sprach jedoch nicht nur ähnlich wie die Mutter. Er legte sogar noch einiges drauf und wies mich darauf hin, dass ich mich gegenüber den Lehrern, den Lehrerinnen, den Pädagogen anständig benehmen solle. Ja, er ging sogar noch weiter in der Ermahnung, denn er sagte, das gilt auch gegenüber deinen Freunden und deinen Freundinnen. Er verlangte, dass ich mich auch auf der Straße ordentlich verhalte. Ganz verhohlen dachte ich, jetzt komme ich vom Regen in die Traufe, denn es kamen noch mehr Belehrungen, wie zum Beispiel, benimm dich, auch wenn du mit uns zu Besuch bist. Benimm dich in der Schule, sei anständig. Nachdem Mutter mir nun eine lange, lange Leine ließ, erschien sie mir noch um vieles großzügiger als mein Vater, der mich gleich warnte, anständig zu sein, um mich zu benehmen.
2: Welches Kind kennt das nicht, dass der fürsorgliche Schutzkokon der Eltern sich langsam, aber sicher zu eng anfühlt, gleich einem zu heiß gewaschenen Kleidungsstück? Gabriele erzählte weiter. Ich wuchs heran und hielt meine Eltern für altmodisch. Es kam die Zeit, als ich dachte, ich müsse nun mein Leben so gestalten, wie ich es will. Mein Vater sprach weiter von Anstand und Benehmen. Und nun fing auch noch meine Mutter an, die mir folgenden Ratschlag gab, den ich als Schülerin zuerst nicht so recht verstand. Er hieß, tue nichts Böses, dann widerfährt dir nichts Böses. Als sie mir, dem Schulkind, das sich schon erwachsen fühlte, diesen Hinweis gab, erklärte sie mir dazu Folgendes. Möchtest du, dass andere dich schlagen, dass andere dich prügeln, dass andere dich stoßen, dass andere dir deine Brotzeit wegnehmen, dich nicht beachten und vom Spiel ausschließen, dich als Außenseiter betrachten und sich dir gegenüber auch entsprechend verhalten? Ich machte große Augen und sah meine Mutter mit der Bemerkung an, was sagst du mir da? Das tue ich doch nicht.
0: Gabriele schilderte nun weiter. Meine Mutter erklärte mir, als ich dich die ersten Wochen auf deinem Schulweg begleitete, habe ich so manches gesehen, was du an dir selbst nicht bemerkt hast. Zum Beispiel willst du nur mit bestimmten Kameradinnen spielen. Andere sind dir gleichgültig. Willst du das auch so? Ich schüttelte den Kopf und meinte, nein, nein, so will ich das nicht. Siehst du, sagte sie, die anderen, die du nicht beachtest, die wollen es auch nicht. Ich verteidigte mich und führte Begebenheiten an, in denen ich mich von Kameraden verunglimpft gefühlt hatte. Doch Mutter ließ das nicht gelten. So beginnt nun mal das Erdenleben. Aber wenn du nicht willst, dass andere sich dir gegenüber ungut verhalten, dann tue du es eben erst recht nicht. Denn Böses, das in den anderen Einlass findet, kann wiederum Böses hervorrufen und dieses unter Umständen verstärken.
1: Gabriele beschrieb, wie es weiterging. Das konnte ich nicht verstehen. Meine Mutter erklärte es mir mit einfachen Worten. Mein Mädchen, so sagte sie, denn Kind wollte ich nicht mehr hören. Mein Mädchen, pass auf, wenn du Böses tust, wenn du deine Kameraden schlägst, wenn du ihnen das Pausenbrot wegnimmst, wenn du sie vom Spiel ausgrenzt, also wegstößt, wenn du lachst, wenn sie hingefallen sind oder was es noch so alles auf eurem Schulweg, in der Schule und während der Pause gibt, wisse und merke dir, was du anderen tust, werden andere dir auch tun. Als ich meinte, das wäre ja Rache, entgegnete Mutter, so kann man das sehen, denn der, dem es widerfährt, will das, was zum Beispiel ihm angetan wurde, heimzahlen, was zurückgeben bedeutet. Oder er stiftet andere an, das zu tun, was ihm widerfahren ist. Auf diese Weise wird Stimmung gegenüber Mitschülern gemacht.
2: Und in der Schilderung ging es weiter. Ich fragte meine Mutter, wie ich denn auf Bedrängnisse seitens der Schulgefährten reagieren sollte. Meine Mutter erklärte, weiche einfach aus und frage, was habe ich dir denn getan? Und wenn dich einer schlägt, schlage nicht zurück. Weiche aus und beschäme ihn unter Umständen, indem du ihm einen Teil deines Pausenbrotes gibst. In jenen Tagen verstand ich nicht, was Mutter damit meinte. Erst viel später, am Ende der Pubertät, sah ich ein, was sie mir damit hatte sagen wollen. Erst, als ich einige Rückschläge hatte einstecken müssen. Hören wir noch einmal im Originalton, was Gabriele dazu sagte.
3: Ohne dass Mutter es wusste, lehrte sie mich das Gesetz von Saat und Ernte. Tue nichts Böses, dann widerfährt dir nichts Böses. Damit vermittelte sie mir das, was Jesus von Nazareth in die Worte fasste, was du willst, dass dir andere tun sollen, das tue du ihnen zuerst. Anders gesprochen, was du nicht willst, dass man dir tu, das füge auch keinem anderen zu. Damals, vor vielen Jahren, als ich noch Kind war, wurde noch mehr auf die Eltern gehört. Heute sind Worte wie »Tue nichts Böses«, dann widerfährt dir nichts Böses, Tabu. Die Menschen verändern sich und somit auch ihr Lebensstil. Leider nicht zum Positiven, denn die Verderbtheit nahm und nimmt immer mehr zu.
0: Und Gabriele ergänzte noch. Heute zieht sich so manches Schulkind von der Hand der Mutter zurück. Man wendet sich generell von seinen Mitmenschen ab und nicht zuletzt von der Sittenlehre, die Gott durch die Propheten des Alten Testamentes lehrte und auch von der hohen Ethik und Moral, die uns Jesus der Christus nahebringen wollte. Soweit die Worte von Gabriele. Liebe Zuschauer, liebe Zuschauerinnen, damit kommen wir zum Ende des ersten Teils dieser Sendereihe mit den Schilderungen von Gabriele, aus denen jeder von uns viel für das eigene Leben lernen kann. Tue nichts Böses, dann widerfährt dir nichts Böses. Ein schlichter Leitgedanke, und doch liegt darin der Schlüssel für ein harmonisches Miteinander und letztlich für eine friedfertige Welt. Liebe Zuschauer, liebe Zuschauerinnen, vielleicht haben Gabrieles Schilderungen Ihr Interesse geweckt und Sie möchten uns auch im zweiten Teil unserer Sendereihe begleiten. Dort schauen wir etwas tiefer in unsere Gesellschaft hinein und blicken zusammen mit Gabriele auf die Werte dieser Zeit, auf unseren von Profitstreben geprägten Lebensstil und auf die ethischen Werte, die einst Jesus von Nazareth lehrte. Und die bis heute jedem Menschen Hilfe und Orientierung sein können, um das Leben zum Positiven hin zu verändern. Wir freuen uns, wenn Sie wieder mit dabei sind und verabschieden uns für heute mit einem herzlichen Gott zum Gruß.

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0: Liebe Zuschauerinnen, liebe Zuschauer, wir begrüßen Sie ganz herzlich zur Reihe Der innere Weg zum kosmischen Bewusstsein. Sie hören heute die Folge Nummer 18 auf der Stufe der Ordnung, der ersten Stufe auf dem Weg zu Gott in uns, auf dem Weg im messianischen und sophianischen Zeitalter im Zeichen der Lilie. Der innere Weg des Christus Gottes ist eine Handreichung an alle Menschen auf allen Kontinenten, damit wir uns wieder bewusst werden, dass wir nicht von dieser Welt sind. Wir sind Kinder Gottes, Wesen, die aus einer herrlichen geistigen Heimat kommen, wo unser ewiger Vater wieder alle bei sich haben möchte. Wir leben hier auf der Erde, um zu lernen, um unsere Seele von ihren Schatten, von ihren Belastungen zu befreien und so Schritt für Schritt wieder bewusste Söhne und Töchter Gottes zu werden, die bewusst in seiner Liebe und in seiner Freiheit leben. Schon Jesus von Nazareth sagte uns, du bist der Tempel des Geistes und Gott wohnt in dir. Doch wie sieht es in unserem Tempel aus? Wie sehen unsere Gefühle, Empfindungen, Gedanken und Worte aus? Unser ganzes Verhalten? Entsprechen sie den 10 Geboten Gottes und der Bergpredigt, den Lehren des Jesus von Nazareth? Oder was sollten wir in uns oder auch an uns ändern, um Ordnung in unserem Tempel zu machen und zu halten? Auf der Stufe der Ordnung, auf dem inneren Weg, erhalten wir sozusagen das Werkzeug, das uns hilft, unseren Tempel, unser Inneres zu reinigen und reinzuhalten, damit die Flamme des Christus Gottes immer heller in uns leuchten kann. Es sind Erläuterungen, Übungen und Aufgaben auf dem inneren Weg, die uns aus dem Reich Gottes gegeben sind. Sie wurden uns vom Cherub der göttlichen Weisheit, unserem geistigen Lehrer Bruder Emanuel offenbart und Gabriele, die Prophetin und Botschafterin Gottes in unserer Zeit, gab uns weitere Hilfestellungen dazu. Estefania, Elena und ich, mein Name ist Daniel, lesen Ihnen als Schüler unter Schülern aus dem Lehrstoff vor. Wenn Sie möchten, können Sie sich Papier und Bleistift zurechtlegen, denn auch heute werden wir konkrete Aufgaben und Merksätze hören, die Sie sich notieren können.
1: In der vorherigen Sendung haben wir Übungen zur Veredelung des Tastsinns erhalten. Gabriele erklärt uns im Lehrstoff den Sinn und das Ziel dieser Übungen. Die Aufgabe der Seele im Erdenkleid ist es, sich zu veredeln, um sich ihrem Ziel der Göttlichkeit zu nähern. Leben wir mehr in der Gottverbundenheit? Kommunizieren wir mit den positiven Kräften in uns, in unserem Nächsten, in der Natur und in den Gestirnen, dann werden wir auch nur positive Kräfte aufnehmen. Auch die positiven Kräfte, die an den materiellen Gegenständen haften, wie zum Beispiel an Möbeln, Stühlen, Stoffen, Kleidern und so weiter. Die positiven Kräfte dienen uns, fördern das Geistige in uns und bereiten uns für Höheres vor. Positive Kräfte tragen zur seelischen und physischen Kräftigung bei und auch zur Stimulierung unseres Nervensystems. Sie halten in vielen Fällen Viren und schädliche Bakterien ab und beflügeln unser positives Empfinden, Denken und Fühlen. Gabriele gab uns dann eine weitere Aufgabe zur Verfeinerung des Tastsinns. Wenn wir also etwas betasten, sei es im Beruf, im Haushalt oder unterwegs, dann sollen wir es bewusst tun, von innen heraus, in der Verbindung mit dem Ewigen. Unsere geistige Schulung auf dem inneren Weg bewirkt also, dass wir mehr mit unserem gefestigten und erweiterten Bewusstsein arbeiten und so dem inneren Ziel, der Liebe, dem Frieden und der Harmonie näher zu kommen. Auf diese Weise tritt auch der Adel unserer Seele hervor, dass sich unsere Seele reinigt und immer mehr Licht und Kraft empfängt, die Schönheit aus den Reichen ewiger Liebe. Liebe Schwester, lieber Bruder, wir alle wissen, dass wir Menschen oftmals nicht verstehen können oder verstehen wollen, was uns aus der geistigen Welt gelehrt wird. Daher müssen wir in vielen Fällen die Wirkungen auf unser Fehlverhalten durchleiden und am eigenen Körper erfahren. Wir wollen uns jedoch bemühen, durch Selbsterfahrung und Verwirklichung geistig zu wachsen, um nicht alle von uns geschaffenen Ursachen durchleiden zu müssen. Wenn wir selbst erfahren, wie die von Bruder Emanuel offenbarten Lektionen und Aufgaben in und an uns wirken, dann werden wir auch bereit sein, die gegebenen Aufgaben freudig zu erfüllen und sie in die Tat umzusetzen. Dadurch können wir uns viel Leid ersparen, denn rechtzeitiges Erkennen und Beheben der von uns geschaffenen Ursachen bringt Frieden.
2: So wie bei der Schulung der anderen Sinne, folgt nun die Übung mit den Außen- und Innentagen auch für die Verfeinerung des Tastsinns. Gabriele erläutert sie. Wir wollen also durch diese Übungen den Tastsinn schulen und an uns selbst erfahren, wie notwendig es ist, unsere Sinne zu verfeinern. Wir werden also wieder 2 Tage von innen nach außen leben. Dann wieder 2 Tage im Äußeren, also ohne Kontrolle unserer Sinne. Diese Wechselwirkung, 2 Tage von innen nach außen leben und dann 2 Tage ohne Kontrolle unseres Menschlichen, bewirkt, dass uns aus dem Unterbewussten einiges bewusst wird, eventuell Dinge aus der Vergangenheit, die wir dann mit der Kraft Christi umwandeln können. An den ersten beiden Tagen, an den Innentagen, werden wir alles von innen heraus, von unserem Bewusstsein her, betasten, was notwendig ist. Wir betasten also alles bewusst, denn auf dem inneren Weg heißt es, was du tust, das tue ganz. Tu es also mit Bewusstsein, mit Konzentration. Wir betasten an diesen beiden Innentagen nur das, was notwendig ist und schalten die Neugierde aus. Das heißt, wir sollen uns nicht verkrampft geben, sondern einfach unseren Tastsinn in seiner üblichen Betätigung schulen. Wir müssen uns also nicht unbedingt da und dort anlehnen oder uns auf einen Tisch oder Stuhl stützen. Wir können auch gerade, das heißt aufrecht stehen. Gelingt es uns, den Tastsinn unter Kontrolle zu bekommen, dann werden wir alles, was wir betasten und wonach wir greifen, harmonisch vollziehen. Wir werden nicht hastig zugreifen und auch auf die Gegenstände und Dinge keinen übermäßigen Druck ausüben. Wir werden uns nicht da und dort anlehnen oder da und dort aufstützen. Wir dürfen erkennen, was von innen heraus aus unserem erschlossenen Geistbewusstsein geschieht, wird mit der Zeit harmonisch. Leicht, behend und beschwingt werden wir dann alles ausführen, was uns geboten ist. An den beiden Außentagen lassen wir dem Tastsinn freien Lauf. Wir greifen fester zu und üben auf die Gegenstände und Dinge einen stärkeren Druck aus. Wir betasten also alles unkontrolliert, was das Auge wahrnimmt und der Tastsinn betasten möchte. Wir wollen aber auch hier keinen Fanatismus walten lassen, sondern es geschehen lassen, so wie es bisher geschah, in der Zeit, in der wir uns noch nicht bewusst auf dem inneren Weg befunden haben. Was wir an den Innen- und Außentagen erleben, halten wir wieder in unserem mystischen Tagebuch fest. Lieber Bruder, liebe Schwester, halte im mystischen Tagebuch nur das Wesentliche fest, das Wichtige der Innen- und Außentage. Was du an den Außentagen erlebst, das notiere in Stichpunkten auf die linke Seite deines mystischen Tagebuches. Was du bei den Innentagen erlebst, auf die rechte Seite. Für die Durchführung der Übungen ist dir keine Zeit gesetzt, das heißt keine Zeitspanne. Doch du sollst die Übungen nicht zu oft durchführen. Ein guter Rat: So jede dritte Woche kannst du an zwei aufeinanderfolgenden Tagen von innen heraus leben und anschließend zwei Tage lang im Äußeren. Das heißt so, wie du vor dem inneren Weg gelebt hast.
0: Im Lehrstoff folgen nun einige Sätze von Gabriele als Bewusstseinsstützen für unseren Alltag, über die wir nachdenken können. Gabriele sprach zu uns: Lieber Bruder, liebe Schwester, den folgenden Satz nimm in dein mystisches Tagebuch auf. Menschen des Geistes sitzen, stehen und gehen aufrecht, da auch,

0: Tagebuch. Er lautet: Je lichter die Seele ist, umso aufrechter ist der Mensch, da seine Gesinnung seiner lichten Seele entspricht, aus der positive Kräfte strömen. Gabriele führt uns im geistigen Lehrstoff weiter. Nun kommen wir zum übermäßigen Gestikulieren. Auch übermäßiges Gestikulieren führt uns nach außen. Das heißt, es verändert unseren Körperrhythmus, wodurch sich unser Nervensystem verkrampft. Menschen des Geistes sind verinnerlichte Menschen, die auch bei Gesprächen, gleich welches Thema es ist, nicht übermäßig gestikulieren. Sie bleiben in der Harmonie. Die Allharmonie ist ausgewogener Rhythmus und Klang. Geistige, verinnerlichte Menschen werden ihre harmonische Sprache, die trotz der Worte harmonischer Klang ist, mit anmutigen Gesten unterstreichen. Das ist kein Gestikulieren im üblichen Sinn, sondern ein harmonisches Mitteilen, das die geistige Sprache, die ein gehobenes Niveau hat, angenehm untermalt oder unterstreicht. Menschen des Geistes stehen und gehen, wie dargelegt, aufrecht, so wie ihre Gesinnung ist. Wenn sie stehen, sind die Arme nicht verschränkt und die Hände nicht ständig in Bewegung, sondern Arme und Hände gleichen sich der aufrechten Körperhaltung an. Sie hängen harmonisch nach unten oder sind in der Nähe des Gesäßes, wo sich das Ordnungszentrum befindet, ineinander geschoben.
1: Unser geistiger Lehrer, Bruder Emanuel, bemüht sich, uns hin zum wahren Gottmenschen zu führen, der sich immer mehr veredelt und das Göttliche, Reine und Schöne zum Ausdruck bringt. So sprach er zu uns, und das gilt heute ebenso wie damals im Jahre 1985. Die Hände sollten sich nicht in den Mantel- oder Rocktaschen befinden, außer es ist sehr kalt und ihr habt keine Handschuhe bereit. Gabriele erläuterte dazu: Hängen unsere Arme locker und harmonisch nach unten und schreiten wir harmonisch, dann beginnen die Arme sich rhythmisch zu bewegen. Diese Haltung bewirkt, dass sich der Körper automatisch aufrichtet. Der Blick ist nicht nur auf den Boden gerichtet, sondern auch in die Weite, um die Kräfte der Unendlichkeit aufzunehmen. Die lockeren, rhythmischen Bewegungen unserer Arme bringen für den Organismus auch vermehrt Energie. Dieser rhythmische Körpermechanismus führt tatsächlich zu vermehrter Kraft. Lieber Bruder, liebe Schwester, versuche es. Du sollst es an dir selbst erfahren, was es bedeutet, die Hände in den Rock- oder Manteltaschen zu halten oder die Arme rhythmisch zu bewegen. Haben wir eine aufrechte Körperhaltung erlangt, dann haften, wie schon gesagt, unsere Blicke nicht nur am Boden und nehmen so nicht nur die Schwingungen auf, die am Boden dahin schwingen, die schweren, düsteren Gedanken unserer Mitmenschen, sondern wir nehmen vor allem die Kräfte aus dem All auf, weil unser Blick in die Weite geht. In höheren Bereichen schwingen auch höhere Kräfte. Unsere innere Haltung wirkt sich auch in unsere Sitz- und Gehhaltung aus. Eine aufrechte Sitzhaltung und ein aufrechter Gang bewirken eine innere Befreiung, ein Weitegefühl und ein Sichtbewusstwerden: Ich bin ein Kind des Kosmos. Bruder Emanuel sprach uns mit Liebe Freunde an und ermahnte uns, sowohl den Tastsinn als auch alle anderen Sinne zu veredeln, damit die Anmut des Inneren, die Anmut des Geistwesens durch den physischen Körper schimmern kann. Er ermahnt uns auch, uns im rechten, aufrechten Schreiten und in der gesitteten geistigen Bewegung zu üben.

0: Verschränkt nicht die Arme und Beine und stützt auch nicht das Haupt in eure Hände. Gabriele führt fort. Diese Haltung deutet auf Pessimismus, Ablehnung und Nachlässigkeit hin. Eine verschränkte Körperhaltung deutet auch auf ein kompliziertes Denken hin, das einem Labyrinth gleicht. Die verschränkte Körperhaltung wirkt sich auch in der Aura des Menschen entsprechend aus. Eine nachlässige und lässige Haltung fördert und verstärkt den eventuell schon vorhandenen Pessimismus und die Überheblichkeit und Nachlässigkeit. Ein solches Verhalten kann auf Dauer weitere Spannungsfelder aufbauen, die sich ganz unterschiedlich entladen, je nach den Entsprechungen, die in Seele und Mensch vorliegen und wirksam sind.
1: Liebe Zuschauer und liebe Zuschauerinnen, wir hören immer wieder, dass wir von außen nach innen arbeiten sollen, um uns zu verfeinern und zu veredeln und so immer bewusster auf Gott in uns ausgerichtet zu leben. Wir haben heute schon einige Hinweise über unsere Haltung gehört und über die Auswirkungen, die sie auf unser Gemüt haben kann. Denn alles ist Schwingung und Kommunikation. Bruder Emanuel, unser geistiger Lehrer, und Gabriele gaben uns weitere Hinweise auch zu unserer Kleidung. Bruder Emanuel sprach: Auch Farben, Formen und Töne wirken auf Seele und Mensch ein. Leichte Farben und harmonische Töne stimulieren die Seele und das Gemüt des Menschen. Formen, Farben, Töne und Düfte wirken auf das Innere ein. Das Äußere prägt das Innere und das Innere das Äußere. Sind die fünf Sinne dem Inneren, dem Göttlichen zugewandt, ist die Seele licht und edel, dann wird sich auch der Mensch ordentlich und leicht und luftig kleiden, natürlich entsprechender Jahreszeit. Liebe Schüler, durch ordentliche, saubere Kleidung wird der Hochmut nicht gesteigert und die Gefallsucht nicht angeregt. Wer sich auf dem Weg nach innen ordentlich kleidet, der bewirkt eher die Demut in seinem Herzen. Erkenne, lieber Bruder, liebe Schwester, die Natur schmückt sich in den herrlichsten Farben und Formen zur Ehre des Allerhöchsten. Die Natur schenkt sich in der Fülle, weil Gott die Fülle ist. Betrachte des Öfteren die Farben und Formen der Blumen und Blätter, wie rein und zart die Blüten sind und wie schön geformt die Blätter, die sich grazil und harmonisch im Wind bewegen. Wer die Natur in der Einheit mit Gott betrachtet, der erkennt, dass sich alles zu seiner Ehre schmückt. Gabriele erklärte dazu: Unser Schmuck sollen edle und reine Gedanken sein und feine, harmonische Bewegungen. Die Folge ist eine saubere, lichte und harmonische Kleidung. Denn so, wie es in unserem Inneren bestellt ist, so sieht unser Äußeres aus und so ist letzten Endes auch unsere Umgebung. Der Geist Gottes rät immer: Geht den goldenen Mittelweg. Das bedeutet, alles Übertriebene ist von Übel. Das rechte Maß in allen Dingen bewirkt innere Zufriedenheit und führt so manchen aus Trübsal, traurigen Gedanken und menschlichen Zwängen heraus. Unser geistiger Lehrer Bruder Emanuel offenbarte: Ein hübsches Kleid, ein sauberer Anzug wirken positiv von außen nach innen. Farben und Formen können niedere Gedanken herbeiziehen, können aber auch negative und grüblerische Gedanken verscheuchen. Es kommt auf die Form und Farbe der Kleidung an und wie der Mensch darauf reagiert. Die Reaktion ist verschieden, je nach Stimmung und Hemmung des Einzelnen. Lichte Farben, leichte Stoffe und saubere Kleidung verscheuchen oftmals trübe und traurige Gedanken. Der Mensch kauft seine Kleidung und kleidet sich entsprechend seiner augenblicklichen Stimmung. Um das eventuell dunkle Gemüt aufzuhellen, sollten in diesem Zustand helle und leichte Kleidung getragen werden. Was Licht, rein, sauber und hell ist, wirkt positiv auf die Gedankenwelt des Menschen. Dunkle Farben und schmutzige Kleidung können das Gegenteil bewirken. Gabriele machte darauf aufmerksam. Jeder von uns kann diese Darlegungen unseres geistigen Lehrers als Spiegel für sich verwenden.
2: Bruder Emanuel gab uns auch einige Einblicke in unsere ewige Heimat. O sagt nicht, so sprach Bruder Emanuel, die geistige Welt hätte wenig Verständnis, wenig Dynamik. Seid getrost, in der ewigen Heimat ist es nicht so ernst, wie so mancher von euch glaubt. Auch wir schmücken uns zur Ehre des Vaters. Alles reine Sein, das Gott geschaffen hat, ist schön und strahlt selbsttätig von innen heraus. So auch jedes Geistwesen. Alles Reine ist selbsttätig leuchtend. Auch die schönen Gewänder der Geistwesen und der zarte, edle, feine Schmuck sind ein Zeichen geistigen Lebens. Denn in Gottes Reich ist die Fülle für alle offenbar und zugänglich. Sowohl die männlichen als auch die weiblichen Geistwesen tragen lange, fließende Gewänder. Sie tragen auch zierlichen Schmuck. Die Gewänder der männlichen Prinzipien sind weit fallend, die der weiblichen Wesen mit einem edlen Gürtel gehalten. Im ewigen Sein, in eurer, in unserer Heimat, gibt es auch Feste der Liebe. Die Geistwesen finden sich zu harmonischen Spielen und zu Geselligkeiten zusammen. Sie gestalten Reigentänze und vernehmen die zarten Töne, die von Geistwesen über Instrumente dargeboten werden. Liebe Zuschauerinnen und liebe Zuschauer, wenn Bruder Emanuel, unser geistiger Lehrer, von unserer wahren Heimat spricht, ergeht es Ihnen vielleicht auch so, dass im Inneren eine Sehnsucht anklingt, der tiefe Wunsch, dorthin zurückzukehren, wieder bei unserem ewigen Vater zu sein, als die Tochter, als der Sohn, die er geschaut und geschaffen hat. Wir haben heute viele Übungen und Hilfen erhalten, um an uns zu arbeiten, unseren inneren Tempel zu reinigen und uns so diesem Ziel zu nähern. Wir freuen uns, wenn Sie auch bei der nächsten Folge dabei sind, um weiter mit uns und mit vielen Menschen weltweit zu lernen, auf dem inneren Weg zum kosmischen Bewusstsein, zu Gott in uns. Für heute verabschieden wir uns mit einem herzlichen Gott zum Gruß.

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Liebe Brüder, liebe Schwestern in Christus. Aus dem Studio Santec, von wo aus das Wort des ewigen Geistes in die ganze Welt geht und auch der Sender Neu-Jerusalem ausgestrahlt wird, hören wir Urchristen im In- und Ausland wieder die Urlichtstrahlung, den unmittelbaren Gesetzesweg hin zum Reich Gottes, zu unserem göttlichen Erbe im Urgrund unserer Seele. Wir vernehmen heute das Urlicht aus dem göttlichen Ernst. Es ermahnt uns gewissenhaft und ernsthaft, die vorausgegangenen Urlichtstrahlungen aus den Grundkräften der Ordnung, des Willens und der Weisheit mit konsequenter Ausdauer weiter auszubauen, um so die Schritte hin zu den göttlichen Eigenschaften Geduld gleich Güte, Liebe und Barmherzigkeit gleich Sanftmut tun zu können. Wer die Urlichtstrahlung ernsthaft und gewissenhaft anwandte und anwendet, dessen Erdendasein wandelt sich. Innere Freude und Dankbarkeit Gott gegenüber wachsen, weil seine Gefühle, Empfindungen, Gedanken, Worte und Werke lichter, also gottnah werden. Menschen, die diesen Weg gehen, fühlen und empfinden immer mehr die Sehnsucht nach dem unergründlichen göttlichen Ozean, nach der ewigen Heimat, dem Reich Gottes in ihnen. Für solche Menschen öffnet sich, symbolisch gesprochen, das innere Seelenfenster, das ganz allmählich den Blick in ein lichteres Sein freigibt, durch das dann der Duft der himmlischen Rosen in das Gemüt und in die Gedanken einströmt. In solchen Menschen erheben sich Kraft und Lebensfreude, weil auch ihre Körperzellen sich mit der Liebe zu Gott füllen. Die Sehnsucht nach den Eigenschaften der Seele wird spürbar, nach der Güte, Liebe und Sanftmut. Sie sind die Eigenschaften des Vater-Mutter-Gottes und die seiner Kinder, der Söhne und Töchter Gottes. Die Urlichtstrahlung, der Weg zum Vater-Mutter-Gott, ist wahrlich ein Geschenk der Himmel, besonders in dieser ruhelosen Zeit, in der Ungewissheit und Angst in den Herzen der Menschen, diese in Verzweiflung und Aussichtslosigkeit treiben. Man hört und sieht es immer deutlicher, dass diese Welt dem Abgrund zusteuert. Wer sich selbst aufgibt, indem er nicht ernsthaft sucht, die Antworten auf die Fragen nach Gott und dem Jenseits zu finden, dem wird in dieser stürmischen Zeit das Ruder seines persönlichen Lebensschiffes aus der Hand gleiten. Wie automatisch stellt sich dann die Frage, wer oder was wird das Ruder im Dasein dieses Menschen ergreifen? Das hängt von dem ab, was der Mensch denkt, worauf er sich gedanklich ausrichtet. Ein ebenso geartetes Energiefeld, das an ihm Interesse hat, wird ihn sodann erfassen und entsprechend gebrauchen. Ja, es wird ihn missbrauchen
unter anderem, indem es ihm Kräfte entzieht, also raubt. In dieser Welt wird es immer dunkler. Warum? Weil aufgrund des Kausalgesetzes ein erheblicher Energiemissbrauch die Menschheit zunehmend schwächer werden lässt. Wie läuft das ab? Leben ist Kommunikation. Kommunikation besteht aus Senden und Empfangen. Auf Erden kann man sowohl energetisch Positives senden und entsprechend Positives empfangen, als auch Negatives senden, Ungutes. Dann werden wir nach dem Kausalgesetz, dem Gesetz von Ursache und Wirkung, Negatives, Ungutes empfangen. Denn womit wir in Austausch stehen, das wirkt auf uns ein, das nehmen wir auf. Auf diesem Prinzip ist das Gesetz von Ursache und Wirkung aufgebaut, das Gesetz von Saat und Ernte. Es kann auch als das Austausch- und Bindegesetz bezeichnet werden. Wir senden in unseren Gefühlen, Empfindungen, Gedanken, Worten und mit unserem Tun. Der Mensch bindet sich selbst an das, was er an Gegensätzlichem, Ungutem aussendet. Oder er nimmt Energie von demjenigen, den er mit seiner Negativenergie ansendet, dann, wenn dieser es zulässt. Denn auf dem Wege von Senden und Empfangen fließen immer Energien. Entweder es fließen und verstärken sich die positiven Energien, oder dasselbe vollzieht sich im negativen Sinne. Innerhalb einer Gruppe von Menschen, die sich im gegensätzlichen Denken und Tun einig sind, fließt folglich negativ Energie. Durch diesen Energiefluss sind sie unter Umständen an ein entsprechendes negatives Energiefeld angebunden, das in der Atmosphäre der Erde nur darauf wartet, mit gleichartigen Kräften in Kommunikation zu treten. Wie oft hören wir von unseren Mitmenschen sinngemäß: Ich habe nur Gutes im Sinn. Meine Gedanken und Wünsche sind in Ordnung. Doch ist das wirklich so? Wer nicht gelernt hat, sich selbst zu hinterfragen, der kennt sich nicht und ist der Meinung, er sei gut. Was heißt gut? Im Geiste Gottes hat das Wort gut eine tiefe Bedeutung, denn gut ist allein Gott. Er ist das heilige Gesetz der Liebe, das gut ist. Ein göttliches Wesen, ein Geistwesen, würde niemals von sich sagen: Ich bin gut. Wer so von sich denkt, der zeigt damit, dass er sich etwas zusprechen muss, eine Charakterqualität, die er, der Mensch, noch nicht verkörpert. Die göttlichen Wesen hingegen leben im Ozean Gott, im Gesetz der Liebe. Sie brauchen sich nicht selbst zu bestätigen, dass sie gut sind. Das Gute, das Leben, das Gott ist, durchströmt und durchdringt sie. Es ist
ihre Lebenssubstanz. In dieser Zeit strömt die Lichtkraft Gottes, das Urlicht, mit Macht in die verdichteten Bereiche des Falls. Wir stehen in einer besonderen Gnadenzeit. Der willige Mensch spürt, dass Gott ihm die Schritte hin zum Gesetz der Liebe, das gut ist, vorgeben möchte. Der Ewige, der das urewige Gesetz der Liebe ist, das Urlicht, ruft noch einmal seine Kinder auf, ihm näher zu kommen, bevor diese Welt vergeht. Wer bestrebt ist, die Schritte zu tun, die ihm das Urlicht aufzeigte und aufzeigt, den Weg ins Reich Gottes, das inwendig in jeder Seele ist. Es sind die Schritte der Ordnung, des Willens und der Weisheit. Der ist wachsam geworden und erfasst die Ernsthaftigkeit, die dem Wanderer ins Reich Gottes Festigkeit, Sicherheit und Heimatgefühl bringt, also Gottnähe. Diese feinen inneren Wahrnehmungen, die das Erwachen der Seele kennzeichnen, lassen fühlen, was Einheit, Gemeinsamkeit mit Gott Vater und Christus und mit allen Brüdern und Schwestern im Reich Gottes ist, aber auch Gemeinsamkeit mit dem Innersten in der Seele jedes Menschen. Menschen, die durch das geöffnete Bewusstseinsfenster Güte, Liebe und Sanftmut blicken, erleben die kostbare Welt der Natur. Sie empfinden die feinen Regungen der Tiere, Pflanzen und Mineralien. Die Mutter Erde ist ihnen dann Mutter und Vater geworden. Gott, der Geist der Wahrheit, ist immer das gebende Prinzip, der seine Menschenkinder über die Erde reichlich beschenkt. Diese tiefe Wahrnehmung ist wahrlich der Duft der himmlischen Rose, der Liebe, mit der der Ewige seine Kinder umfängt und ihnen signalisiert, dass die drei Kindschaftseigenschaften der Ozean des Lebens sind. Liebe Brüder, liebe Schwestern, die beste und fruchtbarste Erkenntnis ist die Selbsterkenntnis. Hinterfragen wir unser Denken und Leben ehrlich. Fragen wir uns, ob wir die Schritte hin zum Ozean des Lebens getan haben, hin zum Gottesgarten, aus dem der Duft der Rosen der Liebe strömt, der unsere Seele durchdringen möchte. Das Fenster der Seele öffnet sich allerdings nur dann, wenn wir in unserem Erdendasein die für Wesenheiten Gottes so weit leben, um wahrhaft sagen zu können, wir sind bessere Menschen geworden, Menschen, die der Gottes- und Nächstenliebe näher kamen oder näher kommen. Viele Menschen, die vom Gesetz der Gottes- und Nächstenliebe gehört oder gelesen haben, sind der Ansicht, dass sie die Liebe Gottes mehr oder weniger verkörpern. Sie meinen, Kennzeichen der göttlichen Liebe in ihrem Denken und Leben zum Ausdruck zu bringen.
Doch es ist ein Irrtum zu glauben, es wäre ein Zeichen von Liebe, wenn man dem Nächsten zum Munde redet oder ihn nach seinem Gutdünken gewähren lässt, seinen allzu menschlichen Neigungen sogar noch mit Wohlwollen entgegenkommt, ihn also in diesen bestärkt. Wohlgemerkt, der freie Wille des Nächsten, der in der Toleranz einen Ankerplatz hat, ist immer zu wahren. Jeder ist frei, das zu tun oder zu lassen, was er möchte, wie es seinem Denken und Wollen entspricht. Angemessen ist die Toleranz dann nicht, wenn Menschen gegen die Ordnung Gottes, seinen Willen und seine Intelligenz, die göttliche Weisheit, verstoßen. Hier heißt es, allgemein aufzuklären, vor allem dann, wenn andere in das Kalkül menschlicher Willkür mit hineingezogen werden. Auch persönlich müssen wir das, was uns andere aufzwingen wollen, nicht tolerieren. Wir können, ja, wir sollten dann ebenfalls das vertreten, was unsere Vorstellung ist, ob diese dem Gesetz Gottes entspricht oder nicht, mag vorerst dahingestellt sein. Die Gottes- und Nächstenliebe, die das Allgesetz, das Leben ist, kann nur dann angewendet werden, wenn der Betreffende, der davon spricht, die ersten vier Grundkräfte Ordnung, Wille, Weisheit und Ernst weitgehend erschlossen hat. Alles andere ist ein Liebegesäusel, mit dem sich viele, gerade jene, die viel geistiges Wissen haben, darstellen und damit andere verurteilen, die ihrer Ansicht nach keine Liebe hätten. Solche Äußerungen sind Anmaßungen, die dem Weisen zeigen, wessen Kind er vor sich hat. Denn wer urteilt, der verwirft. Die Toleranz ist also ebenso eine Gratwanderung wie das Wohlwollen, das zum Munde redet, oder gar das Wort Liebe, dann, wenn damit andere an den Pranger gestellt werden. Beleuchten wir einmal die Worte Gottes und Nächstenliebe. Wer Gott nicht von ganzem Herzen, aus der Tiefe seiner Seele liebt, der kann auch seinen Nächsten nicht lieben. Diese Aussage als eine Gesetzmäßigkeit der Freiheit angenommen, könnte zur Selbsterkenntnis führen, die dem Menschen aufzeigt, woran es ihm unter Umständen noch mangelt. Wer jedoch die Gottes- und Nächstenliebe in sich erfährt, weil er die Schritte über die vier Wesenheiten Gottes getan hat, für den wird sich auch das Bewusstseinsfenster öffnen, durch das der Duft der himmlischen Rose in die Sinnes- und Wahrnehmungswelt des Menschen strömt. Gott, der Ewige, atmet in seinem Schöpfungswerk der Ordnung durch die Ordnung in seinem Willen, durch Ordnung und Wille in seiner Weisheit und durch die drei Wesenheiten in der vierten Wesenheit, dem göttlichen Ernst.
Die vier Grundkräfte bilden die Basis für die Kindschaftseigenschaften. Über die vier Wesenheiten Gottes, Ordnung, Wille, Weisheit und Ernst, schuf der Allmächtige nach seinem väterlichen Urherzen seine Kinder und hauchte ihnen Güte, Liebe und Sanftmut ein. Sie empfingen also zuerst den Schöpfungs-Gleichschaffungsaufbau, seine vier göttlichen Wesenheiten und dann den Kindschaftsodem Güte, Liebe und Sanftmut. In jeder Grundkraft Gottes sind immer alle anderen gleichsam als Unterregion mit enthalten. Das ist das ganzheitliche Gesetz, das lautet: Alles ist in allem und alle sind in allem. Die Gottesliebe und Nächstenliebe kann also nur über die vier Wesenheiten erschlossen werden, die die Schöpfungs- und Schaffungskräfte, die Aktivitäten im göttlichen Wesen sind. Das gilt auch für den Menschen, der allzu gern die Liebe und Nächstenliebe als Maßstab und Forderung beim anderen anzusetzen versucht. Im Urlicht, das der Allmächtige ist, wirkt seine Gottesliebe zu seinen Kindern. Das Urlicht spricht also seine Menschenkinder an. In den zurückliegenden Urlichtstrahlungen erlebten wir den Weg der Gottes- und Nächstenliebe, der, wie schon erwähnt, bei der Ordnung begann. Damit wir den Weg zu unserer Vollkommenheit, dem Gesetz der Liebe, das unser göttliches Erbe ist, verstehen und einen gerechten Maßstab für uns haben, hören wir noch einmal die schon gegebenen Urlichtworte der drei Wesenheiten. Anschließend widmen wir uns der vierten Wesenheit, der des Ernstes. Die Worte der Urlichtstrahlungen lauten: Ich bin die Ordnung in Gottes Allordnung. Ich bin die Ordnung in Gottes Allordnung, die mein Gemüt beleuchtet. Ich bin die Ordnung in Gottes Allordnung, die die Inhalte meiner Gedanken ausleuchtet. Ich bin die Ordnung in Gottes Allordnung, die die Inhalte meiner Worte offenbar werden lässt. Ich bin das Leben in Gottes Tatwerk, in seiner Schöpfung für Mensch, Natur und Tiere. Ich bin der Wille in Gottes Schöpfungswillen, der mein Gemüt erhält und der Inhalt meiner Gedanken ist. Ich bin der Wille in seinem Schöpfungswillen, des es werde. Es werde lichter und lichter in meinem Bewusstsein. Meine fünf Sinne erhellen sich. Gottes heiliger Wille leuchtet
in meinen Sinnen, Gedanken und Worten. Meine Körperzellen erneuern sich. Meine Seele erhält sich. Mein Wesen ist Licht aus seinem Licht. Meine Sinne und der Inhalt meiner Gefühle, Empfindungen, Gedanken, Worte und Werke sind durchlichtet. Ich bin frei und kosmisch lebendig. Mir ist bewusst, ich bin für Gott und Gott, die Alleinheit, ist für mich. So bin ich die Alleinheit in Gottes Wesenskraft. In Gottes Allgesetz, in seinem Schöpfungswerk der Liebe und Weisheit, bin ich allumfassend wirkend. In meinem göttlichen Erbe ist das Tatwerk der göttlichen Liebe, Weisheit und Gerechtigkeit. In meinem Denken, Reden und Tun erfüllt sich Gottes Liebe, Weisheit und Gerechtigkeit. Nun sprechen wir den Ernst, die vierte Wesenheit Gottes an, die, wie alle anderen, in uns als göttliches Erbe aktiv werden möchte. Wir bejahen die drei vorausgegangenen Wesenheiten mit den Herzensworten: Herr und Vater, ernsthaft und gewissenhaft erfülle ich weitgehend die drei Wesenheiten, um mich nun in der vierten Wesenheit zu üben. Jetzt denken wir bewusst und intensiv in den Urgrund unserer Seele hinein. Ich bin

göttliche Weisheit. Ich bin sein göttlicher Ernst. Noch einmal lassen wir diese Worte tief in unser Inneres hineinströmen. Ich bin die Ernsthaftigkeit in Gottes allweisen vier Wesenheiten. Die Zügel für mein Dasein habe ich Gott übergeben. Ich bin seine göttliche Ordnung. Ich bin sein göttlicher Wille. Ich bin seine göttliche Weisheit. Ich bin sein göttlicher Ernst. Diese absoluten Aussagen rufen natürlich den Seismographen auf den Plan. Er ist wahrlich ein guter Planer, der bei jedem den Tag beachtet, der bekanntlich der besondere Tag jedes Einzelnen ist. Was der Seismograph uns in Bezug auf unsere absoluten Aussagen übermittelt, das bringt er im Zusammenhang mit unseren Tagesaspekten zielsicher in unser Oberbewusstsein. Am Herzschlag oder am Atemrhythmus oder über das Sonnengeflecht können wir erkennen, was er uns jeweils über unser Gewissen sagen möchte. Fruchtbringend ist unser Dasein erst dann, wenn wir die Erfahrung machen, dass sich das innere Fenster öffnet und uns der Duft der himmlischen Rosen anhaucht. Dann erst beginnen wir zu leben, denn einzig Gott ist das Leben. Liebe Geschwister, sprechen wir noch einmal die Worte des Urlichtes in uns hinein. Sie möchten unser inneres Bewusstsein erwecken, bewegen und stärken. Ich bin die Ernsthaftigkeit in Gottes allweisen vier Wesenheiten. Die Zügel für mein Dasein habe ich Gott übergeben. Ich bin seine göttliche Ordnung. Ich bin sein göttlicher Wille. Ich bin seine göttliche Weisheit. Ich bin sein göttlicher Ernst. Liebe Brüder, liebe Schwestern, aus der Tiefe meines Herzens wünsche ich euch, uns allen, den himmlischen Rosenduft. Er eröffnet uns, was wahre Liebe ist, was wahre Freude, ja inneres Glück und Sicherheit in ihm, Gott, unserem Vater, ist.
die Rosen des Herzens.

0: Herzlich willkommen, liebe Zuschauerinnen und Zuschauer, liebe Freunde in aller Welt, zu einer weiteren Lehrstunde in der Reihe Die wahre Schule ist das Leben. Die Lehren aus der göttlichen Weisheit kamen in über 5 Jahrzehnten in übergroßer Fülle zu uns Menschen. Durch die Gottesprophetin Gabriele sind der Menschheit Offenbarungen über Offenbarungen gegeben, unzählige Meditationen und viele, viele Lehrstunden für ein gerechtes, friedfertiges Leben, für ein Leben mit Gott, ein Leben im Geiste Gottes. Im Geiste Gottes leben, das ist mir zu hoch, sagt sich vielleicht mancher. Ich bin nur ein kleiner, unvollkommener Mensch, der sich immer noch über dies und jenes ärgert, der immer wieder mit seinen Mitmenschen in Streit gerät und gerade mal am Abend vor dem Einschlafen ein Gebet an Gott, meinen Vater, richtet. Von einem Leben im Geiste Gottes bin ich weit entfernt. Liebe Zuschauer, denken Sie ähnlich? Gabriele, die Prophetin und Botschafterin Gottes, erklärte in einer Lehrstunde, was Leben im Geiste Gottes eigentlich bedeutet und macht jedem von uns Mut. Sie sagte: Leben im Geiste Gottes heißt nicht, vollkommen zu sein, sondern Leben im Geiste Gottes heißt, Schritt für Schritt der Vollkommenheit zuzustreben. Leben im Geiste Gottes heißt, jeden Tag mit Christus, mit seiner Hilfe, unsere Sünden zu erkennen und zu bereinigen. Unsere Sünden, die wir aus den verschiedenen Situationen herauslesen können, indem wir bei uns das finden, was uns erregt. Denn Gott erregt sich nicht. Erregen wir uns über Situationen, über Gespräche, dann müssen wir unseren Teil suchen und diesen Teil, der uns durch die Erregung sichtbar wird, mit Christus bereinigen und nicht mehr tun.
1: Weiter heißt es in der Lehrstunde: Das ist das Leben im Geiste Gottes. Christus in die Mitte unseres Lebens zu stellen. Christus anzurufen, wenn unsere Gefühle, Empfindungen und Gedanken nicht den Geboten entsprechen. Christus zu bitten, uns zu helfen, das Menschliche, das uns bewusst wird, das Sündhafte also, zu erkennen und mit seiner Kraft zu bereinigen, um es nicht mehr zu tun. Leben im Geiste Gottes heißt also auch Ausrichtung auf den großen Geist der Liebe, der in uns wohnt. Und wenn wir uns bewusst machen, dass wir, jeder einzelne von uns, der Tempel Gottes ist, und wenn wir einige Schritte der Erfüllung getan haben, dann spüren wir Gottes Liebe. Und dann wollen wir uns auch dieser großen Liebe als Kind der Liebe erweisen. Das heißt dann, wir werden das Sündhafte, das wir erkennen, und wir erkennen jeden Tag einen Teil unserer Sünden, bereuen, bereinigen und nicht mehr tun. So reinigt sich der Tempel. Mit den Sünden, von denen hier die Rede ist, ist nicht der Sündenkatalog der Kirchen gemeint, sondern das Fehlverhalten, zum Beispiel unseren Mitmenschen gegenüber, das Gegeneinander, das wir erkennen und wieder in Ordnung bringen sollen, genauso wie das Fehlverhalten gegenüber Natur und Tieren. Und wie Gabriele erklärt, so kommt uns Gott näher. Und die Sehnsucht der Liebe ist es, mit der Liebe Gott wieder in Verbindung zu treten, in Kommunikation zu stehen. Das ist Leben im Geiste Gottes. Das ist der Weg hin zu dem ewigen Strom der Liebe. Befinden wir uns dann im Strom, dann sind wir das Leben in Gott und sind göttlich.
2: In der Lehrstunde heißt es weiter: Es ist eigentlich gar nicht so schwer, uns täglich zu fragen, was ist eigentlich Leben im Geiste Gottes? Wir brauchen gar keine hochtrabenden und hochfliegenden Gedanken zu bewegen. Leben im Geiste Gottes ist ganz schlicht und einfach. Die Sünde, die wir heute an uns erkennen, mit der Hilfe des Christus Gottes bereuen, bereinigen und nicht mehr tun. Und dafür eine Gesetzmäßigkeit aus der Bergpredigt, ein Gebot aus den 10 Geboten erfüllen und uns daran zu halten. Ich erlebe selbst immer wieder, wie praxisnah und lebensnah die 10 Gebote und die Bergpredigt sind. Ob es der Satz ist, alles, was ihr wollt, dass euch die anderen tun, das tut ihr ihnen zuerst. Oder auch, versöhne dich mit deinem Gegner, solange du noch mit ihm auf dem Weg bist. Oder auch, ziehe zuerst den Balken aus deinem Auge, danach kannst du den Splitter aus deines Bruders Auge ziehen. All das sind ja Leitlinien, die uns helfen, in die innere Freiheit zu finden, die man jeden Tag einüben und Erfahrungen damit sammeln kann. Und es verändert sich etwas im Leben. Über die Bergpredigt und die 10 Gebote Gottes sagte Gabriele weiter. Das ist der Weg zu Gott. Und dieser Weg ist einfach und schlicht. Negative Gedanken, Gedanken, die uns bewegen, die uns aggressiv stimmen oder depressiv stimmen, sprechen zu uns. Sie wollen uns sagen, dass wir sie näher betrachten sollen, um zu erkennen, womit wir die Seele belastet haben. Und so wir dies tun, also näher betrachten, was in diesen Gedanken unser Anteil ist, unser Sündhaftes, und dieses mit der Hilfe des Christus Gottes bereinigen und nicht mehr tun, beginnen wir die Schritte hin zu unserem göttlichen Erbe und können sagen, wir leben im Geiste der Liebe, weil wir Gott in unsere Mitte genommen haben, weil wir Christus in jeder Situation anrufen und mit ihm das bereinigen, was bei uns nicht in Ordnung ist. Dann bereinigen wir den Balken in unserem Auge und werden allmählich gewahr, dass auch unser Nächster einen Splitter in seinem Auge hat. Und wir wissen dann, wie wir ihm helfen können, weil Christus uns geholfen hat, unseren Balken zu erkennen und Schritt für Schritt abzubauen.
0: Dass ich so, wie ich meine Schritte mache, auch meinem Nächsten eine Hilfe sein kann, das ist für mich ein lohnenswertes Ziel. Und ich erlebe so, dass der Weg zu Gott auch der Weg in die Gemeinschaft ist. In der Lehrstunde erklärt Gabriele dazu, solange wir die positiven Aspekte unseres Nächsten nicht in uns spüren, fühlen wir uns wie isoliert. Und die Seele will aus dieser Isolation heraus. Sie will Einheit, sie will Gemeinsamkeit, sie will mit dem Nächsten und für den Nächsten sein. Erst dann, wenn wir die Schritte aus unserer Sündhaftigkeit heraus tun, spüren wir, dass auch der Nächste nicht nur Negatives, sondern auch viel Positives hat. Wir sehen dann nämlich den ganzen Menschen, und nicht nur die Hülle. Das Miteinander ist ein Schritt zur göttlichen Kommunikation. Das Miteinander ist die Einheit in Gott. Wir erleben Einheit, Gemeinsamkeit, die Schritte hin zum Leben im Geiste Gottes. Dass uns selbst fragen, was ist mein Anteil an dem, was jetzt geschehen ist? Und wenn jeder seinen Anteil findet und darüber sprechen kann und mit der Hilfe von Christus bereinigt, dann erfolgt die Gemeinsamkeit. Und die Gemeinsamkeit führt Schritt für Schritt in die Einheit, die wiederum aus der Macht der Liebe hervorströmt. Denn Gott ist die Macht der Liebe. Und die Liebe ist das Größte im Universum. Und das ist Gott. Das Miteinander, das Füreinander sind immer wieder die Schritte hin zur Liebe. Und so wie wir es halten in diesen kleinen Schritten, wächst die Gottes- und Nächstenliebe. Und das ist wieder Leben im Geiste Gottes.
1: Mit jeder Erklärung aus der göttlichen Weisheit fächert sich immer mehr auf, was Leben im Geiste Gottes bedeutet. Und ich finde das unglaublich mutmachend. Unsere Sendereihe trägt den Titel »Die wahre Schule ist das Leben«. Und das ist wirklich treffend. Denn jeden Tag gibt es etwas zum Lernen. Jeden Tag kann ich Schritte auf meinen Nächsten zumachen, kann etwas erkennen und es besser machen. Und doch ist es so, dass man manche Schwierigkeit, manche Hürde nicht gleich auf Anhieb lösen kann. Gabriele motiviert uns, trotzdem nicht locker zu lassen. Sie sagt, wir sollten uns niemals mit einer Situation, die uns belastet, abfinden. Denn damit geben wir dem Widersacher eine Chance, uns weiter zu beeinflussen. Wir sollten die Situationen mit der Hilfe des Christus Gottes anpacken. Und wir werden unseren Teil erkennen, wenn auch nicht den ganzen Komplex, sondern Teile des sündhaften Komplexes. Und so wir diese Teile des sündhaften Komplexes bereinigen, kann sich auch im Komplex einiges lösen, das wir gar nicht mehr erkennen müssen. Denn Christus ist ja die Hilfe und die Umwandlung in uns. Also nie aufgeben, nie sich einfach abfinden. Alles, was uns bewegt, alles, was uns erregt, will uns heute etwas sagen. Der Komplex unseres Sündhaften spricht zu uns und durch diesen Komplex bittet uns unsere Seele, dass wir das, was heute zur Bereinigung an Sündhaftem ansteht, auch angehen. Und tun wir es, dann finden wir heraus aus der Enge und das ist die Beglückung in unserem Leben.
2: Liebe Zuschauerinnen, liebe Zuschauer, wir merken, die Lehren aus der göttlichen Weisheit sind der Weg hin zur inneren Freiheit. Und in den Worten von Gabriele liegt so vieles, was uns für unser Leben eine Hilfe sein kann. Wir möchten nun noch eine Passage aus der Lehrstunde im Originalton zusammen anhören.
3: Es gibt in der Welt nur einen scheinbaren Halt. Doch wenn wir uns daran länger festhalten, merken wir, dass wir abgleiten. Christus in Gott, unserem Vater, ist auch der einzige Halt. Und wenn wir es ehrlich meinen, in jeglicher Verzweiflung zu ihm gehen und einfach unsere Probleme zu ihm hin denken oder hin sprechen, dann löst sich so manches und wir werden etwas freier, klarer und uns wird bewusster, was unser Anteil in dem ist, was uns so massiv bewegt. Denken wir daran, die Sünde macht schwer. Die schrittweise Liebe hin zu Gott ist die Gottesliebe. Die macht leicht, die Seele leicht und beschwingt. Auch den Körper macht sie leicht und beschwingt, weil die Liebe Gott Freude ist und Freude beschwingt. Und in diesen Schritten hin zur Leichtigkeit, hin zur Liebe Gottes, fällt es uns auch immer leichter, unsere erkannten Sünden mit der Hilfe des Herrn zu bereinigen und nicht mehr zu tun. Dann jubelt die Seele in uns und dieser Jubel ist auch die Freude des Menschen.
2: Was für ein schöner Ausblick. Ja, liebe Freunde, was Leben im Geiste Gottes bedeutet und wie jeder von uns, egal welcher Kultur, dem näher kommen kann. Darüber haben wir heute vieles erfahren und ich empfinde es als ein großes Geschenk, dass die göttliche Weisheit und die Hilfe von Christus uns so nahe sind. Für heute verabschieden wir uns von Ihnen. Bis zum nächsten Mal, wenn es wieder heißt, die wahre Schule ist das Leben. Auf Wiedersehen und Gott zum Gruß.

Schlafen Sie gut. Der heutige Abend ist ausgewogen. Der Tag verlief weitgehend harmonisch. Die Arbeit ging von der Hand. Chef und Kunden waren zufrieden. Woran lag es, dass es heute anders war als an den Vortagen? Ich frage mich selbst. Ich prüfe meine Gedanken und erkenne. Meine Gedanken waren heute bei der Arbeit. Ich fühlte mich mit meiner Tätigkeit verbunden. Meine Aufgabe machte mir Freude. So war ich frohgemut und die Arbeit ging mir von der Hand. Ich war früher fertig als sonst. Warum? Des Öfteren bin ich griesgrämig und unmutig und dadurch unkonzentriert. Dann schaffe ich nicht ohne weiteres, was ich mir vorgenommen habe. Heute hingegen konnte ich sogar noch meinem Arbeitskollegen helfen, seine Arbeit fertig zu bekommen. Das freute mich besonders, weil auch er darüber froh war, dass nun auch sein Tagespensum geschafft war. Was konnte ich aus den Erfahrungen meines heutigen Arbeitstages lernen? Ich lernte, dass konzentriertes Arbeiten ein Mit- und Beiderarbeit ist. So geht diese rascher von der Hand. Ich brauche nicht nachzuarbeiten und brauche keine Fehler zu beheben, denn die passieren, wie gesagt, oftmals gerade dann, wenn man gedanklich nicht bei der Arbeit ist. Außerdem habe ich gelernt, wenn man einem seiner Mitmenschen helfen kann und ihm dadurch Freude bereitet, freut man sich selbst ebenfalls, weil sich der andere freut. Eine schöne Erfahrung, die ich machen durfte und die in mir den Wunsch weckte, dass es so bleiben möge. Ohne mich von gestrigem oder eventuell künftigen herunterziehen zu lassen, überlege ich kurz. Wie kann ich Vorsorge treffen, damit mir mein positives Lebensgefühl erhalten bleibt? Ich nehme mir fest vor, sobald mich etwas anfliegt, das ungut ist, werde ich es sogleich beim Schopf packen und mich fragen, warum? Woher kommt das ungute Gefühl? Dann werde ich das, was ich einmal falsch, gleich ungut gedacht, gesprochen oder getan hatte, schleunigst beheben, sodass es wieder positiv weitergehen kann wie heute. Ein Rat. Nicht jeder Tag gleich dem anderen. Im Erdenleben gibt es nun mal die Höhen und Tiefen. Eines jedoch könnte eine große Hilfe sein, wenn Sie an Gott und seinen Sohn, den Jesus, den Christus glauben, dann sprechen Sie doch im Gebet zu dem wunderbaren, helfenden Gottesgeist, der in ihnen wohnt. Denn sie, so lehrte uns Jesus der Christus, sind der Tempel Gottes und der helfende und lenkende Geist Gott
wohnt in ihnen. Das gilt für alle Menschen. Bitten Sie um Beistand und Hilfe für den neuen Tag und glauben Sie fest daran, dass Sie nicht allein sind. Einerlei, wo Sie sich befinden, was Sie tun, Gott, der helfende und liebende Geist, möchte Sie führen. Vertrauen Sie sich Gott an, dann sind Sie in den besten Händen. Das gilt auch für die Schlafenszeit. Vertrauen Sie sich Gott an. Legen Sie die Nacht und Ihren Schlaf in seine Hände. Wenn Sie wollen, danken Sie vor dem Zubettgehen dem Ewigen für den Tag, den Sie nun zurücklassen, denn Sie bereiten sich für die Nachtzeit vor. Auf Ihrem Nachtlager spüren Sie, Ihr Atem geht ruhig und tief. Sie spüren, Ihr Atem geht ruhig und tief. Sie merken, gute Gedanken machen froh. Positive Gefühle und Gedanken sind einer Wiege gleich, die Sie in den Schlaf wiegt. Sie fühlen sich aufgenommen. Sie fühlen sich geborgen. Sie fühlen sich beschützt. Ich wiederhole und Sie lassen die Worte tief in sich eindringen. Sie fühlen sich aufgenommen. Sie fühlen sich geborgen. Sie fühlen sich beschützt. Sie gleiten in einen geruhsamen Schlaf hinüber, in einen guten und erholsamen Schlaf. Sie gleiten nun in einen geruhsamen Schlaf hinüber, in einen guten und erholsamen Schlaf. Sie schlafen. Sie schlafen tief und fest. Sie schlafen. Sie schlafen tief und fest. Sie schlafen wohlbehütet. Sie schlafen wohlbehütet. Sie schlafen in Gottes Hand. Sie schlafen in Gottes Hand. Sie fühlen sich geborgen.
sie schlafen. Sie schlafen. Sie schlafen. Eine gute Nacht.

0: Liebe Brüder, liebe Schwestern, in den weltweiten freien Gemeinschaften im Zeichen der Lilie, im messianischen, sophianischen Zeitalter, herzlich willkommen zu dem Thema Gott in uns und wir in Gott, Gott in mir und ich in Gott. Immer mehr Menschen ahnen, dass jetzt, trotz allem, was sich in der Welt anzeigt, eine neue, lichtere Zeit empordämmert. Es ist die Zeit des Christus Gottes. Und immer mehr Menschen finden zu dem freien Geist Gott in uns. Gabriele, die Prophetin und Botschafterin des ewigen Reiches, gibt uns Menschen Hilfen über Hilfen, wie jeder, der möchte, lernen kann, Gott in seinem Inneren näher zu kommen, um in die neue Zeit hineinzureifen. Das heißt, hin zu einem Leben des Friedens, der Einheit und der Freiheit in Gott, unserem ewigen Vater. Wir freuen uns, dass wir Gabrieles Manuskript zu dem Thema Gott in uns und wir in Gott, Gott in mir und ich in Gott, in dieser Sendung nun vortragen dürfen. Sie beginnt mit den Worten: Liebe Mitmenschen, mein Name ist Gabriele. Mein irdisches Leben habe ich dem einen Gott geweiht, der über 4 Jahrtausende seine Boten, also Gottes Propheten und Gottes Prophetinnen, zu den Menschen sandte, auch gerechte Männer und Frauen, um der Menschheit das Urgesetz, die Gottes- und Nächstenliebe, zu offenbaren und zu bringen. Zu den Gottespropheten und Gottesprophetinnen, zu den vielen Gotteskündern, gehöre auch ich, Gabriele. Viele meiner Mitmenschen wissen darum, denn Gott, der Ewige, sein Sohn, der Christus Gottes, und der Cherub der ewigen Weisheit offenbaren sich seit nahezu 5 Jahrzehnten durch das göttlich-prophetische Wort Gabriele. Das ewige Wort, das göttlich-prophetische Wort, gaben und geben alle Gotteskünder in ihrer Muttersprache, je nach Zeitepoche und Kulturkreis. Seit nahezu 5 Jahrzehnten empfange ich, so Gabriele, das ewige Wort und erlebe das urewige Gesetz, das Leben, das die Unendlichkeit durchströmt und auch jeden Menschen, je nach seinem Bewusstseinsstand. Das ewige Wort, das Sein, dass das Ich Bin das Urgesetz ist, durchströmt alle Gestirne, jedes Sonnensystem. Jedwede Energie ist durchstrahlt vom urewigen Gesetz. Jedes Detail in und auf der Erde, alle Naturreiche und Tiere empfangen das Leben. Jeder Wassertropfen, die Ozeane, Seen und Flüsse sind durchstrahlt vom ewigen Urgesetz, das die Gottes- und Nächstenliebe ist. Wohin wir Menschen auch gehen, alles, was wir sehen oder auch nicht schauen, ist durchstrahlt vom urewigen Gesetz, das wir schlicht Gott oder Geist Gottes nennen. Gott ist Geist, das urewige Gesetz der Gottes- und Nächstenliebe, das uns Jesus von Nazareth offenbart hat. Jesus von Nazareth lehrte uns in vielen Details das ewige Gesetz, den Vater der Liebe. Die Inhalte der Bergpredigt und sein Vaterunser geben davon Zeugnis.
1: Gabriele erklärt weiter. Der wahre, ewige, alleine Gott offenbarte den Menschen weder einen Kriegsgott, noch einen Kampfgott, noch einen Kirchengott oder Priestergott. Gott, der Alleine, offenbarte uns Menschen weder durch seine Gotteskünder noch durch seinen Sohn, den Christus Gottes, von angeblich Seligen und Heiligen, auch nicht von dem, was die Kirchen ihren Gläubigen anbieten, zum Beispiel geweihte Gegenstände oder geweihtes Wasser oder von sogenannten Reliquien, die laut Kirchendogma verehrt werden müssen und. Weder Kirchengebote noch kirchliche Drohbotschaften kommen von dem wahren, ewigen Gott. Das gesamte Konstrukt all dieser Weisungen kommt von dem Machtinstrument Kirche selbst. Zu keiner Zeit haben die Gottesboten, die Gottespropheten und Gottesprophetinnen derartiges gelehrt oder gar empfohlen. Jesus von Nazareth lehrte die Gottes- und Nächstenliebe. Davon gebe auch ich, so Gabriele, Zeugnis. Gott, der ewige Alleine, ist das Urgesetz der Gottes- und Nächstenliebe. Man fragt sich, wenn das urewige Gesetz, die Gottes- und Nächstenliebe, die Unendlichkeit durchströmt, regt diese dann auch das Böse in dieser Welt an? Oder gibt das Urgesetz hierfür bestimmte Weisungen? Liebe Mitmenschen, viele von uns wissen um das Fallgesetz, das auf Ursache und Wirkung, auf Saat und Ernte basiert. Wir wissen auch, dass alles Ungute, einerlei, wie wir Menschen es nennen, tiefere Wurzeln hat, die oftmals sehr tief sitzen und dass das, was sichtbar gleich offenbar wird, meist nur die Oberfläche ist, die momentan fühl- und sichtbar ist. Das urewige Gesetz, die Gottes- und Nächstenliebe, das die Unendlichkeit durchströmt, gibt den Menschen und den Seelen nur so weit Hinweise und Mahnungen, wie diese es erfassen können, um daraus zu lernen. Diese Hilfen aus dem Geist, Gott, steigen zumeist aus unseren Gedanken auf und zeigen uns bildhaft, was vorliegt, damit wir es beheben können. Zu beachten gilt, Gott ist Geist, das urewige Gesetz und keine Wesenheit. Jesus von Nazareth lehrte uns im Vater unser: Vater unser, der du bist im Himmel. Wer oder was ist der Himmel? Jesus von Nazareth hat sicherlich das ewige Reich gemeint, das Reich der Gottes- und Nächstenliebe, das Himmelreich. Schon des Öfteren haben wir gehört oder gelesen, dass das ewige Reich aus 7x7 Äonenläufen besteht, aus mächtigen Äonen, wobei ein Äon in dem anderen Äon enthalten ist. Es sind also im Ganzen 7x7 Äonen und in jedem Äon leben und wirken Geistwesen, Söhne und Töchter Gottes mit ihren göttlichen Familien. Geistwesen sind komprimierter Lichtäther, Geistwesen aus seinem Geist, Gott. Geistwesen sind also formgewordenes Gesetz aus dem allströmenden Urgesetz, Gott, der Gottes- und Nächstenliebe.
2: Gabriele wiederholt: Aus seinem Geist, Gott, schuf Gott das formgewordene Gesetz der Gottes- und Nächstenliebe, göttliche Wesen, Geistwesen genannt. Gott, der Geist, das urewige Gesetz, gab sich selbst die Form, Gott Vater genannt oder Vater, Mutter, Gott. Gott, Vater, das Wesen, ist im Himmel. Es ist der Vater aller seiner Kinder. Der Allstrom, das Urgesetz, ist also strömender Lichtäther. Es ist dieselbe Kraft, derselbe Geist, der sich aus sich selbst, aus seinem Urgesetz, die Form gab. Gott Vater. Gott Vater ist wesenhaft unter seinen Söhnen und Töchtern, unter seinen Kindern im ewigen Sein. Deshalb die Worte des Jesus des Christus: Vater unser, der du bist im Himmel. Der Himmel ist das ewige Reich, Gott. Liebe Brüder, liebe Schwestern, deshalb heißt der Weg, den uns Jesus von Nazareth lehrte: Das Reich Gottes ist inwendig in euch. Damit meinte Jesus den Wesenskern, der in unserer Seele ist und den jeder beseelte Mensch durch ein Leben nach dem Gesetz der Gottes- und Nächstenliebe öffnen wird. Deshalb heißt es: Gott in uns oder Gott in mir. Gehen wir diesen Weg, Gott in uns oder auch Gott in mir, dann halten wir uns mehr und mehr an die 10 Gebote Gottes durch Moses und an die Lehren des Christus Gottes in Jesus von Nazareth und an seine Bergpredigt. Leben wir Schritt für Schritt nach der Gottes- und Nächstenliebe, dann werden unsere Gedanken lichter und unser Verhalten wachsamer, uns selbst gegenüber und auch gegenüber unseren Mitmenschen. Unsere Gespräche, ja, unsere Verhaltensweisen ändern sich. Bevor wir reden, überlegen wir, was wir sagen. Und wir überdenken auch, was wir tun wollen. Denn alles beruht auf Energie, auf Senden und Empfangen. Wir werden friedliebender. Unser Gemüt wird sonniger. Wir werden auch bewusster leben und unser Denken und Verhalten wird freier, ja offener. Ganz allmählich beginnen wir, bewusster zu beten. Zum Beispiel: Gott in uns, Gott in mir. Unsere Gebete gehen immer tiefer. Bald beginnen wir öfter zu danken, indem wir uns Gott in uns zuwenden. Mit der Zeit werden wir uns selbst wahrnehmen als der Tempel Gottes, so wie es uns Jesus von Nazareth lehrte. Ganz plötzlich, wie unerwartet, werden wir über unsere Gebetsgedanken nachdenken, in der Frage: Gehört zu Gott in uns nicht mehr als das Gebet für unsere Mitmenschen?
3: Gabriele erklärt: So mancher Mensch macht seine Erfahrungen auf dem Weg Gott in uns oder Gott in mir und er denkt zum Beispiel: Immer mehr beginnt es in mir zu dämmern und Freude steigt auf. Ja, natürlich. Wie oft hören wir, dass alles Kommunikation ist? Nun glaube ich, ich bin angekommen. Ja, wo bin ich angekommen? Wo? Als erstes in mir, Gott in mir. Ich denke weiter: Alles recht und schön, wo ist mein Nächster? Wer ist meine Familie? Wer sind meine Arbeitskollegen und Kolleginnen? Ich gehe zur Arbeit oder zum Einkaufen. Ich denke: Wer kommt mir entgegen? Wer ist auf meiner Straßenseite? Ja, wer sitzt neben mir in der U-Bahn? Oder wer kommt mir im Auto entgegen? Oder wer überholt mich in meinem Auto? Ja, wer? Fragen über Fragen, natürlich an mich selbst gerichtet. Ich fahre auf einen Parkplatz und halte vor einem Supermarkt. Ich gehe zur Tür. Ja, wer kommt mit der Einkaufstasche heraus und was kaufe ich? Ich kaufe Obst, Gemüse, Kartoffeln und Brot. Auch ein Bündel Kräuter nehme ich mit. Die Einkaufstasche ist voll. Jetzt bezahle ich und gehe zu meinem Auto. Ich denke, nicht gleich losfahren, kurz tief Luft holen und die Fragen kommen lassen. Wer oder was ging mit mir? Was hat mich so alles beschäftigt und was habe ich gedacht? Ich dachte über diesen oder jenen Mitmenschen nach. Den einen Menschen glaube ich nur registriert zu haben. Den anderen habe ich gemustert und mir Gedanken gemacht, wer dieser wohl sein könnte, weil seine Kleidung so sonderbar aussah und in der Einkaufstasche nur Gemüse und ein Glas Sauerkraut waren. Würste, die dazu passen, habe ich nicht gesehen. Zu mir gesprochen: Aber jetzt los, die Zeit drängt. Bildhaft gesprochen, sagte ich dann doch zu mir selbst: Halt, was habe ich eigentlich gelernt? Sind das denn andere Menschen, denen ich begegnet bin, als ich einer bin? Ein ungutes Gefühl klopft an. Menschen, ja Menschen, wie auch ich ein Mensch bin. Wir Menschen sind uns alle gleich. Halt! Ich habe gelernt, jeder hat seinen Bewusstseinsstand. Wie weit das Bewusstsein des anderen entwickelt ist, geht mich nichts an. Trotz allem, was mich betrifft, was ich auch denke, in jedem Menschen und durch jeden Menschen strömt das Leben, was für mich heißt, dass Gott auch durch ihn strömt, so wie Gott durch mich. Nun, ich bin gefragt, mich anzuschauen und nicht den anderen zu mustern, gar zu bewerten. Wieder habe ich meine persönliche Lektion bekommen. Jetzt fahre ich aber los. Ist das fatal oder ist das Fatalismus, wie ich denke und mich verhalte?
0: Hören wir, was der Mensch auf dem Weg Gott in uns weiter erfahren hat. Er erzählt: Zu Hause angekommen, packe ich meine Einkaufstasche aus, um das zu tun, was im Haushalt und für die Familie ansteht. Während meiner Arbeit halte ich kurz inne und frage mich: Liege ich eigentlich richtig mit meinem Denken? In dem, was ich fühle und denke, kann ich mich schon selbst analysieren. Was heißt fatal? Vom Schicksal bestimmt. Was oder wer bestimmt mein Schicksal? Letzten Endes bestimme ich über mich selbst. Und das nennt man dann Schicksal? Ich denke weiter. Vom Schicksal bestimmt. Das hieße dann auch, sich von einem Menschen abhängig machen oder bestimmen lassen, weil ich meine Denkwelt, meinem Fühlen und Wollen keine Zügel anlege. Mich also wie die Fahne im Wind bewege und dem einen oder den anderen hörig bin, dem, der mir besonders schmeichelt oder dem, dem ich gefallen möchte. Es denkt und denkt. Also, wenn ich mir keine Zügel anlege, dann mache ich mich, wie automatisch, abhängig von meinem Nächsten oder von Vereinen oder Kirchen. Das habe ich nun gelernt und bin zu dem Ergebnis gekommen, mich mehr und mehr dem zuzuwenden, der mich kennt und der mir helfen kann, wenn ich von dem Weg abweiche, den ich gewählt habe, Gott in mir. Durch die zahlreichen Lehren, die heißen Gott in mir und ich in Gott, habe ich mich mehr gefunden, das heißt erkannt. Die 10 Gebote Gottes und die Lehren des Jesus des Christus, seine Bergpredigt, sind zu meinem Lebensinhalt geworden. Ich kann, ohne mir selbst zu schmeicheln, sagen, ich bin freier und selbstständiger geworden und um vieles lockerer, um nicht zu sagen, glücklicher geworden und gehöre mir mehr selbst an. Ich habe gelernt, mich zu kontrollieren und nicht anderen zum Munde zu reden. Das Angebot der göttlichen Weisheit, mich selbst zu finden und in Kommunikation zu kommen mit dem, was mich umgibt, probiere ich mehr und mehr aus. Dadurch habe ich gelernt, zuzuhören, wenn ich angesprochen werde, um zu verstehen, was mir gesagt wird. Auch durch das Zuhören kann man lernen. Jeder von uns hat seinen Bewusstseinsstand. Einer kann vom anderen lernen. So viel habe ich schon gelernt, dass ich zu mir selbst sage, was geht dich das Wollen und Tun deines Nächsten an? Auch das, was mir bei ihm nicht gefällt oder gar nicht passt, dann, wenn ich in Versuchung komme, den anderen nach meinem Für und Wider einzuschätzen? Schnell ist man dabei, den anderen zu bewerten. Das habe ich gelernt. Alles, was mich an meinem Mitmenschen stört, bewegt oder gar ärgert, sagt mir, Gleiches oder Ähnliches habe auch ich in mir. Auch wenn ich so tue, als hätte das, was der andere von sich gibt, nichts mit mir zu tun.
1: Der Mensch auf dem Weg, Gott in uns, erzählt weiter. Ich lese über Gott in mir und ich in Gott. Es heißt, das Erkannte etwas tiefer anzuschauen, um eventuell die Wurzel zu finden. Denn alles, was wir Menschen so lapidar denken und aussprechen, das nicht dem Gesetz des Lebens entspricht, von dem Jesus der Christus lehrte, hat unter Umständen Wurzeln, gar ein tiefes Wurzelwerk. Bevor ich weiterlese, bin ich gefragt, mich zu hinterfragen. Habe ich vom Wurzelstück, also von meinem Übel, einiges gefunden, das zur Bereinigung ansteht? So bete ich und bitte Gott in mir um Beistand und um Hilfe. Außerdem habe ich gelernt, mir einige Notizen zu machen, um nicht wieder auf das gleiche Übel hereinzufallen. Nun ist alles bestens. Ja, ich hoffe, dass es so ist. Doch ganz traue ich mir nicht. Einerlei, was an Arbeit ansteht, ich erledige sie immer besser, weil ich mit meinen Gedanken bei dem bin, was ich gerade zu tun habe. Meine persönliche Aufgabe heißt, Gott in mir und ich in Gott. Am Abend lese ich weiter und da steht, du bist umgeben von dem Allleben Gott, das auch dich durchströmt. Weiter heißt es, blicke in das All. In Wirklichkeit ist dir nichts fremd. Gott ist Geist, alldurchströmendes Leben. Was ich hier lese, wird mir mehr und mehr bewusst, auch was es heißt, sich nicht an eine Lehre zu verlieren, die gegen das Allleben ist, gegen das, was Jesus der Christus gelehrt hat, so wie auch die vielen Gesandten Gottes, die Propheten und Prophetinnen. Außerdem heißt es, binde dich nicht an eine dogmatische Priesterlehre, die Strafe, Züchtigung und Verdammnis zum Inhalt hat, an eine Lehre, die den Menschen Ängste einflößt und sie unfrei macht, wodurch der Mensch sich einem vom Priestern erfundenen Rachegott ausliefert, an negative Energiefelder, die Menschen beeinflussen, Kriege gegen Menschen und Naturreiche zu führen. Denn Tiere, ja die ganze Natur, leidet unter diesem priesterlichen Phantomgeschöpf Höllengott. Weiter lese ich, es gab und gibt keinen strafenden Gott, keinen Höllengott, der verdammt. Das ganze Schreckensszenario ist von Menschen gemacht. Wer daran glaubt, der opfert seine Freiheit und opfert auch viele Taler vergebens, denn der Höllengott bedarf vieler Taler.
2: Ich lese weiter. Es heißt, werde frei, schau ins Firmament und fühle die Freiheit der Gestirne, die ihre Bahnen ziehen. Auch dein Weg ist ähnlich wie der Weg der Gestirne. Allerdings bist du ein Kind, ein Sohn, eine Tochter des unendlichen Alls. Das Leben ist Kommunikation. Du selbst bist als das Wesen des Schöpfergottes die Essenz des Alllebens, die Kommunikation ist. Ob es die Essenz der Mineralreiche ist, die Essenz der Bäume, Gräser und Blumen, die Essenz der Sonne und aller Planeten, du hast alles Gute und Schöne als Essenz und Kommunikation in dir, also Gott, den Geist des Lebens in dir. In der ganzen Unendlichkeit strömt das Allgesetz Gott. Gott, das Allgesetz, der Vater Mutter Gott, hat dich als göttliches Wesen im ewigen Sein geschaut und geschaffen. Also ist Gott in dir. Die Essenz des Reiches Gottes ist in des Menschen Seele, der Wesenskern, die Kindschaft Gottes, das Sein. Der beseelte Mensch ist angehalten, die Umhüllung des Wesenskerns, auch schlichtweg Seele genannt, zu beheben, also das Ungute, das Sündhafte, so wie wir sagen, zu beheben, um dem Wesenskern näher zu kommen und allmählich den Wesenskern zu öffnen, der, wie gesagt, die Essenz des Reiches Gottes ist, von dem Jesus von Nazareth sinngemäß sprach, das Reich Gottes ist inwendig in euch. Wer sich nicht selbst beobachtet und zum Beispiel seine negativen Gedanken freien Lauf lässt und unguten Gesprächsstoff nicht hinterfragt, der prägt über seine fünf Sinne seine Seele, die Seelenhüllen, und zeichnet so seinen Körper. Deshalb sind wir jeden Augenblick selbst gefragt. Ich habe gelernt, so weiter mit den Erfahrungen auf dem Weg Gott in uns. Nicht jeder Mensch spricht das aus, was er mit seinen fünf Sinnen wahrnimmt. Wenn wir anderes sprechen als das, was wir mit unseren Sinnen aufnehmen, dann geht das von uns Wahrgenommene in unser Unterbewusstsein. Und das Oberbewusstsein spricht anders, als wir im Unterbewusstsein speichern. Dadurch verlieren wir die Kontrolle über uns selbst. Die Folge ist, wir werden mehr und mehr uns selbst hochstilisieren und uns das Lügen angewöhnen. Unser Leitfaden sollte die Selbsterkenntnis sein, die uns aufzeigt, wer wir sind und nicht, was wir dem anderen andichten. Denn keiner kennt das Bewusstsein seines Nächsten und auch nicht seinen Bewusstseinsstand. Uns selbst und unser wahres Selbst zu finden heißt, wir sind gefragt, uns und dem Wesenskern in unserer Seele näher zu kommen. Das gilt für jeden Einzelnen von uns, der sich selbst und sein wahres Selbst finden möchte.
3: Dazu Gabriele. So ist es. Jeden Augenblick, wahrhaft jeden Augenblick sind wir gefragt. Denken wir in diesem Zusammenhang an unser Sehorgan. Unsere Augen sind direkte Signalempfänger. Was diese empfangen, nehmen unmittelbar unsere Gefühle und Empfindungen auf und geben es bildhaft an unsere Gedanken weiter. Schneller als wir über unsere Augenblicke nachdenken können, wägen wir das, was ins Auge fiel, schon in unseren Gedanken ab und überlegen, was wir sagen, also preisgeben wollen. Der Mensch spricht meist nur das aus, was er abgewogen hat und womöglich das, was ihm zur Selbstdarstellung dient. Zumeist geben wir das nicht preis, was uns unsere Sinne wahrhaft signalisiert haben. Wir, jeder Einzelne von uns, ist ein Verfechter dessen, was er von sich geben will. In allem, was uns persönlich betrifft, was wir aussprechen oder auch was wir nicht von uns geben, liegt das Gesetz von Ursache und Wirkung, auch Aktion gleich Reaktion genannt. Das Gesetz von Ursache und Wirkung bezieht sich auf jeden einzelnen Menschen. Denn jeder Mensch wägt und misst sich jeden Augenblick selbst und lotet aus, was er von sich geben will. Hingegen die Seelenhüllen und das Unterbewusstsein speichern die Sinneswahrnehmung. Das Ganze für und wider, also auch das, was wir nicht preisgeben wollen. In all dem menschlichen Für und Wider wirkt das ewige, allgegenwärtige Gesetz der Gottes- und Nächstenliebe, das uns ermahnt und erinnert, uns selbst zu überprüfen, was wir denken, reden und tun. Gott, das Allgesetz, die Gottes- und Nächstenliebe, ist Kommunikation. Allerdings nicht mit dem Gegensätzlichen in uns und so auch nicht mit unseren allzu menschlichen Gedanken und Worten. Das Gesetz der Gottes- und Nächstenliebe ist ausschließlich das Kommunikationsgesetz mit dem allwaltenden Ich bin, das ich bin, das Allgesetz der Gottes- und Nächstenliebe. Bedenken wir, die naturreiche, die ganze Unendlichkeit ist durchstrahlt vom Urgesetz, dem Allgesetz des Seins und ist in Kommunikation mit den gleichen Bewusstseinsaspekten. Nur der Mensch prägt bedenkenlos sein Unterbewusstsein und seine Seele, gleich seine Seelenhüllen mit all seinem Für und Wider. Der Seelenkern, der Wesenskern hingegen, die Essenz des Reiches Gottes, bleibt frei. Wie schon offenbart, ist der Wesenskern geschützt durch die Erlösertat des Jesus von Nazareth, des Christus Gottes. Das Kreuz ohne Korpus ist sein vollbracht. Jesus von Nazareth lehrte uns das Gesetz des Lebens, die Gottes- und Nächstenliebe. Wir sind also gefragt, die Lehre der Gottes- und Nächstenliebe zu erfüllen. Gott in uns und wir in Gott. Oder Gott in mir und ich in Gott. Die Menschheit der vergangenen Zeiten baute auf Priester, die unter der Flagge der Kaiser und Könige ihr Unwesen trieben. Heute wird auf theologische Fachspezialisten gebaut, die sich als geistig Wissende ausgeben oder gar als sogenannte heilige Väter.
0: Gabriele erinnert uns. Was lehrte uns Jesus von Nazareth, der schlichtweg den Beruf als Zimmermann ausübte? Es gibt nur einen Vater, der im Himmel ist. In Jesus von Nazareth war der Christus Gottes, der Sohn Gottes einverleibt. Was will uns das sagen? Es bedarf keines Theologiestudiums, überhaupt keines Studiums, und niemand muss Priester, Pfarrer oder gar stellvertretender sogenannter heiliger Vater sein, um dem Schöpfergott näher zu kommen. In jeder Menschenseele ist das Allgesetz der Gottes- und Nächstenliebe, das man nicht studieren kann. Wie gesagt, Gott, das Allgesetz, ist in jeder Seele gegenwärtig, um es zu leben. Der Mensch ist angehalten, sein Erdenleben nach den Geboten Gottes und den Inhalten der Bergpredigt des Jesus des Christus auszurichten. Jeder beseelte Mensch kann Gott, den allgegenwärtigen Geist, Gott, in sich selbst erfahren. Das lebten uns auch die Gottespropheten und Gottesprophetinnen vor. Die Gottespropheten und Prophetinnen lebten nach den Weisungen des All-Einen, um uns Menschen das lebendige, ewige Wort Gott zu geben, ohne Titel und größere Mittel. Durch ein Theologiestudium kann man Gottes Weisungen nicht empfangen. Jede Seele und jeder Mensch ist gefragt, nach dem Gesetz der Gottes- und Nächstenliebe zu leben. Dazu bedarf man auch keiner prunkvollen Kirchenbauten, um Gott anzubeten, wenn möglich mit sogenannten geweihten Gegenständen und vorgeschriebenen Gebeten und. Jesus von Nazareth lehrte uns Menschen, Gott in uns, und er sprach vom stillen Kämmerlein. Wir Menschen suchen immer noch nach einem bestimmten äußeren Ort, um zu Gott zu beten. Wir sollten lernen, dass jeder Mensch selbst der unmittelbare Ort ist, in dem der urewige Quell Gott strömt, Gott in uns. Wie gesagt, wollen wir einen ruhigen Platz, um zu beten, dann erinnert uns Jesus von Nazareth an das stille Kämmerlein. Gott ist nun mal allgegenwärtiges Gesetz. Auch die Natur lädt uns ein, sie aufzusuchen, um dort zu beten. Auch eine stille, sternenklare Nacht kann uns helfen, still zu werden. Desgleichen die mächtigen Sonnen und Planeten, die ihre Bahnen ziehen und ihre spezifischen göttlichen Aufgaben erfüllen, die ihnen der weise Schöpfer des Seins übertragen hat. Auch sie wollen uns erinnern, dass der Wesenskern in unserer Seele die Allmacht ist. Eine weitere Hilfe, still zu werden, um zu beten, ist das Christuszentrum in der Nähe unseres physischen Herzens. Unsere göttlichen Anliegen und Gebete können wir auch dem Christuszentrum in uns anvertrauen. Der Christus Gottes weiß um uns und weiß, wessen wir wahrhaftig bedürfen.
2: Gabriele führt weiteres aus. Wir Menschen sprechen vom materiellen Universum, von den unzähligen Sonnen und Planeten und dass es in den sogenannten Milchstraßen weitere unzählige Sonnen und Planeten gibt. Wenige Menschen denken etwas tiefer, auch nicht die Wissenschaft, warum nur ein Planet, Erde genannt, überfüllt ist mit Menschen. Man sagt, die Ressourcen, die Ernährungsquellen für die Menschheit seien ausgeschöpft und man müsste bestimmte Monde und Planeten erobern, um dort eventuell Rohstoffe zu finden. Natürlich, um diese abzubauen, letztlich mal wieder für die Menschen, die letzten Endes die Erde für die Menschheit ausgebeutet haben. Man sucht und hofft. Wie heißt das Sprichwort? Die Hoffnung stirbt zuletzt. Was will uns das sagen, wenn der Klimawandel immer rascher kommt? Abermals steht die Frage an, wer hat den Klimawandel gemacht? Oder gar, wer kann ihn aufhalten? Wer? Eventuell der sogenannte Stellvertreter Gottes? Oder die Wissenschaft? Oder die Staatsmächtigen aller Völker? Wer? Kaum eine brauchbare Antwort steht zu Buche. Nur Fachsimpeleien. Man müsste, man könnte, man sollte. Am besten, man leugnet den Klimawandel und macht tapfer so weiter wie bisher. Noch hat man verschiedene Trümpfe in der Hand. Vor allem, wenn die Eismassen schmelzen. Dann heißt es zugreifen. Denn unter den Eismassen gibt es Rohstoffe. Natürlich nur für die Ersten, die gleich ihren neuen Besitz für zukünftige Profite anmelden. Die Eroberung steht an. Wer ist der Erste, der sich diesen Trumpf zunutze macht? Und weil es einige Staaten gibt, die auf diese neu erschließbaren Rohstoffquellen Anspruch erheben und sich als Erste hervortun wollen im Namen ihres Volkes, ist der nächste Gedanke. Wir haben wehrhafte Waffen bis hin zu Atomwaffen. So war es, so ist es.

0: wird die Lehre des Friedefürsten einer Dogmendiktatur geopfert, die als lebensverachtend bezeichnet werden muss. Seiner Friedenslehre stehen bewaffnete Völker gegenüber und das mit dem Segen der angeblich christlichen Kirche. Immer nur Kampf, immer nur Streit, immer nur Gewalt bis hin zur geistlichen Gewalt, immer nur den anderen niedermachen, um sich selbst zu erhöhen.
1: Gabriele fährt fort. Ein Beispiel, wie es war, und so ist es noch heute. Man schreibt das Jahr 2021. Bald nach der Geburt des Jesus von Nazareth wurde das Kneblen von der damaligen Priesterkaste verfolgt. So kann gesagt werden, von seiner Geburt bis heute ist der Sohn Gottes in Jesus von Nazareth unerwünscht. Es sei wiederholt, schon das Kneblen zu Bethlehem wurde dem mörderischen Clan ausgesetzt. Und so ging und geht es weiter bis heute. Was sich nicht unterwerfen mag, wird, wenn möglich, zumindest erst einmal intensiv rufermordet, gesellschaftlich geächtet, dann totgeschwiegen. Bis zur Kreuzigung wurde Jesus der Christus verfolgt und seit der Kreuzigung bis heute wird er am Kruzifix dargestellt, um nicht zu sagen, zur Schau gestellt. Und warum? Hierzu nur einige Fragen, um innerhalb des Falls aus dem Reich Gottes einen 4000-jährigen Zyklus auf der Erde kurz anzusprechen. Warum wurden die Boten Gottes, die Propheten und Prophetinnen verfolgt und viele von ihnen ermordet? Warum wurden viele treue Männer und Frauen, die zu Jesus dem Christus und zu seiner Lehre standen, verfolgt und viele auf grausame Weise umgebracht? Warum wurden die ersten Urchristen bald nach der Ermordung des Jesus von Nazareth verfolgt und letzten Endes das Urchristentum, einerlei wie es sich im weiteren Verlauf präsentierte, ausgerottet? Auf wessen Betreiben und von wem? Warum und zu welchem Zweck hat der römische Kaiser Konstantin die katholischen Machenschaften zur Staatsreligion gemacht? Und wie hauste diese bis heute? Ist ein Blick in die Kirchengeschichte nicht der Blick in eine von Menschen gemachte Hölle? Wer hat im allerletzten Abschnitt eines 4000-jährigen Zyklus den letzten Propheten aus dem Reich Gottes, eine Frau aus dem Volk, verfolgen lassen, von wem und das bis heute? Wer hat den auferstandenen Sohn Gottes als Leichnam am Kruzifix an allen erdenklichen Orten, an Wegen und Feldern und in Kirchen positioniert? Wer betet das Kruzifix an und das bis heute? Wer? Vor nahezu 2000 Jahren ist der Christus Gottes, der Sohn Gottes, auferstanden, offenbar jedoch noch nicht in den sogenannten christlichen Regimen. Darum eine weitere Frage. Warum tragen viele Kirchenoberen das Kruzifix auf ihrer Brust und wofür soll den Staatsbevollmächtigten das Kruzifix dienen? Soll es zu Diensten sein für mancherlei Zwecke, eventuell bis hin zur Segnung der Soldaten und Absegnung des Gebrauches von mörderischen Waffen? Warum das oft angeführte Signet christliche Werte?
2: Weitere Fragen stünden zu

0: zur Beantwortung an. So Gabriele. Wer war es und wer ist es, der in dem 4000-jährigen Zyklus Gott, den Ewigen, verhöhnt hat und seine Boten verfolgen und viele von ihnen ermorden ließ? Und wer hat es ausgeführt? Wer hat den Sohn des Ewigen in Jesus von Nazareth kreuzigen lassen? Und wer hat es ausgeführt? Er, der Friedefürst, lehrte die Botschaft der Gottes- und Nächstenliebe. Wer missbraucht seine Lehre und seinen Namen bis heute? Wer? Aus dem 4000-jährigen Zyklus der Verhöhnung des ewigen Gottes und seines Sohnes durch die Priesterkaste könnte man noch vieles aufzeigen. So viel blutdurchtränktes Leid, so viel Schmerz, Not, Elend und Wunden, so viel Lügen, Verleumdung, Rufmord und Raubmord, das alles millionenfach durch das Machtmonopol der Grausamkeit, Religion. Kein Mensch sollte schlichtweg sagen, das war einmal. Wie gesagt, schon von Geburt an wurde das Kind Jesus von Nazareth verfolgt. Und so ging es weiter bis zu seinem Kreuzestod. Die Kreuzigung war für den Moloch noch nicht genug. Mit Verhöhnung und Spott, mit Fälschung seiner Lehre, mit dem Missbrauch seines Namens ging es seitdem weiter durch die Zeiten. Jede Scheußlichkeit, jedes Verbrechen, Gräueltaten über Gräueltaten, Scheiterhaufen, Kreuzzüge, Kriege, Mord und Völkermord, immer wieder unter Missbrauch des Namens des Friedefürsten, des Sohnes Gottes bis in die Jetztzeit. Der Klimawandel kommt mit seinen deutlicher werdenden Szenarien auch immer schneller auf die Menschheit zu. Und es zeigt sich an, die Auswirkungen werden zu apokalyptischen Katastrophen. So manch einer fragt sich, ist das das Ergebnis der christlichen Lehre von Jesus, dem Christus? Oder hat sich der Sohn Gottes in Jesus von Nazareth getäuscht mit seiner Friedenslehre? Wenn Jesus von Nazareth sich mit seiner Friedensbotschaft getäuscht hätte und seine Lehre den sogenannten christlichen Kirchen übertragen hätte, dann würde sie statt Liebe und Frieden das Zerstörerische beinhalten, das blutrünstige, mörderische und auf Geld und Güter besessene, so wie sich die sogenannte Christenheit verhält. Und wäre dann nicht auch sein Vater, der Vater im Himmel, ebenso zerstörerisch, blutrünstig, gleich mörderisch, wie die sogenannten christlichen Kirchen immer wieder in den letzten 2000 Jahren? Nach 2000 Jahren ist diese Frage berechtigt. Wer hat die entsprechende Antwort?
1: Gabriele führt Weiteres an. Wenn das der Wahrheit des Jesus von Nazareth entsprechen würde, wie es die sogenannten christlichen Kirchen halten, dann gäbe es für die heutigen Nachfolger der Lehre des Jesus, des Christus, keine Chance. Diese Frage steht wahrhaftig an. So wie einst, so achten auch heute die Nachfolger des Jesus von Nazareth die Natur und die Tiere. Sie sind, wie einst die ersten Urchristen, Vegetarier. Nicht nur der Gesundheit wegen, sondern weil Tiere eine Seele haben, also beseelt sind, wie viele Menschen auch. Alles ist durchstrahlt von der ewigen Kraft des Lebens, von dem allmächtigen Gott der Gottes- und Nächstenliebe. Jeder Grashalm, jede Blume, jede Frucht, jeder Stein, die ganze Erde mit ihren Wäldern, Wiesen und Feldern, mit ihren Flüssen, Seen und Meeren ist beatmet vom allmächtigen Geist des Lebens, Gott, was besagt, Gott in uns, Gott, das allgegenwärtige Leben. Das beinhaltet auch heute das unmittelbare Urchristentum nach der Lehre des Jesus von Nazareth. Die weitere Entwicklung der frühen urchristlichen Gemeinden in der Nachfolge des Jesus von Nazareth wurde durch Streit und Rechthaberei über die christliche Lehre innerhalb der verschiedenen urchristlichen Gemeinschaften zerstört. Die Folge war der Niedergang. Doch die ewige Wahrheit wird immer wieder auferstehen. Gott in uns und wir in Gott. Die Lehre, die eins ist mit den 10 Geboten Gottes durch Moses und mit den Lehren des Jesus von Nazareth mit seiner Bergpredigt. Fragen über Fragen. Eine weltweite Frage stünde an. Wer hat den Klimawandel zu verantworten? Wer? So lapidar heißt es oft, der Klimawandel ist von Menschen gemacht. Andere meinen, solche und ähnlichen Katastrophen gab es schon immer. Wieder andere meinen, nun ja, Klimawandel hin oder her, ich habe mein Alter und komme noch rechtzeitig davon. Wie man die Ansichten über den Klimawandel auch deutet, der Klimawandel ist das Zeichen, das wohl jeder in seiner Seele oder wie es so heißt, an seinem sterblichen Leib zu tragen hat. Keiner weiß, wie lange sein Erdenleben dauert und was die Reinkarnation für seine Seele an Inhalten hat. Inzwischen weiß man, dass keine Energie verloren geht, auch nicht die Energie der Seele oder die Energie, die den unbeseelten Körper belebt, auch wenn dieser, so wie viele denken, irgendwann der Erde zugeführt wird.
0: Hören wir, was Gabriele weiter ausführt. Die Zeiten der Zeiten tragen den Beweis. So auch der 4000-jährige Zyklus der von Gott gesandten Propheten und Prophetinnen. Gott, der Ewige, warnte und warnte durch seine Boten. Er lehrte und lehrte und sprach immer wieder die Belastungen an, die von Mensch zu tragen sind, durch das Gesetz von Saat und Ernte, von Ursache und Wirkung. Denn was der Mensch sät, das wird der Mensch auch ernten. Auge um Auge, Zahn um Zahn. Seit dem Fall aus dem Reich Gottes besteht die Sucht, sich selbst beweisen zu wollen. Weil das so ist, und das bis heute, wird die Wahrheit, das ewige Wort des Seins, geschmäht und verworfen. Auch wenn viele schwere und schwerste Katastrophen mehrere Generationen heimgesucht haben. Man harrt lieber aus im Gebet an den Götzengott, der tausende von Jahren nichts vermochte, außer Geld und Güter an sich zu reißen, zu rauben, zu horten und jegliches Verbrechen zu begehen, um seine Macht zu festigen und seinen Reichtum zu mehren. Jahrtausende beugt sich die Menschheit vor den angeblich spektakulären Zauberkünsten der extravaganten Priester. Einerlei, wie sich die Zauberlehrlinge von Generation zu Generation nannten und aufspielten. Zu den betörenden Schalmeienklängen der Priestergilde tanzen Kaiser, Könige und der Adel bis hin zu den heutigen Staatsoberhäuptern und sonstigen Führern in Wirtschaft und Gesellschaft, was die Geschichtsbücher, Biografien, Zeitungsartikel oder das Internet offenlegen. 4000 Jahre sind vergangen. Heute, wie damals, wird dem Volk gepredigt, was Herrscher, Despoten und Diktatoren, Kaiser und Könige, größere Fürstenhäuser und Finanzdynastien im Einklang mit den Religionsverwaltern aus dem ewigen Wort durch die Propheten Gottes und aus der wunderbaren Lehre des Jesus, des Christus gemacht haben. Und das zumeist unter der Flagge der Religion. Bald nach Jesus von Nazareth wurde seine Lehre derart umdiskutiert, also ins Verweltlichte gezogen, dass von Christus und seiner Friedenslehre wenig übrig blieb, sodass der Rest der himmlischen Wahrheit von Kaiser Konstantin problemlos vernichtet werden konnte und seither die katholische, angeblich christliche Wahrheit zur Staatsreligion gemacht wurde. Die noch vorhandenen Bruchstücke der Wahrheit wurden unter dem Schleier des priesterlichen Geheimnisses mit Scherben wie christliche Werte abgedeckt. Aus dem verunreinigten Wasserbecken vieler Religionen wurde aus der Staatsreligion, die von Kaiser Konstantin erkoren wurde, eine angeblich christliche gemacht und weitere Scherben dazugetan. Das ganze kirchliche System läuft nun unter der obskuren, dem Untergang geweihten Flagge Geheimnis. Es ist traurig, fast absurd, sich immer wieder wiederholen zu müssen. Doch die Wahrheit kann nicht oft genug wiederholt werden. Denn der ewigen Wahrheit stehen über 4000 Jahre von Priestern verbreitete Unwahrheiten entgegen.
2: Gabriele fährt fort. Es gibt viele Redekünste und Weisungen, warum die Menschheit ohne Zwänge und ohne Regulierung von Kirchengesetzen, von Kirchengeboten und Verboten nicht gelenkt werden kann. Die Frage steht, warum soll die Masse der Menschheit mit der Zwangshypnose Religion und dem abscheulichen, vernichtenden Urteil, der sei ausgeschlossen oder gar verflucht, geführt werden? Solche und ähnliche Machtstrukturen gibt es zumeist in religiösen Priestergebilden und bei deren Anhängern, aber nicht bei Gott, dem Ewigen, und auch nicht in der Lehre des Jesus von Nazareth, der Lehre der Gottes- und Nächstenliebe, der Freiheit und des Friedens. Wer sucht, der findet. Viele Menschen, und es werden immer mehr, wenden sich von der Schaukulisse und deren Verfluchungsritualen ab, die die Menschen zwingen. Jenes müsse man glauben oder man müsste Gottesdienste besuchen und einem Priester seine Sünden beichten, um von ihm den Hostientrost zu empfangen. Wer kann uns trösten? Wer kann uns beistehen? Wer kann uns helfen? Und wer kann uns Linderung und Heilung bringen? Wir Menschen sollten lernen, alles dem Sinn nach zu verstehen. Jedes Wort hat Inhalte und jeder Mensch legt in sein Wort das hinein, was gerade sein Bewusstseinsstand vorgibt. Jesus von Nazareth lehrte uns sinngemäß: Wenn ihr betet, macht es nicht wie die Heuchler. Sie stellen sich beim Gebet gern in die Synagogen und an die Straßenecken, damit sie von den Leuten gesehen werden. Amen, das sage ich euch. Sie haben ihren Lohn bereits erhalten. Du aber, geh in deine Kammer, wenn du betest, und schließ die Tür zu. Dann bete zu deinem Vater, der im Verborgenen ist. Dein Vater, der auch das Verborgene sieht, wird es dir vergelten. Wenn ihr betet, sollt ihr nicht plappern wie die Heiden, die meinen, sie werden nur erhört, wenn sie viele Worte machen. Macht es nicht wie sie, denn euer Vater weiß, was ihr braucht, noch ehe ihr ihn bittet. Das Gleiche gilt auch in der Natur. Zum Beispiel lehnen wir uns an einen Baum, um einen gewissen Halt zu haben, um zu beten. Und das in dem Bewusstsein, dass Gott der allgegenwärtige Geist in allem ist, auch in uns. Nach einem tiefen, innigen Gebet lassen wir unsere Augen durch die Natur schweifen. Bald merken wir, dass unser Blick kurz da und dort innehält. Mit diesem Gegenüber nehmen wir Kommunikation auf. Das Gegenüber hat unsere Aufmerksamkeit geweckt, um sich mitzuteilen. Ja, so ist es in der ganzen Unendlichkeit. Alles, was unsere Augen bewusst aufnehmen, will uns etwas sagen.
0: Gabriele erklärt: Gerade die Augen sind sensitive Kommunikationsnerven, die uns über Bilder rasch etwas übermitteln, das uns auf dem Weg zur Lehre des Jesus, des Christus, hilfreich sein könnte. Alles ist Kommunikation und durchstrahlt vom ewigen Gesetz des Lebens, Gott. Einerlei, wohin wir uns wenden oder wo wir stehen oder sitzen, alles ist durchströmt von dem allmächtigen Gott, dem Geist. Alles beruht auf Kommunikation. Wenn wir wollen, können wir immer öfter einige Minuten still werden und nach innen beten, was besagt, zu Gott in uns zu beten. Wir sollten nicht immer nur bitten oder gar betteln. Gott, der Ewige, weiß um alle Dinge. Es kommt die Zeit, in der wir immer mehr danken für so manches, das wir schon von ihm empfangen haben. Merken wir uns: Wir sollen nicht alles als selbstverständlich nehmen, sondern öfter darüber nachdenken, was es uns sagen möchte. Wir empfangen viel Positives, viel Freundliches und Freudiges. Zu allen und zu jedem könnte gesagt werden: Wir sind gefragt. In dieser inneren Einstellung empfinden wir mehr und mehr Freude und Zuversicht. Vieles, was wir bisher nicht bemerkt oder beachtet haben, zum Beispiel am Rand unseres Weges ein kleiner Käfer, macht uns jetzt aufmerksam, ihn anzuschauen. Wir schauen ihn näher an und freuen uns und bemerken gleichzeitig, wie wunderbar dieser kleine Käfer gestaltet ist. Wir fragen uns: Von wem? Natürlich vom Schöpfer, dem allmächtigen, ewigen Gott des ewigen Seins,
3: vom Geist des Lebens, also von Gott. Ob Blume, Baum, Strauch, Tier oder gar Stein, alles ist durchstrahlt und beseelt von der Allmacht Gott. Zu Recht können wir sagen, Gott in uns und wir in Gott. Auch der kleine Käfer, ja alles, was lebt und Gottes Allmacht innehat, ist als Essenz ein Teil von Gott in uns. Gott, das Urgesetz, ist das allströmende Gesetz. Gott ist Geist. Das ewige Allgesetz durchströmt die ganze Unendlichkeit, auch die Materie, das Grobstoffliche. Das wahre Sein atmet den Odem des Lebens, Geist aus seinem Geist, Gott. Alles ist aufgenommen im Allgesetz des Lebens. Zum Beispiel sind die Kleinstlebewesen, die Tiere, in geistige Gattungsfelder gefasst und empfangen seinen Odem im Kollektivbewusstsein, das der Beginn zur Formierung ist für eine Teilseele in der Tierwelt.
1: Zum Ende ihrer Schulung über Gott in uns und wir in Gott, Gott in mir und ich in Gott, wiederholt Gabriele. Ob von geistig-göttlichen Gattungsfeldern die Rede ist, in denen die kleinsten Tierwesen zur Formierung heranreifen, oder von der Evolution bis hin zum Naturwesen, alles und alle sind eingebunden, gleich aufgenommen in die vier geistigen Evolutionsebenen im ewigen Reich. Keine Energie, also kein geistig-göttlicher Hauch geht verloren. Alles ist im Strom der Gottes- und Nächstenliebe. Alles geht himmelwärts, denn das himmlische Leben ist von Urbeginn des Es werde feinstofflich. Der Mensch ist letztlich von der Erde, von all den Bausteinen der Erde, und kehrt auch wieder zur Erde zurück. Ist der Mensch beseelt, dann tritt beim letzten Atemzug die Seele allmählich aus dem Körper und atmet nach dem Rhythmus der Seele weiter, die nun feiner Stofflichkeit ist. Ganz allmählich geht sie dann ihren Weg, den ihr der einstige Mensch zugewiesen hat, bis sie wieder als reines Geistwesen in die ewige Heimat eingehen kann. Die Inhalte unserer Gefühle, Empfindungen, Gedanken, Worte und Handlungen sind Energien, die unser Körper und unsere Seele aufzeichnen. Deshalb der Rat, so Gabriele. Wir sind gefragt, jeder Einzelne von uns. Weder ein Theologe noch ein Beichtvater, sei er ein Pfarrer oder Priester, kann uns von unseren sogenannten Sünden lossprechen. Auch die Einnahme von angeblich heiligen Substanzen, ob Wein, Brot oder sonstige Dinge, die dem Seelenheil dienen sollen, kann dem Mensch nicht wahrhaft helfen. Wir sind gefragt. Es geht um unser Denken, Reden und Tun. Alles beruht auf Energie und keine Energie geht verloren. Liebe Mitmenschen, liebe Brüder, liebe Schwestern, also, wir sind gefragt. In diesem Bewusstsein, Gabriele. Liebe Mitmenschen, liebe Brüder, liebe Schwestern in den freien Gemeinschaften weltweit, aus dieser Schulung Gabrieles zum Thema Gott in uns und wir in Gott, Gott in mir und ich in Gott, sind sicher in jedem von uns andere Aspekte angeklungen. Lassen wir das in uns wirken, was zu uns gesprochen hat. Es ist eine Botschaft für uns, für unser Leben. Und eines können wir uns sicher alle mitnehmen. Wir sind gefragt. Bleiben wir im Inneren miteinander verbunden. Bis zum nächsten Mal ein herzliches Gott zum Gruß und auf Wiedersehen.

Liebe Brüder, liebe Schwestern, in Christus, unserem Erlöser. Wir hören, dass es in der Welt brodelt und kocht. Ein Bild zum besseren Verständnis. Stellen wir uns eine glühende Herdplatte vor. Es ist die Erde. Auf dieser glühenden Herdplatte steht die kochende und brodelnde Welt. Woraus besteht die Welt? Sie besteht aus Menschen, aus den Einrichtungen der Menschen und aus all dem, was der Mensch der Mutter Erde angetan hat und antut. Wenn wir dieses Brodeln und Kochen auf der Herdplatte näher betrachten, dann denken wir an Terror, an Hass, Neid, Feindschaft, Streit. Wir denken an Korruption. Jeder ist gegen jeden. Krieg, Mord, Totschlag. Überall ist die Welt in Unordnung. Ja, wer hat sie denn in Unordnung gebracht? Ist es die Mutter Erde? Oder sind es die Menschen, die zu allen Generationen bis zur heutigen Stunde gegeneinander waren und sind, gegen die Schöpfung Gottes, gegen Tiere und Pflanzen, auch gegen Mineralien? Denn die Erde wird ausgebeutet und malträtiert. Es sind also die Menschen. So könnten wir sagen, dazu gehören wir nicht. Wir sind keine Terroristen. Wir handeln nicht gegen die Mutter Erde. Wir sind kleine Terroristen. Wir terrorisieren unsere Mitmenschen mit unseren gegensätzlichen Gedanken. Mit Hass, Neid, Feindschaft, Streit und vielem mehr. Viele werden nun sagen, wir haben letztlich unsere Obrigkeiten, unsere Regierung, die wir gewählt haben, sie bestimmt. Wir haben kirchliche Vertreter, die das Gotteswort den Menschen nahebringen. Wir haben also Priester, Pfarrer, wir haben Exzellenzen, Hochwürden, Eminenzen, Professoren, Doktoren, Könige, Königinnen, Kaiser, Fürsten, Fürstinnen, Grafen, Prinzessinnen, und so weiter. Und nicht zuletzt nennen viele Kirchengläubige einen sündhaften Menschen Heiligen Vater. Sie alle müssten die Welt in Ordnung bringen, so denkt so mancher sogenannte kleine Mann, der sagt, ich habe die Regierung gewählt. Ich denke, die Großen unserer Zeit müssten das schaffen. Doch sie schaffen es nicht. Denn die vielen denken alle nur an ihren Besitz, an ihre Titel, an ihr erhebliches Vermögen, das in Aktien angelegt ist und indem sie ihren persönlichen Besitz wahren.
sehr viele Menschen wurden zu Lemmingen. Sie glauben, was sogenannte Obrigkeiten uns vorgaukeln. Und viele sind zu Nachahmern geworden. Die meisten Menschen wissen um die Gebote Gottes und um die Lehren des Jesus des Christus. Doch, wie gesagt, sie wurden zu Lemmingen. Sie sind obrigkeitsgläubig und meinen die sogenannten Hochgestellten, die ihre Titel und Mittel vertreten, müssten die Herdplatte zum Erkalten bringen. Oh nein, sie schüren sie weiter und wir, jeder einzelne von uns, heizt mit. Wie und womit heizen wir? Wie schon gesagt, durch unser gegensätzliches Verhalten gegen die Lehre des Jesus des Christus, gegen die 10 Gebote. Wenn man bedenkt, wie viele Menschen auf dieser glühenden Herdplatte tagtäglich hinscheiden und wiederkommen. Wie gehen denn Sie alle, wie gehen wir, jeder einzelne von uns? Wir gehen mit einem Totenhemd, das keine Taschen hat. Und wie kommen wir drüben an? Wir, die wir uns eventuell die Volksseele nennen, ebenso wie die Exzellenzen, Eminenzen, Hochwohlgeborenen, wie Prinzen, Prinzessinnen, Grafen, wie Doktoren und Professoren, als Seele. Jeder Einzelne kommt an als Seele. All den Schmuck und den Tand, den wir um unser Ego machen, nehmen wir nur als Belastung in unserer Seele mit. Wir sind eine Seele. Jeder Einzelne ist eine Seele. Unser Vermögen können wir nicht mitnehmen. Unsere Aktien können wir nicht in unsere Tasche stecken. Das Totenhemd hat keine Taschen. Alles, was wir auf Erden angehäuft haben und als unseren Besitz bezeichnen, nehmen wir höchstwahrscheinlich nur als Belastung mit. Denn was haben wir mit unserem Namen? Zum Beispiel Exzellenz und Hochwürden alles erreicht. Die Lemminge haben dem Hochwürden einiges gebracht an Geld, an Gütern, haben sich vor ihm verneigt. Exzellenz und Hochwohlgeborene wurden dadurch immer reicher an Egozentrik und vielem mehr. Wenn wir bedenken, was Könige oder Königinnen an Besitz haben, und wenn sie es 10-mal vererben, jeder geht als Seele, das Totenhemd hat keine Taschen. Wir sehen also, was wir in unserer Welt alles angestellt haben. Wir haben uns
gegen die Gebote Gottes gestellt und somit gegen die Mutter Erde. Wir sind gegen unseren Nächsten, gegen Tiere, indem wir die Tierkadaver verzehren. Wir leben wie Kannibalen, die alles an sich reißen und glauben, sie haben ewiges Leben. Das ewige Leben ist im Seelengrund und möchte auferstehen. Doch die meisten Menschen lassen es nicht zu. Sie kochen lieber auf der Herdplatte der Erde in dieser Welt, nehmen Leid, Sorgen, Nöte, Krankheiten und vieles mehr in Kauf, anstatt sich nach innen zu wenden, sich bewusst zu werden, dass sie, jeder Einzelne, der Tempel Gottes ist. Wenn wir uns das bewusst machen, dass jeder Mensch der Tempel Gottes ist, wer hat das Recht, einen solchen Tempel zu schänden, gar zu töten? Wenn uns bewusst wird, dass kein Mensch Leben schaffen kann, wer hat das Recht, Tiere mutwillig zu töten, sie zu verzehren und somit zum Tierkannibalen zu werden? Wir sagen, wir sind die Volksseele. Doch hat die Volksseele nicht auch einmal das Recht, über sich selbst nachzudenken, jeder Einzelne? Oder überlassen wir es den sogenannten Hochwohlgeborenen, die sich mit Titeln und Mitteln schmücken? Wie lange noch sind wir obrigkeitsgläubig? Wie schön wäre es, wenn wir Gotteshörige wären. Denn, wie schon gesagt, jeder geht und ist nur Seele. Und viele, viele kommen und sind nur wieder die, die sie in Vorexistenzen waren. Und so lange wird das Kommen und Gehen sein. Und so lange wird jeder Einzelne nur Seele genannt werden, bis ihm das innere Licht aufgeht, dass jeder Mensch ein Kind Gottes ist, dass wir alle Söhne und Töchter des ewigen himmlischen Vaters sind, dass unser Vater Liebe ist und dass sein Geist in jedem von uns wohnt. Erst dann werden

das kleine Schwesterlein. Das ist Leben. Gehen wir in dieses Leben, das in uns pulsiert, dann werden wir weder Mensch noch Tier, weder Pflanze noch Stein etwas zu Leide tun. Dann atmet die Mutter Erde auf und die glühende Herdplatte erkaltet. Blicken wir nicht auf die sogenannten Obrigkeiten, sind wir nicht mehr obrigkeitshörig, sondern hören wir Gottes Wort, das er uns auch gab in den 10 Geboten und in den Lehren des Jesus des Christus? Hören wir auf die Stimme des ewigen Vaters im Himmel, dessen Geist in jedem von uns ist? Dann beginnen wir, wahrhaft zu leben. Denn die große Liebe, die Gott ist, ist auch die Freiheit. Dann werden wir von Herzen für die Unendlichkeit beten, für jede Seele in den Städten der Reinigung, für jeden Menschen auf der kochenden Herdplatte, für die geschundene Tierwelt, für Pflanzen und Mineralien. Dann geht uns das Licht auf, dass jeder von uns der Tempel Gottes ist und Gott in uns wohnt und die mächtige Allschöpfung, zu der alle Sonnen und Planeten gehören, als Essenz und Kraft in uns ist.

Ich sprach von der Selbstbesinnung. Ich machte viele Worte, um uns klar zu machen, dass eigentlich jeder Mensch mitbeteiligt ist an dem Zustand dieser Welt. Gehen wir gemeinsam in die Selbstbesinnung. Bitten wir um Erkenntnis und beten wir für unser Seelenheil, auf dass die anschließenden Gebete aus unserem Herzen kommen, Verständnis und Verstehen tragen, dass wir ähnlich sind wie alle Menschen, einerlei, wie sie sich nennen. Atmen wir einige Male tief ein und aus und wenden wir uns nach innen zum großen Geist der Liebe in uns, in der Nähe unseres physischen Herzens pulsiert die mächtige Flamme, die Christus-Gottes-Flamme. Treten wir in das Licht ein und gehen wir nach einigen Gebetsworten und Gebetsgedanken in die Selbstbesinnung. Gütiger, ewiger Vater, liebender Gott, du bist die Allweisheit, Liebe und Größe. Dein wunderbarer Geist ist das Gesetz der Liebe, der Freiheit und Einheit. Tief in unserer Seele ist das pulsierende Leben, das Gesetz der Liebe, Freiheit und Einheit. Herr, wir kommen.

kommen zu dir. Wir treten ein in das Christus-Gottes-Licht und bitten dich, uns beizustehen, um uns selbst zu finden, um über uns selbst nachzudenken, wer wir sind und wer wir letzten Endes sein wollen, nämlich Wesen in dir. Hilf uns, o Gott, bei der Selbstbesinnung und fülle unsere Gedanken, die wir zum Gebet zusammentragen, um für das Heil aller Menschen zu beten und auch für unser Seelenheil. Einige Minuten der Stille helfen uns zur Selbstbesinnung und zum Gebet für unser Seelenheil.

der Tag, der Abend und die Nacht gehören zusammen. Sie bilden eine Einheit. Der zur Neige gehende Tag reicht dem Abend die Hand, der Abend der Nacht und die Nacht wiederum dem neuen Tag. Gliedern auch wir Menschen uns in diesen harmonischen Rhythmus der Einheit ein? Oder lassen wir unseren Abend von den Ereignissen des zur Neige gehenden Tages bestimmen? Denn die Inhalte unseres Tagesverlaufs, Gutes und Ungutes, werden auch die Inhalte unserer Abendstunden sein, wenn wir sie am Abend weiter bewegen. Warum können wir Menschen den Tag so schwer abschließen? Ist es unser Ego, weil es zum Beispiel das, was uns in den Worten eines Mitmenschen persönlich getroffen hat, nicht verkraften kann? Oder ist unser Ego in Hochform gekommen, aufgrund von Geschehnissen, durch die wir uns aufgewertet fühlen? Ob so oder so, in jedem Fall liegt diesen Tagesereignissen etwas zugrunde, das die geruhsame Abendstimmung nicht Einzug halten lässt. Wollen wir es wissen, dann müssen wir uns selbst fragen, denn nur wir selbst können unsere Gemütsregungen erforschen und die Welt unserer Gedanken ergründen. Nicht das äußere Geschehen an sich ist der Störfaktor in unserem Gemüt, sondern das, was sich in den Gedanken, das heißt hinter bzw. unter ihnen tummelt. Das ist es, was uns beschäftigt und in Erregung versetzt. Infolgedessen atmen wir nicht frei und tief, was heißt, dass wir eine Oberflächenatmung haben, also kurzatmig sind. Wer den Abendfrieden nicht einziehen lässt, um sich für die Nacht gleich den Schlaf einzustimmen, der wird auch einen unruhigen Schlaf haben. Ihm fehlt dann der Tiefschlaf, den der Abend einleiten möchte.

Wie könnten wir unsere Abendstunden gestalten, um besinnlich in die Nacht zu gehen und in die innere Ruhe und Ausgewogenheit einzuschwingen, sodass wir in Einklang mit der harmonisch fließenden Einheit in einen tiefen, erholsamen Schlaf finden. Wenn Sie möchten, probieren Sie einmal Folgendes aus. Lassen Sie zu, dass Ihnen bewusst wird, was Ihnen der zur Neige gehende Tag in den Abendstunden mitgibt.

Es ist Feierabend. Das Tagwerk ist getan. Welche Gefühle und Gedanken bewegen uns? Was stimmt uns missmutig? Was macht uns unruhig? Was ist es, das unser Nervensystem in Spannung hält und unseren Atem in einen unausgewogenen Rhythmus versetzt, sodass wir also aufgebracht und daher kurzatmig sind? Was wühlt uns auf? Wir sind jetzt zwar unter Umständen daheim, doch im Grunde befinden wir uns noch im Aufbruch. Letztlich haben wir unseren Arbeitsplatz und unsere Geschäftstätigkeit noch nicht verlassen. Wir sehen dem Feierabend entgegen, möchten gern in Feierabendstimmung sein und sind es doch nicht. Warum nicht? Was ist es, das uns aufwühlt? Nun gibt es Fragen an uns selbst zu stellen. Ja, hinterfragen wir uns ganz direkt, zum Beispiel: Was verbirgt sich in meinem Gemüt? Und was verbirgt sich hinter meinen Gedanken? Habe ich heute Unrecht erdulden müssen? Habe ich bei meiner Arbeit Fehler gemacht, sodass Kunden monierten? Hat mich der Chef zu Recht oder zu Unrecht ermahnt? Oder hat mich ein Kollege unkollegial behandelt? Oder wurde ich gelobt, weil meine Arbeit gut war, weil ich ein gutes Kunden- oder Arbeitsgespräch geführt habe, sodass also mein mangelndes Selbstwertgefühl sich aufblähte? Alles. Aber auch alles will uns etwas sagen, dann, wenn wir erregt oder bewegt sind. Warum ist das so? Denken wir an die Natur. Die Natur ist auf Ausgleich angelegt, auf Ausgewogenheit, gleich Harmonie. Wir Menschen sind ein Teil der Natur. Alles, was unausgewogen ist, ist nicht unsere gottgegebene Natur, sondern ein Teil unseres niederen Allzumenschlichen. Es gehört unserem Ego an, das uns aufwühlt und uns verstimmt. Es macht sich bemerkbar, damit wir wieder in die Gelassenheit und in innere Stabilität finden. Denken wir in Zukunft daran, wenn wir noch im Arbeitsgeschehen sind und der Feierabend näher kommt. Fragen wir uns: Was kann ich noch beheben, um meinem Gemüt und meinem noch aufgewühlten Nervensystem ruhige und ausgewogene Abendstunden zukommen zu lassen? Das wäre ein Geschenk an unseren ganzen Menschen, der in den Rhythmus des Tages, des Abends, der Nacht und des Schlafes eingegliedert ist. Jetzt ist schon der sogenannte Feierabend. Und was können wir tun, um uns in den Rhythmus der Natursymphonie gleich Naturharmonie einzustimmen? Da gibt es nur eines,
was uns unruhig stimmt, was uns also bewegt und unseren Atem nicht ruhig und tief kommen und gehen lässt, sollten wir analysieren. Wir sollten also unsere Gefühle und Gedanken ehrlich hinterfragen und das, was zugrunde liegt, jetzt noch beheben, um ruhiger zu werden. Aber auch für das, was zur Stunde nicht mehr ohne weiteres ins Lot zu bringen ist, gibt es Rat. Das schreiben Sie, wenn Sie wollen, nun einfach aus Ihrem Kopf und Herzen heraus, um es am nächsten Tag zu bereinigen. Damit schwingen Sie sich in die Abendstunden ein. Ihr Atem beginnt tiefer zu gehen. Ihre Nerven entspannen sich. Sie werden ruhiger. Das signalisiert Ihr Organismus. Er bereitet sich auf die nächste rhythmische Phase der Natur vor, auf die Schlafenszeit des Körpers. Ist die Schlafenszeit näher gekommen? Reichen die Abendstunden dem Schlaf die Hand? Dann könnten Sie, so Sie wollen, ein Dankgebet an unseren Schöpfer richten, an den ewigen Geist in uns, der in uns wohnt und uns vernimmt, weil jeder Mensch der Tempel des Heiligen Geistes ist und Gott, das Licht der Himmel, in unserem Inneren wohnt. Beten Sie so, wie Ihnen gerade zumute ist. Der Geist unseres himmlischen Vaters hört Sie an und er versteht Sie. Er ist es, der Sie, sein Kind, seinen Sohn, seine Tochter liebt. Nun legen Sie sich im Bewusstsein seiner Liebe und Fürsorge zur Ruhe. Schließen Sie Ihre Augen und fühlen Sie, Sie sind wohl behütet. Sie sind geborgen im Geist des ewigen himmlischen Vaters. Sie sind eingehüllt in seine Liebe. Sie sind umgeben von guten Kräften, die ihnen wohlgesonnen sind. Der Schlaf senkt sich in sie ein. Sie sind wohlbehütet. Sie sind geborgen im Geist des ewigen himmlischen Vaters. Sie sind eingehüllt in seine Liebe. Sie sind umgeben von guten Kräften, die ihnen wohlgesonnen sind. Der Schlaf senkt sich in sie ein. Sie schlafen gut. Sie schlafen gut. Sie schlafen. Sie schlafen. Sie schlafen tief und gut.

Wenn der Mensch älter wird, dann blickt so mancher zurück und fragt sich, war mein Erdendasein eigentlich ein Lebensgewinn für mich? Was habe ich aus meinem Leben gemacht? Wer ernsthaft und gewissenhaft sich selbst erforscht, stellt oftmals fest, dass etliches nicht hätte sein müssen, dass man mit vielem unnützem Gerede seine kostbare Zeit vergeudet hat. Ein anderer meint, mein Leben hat dahingehend Sinn, dass ich meinen Kindern ein ansehnliches Erbe hinterlasse. Wieder ein anderer fragt sich in reiferen Jahren, wo werde ich nach meinem Hinscheiden sein? Ja, gibt es überhaupt ein Überleben? Plötzlich hält er inne und stutzt. Warum habe ich solche Gedanken? Ich habe mir über das Leben nach diesem Leben noch nie Gedanken gemacht. Auch nach Gott habe ich nie gefragt, auch nicht nach Christus, obwohl ich christlich getauft bin. Was macht das für einen Sinn, jetzt darüber nachzudenken? Trotz allem kommen Gedanken, die ich nicht so ohne weiteres abstreifen kann, Gedanken an Gott und Christus. Und er sinniert. Ab und zu ging ich in die Kirche, doch das war nur notgedrungen. Man wollte sich schließlich an hohen Feiertagen sehen lassen. Während der ganzen kirchlichen Zeremonie war ich mit meinen Gedanken bei der Arbeit. Ich erwog zum Beispiel, wie ich meinen Wohlstand vermehren könnte und dergleichen mehr. Und jetzt, in reiferen Jahren, kommt mir plötzlich der Gedanke, ob es eine höhere Macht gibt und ein Leben nach diesem Leben. Liebe Mitmenschen, wenn es Ihnen ähnlich ergeht, eine Frage an Sie. Könnte es sein, dass sich nun Ihre Seele regt, dass sie bei Ihnen jetzt zum Durchbruch kommt, nachdem Sie etwas Abstand vom Alltagsstress gewonnen haben? Wenn Sie an eine höhere Macht glauben, dann darf ich Ihnen aus dem Büchlein Zuversicht, einer Zusammenstellung von Lebensweisheiten, Folgendes vorlesen. Ich beginne. Christus weicht nicht von uns. Er verlässt uns nicht. Auch dann, wenn wir ihn Jahre, Jahrzehnte lang verschmäht haben, auch dann, wenn wir kaum an ihn gedacht haben, auch dann, wenn wir ihn verleugnet und nicht an ihn geglaubt haben. Christus ist da. Eine ehrliche Bitte, ein kleiner, selbstloser Schritt hin zu ihm, hinein in das Innere. Und er kommt uns aus dem Innersten mehrere Schritte entgegen.
Soweit das Zitat. Sollten Sie an den Worten hinein in das Innere haften bleiben, dann könnte Ihnen eventuell folgender Hinweis eine Hilfe sein. Das Leben nach dem Leben ist der Weg in die Freiheit, denn der Christus Gottes ist an keine Kirche gebunden, einerlei, wie sich diese nennt. Der ewige Geist ist frei. Sie, wir alle tragen den freien Geist, den Christus Gottes Geist in uns, in unserer Seele. Ob wir heute Menschen sind oder nach dem Leibestod Seele genannt werden, der freie Geist verlässt uns nicht. Hinein in das Innere gehen heißt, in unsere Seele hineinbeten, wo der freie, ewige Geist ist. Er ist das Leben. Er ist unser aller Begleiter. Er ist immer bei uns, ob wir ihn verleugnet haben oder nicht. Ob wir an ihn gedacht haben oder nicht. Das Innerste in uns ist der freie Geist, der Christus Gottes, die Barmherzigkeit, der vergebende und tragende Geist. Haben Sie Mut. Beten Sie zu dem freien Geist in Ihnen und Sie gewinnen Zuversicht und Vertrauen. Sie erlangen wahren Lebensgewinn und inneres Glück, weil Gottes Hilfe Ihnen stets nahe ist. Liebe Mitmenschen, darf ich Ihnen viel Lebensgewinn wünschen und alles, alles Gute. Gabriele.

0: Liebe Zuschauerinnen und liebe Zuschauer, auch zur zweiten Sendung mit dem Titel Das Lilienzeitalter, Sophia, die Weisheit Gottes, die vier Entwicklungsebenen, die Evolutionswiege zur Kindschaft Gottes, begrüßen wir Sie herzlich aus der Bundeslade des Freien Geistes, dem Zelt Gottes unter den Menschen für alle Völker dieser Erde. Im zweiten Teil unserer Sendung liegt der sogenannte Schwerpunkt unter anderem darin, dass das Reich Gottes ewig feinstoffliches Sein ist und dass alles feinstoffliche Sein absolut schwerelos ist. Liebe Mitmenschen, dieses Wortspiel sei erlaubt, denn alle Seelen und beseelten Menschen werden durch den Christus Gottes, einst in Jesus von Nazareth, in die Schwerelosigkeit des ewigen Seins zurückkehren, zu den himmlischen Wohnungen, in das ewige feinstoffliche Sein, das Reich Gottes, von dem geschrieben steht. Der ewige Vater-Mutter-Gott, der Gott Abrahams, Isaaks und Jakobs, die Urliebe, sandte erneut eine Prophetin aus dem ewigen Sein, die Urweisheit auf die Erde, um ihm als Sprachrohr, als Prophetin und Botschafterin zu dienen und den Menschen die ewige Wahrheit der Himmel zu offenbaren. Das ewige Sein, unsere ewige geistige Heimat, ist unendlicher, schwereloser, ätherischer Lichtäther, ist die Einheit des Seins, das Reich Gottes, das von den himmlischen Familien und Sippen bewohnt wird. Nur die Materie hat das schwere, degenerierte Leben, das Fallleben, das Trenne-, Binde- und Herrsche-System, das im Vergleich zu dem ewigen feinstofflichen Leben im Reich Gottes nur als Vegetieren in der Degeneration bezeichnet werden kann. Liebe Mitmenschen, aus dem feinstofflichen ewigen Reich Gottes wurde uns Menschen eine weitere himmlische Perle geschenkt, durch die Prophetin und Botschafterin aus dem Reich Gottes, Sophia Gabriele. Haben Sie schon einmal darüber nachgedacht, woher das Leben kommt und wie es sich aufbaut? Was ist der Beginn des Lebens und wo findet es statt? Wer kann darauf verlässlich Antwort geben? Die Weisheit Gottes, das Wort Gottes durch seine Prophetin und Botschafterin Gabriele.
1: Liebe Mitmenschen, im Namen von Gabriele dürfen wir den zweiten Teil des Textes vortragen.

0: Wir beginnen zu lesen. Das Lilienzeitalter, Sophia, die Weisheit Gottes, die vier Entwicklungsebenen, die Evolutionswiege zur Kindschaft Gottes. Vor nahezu 45 Jahren führte mich, Gabriele, mein geistiger, göttlicher Lehrer Bruder Emanuel in den Garten oder bat mich, vom Fenster aus auf einen Baum oder nur auf ein Blatt zu blicken und, je nach Jahreszeit, auf Gräser, Blumen und nicht zuletzt auf den Rasen und sogar auf Steine. Er lehrte mich unter anderem: Wenn du gehst oder stehst, wisse, unter deinen Füßen ist Leben. Rechts, links, oben, unten, vorn und hinten ist das Leben, denn Gott ist das Allleben, allgegenwärtig. Damals waren es für mich, den Neuling, die lehrreichsten Stunden, die Allgegenwart Gottes, das Allleben zu erfahren und das in mir zu erleben. Wenn Sie wollen, so Gabriele, gehen Sie durch Ihren Garten oder machen Sie einen Spaziergang in der Natur. Die Lilie der Reinheit, die Schönheit, das Leben begleitet Sie. Beim Gang durch Ihren Garten oder wenn Sie langsam und bewusst spazieren gehen, werden Sie in Bälde merken, dass ein Baum oder ein Strauch oder gar eine Blume, wie es oftmals heißt, eine unscheinbare Blume, Ihre Aufmerksamkeit weckt. Wohin Ihr Auge nun fällt, bleiben Sie stehen. Zum Beispiel fällt Ihr Blick auf eine Blume. Bis jetzt war es für Sie ein kleines, eventuell liebliches Blümchen, wie so viele andere auch. Gerade heute erweckt das kleine, unscheinbare Blümchen Ihre Aufmerksamkeit. Mein geistig-göttlicher Lehrer, Bruder Emanuel, lehrte mich und ich, Gabriele, gebe es weiter. Bleibe stehen. Werde ruhiger. Atme tiefer, bis du fühlst, dass drängende Gedanken von dir ziehen. Nun zieht eine innere Stille durch dein Gemüt. Das Auge ist auf die Blume gerichtet. Bleibe ruhig, bleibe still, die Blume sendet. Die Blume versucht, mit dir in Kommunikation zu kommen. Dein Blick bleibt nun auf die Blume gerichtet. Das Blumenkollektiv versucht nun, mit dir zu kommunizieren. Ein Kollektiv ist eine Gemeinschaft gleicher Art, gleichen Bewusstseinsstandes. In der Nähe deines Herzens macht sich die Blume bemerkbar. Sie möchte dir eine Botschaft übermitteln, eventuell einen kleinen Freudenstrahl, der dein Gemüt erhält, oder einen freundlichen Gedanken an einen Mitmenschen, an den du lange nicht gedacht hast, und. Was die Blume dir auch sagen möchte: Du darfst annehmen, Gott, das innere Licht, hat dich berührt.
1: Gabriele, die Prophetin und Botschafterin Gottes, berichtet weiter. Mein geistig-göttlicher Lehrer, Bruder Emanuel, gab sich viel Mühe mit dem werdenden Instrument Gottes, das er auszubilden hatte. Davon darf ich vieles weitergeben. Er offenbarte mir: Wenn du durch das Fenster blickst und dein Blick länger auf einen Baum oder nur auf ein Blatt gerichtet bleibt, halte inne, werde ruhig und fühle dich in den Baum oder das Blatt hinein. Bald wirst du merken, dass du zu fokussieren beginnst, das heißt zu kommunizieren. diese Verbindung, die feinen Schwingungen kommen in der Nähe deines Herzens an. Es ist eine Botschaft des Lichtes an dich, denn Gott ist das Allleben und wahres Leben ist Kommunikation. Auch wenn es nur ein sanftes Vibrieren in deinen Gefühlen ist, es ist eine sanfte Berührung Gottes, der die Liebe ist. Er ist die Lilie der Reinheit, der wahren, ewigen Liebe. Mein geistig göttlicher Lehrer belehrte mich: Gott, die ewige Liebe, das Gesetz des ewigen Reiches, basiert auf Ehrlichkeit, Treue, Liebe zu Gott und zu unserem Nächsten. Auch die Naturreiche, die ganze Unendlichkeit, ist das ewige Gesetz, ist Evolution und Kommunikation. Bruder Emanuel, der Cherub, lehrte auch: Alles, was die Menschen glauben, bestimmen zu können, das bestimmt den Menschen. Unter diesem Selbstdruck leidet die ganze Menschheit und jeder Einzelne. Nach dem Kausalgesetz von Ursache und Wirkung bestimmt jeder Mensch über sich selbst. Es steht geschrieben: Was der Mensch sät, wird der Mensch ernten. In vielen Lehrstunden lehrte mich Bruder Emanuel, mein göttlicher Lehrer, dass Gott, der allgegenwärtige Geist, grenzenloses Leben und grenzenloses Bewusstsein ist. Gott, der allgegenwärtige Geist, ist das urewige Gesetz. Das urewige Gesetz, das Leben, ist Evolution und Kommunikation, Senden und Empfangen. Damit begann er, mir, dem werdenden Instrument Gottes, die kosmische Wiege zu erklären. Immer wieder offenbarte der Lehrer, Bruder Emanuel, dass Worte Inhalte haben und dass mit Menschenworten nicht alles offenbart werden kann, weil es für ein allwaltendes, ewiges Gesetz, das in 7 Dimensionen strahlt und sendet, keine unmittelbaren Worte gibt. Mit den Worten der 3 Dimensionen ein 7-dimensionales Sein wiederzugeben heißt: Ich muss deine Worte nehmen, wie oben, unten, rechts, links, vorn und hinten, um es dir in den 3 Dimensionen nahezubringen, so weit wie möglich.
0: Gabriele gibt uns allen weiter, was Bruder Emanuel sie schulte. Wie schon wiedergegeben, ist das Reich Gottes, die ewige Heimat der Söhne und Töchter Gottes, 7-dimensional. Alle Äonen des ewigen Seins sind in den anderen enthalten, das heißt, dass 7 mal 7 Äonen durch das Zentrum des Seins strömen, durch das Heiligtum Gottes. Das Heiligtum Gottes, das Sein im Sein, wird auch das himmlische Räderwerk genannt oder das universale Perpetuum mobile. In den 7 mal 7 Äonen, auch Äonenläufe genannt, befinden sich 4 Entwicklungsebenen, die Evolutionswiege zur Kindschaft Gottes. Jeder Äonenlauf empfängt vom Zentrum des Seins, dem Heiligtum Gottes, über 7 Prismensonnen Energie, also vermehrten ätherischen Lichtäther. Hat der Äon, zum Beispiel der Äonenlauf der Ordnung, vom gebenden Zentrum, dem Heiligtum empfangen, dann beginnt in der Evolutionswiege Gottes ein Uratom der Urliebe und der Urweisheit, ein Formierungsatom in Umlauf zu bringen, das schöpferische und schaffende Wirken. Ein sehr kleiner Lichtstrahl erscheint und beginnt zu leuchten. Bruder Emanuel offenbart, das aus dem Uratom hervortretende Lichtätherteilchen möchte ich als einen leuchtenden, kleinen, unscheinbaren Kristall bezeichnen. Dieser Lichtstrahl, der Kristall, beginnt nun mehr und mehr zu leuchten. Nach ehernen Gesetzmäßigkeiten der Urliebe und Urweisheit beginnt das Lichtteilchen, der Kristall, ganz allmählich an Licht und Volumen zuzunehmen. Dieser erste, kleine, formgewordene Evolutionslichtstrahl, der leuchtende Kristall, beginnt zu senden. Aus dem kleinen, leuchtenden Kristall entwickelt sich ein weiterer, noch unscheinbarer Kristall, der auch schon zu senden beginnt. Das Sendevolumen nimmt je nach Lichtintensität zu. In der geistig-göttlichen Evolutionswiege reiht sich nun ein Kristall an den anderen. Allmählich nehmen die Kristalle unterschiedliche Formen und Farbnuancen an. Alles ist uratomare Strahlung, ist uratomarer Lichtäther. Jede Kristallform ist feinstoffliches, geistig-göttliches Mineral und der erste formgewordene Evolutionsschritt in der Evolutionswiege zur Kindschaft Gottes. Wie schon offenbart, alles beruht auf dem atomaren Lichtäther, der in der Evolutionswiege Farbe, Form, Klang und auch Gestalt annimmt. Wie ich dir, so Bruder Emanuel zu Gabriele, schon erklärte, das formgewordene Mineral, die feinsten Edelkristalle, sind das erste Bewusstsein zur Kindschaft Gottes.
1: Gabriele berichtet: Mein Lehrer, Bruder Emanuel, der Cherub seiner Weisheit, ermahnte mich, nicht alles wortgetreu zu nehmen, sondern in den Worten zu lesen und hineinzuhören, denn sie haben Inhalte. Worte allein, so offenbarte er, sagen wenig aus. Sie sind nur die Schale der Inhalte. Ich, so lehrte Bruder Emanuel, kann zur Wiedergabe nur deine Worte nehmen. Die unerschöpflichen Inhalte des Seins lege ich in deine Worte. Dann offenbarte er weiter und wiederholte: Aus dem Uratom, dem Trägeratom Urliebe und Urweisheit, geht das feinstoffliche Leben hervor, das formwerdende Sein. Schon aus dem ersten formgewordenen Lichtkristall gehen unzählige Lichtkristalle uratomarer Strahlung hervor, die je nach Bestimmung in der Weiterentwicklung in Farbe, Form und Klang strahlen und schon ihren ersten Bewusstseinsstand und ihre weitere Bewusstwerdung ausstrahlen. Alle weiteren feinstofflichen Evolutionsschritte sind schon angelegt. Bis zur Kindschaft Gottes, auch das Dualpaar, das Elternpaar. Alles ist schon gegenwärtiges Leben, allerdings noch ruhend. Von Entwicklungszyklus zu Entwicklungszyklus entfalten sich die Anlagen. Das Es werde nimmt seinen Lauf. Die ersten unterschiedlichen energetischen Frequenzen im ersten Lichtkristall, dem geistigen Mineral, zeigen die weitere Entwicklung an. Wie offenbart, der erste Bewusstseinsstand, der erste Bewusstseinszyklus, das geistige Mineralkristall beginnt zu senden und empfängt gemäß seinem Evolutionsstand aus dem Mineralreich. Das Sende- und Empfangsvolumen geht nicht über das Bewusstsein des Mineralreiches hinaus, obwohl schon alle Kommunikationsebenen des Seins angelegt sind. Mein göttlicher Lehrer, so Gabriele, wiederholt: In den vier Entwicklungsebenen nimmt die Fortentwicklung ihren Lauf. Die 7x7 Äonenläufe sind in der absoluten Übereinstimmung mit den vier Entwicklungsebenen und somit mit der Evolutionswiege gleich Entwicklungswiege. Das heißt, die kleinste sich formende Wesenheit steht noch unbewusst in Kommunikation mit dem Allsein. Das Allsein jedoch bewusst mit dem kleinsten Formsein der geistigen Wesenheit. Im ganzen Sein, dem ewigen Reich, gibt es keinen Stillstand. Alles beruht auf Kommunikation und Evolution. Wisse, Gleiches kommuniziert mit Gleichem, mit jedem Bewusstseinsstand, der schon entfaltet ist. Nach dem ersten Evolutionszyklus, dem geistigen Mineralreich, beginnt der nächste, der zweite Evolutionszyklus, der des Willens im Naturreich. In der Gesamtstrahlung des Mineralreiches macht sich die Bewusstwerdung zum göttlichen Willen in der Natur bemerkbar.
0: Gabriele erklärt weiter: Mein geistig göttlicher Lehrer, Bruder Emanuel, gab sich viel Mühe, um mir, der werdenden Gottesprophetin, das göttliche Wissen für das prophetische Lehramt nahezubringen. Er offenbarte: In allen 7x7 Äonenläufen ist das Grundgesetz des Seins wirksam, die Ordnung, der Wille, die Weisheit, der Ernst, die Güte, Liebe und Sanftmut. Das gesamte Grundgesetz des Lebens ist im ausgereiften Mineralreich enthalten, jedoch noch nicht aktiv. Der Mensch würde sagen, es schlummert. Der nächste Evolutionszyklus beginnt. Eine mächtige Lichtätherwoge durchzieht die Evolutionswiege und holt aus dem Mineralreich den voll entwickelten Mineralstand und hebt ihn in das Naturgesetz des Willens. Die uratomare Entwicklung beginnt. In der Evolutionswiege zur Pflanzenevolution geht es im Naturgesetz des Willens weiter. Mein Lehrer, so Gabriele, Bruder Emanuel, hielt immer wieder inne und offenbarte: Bitte verstehe mich, ich lege das siebendimensionale Geschehen in deine dreidimensionalen Worte hinein. Liebe Mitmenschen, der Lehrstoff von Bruder Emanuel, dem Cherub der göttlichen Weisheit aus dem ewigen Reich, kann durch einen Menschen nur mit dreidimensionalen Worten weitergegeben werden. Wer die Tiefe in den Worten erfasst, der hat in sich den Lebensgewinn. Gott in ihm, Gott in uns. Immer wieder aufs Neue machte Bruder Emanuel mich, Gabriele, darauf aufmerksam, dass das ewige Reich, das Reich Gottes, siebendimensional ist und dass die Menschenworte nur begrenzt sind. Er offenbarte und äußerte sehr zurückhaltend: Die menschlichen Worte und überhaupt das Dasein der Menschen, damit meinte er unser Erdenleben, könnten auch unter dem Niveau der drei Dimensionen liegen. Mit meinen Worten machte mein göttlicher Lehrer mich immer wieder darauf aufmerksam, dass der Lehrstoff nun mal in den dreidimensionalen Worten enthalten ist und dass im ersten Evolutionskristall, im werdenden Mineral, alle Anlagen zur Kindschaft Gottes schon angelegt sind. Bruder Emanuel erklärte: Auch die Wiederholungen müssen sein, die du für den geistigen Lehrstoff benötigst. In der Evolutionswiege des Urseins sind alle sieben Grundkräfte des Seins, von dem Gesetz der Ordnung bis zur Sanftmut, zunächst noch ruhend. Von Evolution zu Evolution werden sie aktiv, so auch die entsprechenden Farben, Formen und Klänge und die Polarität. Der Mensch spricht vom männlichen und weiblichen Prinzip. Bruder Emanuel wiederholte manche Gesetzmäßigkeit, damit ich, Gabriele, es verstehe. Alles ist in allem enthalten. Das Sein im Sein, bis zu einem ausgereiften Naturwesen, das über eine Dualität gebend und empfangend zur Kindschaft Gottes erhoben wird.
1: Bruder Emanuel offenbart weiter: Der nächste Bewusstseinszyklus in der Evolutionswiege des Pflanzenreiches ist das Wachsen und Reifen in der zweiten Grundkraft, der Grundkraft des Willens. In der Entwicklungswiege, dem Pflanzenreich, beginnt das Es-Werde bei den Gräsern. Mit Menschenworten gesprochen: Die Gräser haben zu Beginn ihrer Evolution nur ein bis zwei Halme. Auch die Form, die Farbe und der Klang sind nur angedeutet. Doch jedes formgewordene Wesen, das sich zum Allleben hin entwickelt, hat das entsprechende Sende- und Empfangsvolumen, auch wenn es noch nicht ganz geweckt ist. Die Kommunikation, das Senden und Empfangen, erfolgt Zyklus für Zyklus. Die Kommunikation vom Mineralreich zum Pflanzenreich ist ausgewogen. Nun beginnt sich im Pflanzenreich das Senden und Empfangen weiter aufzubauen. Erneut ein Hinweis vom göttlichen Lehrer Bruder Emanuel: Bitte alles, was du mit dreidimensionalen Worten empfängst, nur sinngemäß erfassen. Ansonsten fällt es dir schwer, die Tiefe, die aus deinem Wesenskern der Seele kommt, zu verstehen. Die Bilder, die aus dem Urgrund deiner Seele aufsteigen, sind siebendimensional. Was du aussprichst, ist das dreidimensionale Wort. Mancher Mensch wird denken, unfassbar, oder das kann man nicht glauben. Was ich, Bruder Emanuel, offenbare, kommt aus dem Reich Gottes, das die Ewigkeit ist. Ewigkeit ist nun mal ewig, weder in Zeit noch in Raum gefasst. Deshalb klingt die Wahrheit, in den drei Dimensionen gesprochen, sonderbar und oftmals unglaubwürdig. Doch es ist so, wie es ist. Das ewige Reich hat nun mal keine Zeit und nicht die Sprache der Menschen. Deshalb ein Dolmetscher, Prophet genannt. In den vier mächtigen Entwicklungsebenen der Evolutionswiege des Seins erfolgt ein Evolutionszyklus nach dem anderen, ohne Zeit und Raum. Es gibt nun mal keinen Stillstand, ausschließlich die Evolution. Denn jeder Stillstand hat den Rückschritt und die Auflösung in sich. Bruder Emanuel wiederholt: Die Allmacht Gottes, das Zentrum des Seins, das Heiligtum, auch allmächtiges Räderwerk genannt, gibt aus der ewigen Gesetzesfülle für jede Entfaltung des Lebens den unerschöpflichen, göttlichen, atomaren Lichtäther. Für jede Himmelsebene, für jeden Äonenlauf gibt der unerschöpfliche, ätherische, göttlich-atomare Lichtäther das Bild gleich die Matrize vor für das ewige Sein. Zum Beispiel auch die Gestaltung der Bauwerke, die von den göttlichen Wesen, den Geistwesen, ausgefüllt werden. Der unerschöpfliche, ätherische, göttlich-atomare Lichtäther erstellt auch die Matrize für das Werden in den Entwicklungsebenen der Evolutionswiege. So auch jedwede Farbe und Form, jedweden Duft und Klang und nicht zuletzt die Mentalität des werdenden Geistwesens, den Namen und die Dualitätsverbindung. Zum besseren Verständnis gab Bruder Emanuel folgenden kurzen Hinweis: In den Vorschöpfungen zur Urschöpfung wurde alles in unzähligen Bildern strukturiert und in Matrizen angelegt für das ewige Sein, das ewige Reich.
0: Bruder Emanuel offenbart weiter: In dem Naturreich des Willens formieren sich in Rhythmen und Zyklen unzählige Gräser verschiedenster Arten. Jede spezifische Art hat ihre Farbe und Form, ihren Duft und auch das entsprechende Sendepotenzial. Dieses unermüdliche Schöpfen und Schaffen vollzieht sich in Einheit mit allen Äonen. Jedes feinstofflich entwickelte Pflanzengebilde hat sein entwickeltes Sende- und Empfangsvolumen und ist mit dem Bewusstseinsstand in Kommunikation, den die entfaltete Pflanzenart schon entwickelt hat, und mit den Mineralreichen. So kann gesagt werden: Im Kleinsten ist das Allsein und im Allsein ist das Kleinste. Alles ist im alletherischen Zyklus der Äonenläufe die Evolution gleich Senden und Empfangen, gleich Kommunikation. Es geht weiter in der Evolutionswiege. Der Mensch würde bei dem Wort Entwicklungszyklen von Geburten sprechen oder vom Evolutionskörper. Wir bleiben jedoch bei der Evolutionswiege, bei der Formbildung der Wesenheiten hin zu den vollendeten Wesen, den Geistwesen. Bruder Emanuel wiederholte, das Ursein, die Urschöpfung, die ewige Heimat aller göttlichen Wesen ist in mächtigen Evolutionszyklen geschaffen, Bewusstseinsstand für Bewusstseinsstand in unzähligen Formen, Farben, Klängen und Düften. Alles ist auf das Präziseste aufeinander abgestimmt. Jede Form, jede Farbe, jeder Klang und jeder Duft ist Bewusstsein. Und jede Bewusstseinsnuance hat ihr spezifisches Sende- und Empfangsvolumen. Alles in allem ist es eine einzige Harmonie und Symphonie in Form, Farbe, Klang und Duft. Der göttliche Lehrer Bruder Emanuel gab mir, Gabriele, weitere Lehren in Bezug auf die göttlichen vier Entwicklungsebenen. Die Naturreiche des Willens in sich sind schon eine einzige Symphonie. Jedes Naturgebilde ist eine kleine Wesenheit für sich und zeigt sich auch so. Es ist schon eine zarte Offenbarung des Lebens. Die kleinen Naturwesenheiten, ob es Blumen oder Strauchgebilde sind, oder gar die Baumsymphonien mit ihren fruchtartigen Gebilden, strahlen das aus, was sie sind: Lebensformen der Natur. Ihre Kommunikationssymphonie ist eins mit den Mineralreichen, deren Strahlungsvolumen sie schon entfaltet haben. Symphonien über Symphonien, Klänge über Klänge gehen von den Naturwesenheiten, den Naturformen aus. Auch der Duft der Naturreiche ist eine einzige Harmonie, abgestimmt auf Farbe und Form. Ebenso ist der Klang jeder Pflanzenart eine Symphonie im Allorchester, im allewigen Sein. Vom vollendeten Evolutionszyklus des Naturreiches des Willens geht es weiter zur Evolutionsebene der göttlichen Weisheit, also in den nächsten Entwicklungszyklus. Eine mächtige Evolutionswoge, auch ätherische Woge genannt, hebt aus der zweiten Evolutionsebene die vollendeten Pflanzenformen in die dritte Evolutionsstufe, die Stufe der Weisheit.
1: Der Cherub der göttlichen Weisheit erklärt Weiteres. In der Evolutionswiege der Weisheit geht es nun weiter mit der Bewusstseinswerdung zum Tierwesen. Ganz allmählich verändern sich die Pflanzenformen, die Pflanzenwesen zum Tier. In einem langen Zyklus beginnt fast unmerklich die Umgestaltung von einer ausgereiften, vollkommenen Pflanzenart zum Tier. Die erste Bewusstwerdung ist eine unförmige Tierart, halb Pflanze, halb Tier. Es ist der Ansatz zum Tierwesen. Für die geistigen Kinder der Dualpaare ist es immer wieder erneut ein Erlebnis, wie sich ein ausgereiftes Pflanzenwesen zur Tierart entwickelt. Obwohl jedes der Kinder diese Entwicklung bis hin zum geistigen Kind selbst durchlebt hat, gehört es für sie zum Lehrstoff der vier Entwicklungsebenen. Wohlgemerkt, alle Geistkinder gehen in den vier Entwicklungsebenen zur Schule, um als Geistkinder das Sende- und Empfangsvolumen weiter zu entfalten. Sie lernen, das umfassende Sende- und Empfangspotenzial des Seins als Wesen des Seins zu aktivieren und aufzubauen. Sie aktivieren in sich die Strahlung aller Planetensysteme von geistigen Sonnen und Mondplaneten. Sie lernen, wie sich die sieben Prismensonnen, die 7x7 Äonenläufe durch das Heiligtum bewegen, um weitere Lebenskräfte, also ätherische Kräfte, aufzunehmen. Sie lernen, jede kosmische, ätherische, schöpfende und schaffende Strahlung der Ätheratome zu entfalten. Die unzähligen kosmischen, energetischen Strahlen. In diesem Lernprozess des Allseins ist auch die Allkommunikation zu allen göttlichen Wesen, den Geistwesen. Auf jeder Lernstufe reift und wächst das Geistkind zum Geistwesen heran, zum vollkommenen Wesen des Seins. In diesem Reifeprozess wird das göttliche Wesen zum Erben der Unendlichkeit, des Seins im Sein, des Gesetzes der Gottes- und Nächstenliebe. Die Gottes- und Nächstenliebe ist das urewige Gesetz. Es ist das Allerbe jedes vollkommenen geistigen Wesens. Wir kehren nun wieder zurück zur Evolutionswiege der 4 Entwicklungsebenen. Gabriele fährt fort. Sicherlich fragen meine Mitmenschen nach Zahlen. Wie viele Lebensformen gibt es im Mineralreich, im Pflanzen- und Tierreich? Bruder Immanuel, der Cherub seiner ewigen Weisheit, gab mir, seinem werdenden Gottesinstrument, folgende Antwort. Das absolute Kommunikationssein hat nicht die Zahlen. Jedes Sende- und Empfangsvolumen ist auf das Genaueste mit den 7x7 Äonenläufen abgestimmt. Denn es ist das Allgesetz, das alles durchstrahlt und das die absolute Kommunikation ist. Also das urewige Allgesetz, das Sein. Weil alle göttlichen Wesen, alles Sein, das Gesetz sind, so ist die Allstrahlung die Allkommunikation. Wenn aus dem Reich Gottes, dem ewigen Sein, das Sein durch Menschen offenbart wird, dann werden die Zahlen der dreidimensionalen Sprache verwendet. Das ewige Reich, das ewige Allgesetz, das Ursein, hat keine Zahl und somit keinen Zahlencode.
0: Gabriele gibt weiter, was ihr Bruder Emanuel, der Cherub der göttlichen Weisheit, offenbarte. Er sprach: Wir sind nun beim werdenden Tier in der Evolutionswiege, der dritten Grundkraft der Entwicklungsebene der Weisheit. Wie in allen Evolutionszyklen, so beginnt auch im Evolutionsbewusstsein halb Pflanze, halb Tier bereits das Senden und Empfangen. Der Beginn heißt immer, es werde, und somit meint das halb Pflanzen- und halb Tierwesen, ich beginne, eine Tierart zu werden. So unscheinbar die erste Tierart ist, so nimmt diese schon die Kommunikation auf zu allen Pflanzen- und Mineralarten. In unvorstellbaren Rhythmen und Zyklen erfolgt die Weiterentwicklung gleich die Entfaltung des Tierlebens. Die Rhythmen sind Evolutionszyklen. Sie bringen schon allmählich die Form hervor und gleichzeitig die Farbe und den Klang. Im weiteren Entwicklungsverlauf beginnt die Evolution zum gebenden und empfangenden Prinzip. Der Mensch spricht vom männlichen und weiblichen Prinzip. Beim werdenden Tierbewusstsein wird die Evolution der dritten Grundkraft mehr und mehr zum Tatwerk. Die Zusammenführung der Tierwesensarten beginnt mit gemeinsamen Aktionen für das Mineral- und Pflanzenreich. Das heißt, gleiche Arten, gleiche Tierwesenheiten verbinden sich mit gleichem Bewusstseinsstand. Es geschieht über Senden und Empfangen, über Kommunikation. Die Entwicklung, das Reifen und das Wachsen der entsprechenden Tierform setzt sich auch in der Partikelstruktur fort. Ein Partikel reiht sich an den anderen. In Rhythmen und Zyklen geht es ohne Unterbrechung weiter. Die Tierwesen, die der vierten Entwicklungsstufe der Ernsthaftigkeit des Wägens und Messens nahe sind, verweilen gerne und bewusst in den Gärten des ewigen Reiches unter den göttlichen Wesen, den Geistwesen. Der Cherub, Bruder Emmanuel, hielt inne und klärte mich, Gabriele, auf. Wenn ich mit deinen Worten von kurz oder lang spreche, dann vergiss nicht, dass ich dir alles in deiner Muttersprache offenbare. In der Sprache der drei Dimensionen gibt es nun mal lang, kurz, oben, unten, rechts, links, gestern, heute und. Jedoch nicht im ewigen Reich. Mein göttlicher Lehrer, Bruder Emmanuel, gab mir, der Schülerin, folgenden Hinweis. Der Mensch hat die Sprache des Vergessens. Das ewige Gesetz ist Allkommunikation und in den Entwicklungsebenen Evolution und die Entwicklung des Sendens und Empfangens je nach Bewusstseinsstand. Ich, Gabriele, bat meinen Lehrer um weitere Erläuterung in der Frage, wie geht das vor sich? Bruder Emmanuel offenbart, das ewige Gesetz ist das alldurchströmende Leben, das keinen Anfang und kein Ende kennt. Es strömt sanft und durchströmt das Sein, das unendliche ewige Reich und alle göttlichen Wesen. Es ist das Allsein, das Allleben, das sendet und empfängt. Die Allkommunikation wird auch der Odem Gottes genannt.
1: Gabriele stellte eine weitere Frage an ihren göttlichen Lehrer. Warum kann der Mensch das Allsein nicht empfangen, wenn doch das ganze All sendet? Die Antwort: Nur der Mensch empfängt, der seine Seelenpartikel, seine Seele und seine Gehirn gleich Körperzellen auf den Allsender Gott ausgerichtet hat. Das Allwort, das Allsein zu empfangen heißt, nach den Geboten Gottes durch Mose zu leben und nach den Lehren des Jesus des Christus, gefasst in seiner Bergpredigt. Die Menschheit, jeder Einzelne, ist sein persönliches Gesetz durch seine Rechthaberei, die er in Worten, Gesten und Verhaltensweisen ausdrückt und auf vielfache Art und Weise verteidigt. Aus dieser Sicht gesehen, ist sich jeder selbst der Nächste, den er verteidigt. Auf diese Weise ist der eine gegen den anderen und somit auch ein Land gegen das andere. Auch Kriegsparolen gehen meist von Menschen aus, die auf der oberen Sprosse der Leiter des persönlichen Erfolgs angekommen sind. Hinter dem Wahn, das Land, wenn es nicht anders geht, mit Waffen verteidigen zu müssen, steht nicht selten eine sogenannte Zwangsreligion mit ihrem Religionsgott. Und an mich, Gabriele, gerichtet, offenbarte Bruder Emanuel. In den irdischen Vorexistenzen warst du öfter als Mensch unter den Menschen und wurdest von mir, dem Cherub seiner ewigen Weisheit, ausgebildet und geführt, um in der Jetztzeit diese weltweite göttliche Aufgabe zu übernehmen, das ewige Wort zu empfangen und als Mensch in deiner jetzigen Muttersprache zu geben, als Gottespropheten mit dem derzeitigen Namen Gabriele. Der Lehrer, der Cherub seiner ewigen Weisheit, offenbarte weiter. Nun bin ich abermals dein Begleiter und geistiger Lehrer, der dich auf das ewige Wort vorbereitet. Das ewige Wort des ewigen Seins hebe ich vielfach aus deiner Seele, um das zu lehren, was schon in Vorexistenzen den Menschen gegeben wurde, um es jetzt in deiner Muttersprache wiederzugeben. Nun zurück zur Evolutionswiege des ewigen Reiches. Jeder Evolutionsschritt, ob Mineral, Pflanze oder Tier, ist eine Bewusstseinserweiterung und hat das dementsprechende Sende- und Empfangsvolumen. In diesen Rhythmen und Zyklen erfolgt die Weiterentwicklung. Das Allsein ist nun mal strömendes Leben, das ewige Gesetz. Für den Menschen ist vieles nicht nachvollziehbar, doch das ewige Reich ist nun mal siebendimensional und absolut. Im Allsein, dem Allleben, gibt es keinen Stillstand. So wie die Äonen, wohlgemerkt, die 7x7 Äonen, durch das Heiligtum, das Allräderwerk strömen, empfangen sie den Lichtäther. Im gleichen Rhythmus strömen die 4 Entwicklungsebenen der Evolutionswiege des Seins.
0: Der Cherub der göttlichen Weisheit erklärte Gabriele weiter. Die Bewusstseinsevolution im Tierreich hat eine etwas längere Entwicklung und Reifezeit als im Mineral- und Pflanzenreich. Jeder Evolutionszyklus baut auf den anderen Zyklus auf und bewegt sich, was unseren Lehrstoff betrifft, nun auf das nächste Es werde zu, auf die 4. Bewusstseinsebene, die Bewusstseinsebene der Naturwesen, und von dieser geht es weiter zur Kindschaft Gottes. Ich wiederhole zum besseren Verstehen. Ab dem ersten kleinen Lichtstrahl, ich nenne ihn den kleinen Kristall, beginnt schon das Werden hin zur Kindschaft Gottes. Es ist ein unermüdliches Schöpfen, Schaffen und Werden. Das Leben entwickelt sich und reift von Lichtimpuls zu Lichtimpuls hin zum weiteren Werden und Reifen bis zum Ziel der Kindschaft Gottes. Das heißt, In der Evolutionswiege ist ein beständiges Schöpfen, Schaffen und Werden hin zum nächsten Schritt zur Kindschaft Gottes. Kein Evolutionszyklus gleicht dem anderen. Bruder Emanuel sprach weiter. Noch einmal möchte ich auf den Evolutionszyklus der dritten Evolutionsstufe, der Stufe der Weisheit, zurückkommen, auf das Tatwerk Gottes. Auf der dritten Evolutionsebene heißt es, einer hilft dem anderen. Die Wesenheiten, das Tiersein auf diesem Bewusstseinsstand, erleben und erfassen, was Einheit bedeutet. Sie erleben die ersten Schritte des Schöpfens und Schaffens. Im Tierreich der Tierwesen heißt Schöpfen Wahrnehmung. Das weiterentwickelte Tierbewusstsein schöpft aus seinem schon entwickelten Bewusstseinsstand und geht auf seine Nächsten zu. Ohne aufgefordert zu werden, gehen die Tierwesen auf ihre Nächsten zu und nehmen Kontakt auf. Sie legen sanft und im Verstehen ihr Haupt gleich ihre Wange an die ihres Nächsten. Das heißt, wir verstehen uns. Freundschaft zu schließen heißt, die Einheit zu leben, miteinander sein. Miteinander gehen sie nun auch in die Gärten der Geistwesen und werden mit Freude und Willkommen begrüßt, denn Einheit ist Leben und wahres Leben ist die Gottes- und Nächstenliebe. Gabriele erklärt, immer wieder aufs Neue erinnert mich mein Lehrer, der Cherub der ewigen Weisheit, nicht zu vergessen, dass die Menschenworte dreidimensional sind und er die Worte der drei Dimensionen verwendet und dass Worte wie rasch, kurz oder länger Inhalte haben, die den drei Dimensionen entsprechen und dass das ewige Wort nun mal ewig ist.
1: Der Cherub der göttlichen Weisheit offenbarte Gabriele weiteres. In der Evolutionswiege geht es unermüdlich weiter. Von Bewusstseinsevolution zu Bewusstseinsevolution. Von geistig-göttlichem Geborenwerden zur weiteren geistigen Evolutionsgeburt. In unzähligen Evolutionsschritten, in Bewusstseinsrhythmen und Zyklen, nähert sich die ausgereifte Tierart dem vierten Evolutionszyklus. Ein mächtiges Strahlenlicht nimmt die ausgereifte Tierart der dritten Evolutionsstufe auf und holt diese sanft und in Liebe umfangen auf die vierte Evolutionsstufe in das Reich der Evolution zum Naturwesen. Ich, Gabriele, fragte Bruder Emanuel, wie die Pflanzen- und Tierarten im Reich Gottes aussehen. Die Antwort von Bruder Emanuel: Die impulsgebenden Energien für das Allsein sind das Uratom der Urliebe und der Urweisheit. Sie geben den Schöpfungs- und Schaffungsverlauf für das Leben vor und schütten auch die Formierungsatome aus. Für alles, was Form gleich Gestalt annimmt, gibt das Uratom, die Urliebe und Urweisheit, alles vor. Alles ist der uratomare Lichtäther in Form, Farbe, Duft und Klang. Bruder Emanuel offenbarte, die Materie, der materielle Kosmos einschließlich des Planeten Erde und der Naturreiche, ist nichts anderes als heruntertransformierter Lichtäther und derart degeneriert, dass man von Verstümmelung des Lebens sprechen kann. im ewigen Reich, im Reich Gottes, gibt es keine Schatten, keine Degeneration. Das ewige Sein ist durchstrahlt vom ewigen Gesetz des Lebens.

0: empfangen. Alles ist Evolution gleich Kommunikation.
1: Bruder Emanuel offenbarte weiter. Nun sind wir bei der vierten Evolutionsstufe, der des Ernstes im Es-Werde hin zum Naturwesen. Das ist ein mächtiger Evolutionszyklus. Das Tierwesen beginnt, eine andere Form anzunehmen. Das werdende Wesen ist nun zu Beginn halb Tier, halb Wesensart. Wie schon einige Male offenbart, beginnt auch sogleich das entsprechende Senden und Empfangen. Die vierte Evolutionsebene zeigt an, was geschehen wird. Ganz allmählich nimmt das Tierleben andere Formen an, hin zum Naturwesen. Das ist ein wahrlich erhabener Anblick, so offenbart der Cherub seiner Weisheit. Langsam und behutsam wandelt sich der Tierkörper. Von innen, vom inneren Zentrum des Tierbewusstseins, nimmt das Es-Werde die Gestalt eines Naturwesens an. Die Arme, die Hände verändern sich. Das Haupt wandelt sich. Stirn, Augen, Ohren, Nasen und Mund gehen ganz allmählich über in ein kindhaftes Antlitz. Langsam und sachte verändert sich auch nach dem entsprechenden göttlichen Rhythmus der Oberkörper, so auch die Beine und die Füße. Was so kurz zusammengefasst offenbart ist, ist eine sehr lange Bewusstseinsentwicklung. Die Rhythmen und Zyklen, das Weben und Sein erfolgen im göttlichen Äonenlauf der vierten Entwicklungsebene, der des göttlichen Ernstes, der über die entsprechende Prismensonne sich dem Heiligtum, dem Räderwerk des gebenden Seins nähert. Übrigens, so erklärt der göttliche Lehrer Bruder Emanuel, die Prismensonnen, das sagt schon der Name, schließen das Silberweiß des Urlichtes in die Farbnuancen auf und leiten sie an den entsprechenden Äon weiter, der dann die Farbe an die ihr zugeordnete Entwicklungsebene überträgt. Alles, ob Farbe, Form, Duft oder Klang, ist mit den Äonen in absoluter Übereinstimmung. Alles strahlt das aus, was aus dem Uratom, Urliebe und Urweisheit, den unzähligen, formgewordenen Wesenheiten übertragen wird. Wir kehren wieder zu der vierten Evolutionsebene zurück. Die werdenden und sich aufbauenden Naturwesen empfangen vermehrten Lichtäther durch die Ausschüttung des Uratoms, der Urliebe und Urweisheit. Dadurch entfaltet sich auch das Vater-Mutter-Prinzip, die Kindschaftseigenschaften. Ähnlich wie die Morgenröte empordämmert, beginnt das Vater-Mutter-Prinzip zu leuchten. Die Mentalität und der Name des werdenden Kindes beginnen sich aufzubauen, so auch das Vater-Mutter-Sein, die Dualität, die dem Kind das weitere Leben schenkt, die Einheit, das Leben, das das Allsein ist. In diesem Werden erwacht im Naturwesen die Kindschaft Gottes. Das zu schauen ist für alle göttlichen Familien, für alle Geistwesen immer wieder aufs Neue ein erhebender Anblick. Eines der schönsten und intensivsten Erlebnisse für die jeweilige Dualität ist, wie das Naturwesen zum Kind wird und das Erwachen seiner Mentalität, seines Namens und seiner Familienzugehörigkeit zur jeweiligen Dualität, die das ausgereifte Naturwesen zur Kindschaft Gottes erhebt.
0: Gabriele erklärt weiter. Mit unseren menschlichen, dreidimensionalen Wort.

0: Worten erklärt Bruder Emanuel, was Dualität bedeutet. Die Frau und der Mann, das Dualpaar, bilden einen Strahlenkokon, ein magnetisches Fluidum, das das zu ihnen gehörende Naturwesen anzieht. Langsam und mit Bedacht nähert sich das ausgereifte und darum wissende Naturwesen. Das Dualpaar, das Elternpaar geeint mit dem Vater-Mutter-Gott, strahlt dem kommenden Naturwesen die Freude, die Liebe zu, das Willkommensein. Langsam und fühlbar wohlbehütet geht das Naturwesen in den Strahlenkokon des Dualpaares und erkennt seine Eltern, das Dualpaar. Sichtbar und in der Einheit des Seins aufgenommen, entwickelt sich im Strahlenkokon das Naturwesen zum Kind des Dualpaares im Vater-Mutter-Sein. In einem sehr langen Rhythmus im Strahlenkokon entfaltet sich das Naturwesen zum Vater-Mutter-Kind. Langsam und behutsam und im geistig-göttlichen Rhythmus nimmt das Naturwesen den Strahlenkokon seiner werdenden Eltern in sich auf. Das geschieht so lange, bis der Strahlenkokon ganz und gar in das Naturwesen übergegangen ist. Der vom Naturwesen aufgenommene Strahlenkokon bewirkt die völlige Veränderung zur vollkommenen Kindschaft. Nun ist es das Kind seiner Eltern, bewusst und in sich gefestigt, das Kind des Dualpaares, des Elternpaares. Die Eltern, das Dualpaar, sind in absoluter Harmonie mit ihrem Kind und geeint im Vater-Mutter-Gott, dem Sein. Es sei wiederholt: Alle geistig-göttlichen Familien, alle Geistwesen des Seins sind geeint im Vater-Mutter-Gott, der das Leben der Kindschaft ist, das Sohn und Tochter sein. Das Kind ist nun Geistkind und hat durch den aufgenommenen Strahlenkokon der Eltern alle 7x7 Äonen als Strahlung in sich. Die ersten 4 sind die Schöpfungs- und Schaffungsäonen, die weiteren 3 die Kindschaftseigenschaften. Weil alle Äonenläufe in den anderen enthalten sind, ist das geistig-göttliche Erbe jedes göttlichen Wesens die Essenz der 7x7 ätherischen Strahlen, das Sein im Sein. Im Heiligtum, dem mächtigen Allsein, fühlen sich alle Geistkinder und Geistwesen zu Hause. Der ewige himmlische Vater nimmt alle seine Geistkinder in sein väterliches Fluidum auf. Er ist der Urvater aller seiner Kinder, seiner Söhne und Töchter. Damit nicht genug. In Liebe und Einheit erleben die Geistkinder den Urvater, die Güte und Liebe des Seins, und fühlen den Wunsch nach der Erfüllung der aktiven Allkommunikation zu allen himmlischen Geistwesen, zu allen geistigen Sonnen und Planeten und somit zu allen Himmelsebenen, zu jeder Strahlung des Seins einerlei. In welcher Himmelsebene, in welchen universalen Kosmen? Es sei wiederholt. Es gibt dem ewigen Sein keine Entfernung. Alles ist Kommunikation. Es gibt kein Hier und Dort. Und alles ist Einheit im Geistwesen, dem Erben des Seins. Das Sein ist also das Erbe der göttlichen Wesen, der Geistwesen. Die Geistkinder lernen die Allstrahlung in sich zu aktivieren, das Sein im Sein. In der Lernschule, den vier Entwicklungsebenen, entfaltet sich nach und nach die Partikelstruktur des göttlichen Leibes, der in der geistigen Partikelstruktur aufgebaut ist. Das Sein, der göttliche Leib und das Sein, das ewige Reich, sind geistiger Lichtäther. Die Schaffungs- und Schöpfungsanlagen der Geistwesen aus dem Uratom der Urliebe und Urweisheit. Das Sein, der göttliche Leib und das Sein, das ewige Reich, ist das ewige Gesetz, die Gottes- und Nächstenliebe.
1: Der Cherub der göttlichen Weisheit, Bruder Emanuel, wiederholte: Schon im kleinsten Lichtkristall ist das Werden zu einem Geistwesen angelegt und die göttlich-geistige Partikelstruktur, der Mensch würde sagen, der ätherische Körper. Das Geistkind in der Lernschule der vier Entwicklungsebenen schöpft, schafft und entfaltet in seiner Partikelstruktur das unendliche Strahlungsvolumen des ewigen Reiches. Für das Erwachen aller kosmischen Kräfte im Geistkind würde der Mensch die Worte verwenden, sie schlummerten nur. Ja, alles, das ganze Schöpfungssein, das ganze Allgesetz schlummert in allen göttlichen Evolutionsformen. Die Geistkinder in der Lernschule der vier Entwicklungsebenen wecken, gleich entfalten alle Allenergien, jede sogenannte schlummernde Faser der Allstrahlung im Mineralreich, in der Natur, im Tierreich und im reifenden Naturwesen. In dem Lernvolumen der vier Entwicklungsebenen liegt das Wachsen des Geistkindes und die Reife zur Vollendung eines ausgereiften Geistwesens. Wie schon offenbart, ist die Unendlichkeit, das Allsein, das Allgesetz, das Allerbe jedes Geistwesens. Jedes vollendete Geistwesen hat Kommunikation zu allen Energien des Seins, zu allen göttlichen Wesen und zu jedem Gesetzesstrahl in der Unendlichkeit. Der göttliche Lehrer Bruder Emanuel offenbarte: Mit dreidimensionalen Worten ist das, was ein göttliches Wesen ausmacht, schwer wiederzugeben. Einfach und schlicht offenbart ist es das ewige Zuhause aller göttlichen Wesen, der Söhne und Töchter Gottes. Der Cherub der göttlichen Weisheit offenbarte Folgendes: Mit den dreidimensionalen Worten des werdenden Gottesinstrumentes habe ich, der Cherub seiner Weisheit, die dritte Grundkraft vor Gottes ewigem Thron, das wiedergegeben, was möglich war. Es sei noch einmal wiederholt: Alles in allem ist das, das ewige Zuhause aller göttlichen Wesen. In diesem Allbewusstsein des ewigen Seins möchte ich, der Cherub seiner ewigen Weisheit, die Worte des Christus Gottes wiedergeben. Kommet alle zu ihm,